0: Zum Glück gibt es ja auch noch einen Song, der heißt Better Luck Next Time. Ja. Da geht es eigentlich nicht um Love, glaube ich, wenn ich es richtig verstanden habe. Ja, das ist ja ein Song über so nach einem Scheißtag literally neu anfangen.
1: Es ist ein Song, der einen durch einen Scheißtag begleitet. Man kennt das, man steht schon müde auf, man hat irgendwie Kopfschmerzen, der Kaffee fällt, schwappt über, all diese Dinge, die halt manchmal, es gibt diese Tage, wo irgendwie gefühlt alles schief geht und einem auch alles auf den Geist geht und man sich so denkt, boah, ich würde mich jetzt am liebsten ins Bett legen, schlafen gehen und dann ist hoffentlich ein neuer Tag und alles ist ein bisschen anders als heute. Ja, es sollte so ein bisschen wie, ich weiß nicht, ob ihr Bad Day von Daniel Powter noch kennt. Das ist dieses, nee. Ja, egal. Schaut mal gerne nach, auch ihr da draußen, ihr Hörenden. Ihr könnt gerne mal danach schauen.
0: Ich dachte, du singst es jetzt kurz. Du hast kurz angesetzt.
1: Auch machen.
0: Mach mal.
1: Das ist dieses, 'cause you had a bad day.
2: Ah, ah, natürlich, ja. Natürlich. Na, na, na, na, na.
1: Ja, ja, ja, ja. Kennt okay. man, Radiosong. genau, und beim Schreiben dachte ich so ein bisschen, ja, ich hätte gerne das, was dieser Song macht, aber auf wütend, auf richtig, ich habe keinen Bock mehr, auch nicht auf diesen Tag. Und es geht zwar nicht um Love, aber vielleicht so ein bisschen auch darum, Wut anzunehmen und auch mal anzunehmen und anzuerkennen, wenn man halt scheiße drauf ist. Weil man kann nicht immer glücklich und irgendwie der größte Sonnenschein sein. Das ist total anstrengend auf Dauer und
2: Vor allem auch für Flinterpersonen.
1: Ja. Und genau, deshalb haben wir uns mit dem Song so ein bisschen dem Gefühl des schlechten Tages hingegeben und uns gedacht, boah, vielleicht klappt es ja am nächsten Tag besser.
0: Lustig, dass du das Bad Day Dings. Ich kannte es natürlich, aber ich habe noch nie was von diesem Künstler gehört. Der Name war mir so, habe ich noch nie gehört.
1: Man muss vielleicht auch dazu sagen, ich habe das sehr viel in meinem Kinderzimmer auf der Akustikgitarre gecovert. Das ist ein Song, der in meinem Kopf verankert ist.
0: Okay. Bevor wir jetzt ganz zum Ende, zu meiner letzten glorreichen Frage kommen, kommt noch eine vorletzte, beziehungsweise eine Idee. Wollt ihr noch über Chemnitz sprechen? Habe ich mir überlegt, wie geht es euch so in eurer europäischen Kulturhauptstadt? Bringt es euch als Band auch irgendwas? Habt ihr das Gefühl, das beflügelt irgendwas in der Stadt? Oder sagt ihr so, nö, ist eigentlich wie immer?
2: Also man muss schon sagen, hier bewegt sich einiges. Also wir haben jetzt Touris, Leute. Ja. Wir haben Touris in der Stadt. Ich wiederhole, wir haben Touris in der Stadt. Ist schon krass, wenn man irgendwie rumläuft und dann kommen aus dem Hauptbahnhof Leute, die dann ein Selfie mit der Oper machen. Also das kennen wir einfach so nicht. Das ist krass. Ganz viele Menschengruppen, die sich die Stadt angucken.
1: Auch so Fahrradgruppen.
2: Ja. Ja?
0: Fahrräder habe ich heute auch sehr, so eine Fahrradgruppe habe ich heute auch gesehen.
2: Ja, Wahnsinn. Ja, man muss plötzlich für Sachen anstehen, weil so viele Leute in der Stadt sind. Es wird natürlich schon gekrummelt, die sollen alle mal wieder weggehen. Also nicht von uns jetzt, aber von anderen Chemnitzer Menschen. Aber ja, es ist auf jeden Fall Bewegung in der Stadt, das kann man schon sagen.
1: Ja, es ist viel lebendiger, habe ich das Gefühl. Weil also auch oft, wenn Außenstehende nach Chemnitz kommen, sagen die immer, es gibt hier keine Menschen.
0: Ja.
1: Weil immer niemand auf der Straße ist und ich glaube, dass...
0: Und gleichzeitig sind die Straßen hier, ja, falls ihr noch nie in Chemnitz wart, so groß.
2: Ja, riesig.
0: Das macht das Gefühl halt noch krasser manchmal.
1: Das Gefühl ist jetzt ein bisschen minimierter, würde ich sagen. Wahrscheinlich ist es für Außenstehende manchmal trotzdem noch so, aber für uns als hier in Chemnitz lebende Menschen ist es krass, so viele Leute auf der Straße zu sehen.
2: Und man hat jetzt auch wirklich Freizeitstress dieses Jahr. Also hier passieren so viele Dinge, dass man manchmal gar nicht weiß, wo man anfangen soll. Ich habe auch Sachen verpasst.
1: Ich auch.
2: In Chemnitz.
0: Ich auch.
2: Weil so viel los war. Das ist alles neu für uns. Daran müssen wir uns erstmal gewöhnen.
0: Aber wenn ihr euch dran gewöhnt habt, ist das Jahr vorbei.
2: Ja.
1: Ja, wahrscheinlich schon. Dann wahrscheinlich. Mal gucken, wie der Downer nach dem Kulturhauptstadtjahr wird.
2: Ist so. Der Kater.
1: Ja, aber sonst... was ich noch richtig toll finde, ist, dass es so viel Gestaltung im öffentlichen Raum gibt. Also einerseits Kunst, aber auch Sitzmöglichkeiten. Es gibt viele Parks wurden auch nochmal irgendwie aufgefrischt für die Kulturhauptstadt.
0: Was ja dann auch bleibt.
1: Genau, also gerade diese öffentlichen Gestaltungsideen finde ich super toll. Die Interventionsflächen, die es in der Stadt verteilt gibt, auch total toll. Ja. Das sind auch einfach Grünflächen, die quasi geschaffen wurden jetzt im Rahmen von der Kulturhauptstadt. Und das sind alles Sachen, die bleiben. Und ich habe auch das Gefühl, auch die Chemnitzerinnen, hoffe ich, ich hoffe, es sind jetzt nicht nur Touris, die da immer sitzen, nutzen das auch so richtig. Mhm. Und die Menschen sind einfach mehr draußen.
2: Ja, das stimmt.
1: Mhm. Und das ist voll schön.
2: Ja.
1: Wir als Band per se merken davon jetzt nicht so viel, glaube ich. Außer, dass wir immer mal Interviewanfragen zu dem Thema bekommen.
0: Jetzt kommt noch die letzte Frage an euch. Die Platte endet ja mit dem titelgebenden Stück Love Language. Über das habt ihr jetzt auch schon gesprochen. Das ist euer Girl Group Moment. Was wünscht ihr euch? Welche Love Language sollten alle beherzigen?
2: Mal abgesehen von diesen Love Languages, die man irgendwie so kennt, es ist, glaube ich, einfach, also nicht einfach, es ist nicht so einfach, aber ich glaube, ein Key ist, lieb zu sich selbst und lieb zu anderen zu sein. Das ist so, es klingt so basic, aber das würde an so vielen Stellen helfen, habe ich das Gefühl.
1: Ja. Und das muss auch nicht immer total expressiv sein. Mm-mm. Das muss gar, auch manchmal gar nichts erfüllen, sondern einfach nur lieb sein.
2: Ja, also, aber nicht lieb im Sinne von, man muss immer ständig lieb sein, sondern es wäre voll schön, wenn alle ein bisschen dahin kommen, einander mit einzubeziehen und so Achtsamkeit zu üben. Und an den richtigen Stellen darf man auch voll wütend sein, eigene Grenzen verteidigen, genauso wichtig, sich selbst verteidigen, voll wichtig. Aber ja, einfach alle, also Dinge miteinander zu machen, anstatt alleine, ist, glaube ich, auch sowas.
1: Ja.
2: Das klingt jetzt so meta, aber...
1: Ja, ein bisschen haben wir ja auch in der Band die Erfahrung gemacht, dass es einfach viel schöner ist, Dinge zusammen zu machen. Wir haben davor irgendwie auch individuell versucht, Musik für uns zu machen. Das hat nicht so gut geklappt.
2: Nee.
1: Also war auch schön, aber es ist so viel schöner, mit den anderen dreien das zu machen. Und ich glaube, wir wollten auch dieses Gefühl, das wir so in unserer Band haben, auch ein bisschen auf diesen Song packen und nach außen tragen. Ja.
2: Ja,
1: also auch den Prozess, den wir vielleicht auch durchgemacht haben, ne? Dass man am Anfang vielleicht nicht so richtig weiß, was brauche ich, was brauchst du? Das muss man ja erstmal herausfinden und oder manche Leute müssen das erstmal herausfinden.
2: Ja.
1: Und ja.
2: Und auf dem Album geht es zwar jetzt recht häufig um so romantische Liebe, aber der ganze Albumprozess und dieses ganze Album, wie das entstanden ist, war einfach schon voll der Freundschaftsakt so zwischen uns innerhalb der Band. Und das ist vielleicht auch was man sich noch voll ins Gedächtnis rufen kann. So platonische Liebe mit den Friends ist einfach so schön und gegenseitig den eigenen Rücken sich zu stärken, sich zu unterstützen, füreinander da zu sein, ist so, so toll. Und dann braucht man manchmal auch gar keine PartnerInnen. So. Deine Friends sind auch richtig toll. Ja.
0: Ey, also ein besseres Schlusswort hätten wir jetzt nicht hinbekommen können, glaube ich. Dann bedanke ich mich recht herzlich, dass ihr euch hier mit mir in eurer Heimatstadt getroffen habt.
2: Ja, danke dir, dass du hierher gekommen bist.
0: Ja, dafür nicht, ne? Ich bin ja dann quasi auch wie eine Touristin heute hier.
2: In der QH.
0: In der QH, das klingt auch irgendwie bescheuert, ne? Ob das alle so sagen, QH, wenn die in der QH sind. Also ich meine nicht, ich meine jetzt nicht nur außerhalb von Chemnitz. Naja, ist ja auch egal. Dann vielen Dank und bis bald.
2: Bis bald.
1: Bis bald. Danke, Katja.
2: Ciao. Tschüss.

0: Ja, das war das titelgebende Stück des Albums Love Language von Powerplush. Und wenn ihr jetzt Lust bekommen habt, Powerplush live zu sehen, dann habe ich gute Nachrichten, denn genau dieses Wochenende jetzt, ab dem 2.10. sind Powerplush auf Tour. Das Abschlusskonzert der Tour findet dann am 24.10. in Chemnitz statt. Also besorgt euch mal schnell Tickets und genau, und geht dahin zu Powerplush und unterstützt Musikerinnen, wenn sie live auftreten, kauft deren Platten und so weiter. Die nächste Band, die jetzt hier kommt, ist musikalisch was komplett anderes, aber ich freue mich mal wieder, was von denen zu hören. Ich wusste gar nicht, dass es die Band noch gibt. Dabei waren sie in den Nullerjahren mit einer meiner Lieblingsbands. Und ja, für euch jetzt hier Chicks on Speed mit Cookies. Und auch da wird es wohl bald.
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Ja, danke für deine ungebetenen Ratschläge. Das singt hier Laura Lee gemeinsam mit ihrer Band The Jets. Vielleicht kennt ihr sie noch von ihrer vorherigen Band Gurra, die ja mit 1985 mal so einen kleinen Hit hatten, vor ungefähr auch schon 10 Jahren. Und Laura Lee hat jetzt ein neues Album veröffentlicht, auf dem unter anderem dieser Track drauf ist, über ungebetene Ratschläge von Männern über Elternschaft oder Mutterschaft. Kommen wir jetzt zu den nächsten Gästen hier in Mrs. Pepsteins Welt. Und zwar ist das das Projekt oder die Künstlerin Aygül. Sie lebt in Wien mit ihrer Partnerperson Party und gemeinsam machen sie Musik. Party ist für die Lyrics zuständig, zumindest war sie es eine Weile. Und das ganze Projekt ist so ein Stück weit auch eine groß

Ja, und das war schon Mrs. Pepsteins Welt für heute. Ich habe euch heute Eigül vorgestellt und Powerplush. Und ihr könnt diese Sendung nachhören, entweder 7 Tage lang in der Radio Blau Mediathek nach Ausstrahlung oder in einem anderen freien Radio eurer Wahl, unter anderem bei Radio Froh in Graz, in diesem Fall auch mal bei Radio T in Chemnitz und an vielen anderen Orten mehr. Geht raus, findet tolle Musik und wenn ihr noch mehr Hinweise für Konzerte oder neue Musik braucht, dann könnt ihr mir gerne auch auf Insta folgen. Da heiße ich Mrs. Pepsteins Welt, alles zusammengeschrieben. Oder ihr schickt mir eine Mail an briefkasten@mrspepstein.de. Wir hören uns wieder in 4 Wochen und zum Schluss gibt's für euch hier noch Twins in Color. Die Leipziger Band hat jüngst den Song Crown of Dust veröffentlicht. Ich liebe es. Kommt einfach am 9.10. ins Ilses Erika, wenn ihr die mal live sehen wollt.

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4: Hey, hey, willkommen zur allmonatlichen libertären Rückschau des anarchistischen Radios Berlin. Diesmal gibt's zwei Beiträge zu Vorträgen, die wir in Berlin besucht haben. Einen zu anarchistischen Räumen auf den Philippinen, daneben den zweiten Teil zu Schutzehen. Außerdem gibt's einiges an Nachrichten. Teilweise wieder gekonnt satirisch verpackt, weil PolitikerInnen mal wieder crazy shit in die Welt tragen, den wir eh kaum anders packen können. Und wo im vergangenen Monat vermeintlich Anarchie geherrscht hat, erfahrt ihr dann zum Abschluss. Am 3. Juli räumte die Polizei das selbstverwaltete Kulturzentrum Zack in Basel mit massiver Gewalt. Erst 4 Wochen zuvor besetzt, hatten tausende Menschen diesen Ort mit kreativen Projekten und Solidarität belebt. Täglich trafen sich 50 bis 100 Personen in Vollversammlungen, Kinder spielten, Jugendliche waren kreativ tätig. Das Zack war ein Widerstandszeichen gegen das Investitionsprojekt Klibeck Plus und die Eigentümerin Swiss Life, die AktivistInnen für systematische Verdrängung durch steigende Mieten verantwortlich machen. Sie kritisieren, dass der Staat Privateigentümer über Quartierbedürfnisse stellt und sehen darin systemische Gewalt. Die AktivistInnen bleiben entschlossen. Das Areal ist nicht leer, es besteht großer Bedarf für ein lebendiges Kulturzentrum. Sie werden die Räume zurückfordern, denn das Bedürfnis nach Gemeinschaft und unkommerziellen Alternativen lässt sich nicht räumen. Ein Mitglied der Freien ArbeiterInnenunion Stuttgart ist im April in Stuttgart-Nord von Faschos mit einem Messer lebensgefährlich verletzt worden. Die FAU Stuttgart betont, dass dieser Angriff kein Einzelfall war und nicht nur gegen diese eine Person gerichtet ist. Gemeint waren alle, die nicht in das Weltbild der Rechtsextremen passen. Rechte Gewalt wird sichtbarer und selbstbewusster, auch in Stuttgart. Das zeigt sich in der zunehmenden Brutalität und Selbstsicherheit, mit der faschistische Strukturen gegen antifaschistische und linke Organisierungen vorgehen. Die FAU stellt sich diesem Treiben entgegen und ruft zur Solidarität auf. Am 18. Juli findet um 17 Uhr eine Demonstration gegen rechten Terror vor dem Museum am Löwentor statt. WaldbesetzerInnen lehnen die geplante Erklärung des Hambacher Forsts zum Naturschutzgebiet ab. Sie sehen darin ein Ablenkungsmanöver. Der Staat täusche vor, erst jetzt den Wald zu schützen, obwohl AktivistInnen ihn seit 2012 erfolgreich vor RWE und der Forstwirtschaft bewahren, ohne staatliche Legitimation. Die BesetzerInnen befürchten, dass die Naturschutzgebietserklärung bis 2035 Vorwand für ihre Räumung ist. Sie kritisieren geplante Infrastrukturprojekte wie das Ökotourismusressort Neuland Hambach als grünen Kapitalismus. Zudem argumentieren sie, papierene Gesetze seien wertlos, da der Staat sie selbst erlässt und bei Regierungswechseln ignorieren könnte. Solange Kapitalismus herrsche, bleibe der Hambi bedroht. Fundamental lehnen die WaldverteidigerInnen ab, dass Wälder besessen werden können, weder von Konzernen noch vom Staat. Sie signalisieren klare Entschlossenheit, sie werden nicht weichen. Der Großrat Bern hat Anfang Juni eine Motion angenommen, die ein Verbot von sogenannten linksextremistischen Gruppierungen wie der Antifa fordert. Dies ist bemerkenswert, bislang wurden in der Schweiz nur Al-Qaida, Hamas und der Islamische Staat verboten. Wegen ihrer Taten, nicht ihrer politischen Überzeugung. Besonders auffällig ist die breite bürgerliche Koalition dahinter. Neben der SVP unterstützen FDP, EVP, EDU und Teile der Mitte das Verbot. Die Motion bleibt jedoch vage und fasst Demonstrationen, Hausbesetzungen und andere Phänomene unter dem Schlagwort Antifa zusammen. Ein Sammelbecken für alles ihnen Unbequeme. Kritisch ist die Beliebigkeit. Ein so schwammig formuliertes Verbot lässt sich beliebig erweitern. Das zeigt sich in den USA, wo Trump Antifa als inländische Terrororganisation einstufte und die Definition so weit fasste, dass auch Anti-Amerikanismus und Antikapitalismus darunter fallen könnten. Diese Motion erklärt Antifaschismus zum politischen Feindbild. Ein klares Signal, dass der Staat kein Verbündeter im Kampf gegen Faschismus ist. Die Berliner Polizei installiert im Kotti einen KI-gesteuerten Verhaltensscanner, eine intelligente Kamera, die Bewegungsmuster in Echtzeit analysiert und verdächtige Situationen automatisch kennzeichnet. Anders als klassische Videoüberwachung entscheidet das System live, welches Verhalten Aufmerksamkeit braucht. Offiziell zielt dies auf Gewalt- und Notsituationen. Praktisch entstehen erhebliche Risiken. Die Software erkennt keine Absicht, bewertet nur Muster. Tanzen, umarmen oder rennen können je nach Trainingsdaten als verdächtig markiert werden. Besonders problematisch: wohnungslose Menschen und bereits stärker kontrollierte Gruppen geraten automatisch in den Fokus. Der öffentliche Raum wird zur Testfläche für maschinelle Vorauswahl, ohne Transparenz über den Hersteller, Alarmkriterien oder Löschlogik. Geplant ist die Ausweitung auf Warschauer Brücke, Alexanderplatz und Görlitzer Park. Auch der Kotti wird damit zum Testfall für eine systematische Überwachungsinfrastruktur, die Kontrollmechanismen stumm in den Alltag integriert. In der Nacht zum 4. Juli warfen zwei Faschos Brennsätze gegen das Wohnprojekt Zelle 79 in Cottbus. Die Polizei ermittelt wegen versuchten Mordes, da Menschen im Haus waren. Ein kleiner Brand entstand, Verletzte gab es nicht. Dies ist kein Einzelfall. 2025 gab es bereits mehrere Anschläge auf das Projekt. Parallel dazu Hakenkreuzmierereien an der Synagoge und Anschläge auf andere Wohnprojekte. Der aktuelle Anschlag erfolgte während der Christopher Street Day Aktionswochen. Das Haus trug ein CSD-Plakat und eine Regenbogenflagge. Die rechte Szene agiert laut AktivistInnen mit wachsendem Bewusstsein und Skrupellosigkeit, weil sie bislang ohne ernsthafte Konsequenzen davonkommt. Zelle 79 antwortet mit Entschlossenheit. Sie bleiben und werden am 11. Juli beim CSD demonstrieren, um zu zeigen, dass sich queeres Leben in Cottbus nicht vertreiben lässt. Die InnenministerInnenkonferenz fordert das Bundesinnenministerium auf, ein Verbot der Plattform in die Media zu prüfen. Die MinisterInnen einigten sich darauf, dass Beschlagnahmen, Löschaufforderungen und Netzsperren rechtlich bereits möglich sind. Begründet wird dies mit Angriffen auf Infrastrukturen und gewaltsamen Ausschreitungen. Der Indymedia-Ableger links unten wurde bereits 2017 verboten. Die Razzien wurden jedoch für rechtswidrig befunden. Die IMK zeigt sich besorgt, dass linke Bewegungen Klimaschutz und soziale Gerechtigkeit aufgreifen und damit junge Menschen erreichen. Geplant sind eine bundesweite Strategie gegen sogenannte linksextremistische Strukturen, verschärfte Reisesperren und erweiterte Kompetenzen der Bundespolizei. International sollen Sicherheitsbehörden stärker zusammenarbeiten, teilweise über kaum kontrollierbare informelle Kanäle.

0: Als nächstes hören wir einen Beitrag von einer Person von den sogenannten Philippinen. Das Visum war schwer für die Person zu bekommen und nur mit vereinten Kräften von verschiedenen Menschen wurde der Aufenthalt möglich. Hallo Chris, schön, dass du da bist. Erzähl doch mal, wie du organisiert bist.
1: At first, I will show you who we are.
2: Zuerst zeige ich euch, wer wir sind und wie unser Raum aussieht. Also ich bin Chris de Bera von Etnico Bandito Infoshop und Community Rescue Resource Center. Wir sind anti-autoritär und autonom. Wir glauben an Autonomie, Anti-Autoritarismus, Faschismus und so weiter zu stellen. Oder gegen die Vorstellung, dass Menschen gezwungen werden sollten, Autoritätspersonen, Ideen oder Institutionen zu gehorchen. Anti-Autoritarismus bedeutet für uns also, dass wir an individuelle Freiheit, Selbstverwaltung und Gleichheit glauben. Zudem glauben wir oft, dass Autorität zu Unterdrückung, Ausbeutung, Herrschaft, Gewalt, Korruption und anderen Formen der Macht führen kann. Diese Machtstruktur sollte in Frage gestellt und abgebaut werden. Das ist unsere Überzeugung. Bei der Dekolonialisierung verwenden wir also diesen Namen, Etnico Bandito. Aber es ist trotzdem ein spanisches Wort. Etnico ist sozusagen das englische Ethnic. In unserer Sprache Tagalog, Katutubo. Für mich bedeutet das, dass dies unsere Identität repräsentiert. Ich möchte mich nicht als Filipino bezeichnen, denn Filipino stammt ebenfalls von einem Begriff aus den Philippinen. Die Philippinen wurden nach König Philipp von Spanien benannt. Deshalb wollen wir uns von dieser kolonialen Terminologie distanzieren. Außerdem sehen wir uns an der Seite der Benachteiligten, Ausgestoßenen, des Lumpenproletariats und der NonkonformistInnen. Für mich bedeutet Bandido, dass wir versuchen, das Wort Bandito zurückzugewinnen, was so viel wie Bandit oder Dieb bedeutet, aber in diesem Sinne, dass wir gegen das System kämpfen und uns das zurückholen, was uns gehört. Wir haben einen Gästeraum, einen weiteren Raum für Treffen oder Workshops. Wir organisieren verschiedene Veranstaltungen in unserem Raum, zum Beispiel gemeinschaftsorientierte Aktivitäten oder werteorientierte Initiativen, wie Workshops, Filmvorführungen, Performances, Kunstausstellungen, Treffen, gesellige Zusammenkünfte, Buchvorstellungen, Trinkrunden und Spendenaktionen. Das ist Teil der Gemeinschaft. Also versuchen wir, unseren Raum für solche Aktivitäten zu öffnen. Als AnarchistInnen ist gegenseitige Hilfe ein wesentlicher Wert für uns. Und um den Begriff gegenseitige Hilfe zu dekolonisieren, versuchen wir, ihn zu lokalisieren und ins Tagalog zu übersetzen. Kapwa bedeutet für uns, dass es universell ist. Wie bei der gegenseitigen Hilfe geht es nicht nur um einen wechselseitigen Austausch zwischen Menschen. Es ist auch ein wechselseitiger Austausch zwischen Lebewesen. Und laut Kropotkin entwickeln wir uns genauso weiter. Und genau das gilt auch für Kapwa. Kapwa bedeutet, der Baum ist ein Kapwa, der Fisch ist ein Kapwa, die Pflanze ist ein Kapwa. Es ist universell, Tulungan und organisch und Tang bedeutet helfen oder unterstützen.
1: And Tulungan means helping or supporting.
0: Gibt es Menschen, mit denen ihr zusammenarbeitet? Wie geht ihr mit verschiedenen Überzeugungen um?
1: There's a typhoon or disaster.
2: Es gibt einen Taifun oder eine Katastrophe. Wir engagieren uns auch in der Hilfsgüterverteilung. Und eine dieser Initiativen ist das Solar Guerrilla Autonomous Response Team, das wir 2013 ins Leben gerufen haben. Als der Taifun Haiyan, der Super-Taifun Haiyan, Hitlayte in der Region Visayas traf. Die Menschen hatten dort mehr als 6 Monate lang keinen Strom und der Wiederaufbau zu bewältigen. Und die gesamte Infrastruktur war zusammengebrochen. Da wir über die Ausrüstung, die Solarstromanlagen verfügten, beschlossen wir, dorthin zu fahren. Wir sind nur zu zweit, die diesen Raum betreiben, weil wir arbeiten mit verschiedenen Gruppen und Einzelpersonen zusammen, um in unserem Raum unterschiedliche Initiativen zu organisieren. Außerdem ist es unser Ziel, unterdrückische Systeme abzubauen und koloniale Narrative, Glaubenssysteme und Praktiken in Frage zu stellen. Unser Bildungssystem. Doch im Rahmen des kolonialen Prozesses stellen wir diesen Einfluss in Frage. Außerdem wollen wir den Erfahrungen und Erkenntnissen lokalen Gemeinschaften Vorrang einräumen, die wir als organische Intellektuelle, geschickte HandwerkerInnen und Trägerinnen von Weisheit betrachten.
1: As organic intellectuals, skilled artisans and wisdom bearers. We believe that in
2: glauben, dass es in einer marginalisierten Gesellschaft, einer städtischen Armengesellschaft, einer Bauerngemeinschaft oder einer Gemeinschaft von Perschafals Menschen gibt, die wissen, wie man gerechter lebt. Und weil sie das am eigenen Leib erleben, wissen sie auch, wie Mensch damit umgeht. Wir arbeiten enger mit diesen Menschen zusammen als mit AkademikerInnen, aber wir engagieren uns auch in anderen Bereichen, die uns wichtig sind. Vor allem aber ist es der Grund, warum wir diesen Raum im ArbeiterInnenviertel haben. Nien aus Japan, meine Freundin sowie Magali und Claudius waren schon bei uns. Du kannst sie fragen. Sie sind der lebende Beweis dafür, dass es uns gibt. Also ja, außerdem geht es uns darum, Menschen zu befähigen, ihre Geschichte zurückzugewinnen und zur kollektiven Weisheit beizutragen. Und vor allem darum, gegenseitige Hilfe, Nicht-Hierarchie und freiwillige Zusammenarbeit zu verbreiten und um ein inklusiveres Umfeld für marginalisierte Stimmen zu schaffen. Und ja, um eine kollektive Kultur der gemeinsamen Verantwortung, des Teilens und der Solidarität zu fördern und um unabhängiges Denken zu fördern und Zusammenarbeit zu stärken. Wir konzentrieren uns mehr auf einen beziehungsorientierten Ansatz durch gemeinsame Werte und Interessen. Es ist uns egal, welche Ideologie du vertrittst oder welche politische Philosophie du hast. Solange wir gemeinsame Werte haben, können wir zusammenarbeiten, um etwas zu schaffen.
0: Was fällt dir hier in Deutschland auf?
2: Ich habe viele Solarmodule und Windkraftanlagen gesehen. Das ist sehr nachhaltig. Aber die Frage ist, wo der Rohstoff dafür herkommt. Deshalb geht es in meinem Beitrag um genau das. Die neue Welle der Abbauindustrie, die Gewinnung von Mineralien für die sogenannte grüne Technologie oder Wirtschaft und erneuerbare Energien. Nicht nur Deutschland oder andere Länder, die das auch haben, aber ich werde es hier einfach mal erklären. Es ist ein neuer Entwicklungstrend in unserer gesamten Zivilisation. Das findet mittlerweile in vielen Ländern statt. Das Bestreben, auf die Klimakrise zu reagieren, wird umgesetzt und Versuche, Produkte für die sogenannte grüne Technologie und erneuerbare Energien zu entwickeln und herzustellen, werden priorisiert. Irgendwie stellt sich auch die Frage, woher Mensch diese Materialien bekommt und wie Mensch sich die neuen wirtschaftlichen Möglichkeiten vorstellt, wenn Mensch diese Mineralien besitzt. Also ja, das und früher auf den Philippinen war unser Abbauland basiert, aber jetzt befinden wir uns in einer anderen Art von, ich nenne es, unvorstellbaren Abbauaktivitäten. Mensch nennt es Offshore-Bergbau. Das findet bereits auf dem Meer statt. Mensch sieht es nicht. Das ist nur ein Boot, aber darunter werden Mineralien abgebaut. Das wurde bereits von der UNO vorbereitet und sie haben eine internationale Meeresbehörde gegründet.
0: Befinden sich bereits auf dem Meer Orte, an denen sie die Mineralien gewinnen?
2: Noch nicht auf See. Deshalb befinden wir uns jetzt in dieser Art von Kampf gegen den Schiffsverkehr. Wir sind bereits gegen den Mineralabbau an Land. Jetzt haben wir wieder zusätzlichen Rohstoffabbau. Also müssen wir die Ersten sein. Und deshalb engagieren wir uns in einer Kampagne gegen den Notoshibit Quarry in Tayabas, Quezon. Das ist eine Bucht. Der Antrag bezieht sich auf eine Erkundung und sie sagen einfach, Steinbruch auf See. Sie behaupten einfach, dass sie nur den Boden brauchen und wir glauben, dass sie nach Mineralien suchen.
0: Organisiert ihr euch dahingehend?
2: Plötzlich erhalten wir den Antrag und dann organisieren wir die Fishers Forks Gemeinschaft. Und zum Glück sind unsere GenossInnen schon vor Ort und haben gute Beziehungen zu den BürgermeisterInnen und der lokalen Verwaltung. Und sie wissen es nicht. Sie wissen nicht, sie denken, dass die Erkundungsgenehmigung nur für einen Meeresbodensteinbruch gilt. Und weil wir da sind, erklären wir ihnen, dass es vielleicht nicht nur darum geht, denn es gibt bereits Erkundungen nach Mineralien oder dass die Kommunalverwaltung die Genehmigung zurückzieht oder verweigert. Und wir haben gewonnen. In diesem Gebiet gibt es zwei Ortschaften, für die sie noch nicht einmal eine Genehmigung für die Expedition erteilt haben. In diesem Fall haben wir gewonnen.
1: But
2: Aber an anderen Orten rangieren die Philippinen mit 281 getöteten Menschen seit 2012 durchweg auf Platz 1 der schlimmsten Orte in Asien für Land- und UmweltschützerInnen. Und die Zahl steigt seit 2012 weiter. Ein Drittel davon stand im Zusammenhang mit AktivistInnen, die sich gegen Unternehmensaktivitäten im Bergbausektor ausgesprochen haben. Und die meisten dieser Unternehmen kommen aus Deutschland, Belgien, China, Japan, Korea und der Tschechischen Republik. Und das ist ein Teil dieses sogenannten Gebiets. Die Region ist wie ein Lamm, ein Opferlamm für den Rohstoffabbau. Und ja, so sieht die Situation der Zeit aus. Abgesehen von Minen an Land müssen wir auch gegen den Offshore-Abbau kämpfen. Und das ist schwer, weil Menschen nicht sehen kann. Und es ist auch schwer, dorthin zu gelangen, auf dem Schiff, um zu überprüfen, ob sie dort abbauen. Das ist unsere Strategie. Wenn wir zunächst hören, dass die Mensch eine Erkundungsgenehmigung für dieses Gewässer beantragt, müssen wir sofort dorthin fahren, um den Leuten zu erklären, dass es sich vielleicht nicht um einen Seetangabbau handelt, sondern um Offshore-Abbau. Vielleicht ist es Offshore-Abbau, das müssen wir untersuchen. Aber in anderen Fällen auf kommunaler Ebene wurde die Genehmigung aufgrund von Bestechung und Korruption erteilt. Das ist jetzt das Schwierige daran. Das passiert nicht nur auf den Philippinen. Es wird auch in Indonesien, in Afrika und an anderen Orten der Welt passieren.
0: Application, Musik, Killings, Musikpolizei.
1: We are 2 days here.
2: 2 Tage hier, um einen Workshop zum Wissensaustausch mit den Jugendlichen veranstalten, die hauptsächlich Kinder von Eltern sind, die gegen den Bergbau sind. Diese Person, die schwarze Person und die andere Person ist Polizistin, aber nicht in Uniform. Und auf der anderen Seite sind auch noch andere PolizistInnen, die in Uniform sind. Das ist eine Art Einschüchterung, damit wir nicht dort sind. Wir sind dort in der Hoffnung, die jungen Leute zu ermutigen oder zu beeinflussen, weiter zu kämpfen. Das ist auch ein Grund, aber auf kreative Weise. Und dann, nach diesem Polizeieinsatz, sind wir, glaube ich, eine Woche lang dort. Es ist eine abgelegene Insel. Es ist schwer, dorthin zu gelangen. Es gibt dort keinen Flughafen. Und die Cebuyan-Inseln sind reich an Nickel und Mineralien. Und genau dort soll der Hafen für die Schiffe entstehen, damit sie die Mineralien abbauen können. Aber die Leute haben den Bau gestoppt und den Export der Mineralien verhindert. Deshalb haben sie diese Häuser gebaut, damit sie weiterhin jeden Tag dort bleiben können, um Wache zu halten oder als Barrikade gegen das Abbauunternehmen zu dienen. Vielleicht, weil die Firma nachts vielleicht doch weiterarbeiten wird. Also haben sich die Leute dort postiert. Aber es ist gefährlich, weil Mensch ermordet werden kann. Doch derzeit ist die Insel Cebuyan eine der stärksten Antiminengemeinschaften. Der Abbau wurde gestoppt und die Polizei verteidigt das Minenabbauunternehmen. Aber die meisten dieser PolizistInnen wurden abgezogen, weil die Antiminengemeinschaften Anzeige gegen sie erstattet haben. Die hatten nämlich plötzlich, ohne Gewalt anzuwenden, die Barrikade verstärkt, damit die LKW nicht durchkommen können.
0: Gibt es etwas, wie wir euch in eurem Kampf helfen können?
2: Eine Person aus unserem Umfeld aus Australien, die ebenfalls Filipino ist, lebt dort auf dieser Insel. Wir haben vorgeschlagen, dass er uns vielleicht helfen kann, auch dorthin zu kommen. Aber vorher hat er versucht, Geld für unsere Logistik zu sammeln, damit wir die Aktion durchführen und versuchen können, die Moral der Leute gegen den Abbau zu stärken. So sieht unsere Beteiligung aus. Das ist die Sache mit dem Abbau. Es gibt auch einen Erfolg für die Antiminengemeinden in Pax del Porte in Nueva Vizcaya, wegen der Barrikaden oder der Erkundungen, die dort stattfinden. Und die, die diesen Abbau finanzieren oder an diesen Aktivitäten beteiligt sind, haben ihren Sitz in Großbritannien. Es ist also ein globales Problem, das Abbauproblem auf den Philippinen. Und ja, der Bergbau auf den Philippinen. Da wir keine Verarbeitungsanlagen haben, werden die meisten Mineralien und Rohstoffe exportiert. Und es ist so, dass sie daraus etwas herstellen und uns es dann wieder verkaufen. So läuft das. Und genau diese Art der Rohstoffgewinnung findet auf den Philippinen statt. Und wir profitieren nicht davon. Nur lokale Unternehmen und Oligarchen und politische Dynastien profitieren von diesen Aktivitäten. Es gibt hier einige Aspekte, um weiterzumachen. Danke.
1: mining activity.
0: Schön, dass du den Weg zu uns gefunden hast. Vielen Dank für deinen Besuch und deinen Vortrag.

0: Zwischendurch mal was Organisatorisches. 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
1: Ich habe gelesen, der Görlitzer Park soll nachts doch offen bleiben.
2: Ja, das Gericht hat gesagt, Moment mal, man kann nicht einfach die Öffentlichkeit absperren und das dann Sicherheit nennen.
1: Ach so, ich dachte, der Zaun war gegen die Kriminalität gerichtet.
2: Nein, gegen Sichtkontakt mit Kriminalität, das ist ein wichtiger Unterschied.
1: Also, wenn ich die Gardine zuziehe, ist die Wohnungskrise auch gelöst.
2: Genau, und wenn du den Kühlschrank abschließt, gibt's keinen Hunger mehr.
1: Das ist ja genial. Warum macht die Politik nicht mehr solche Sachen?
2: Tut sie doch. Das nennt sich Verwaltung.
1: Aber die Idee war doch weniger Zugang, weniger Kriminalität.
2: Ja, nach derselben Logik bekämpft man Regen, indem man die Wetter-App löscht.
1: Moment. Wenn der Park geschlossen wird, wo geht das Problem dann hin?
2: Woanders hin.
1: Und dann?
2: Na, dann hat man dort ein neues Problem.
1: Und das alte?
2: Ist nicht mehr sichtbar.
1: Ah, also Erfolg.
2: Politisch betrachtet... Volltreffer.
1: Ich verstehe langsam. Man löst nicht das Problem, man verschiebt den Ort, an dem Leute darüber reden.
2: Genau. Der Drogenhandel wird behandelt wie ein schlecht geparktes Auto.
1: Abschleppen?
2: Ja, Hauptsache nicht mehr vor der eigenen Haustür.
1: Der Senat spricht aber von Sicherheit.
2: Sicherheit ist ein tolles Wort. Da passt alles rein. Kameras, Zäune, Tore, Schließzeiten.
1: Freiheit auch?
2: Nur zwischen 6 und 22 Uhr.
1: Und das Gericht hat jetzt vor allem die Zuständigkeit angezweifelt?
2: Ja, die spannendste Frage lautet offenbar nicht, hilft das eigentlich, sondern wer darf den Zaun verwalten?
1: Das ist wie bei einem sinkenden Schiff.
2: Genau, wenn die Seeleute diskutieren, wer offiziell für den Eimer zuständig ist.
1: Ich finde den Zaun mittlerweile etwas unfair behandelt.
2: Wieso?
1: Niemand fragt, ob der Zaun sich nachts sicher fühlt.
2: Ah, stimmt. Der Park könnte schließlich plötzlich öffentlich werden.
1: Vielleicht braucht der Zaun einen Schutzzaun.
2: Und der Schutzzaun einen Schutzschutzzaun.
1: Bis ganz Berlin eingezäunt ist.
2: Dann wäre endlich jede Problemzone von Mauern umgeben.
1: Und wo wären dann die Probleme?
2: Innerhalb der Mauern.
1: Also überall?
2: Ja, aber dafür ordentlich sortiert.
3: Wir sind hier im Grasbezirk.

0: Projekte funktionieren am besten, wenn die Menschen möglichst weit weg sind.
1: Das klingt inhuman.
0: Im Gegenteil, das ist moderne Humanität.
1: Wie funktioniert die?
0: Früher hat man Schutzsuchende aufgenommen.
1: Und heute?
0: Heute schützt man vor allem den Schutzraum vor den Schutzsuchenden.
1: Raffiniert.
0: Die Grenze ist mittlerweile der eigentliche Flüchtling.
1: Wieso?
0: Ständig bedroht, ständig überlastet, ständig auf der Suche nach Schutz.
1: Und wer hilft der armen Grenze?
0: Die gesamte europäische Politik.
1: Das neue Asylsystem spricht viel von Ordnung und Steuerung.
0: Ja, Menschen erscheinen inzwischen hauptsächlich als Verwaltungsaufgabe mit Puls.
1: Und Meloni gilt plötzlich als Vorbild.
0: Das ist die vielleicht größte politische Reise Europas.
1: Von wo nach wo?
0: Von das geht viel zu weit zu das könnte ein interessantes Modell für alle sein.
1: Beeindruckende Geschwindigkeit.
0: Schneller als jedes Grenzverfahren.
1: Ich habe gelesen, die Verfahren sollen auch effizienter werden.
0: Ja, das ist ein wunderschönes Wort.
1: Warum?
0: Weil niemand mehr fragt, wofür die Effizienz eigentlich da ist.
1: Wofür ist sie denn da?
0: Damit Verantwortung möglichst reibungslos den Kontinent verlassen kann.
1: Also Solidarität durch Auslagerung.
0: Genau.
1: Das verstehe ich nicht.
0: Stell dir eine Wohngemeinschaft vor.
1: Ja.
0: Alle beschließen gemeinsam, den Abwasch nicht zu machen.
1: Das ist Solidarität?
0: Europäische Solidarität.
1: Und das Albanien-Modell?
0: Das ist wie ein ausgelagertes Spülbecken im Nachbarhaus.
1: Ah.
0: Die Teller bleiben schmutzig, aber die Küche wirkt aufgeräumter.
1: Das erinnert mich an den Görlitzer Park.
0: Richtig.

0: Das war 1981 mit Where Did All My Good Dreams Go? Schutzehe und Scheinehe. Über Begriffsdefinition und Geschichte gab es in unserer letzten Podcast-Sendung einen Beitrag. Er war eine Zusammenfassung des ersten Teils eines Vortrags von Pierre Klemp, den wir in Berlin mitschneiden durften. Falls ihr den ersten Teil noch nicht gehört habt, solltet ihr das jetzt noch nachholen. Im zweiten Vortragsteil ging es um Schutzehen und ihre Supportnetzwerke heute. Dazu hatte Pia noch einen Hinweis an Polizei und Verfassungsschutz.
1: Niemals nie würde ich natürlich irgendjemanden dazu auffordern wollen, eine Schafott zu begehen. Nichts liegt mir ferner.
0: Nun aber zur Zusammenfassung des restlichen Vortrags.
1: Wenn wir heute, also wirklich mit tagesaktueller Politik, über Schutzehen sprechen, was meinen wir eigentlich damit? Da sprechen wir ganz klar von Aufenthaltsehen mit einem solidarischen Charakter. Also jetzt geht es nicht mehr darum, dass ich der Vormundschaft meines Vaters entkommen kann, dass ich studieren darf oder nicht. Es geht ganz klar darum, Menschen zu einem Aufenthaltstitel zu verhelfen. Und dabei passiert was? Zwei Menschen heiraten, manchmal ohne sich besonders gut zu kennen. Das alles passiert ohne die ominöse romantische Liebe. Und ganz wichtig, kein Zwang, auch keine Bezahlung oder sonstige Gegenleistung werden dafür verlangt, wie verstehen das, als ein politisches Unternehmen. Und was bringt das? Für Menschen, die schon einen deutschen Pass haben, ist es eine der wenigen Möglichkeiten, ein Privileg tatsächlich zu teilen und anderen Menschen vollumfänglich zugänglich zu machen. Und offensichtlich für Menschen ohne deutschen Pass bedeutet das sehr, sehr viel mehr Sicherheit. Denn was passiert? Wenn ich meine Eheschließung oder meinen Wunsch zur Eheschließung anmelde, dann ist schon diese bevorstehende Heirat, theoretisch muss man sagen, ein Abschiebungshindernis. Das funktioniert leider nicht immer. Also es werden Leute auch zum Teil direkt vom Standesamt noch gekidnappt, um dann abgeschoben zu werden. Aber ganz juristisch ist schon die bevorstehende Heirat, wenn sie dann angemeldet ist, ein Abschiebungshindernis. Wenn das Paar dann verheiratet ist, hat die nicht-deutsche Person einen befristeten Aufenthaltstitel und eine Arbeitserlaubnis. Das ist für unglaublich viele Menschen ein krasser, krasser Schritt nach vorne. Also wie viele Leute sich von Duldung zu Duldung hangeln, die niemals eine Chance haben, hier einen Asylstatus zu bekommen, geschweige denn den richtigen Aufenthaltstitel. Und das ist etwas, was mit der Eheschließung wirksam ist und schon krasser will. Der Familiennachzug, vor allem von minderjährigen Kindern, wird dadurch erleichtert und dann kommt man irgendwann zu dem richtig guten Punkt. Nach 3 Jahren kann eine Niederlassungserlaubnis beantragt und dann auch erlangt werden. Und diese Niederlassungserlaubnis ist ein unbefristeter Aufenthaltstitel. Das heißt, die Person darf dann in Deutschland leben und arbeiten. Es ist nicht mehr abhängig von der Ehe, also nicht mehr abhängig von der deutschpässigen Person. Und zumindest verliert man diese Niederlassungserlaubnis auch nicht allzu leicht. Und dann gibt es noch die Kühe. Man kann deutlich leichter und verkürzt die deutsche Staatsbürgerinnenschaft allein. Wenn ich mir so angucke, wir gehen hier in Deutschland, ich denke, lieber das als nur die Niederlassungserlaubnis. Solche Gesetze sind auf jeden Fall schneller geändert, als man denkt.
0: Also, einfach heiraten und easy peasy, oder?
1: Vergessen wir nicht, wir sind immer noch in Deutschland und wir kommen aus den 90ern, gerade bei dem Thema sehr merklich und damit aus einer Zeit, in der sich die Politik nicht nur von den Rechten beeinflussen und beeindrucken ließ, sondern auch vom Rechten gemacht wurde. Und ein ganz wichtiges Gesetz aus den 90ern ist das sogenannte Eheschließungsreformgesetz. Ich weiß, das ist die spritzigste Präsentation, die ihr seit langem gesehen habt. Und in diesem Gesetz steht, Standesbeamtinnen müssen die Mitwirkung an der Eheschließung verweigern, wenn offenkundig ist, dass man diese Ehe wieder aufhebt wird. Es gibt so ein paar Szenarien, wo man denken könnte, ach, das ist eigentlich eine ganz gute Idee. Zum Beispiel, wenn es um Unzurechnungsfähigkeit oder Zwang bei der Eheschließung geht. So ist super, wenn ich stoffbesoffen am Standesamt auftauche und mir gerade noch diverse Trips geballert habe, dass dann jemand sagt, du, Frau Klemp, vielleicht kommst du morgen wieder. Oder wenn offenkundig ist, dass heute nicht freiwillig dort sind, dass die Standesbeamtinnen dann in der Pflicht sind, diese Eheschließung nicht durchzuführen. Darum geht es aber leider sehr selten. Worum es sehr viel häufiger geht, ist eine Eheschließung zu verhindern, dass angeblich keine eheliche Lebensgemeinschaft eingegangen werden soll. Und da kommen wir zu dem Punkt von, was heißt das eigentlich? Was ist eine eheliche Lebensgemeinschaft? Was ist eine richtige Ehe? Was ist eine richtige Beziehung? Es ist nirgends definiert. Also der Begriff Scheinehe kommt in keinem deutschen Gesetzestext vor. Ihr wird nicht. Das Einzige, was halt im Gesetz steht, wenn keine eheliche Lebensgemeinschaft eingegangen werden soll, dann kann man die Ehe aufheben. Aber wir wissen nicht, was das ist. Schwierig. Aber das Bundesverwaltungsgericht, also ist das Einzige, wo man wirklich diese Wörter Scheinehe findet. Selbst eben wird deutsche Bibel vor Bundesverwaltungsgericht verhandelt. Und dort steht, wenn die Eheschließung nicht zu diesem Zweck dient, eine in welcher Form auch immer für eine ehrliche Lebensgemeinschaft zu begründen, sondern einen anderen Zweck hat, dann ist es ein Scheinehe. Lol. Auch das ist wieder langweilig, aber leider total wichtig. Weil seit 1998 haben wir wieder das. Der deutsche Staat wertet und darf darüber entscheiden, was ein zulässiger Zweck einer Ehe ist oder nicht und was eine ehrliche Lebensgemeinschaft ist, auch wenn sie nirgends definiert ist. Und damit, wir erinnern uns, wir hatten genau dieses Slide leider heute schon mal. Und auch heute gilt kein formales Konsensprinzip. Die Motive zur Eheschließung sind bewertbar und damit auch die Ehe selbst. Wir haben, das würde ich sagen, mega überraschen, ein Zweiklassenrecht in Deutschland. Für deutsch-deutsche Paare ist diese ominöse, nirgends definierte eheliche Lebensgemeinschaft die automatische Rechtsfolge der Heirat. Also, weißt du, hast einen deutschen Pass, wenn wir jetzt morgen heiraten gehen mit der Unterschrift, mit dem Stempel, ist das so. Selbst wenn wir das nicht wollen, es ist so. Wir sind dann in einer ehelichen Lebensgemeinschaft. Wenn du jetzt aber aus dem Senegal bist und wir heiraten, dann müssen wir erst beweisen, dass wir vorhaben, diese nirgends definierte, ominöse, eheliche Lebensgemeinschaft eingehen zu wollen, bevor wir heiraten dürfen. Das ist Deutschland. Und das Witzigste dabei ist, was leider gar nicht witzig ist, ist, dass es Mitarbeitende von Standesämtern und Ausländerbehörden sind, die genau das beurteilen.
0: Also Menschen, die überhaupt gar kein Mandat dafür haben oder überhaupt gar nicht ausgebildet sind, diese undefinierte Sache auf Grundlage von was auch immer zu entscheiden, tun dies dann auf Basis von so einem vermeintlichen Idealbild einer Ehe. Das heißt plump, heteronormativ, gleiche Klasse, gleiche Hautfarbe.
1: Und dann landest du in einem juristischen, kraftverästen Apparat, der auch nur schwer zu beschreiben ist, weil er so irre ist. Du kannst zum Standesamt gehen und sagen, ich möchte diese Eheschließung jetzt hier anmelden. Und sehr häufig sagt das Standesamt, ich habe einen geilen Job, hier haben alle ganze Tappen die Laune, gibt Schokolade und Sekt und alle sind vernetzt zu mir. Ich stresse euch einmal nicht rum, lass mal her. Also wenn man da recht idealbildlich auftaucht, hat man beim Standesamt oft gute Chancen, dass die sich nicht in den Weg stellen. Kann aber trotzdem auch passieren. Was aber aller spätestens anstrengend wird, ist, wenn man halt mit der Ausländerbehörde zu tun hat. Wir müssen alle, der Beruf der Mitarbeitenden von Ausländerbehörden ist Rassismus und das können die leider auch sehr gut. Also ne, da gehe ich dann spätestens hin, wenn ich meinen Aufenthaltstitel verlängern will oder wenn ich mit dieser Arbeitserlaubnis will und so weiter. Ich komme um die Ausländerbehörde nicht drum und die prüfen sehr gern. Und das Irre ist, dass die ganze Zeit das Paar in der Bringschuld ist, zu beweisen, dass sie diese ominöse, nirgends definierte, in welcher Form auch immer zu führende ehrliche Lebensgemeinschaft führen. Das ist erst in dem Moment, wo strafrechtliche Ermittlungen eingeschaltet werden, dass die Beweislast dann bei den Bullen liegt. Die können dann aber auch sagen, aus mangelnden Beweisen muss ich das an dieser Stelle lassen. Dann liegt die Beweislast wieder bei dem Paar zu zeigen, dass sie in einer echten ehrlichen Lebensgemeinschaft sind. Und das kann dann immer weitergehen und dann können sowohl die Ämter, aber auch das Paar selber das vor das Amtsgericht bringen, wo dann entschieden werden kann, ob das jetzt so ist oder nicht so ist, was aber ein Schweinegeld kostet, ewig lange dauert und ich weiß, wieder ein großer Überraschungsmoment, auch deutsche Gerichte sind rassistisch. Zusammenfassend lässt sich leider festhalten, dass diese Aufenthaltsehe, also das, was wir heute als Schutzehe bezeichnen, die einzige Form der Scheinehe ist, die kriminalisiert wird in Deutschland.
0: Wenn ich also nur heirate, weil es mir Steuern spart, wenn ich nur heirate, weil ich einen wirklich merkwürdigen Nachnamen habe und den mal loswerden möchte, wenn ich nur heirate, weil ich eine Wette verloren habe oder so, das ist wirklich alles egal. Ich kann dann zur Polizei gehen und sagen,
1: ich bin nur verheiratet wegen Steuerklasse Höll.
0: Und dann sagen die,
1: jetzt bitte weg. Es ist nur, wenn ich diese Scheinehe eingehe, um jemanden Aufenthaltsrecht zu, also nur wenn ich guten Grund habe, diese Ehe einzugehen, nur dann wird sie kriminalisiert. Und das trifft natürlich jetzt nicht nur Paare, wo es auch genau darum geht, also die Institution Ehe zu instrumentalisieren, um Aufenthalt zu schaffen, sondern das betrifft natürlich auch binationale Paare, die aus klassischen Motiven heiraten möchten. Die erfahren natürlich die gleiche Art von Rassismus, Sexismus und Klassismus. Ja, Rassismus ist relativ offensichtlich. Ich meine, das ist das ganze Game dabei. Das vermischt sich dann aber auch auf widerwärtige Weise mit Sexismus und Klassismus. Eine junge deutsche Frau, die einen älteren Mann aus Tunesien heiraten möchte. Dummes Ding. Der Staat muss dich schützen vor diesem triebhaften tunesischen Mann. Ältere Frau, deutscher Pass, junger tunesischer Typ, komische, triebhafte, alte. Also es ist alles so, es dreht sich total schnell, es ist immer falsch. Aber was dann als Merkmal aufkommt, woran man denn jetzt erkennt, dass es keine echte Ehe ist, das ändert sich abhängig dann von der geschlechtlichen Zuordnung und auch Klasse. Also es ist ganz klar, sowohl, also vor allem im EU-Recht, gesagt, also wenn einer der Ehepartner, also vor allem der mit dem deutschen Pass arm ist, dann kann das ein Hinweis darauf sein, dass es sich um einen Scheinehe handelt. Weil arme Menschen zu doof sind, aus Liebe zu heiraten. Also es ist ganz klar, dann bist du nur für die Bezahlung. Und das ist sehr bitter, wenn man sich das auch mal im Detail anguckt, was alles in diese Checklisten sind, diese Kriterien.
0: Binationale Ehen in Deutschland zu schließen, ist nicht immer einfach. Die Paare haben mit vielen Hindernissen zu kämpfen. Aber mit der richtigen Vorbereitung kriegt Mensch eine binationale Ehe durch. Es gibt aber nicht den einen Fahrplan.
1: Je nachdem, was für eine Konstellation ist, muss man gegen verschiedene Ismen irgendwie anarbeiten. Das Herkunftsland der nicht-deutschen Person macht natürlich wahnsinnig viel aus. Es ist deutlich einfacher, als Australierin die Niederlassungserlaubnis in Deutschland zu erlangen, als für Menschen, der aus Mali kommt. Also wenn ich eh schon keine Chance habe, anders legal in Deutschland zu sein, dann wird das natürlich auch in dem Fall nicht einfacher. Also das lässt sich nicht verallgemeinern, aber es gibt so ein paar Eckpunkte, an denen man sich lang arbeiten kann, wenn man dann sehr gerne heiraten möchte. Und genau dafür gibt es dieses SIN, 7 verschiedene Sprachen in einem SIN. Und das beschäftigt sich mit genau diesen Fragen, diesen Eckpunkten. Es geht dann zum Beispiel um Fragen wie, mache ich mich schaffbar? Also Pierre hat gesagt, es gibt dieses Wort Scheinehe in keinem einzigen deutschen Gesetzestext. Wie kann denn was nirgendwo gesetzlich festgehalten ist, dann überhaupt eine Straftat sein? Die Scheinehe an und für sich ist es auch nicht. Es ist das vermeintliche Lügen beim Amt, dieses Erschleicht durch eine Lüge erschlichenen Aufenthaltstitel oder die Beihilfe dazu. Da, aber gibt es, okay, jetzt haben wir jetzt nicht unendlich viele Fälle, wo da jemand für belangt worden ist. Also das, die einzigen wenigen Fälle ist eigentlich, wenn die deutsche Person snitcht. Ansonsten ist es uns sehr schwer, das nachzuweisen, weil es ist ja nirgends definiert. Und es ist schwierig, das Gegenteil von etwas nicht definiert, um zu beweisen von dieser ehelichen Lebensgemeinschaft.
0: Es geht auch um die Frage, wen soll ich heiraten? Kenne ich überhaupt Menschen, die dringend einen Aufenthaltstitel brauchen?
1: Und wenn ich jemanden kenne, der einen Aufenthaltstitel braucht, bewege ich mich in den falschen Kreisen.
0: Queer heiraten oder nicht queer heiraten?
1: Es gibt sehr viele gute Gründe, um queer zu heiraten. Zum einen führt es oftmals zu einer Implosion der Gehirne von ausländischen Mitarbeitenden, weil, also es passiert ja alles auf einmal, deutsch, nicht deutsch, im Zweifel zwei unterschiedliche Hautfarben, irre, solche Sachen. Und dann auch noch queer, und es wird einfach unendlich schwer, die zu bemessen, also an welchen Heinz-Rühmann-Film Standard, soll ich denn jetzt diese Ehe werden? Weder schwierig, komm, ich mache jetzt einfach hier Stempelwurf. Was in Städten wie Berlin auch super gut funktioniert, ist einfach mal in der Antidiskriminierungsstelle drohen. Das ist in Berlin ziemlich stark aufgestellt, da macht das einen großen Unterschied. Kinder in der Ehe auch besser, wenn zwei Frauen verheiratet sind, weil Deutschland ja scheiße ist und Ehefrauen ihre eigenen Kinder immer noch adoptieren müssen. In der Schutzehe dann auch etwas, was es einfacher macht, weil bei einer Ehe zwischen Mann und Frau ist der Ehemann automatisch der Vater des Kindes. Und sagen wir, es ist ein bisschen schwierig, dann in so einer politischen Ehe zum Amt zu gehen und zu sagen, ich möchte jetzt aber diesen Ehemann aberkennen als den Vater meiner Kinder. Also da zwei Frauen, die heiraten, auch eine gute Sache.
0: Ganz wichtige Frage. Was ist und was macht das Support-Netzwerk?
1: Wir verstehen eine Schutzehe als ein politisches Unterfangen und es sind niemals nur zwei Leute alleine, die diese Ehe eingehen. Auf dem Papier natürlich klar können das nur zwei sein, aber es braucht mehrere Menschen, die diese Ehe und die ganze Verantwortung, den ganzen Scheiß gleichermaßen mittragen. Also angefangen mit diesem Papierkram organisieren, die Kohle zusammenkriegen, aber auch wenn Streitigkeiten oder sonst irgendwelche Probleme, ob jetzt zwischen dem Paar sind oder auch die Eheleute individuell haben, dass das niemals zwischen diesem Paar alleine steht.
0: Auch Machtungleichgewicht ist ein großes Thema.
1: Selbst wenn wir das sagen, wir gehen hier gleichberechtigt rein, wir gehen hier nicht gleichberechtigt rein. Die Person mit dem deutschen Pass hat immer unglaublich viel mehr Macht als die Person, die noch auf die Niederlassungserlaubnis oder die deutsche Staatsangehörigkeit wartet. Und das kann ganz schnell ganz, ganz gefährlich werden. Auch das wieder das Supportnetzwerk, was wichtig wird, bei potenziellen Streitigkeiten dazwischen stehen zu können.
0: Manche schaffen es erst gar nicht nach Deutschland. Da kann es die einzige Möglichkeit sein, sie im Ausland zu heiraten und dann rüberzuholen. Leider auch sehr schwierig in der Umsetzung.
1: Sehr viele dieser Visa-Anträge würden von den Betroffenen selbst irgendwann zurückgezogen, weil es so lange dauert, bis sie bewilligt werden. Dann gibt es auch so eine Hybridlösung. Es gibt ja Leute, die zumindest für eine kurze Zeit legal nach Deutschland einreisen dürfen. Die können dann auch einfach mal ihren Pass verlieren. Das dauert ja auch mehrere Wochen oder sogar Monate, bis man einen neuen Pass bekommt. In dieser Zeit hält man sich legal in Deutschland auf und es ist auf jeden Fall genug Zeit, um sich zu verlieben und auch meine Eheschließung anzumelden. Also das für die Leute, die rein dürfen, wenn auch nicht lange, ist das eine der Möglichkeiten.
0: Was passiert eigentlich nach der Heirat? Wie lange geht das und wie intensiv ist dieses Spiel, das Mensch da spielen muss?
1: Wir haben versucht, so viele wie möglich davon zu beantworten. Und für Menschen, die ein bisschen mehr Interesse daran haben, die Anwältin hat gesagt, ich soll nicht sagen DIY oder Workshop, aber es gibt eine Möglichkeit zur weiteren Informationsbereitstellung für Leute und Gruppen, die konkreter darüber nachdenken, Schutzehen einzugehen. Also ich betreue keine individuellen Ehen, das wäre auch nicht schlau, wenn die mit mir in Verbindung stehen, aber wenn Leute nochmal sich intensiver in einer vielleicht auch schon bestehenden politischen Gruppe damit auseinandersetzen wollen, dann sprecht mich gerne an und dann können wir schauen, wann und wie wir das organisieren können, damit es am Ende auch eine geile Party gibt. Denn das ist ganz, ganz wichtig bei dem Ganzen, auch wenn ich versucht habe, das juristische Thema mit meiner sehr guten PowerPoint-Präsentation ein bisschen zugänglicher zu machen, aber es ist ein scheiß ernstes Thema, was mit jedem Tag in diesem scheiß Deutschland wichtiger wird. Es geht um das Recht zu kommen, zu bleiben und zu gehen und eine Abweise- und Abschiebepolitik, die so viele Menschen tötet und wo wir eine Möglichkeit haben, ganz konkret was gegen zu tun. Es ist natürlich dann kein Massenphänomen, aber es hat immer die Option, einen Schneeballeffekt zu generieren. Dann, sobald eine Ehe geschehen ist, sind beide ja wieder heiraten. Was auch ziemlich geil ist, um dieses Privileg auch einfach mal in eine andere Community reinzugehen. So, dass ich obermoralische Einwandkartoffel sind gar nicht mich mehr dafür braucht, das möglich zu machen. Es gibt auch viele Communities, die da sehr, sehr gut darüber informiert sind, wie man Eheschließung dafür nutzen kann. Und wenn wir das in noch mehr Communities reintragen, das ist eigentlich super dazu. Ich glaube auch, es wäre natürlich am besten. Und ansonsten danke ich euch für eure Aufmerksamkeit. Und ich hoffe, dass ihr alle ganz viele Ehen unterstützt. Hochzeitspartys, Scheidungspartys. Leute, die Möglichkeiten sind schier endless. Wir haben schon das Venue. Ja, wir brauchen jetzt noch ein paar Paare. Ich danke euch.
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4: Willkommen zu einer neuen Runde von Wo herrscht Anarchie? Eurer sagenumwobenen Reise durch den deutschsprachigen Blätterwald auf der Suche nach den widerspenstigen Charakteren, den direkten Aktionen, den poetischen Anleitungen zum Widerstand. Kurzum, zum Wirken der Anarchie in all ihren Facetten. Denn wo herrscht die Anarchie? Überall. Auf schwerin.news finden wir gleich einen herrlichen Artikel. Betitelt ist er mit
5: Anarchie auf dem Marienplatz vor laufenden Kameras.
4: Was ist passiert? An einem Fenster wurde ein Graffiti angebracht.
5: Nach einer Vorortbetrachtung handelt es sich dabei um ein kleines A im Kreis. Ein Zeichen, das allgemein als Anarchiesymbol bekannt ist und häufig der linken bzw. autonomen Szene zugeordnet wird.
4: Soweit so normal. Warum kommt das überhaupt in die Zeitung?
5: Bemerkenswert ist der Tatort. Nur 5 Tage nach ihrer offiziellen Eröffnung ist die neue Polizeistation am Schweriner Marienplatz Ziel einer Sachbeschädigung geworden. Der Marienplatz gilt als einer der am dichtesten videoüberwachten Bereiche der Schweriner Innenstadt.
4: Aha, da hat also jemand postwendend die Einweihung dieser Polizeifiliale kommentiert. Und die Zeitung kommentiert das wie folgt.
5: Dass nun trotz Wache vor Ort und Video-Echtzeitübertragung ins Revier eine Schmiererei direkt dort angebracht wurde, ist zum einen natürlich dämlich, aber zeigt auch die Grenzen der Überwachung des Marienplatzes auf.
4: Das ist mal ein erstaunlich selbstkritischer Hinweis, wenn auch die Überwachung an sich nicht in Frage gestellt wird. Es gibt also noch viel Luft nach oben, hoffentlich auch für die sprayende Person. Wir bleiben im öffentlichen Raum und im hohen Norden. Die Kieler Nachrichten berichten zum Thema
5: Anarchie um Nazistraße in Kronshagen. Schilder einfach überklebt.
4: Na, das ist ja mal eine Überschrift. Nazistraße? Was geht denn da? Es geht um die Bürgermeister-Drews-Straße in Kronshagen. Wer ist jedoch dieser Bürgermeister Paul Drews? Er war sowohl während der Nazizeit als auch in der Nachkriegszeit Bürgermeister der Gemeinde. Leider hat sich dann aber herausgestellt, dass er selber eifriger Nazi war. Auf der Website der Gemeinde heißt es,
5: er forcierte viele Projekte, die vordergründig dem Gemeinwohl dienten, gleichzeitig aber die Einbindung des gesamten Alltagslebens in nationalsozialistische Strukturen bewirkten und die Verbreitung nationalsozialistischen Gedankenguts förderten.
4: Aus diesem Grund ist ihm die Ehrenbürgerehre symbolisch aberkannt worden und es sollte auch seine Straße umbenannt werden. Alles bereits beschlossene Sache. Doch manche sehen da kein Problem und haben dagegen geklagt. Damit kommen wir zurück zum Artikel der Kieler Nachrichten. Dort heißt es,
5: über Nacht wurde die Bürgermeister-Drews-Straße in Kronshagen doch zur Kranichstraße. Allerdings aufgrund einer nichtamtlichen Aktion.
4: Ach so, Anarchie also. Klar. Anarchische Aktionen fokussieren sich dieser Tage verständlicherweise auf entschiedene Akte des Antifaschismus. Damit gehen wir ganz in den Süden zur Süddeutschen Zeitung. Diese fackelt nicht lange, denn bei ihr geht es darum,
5: wie Anarchie die Literatur belebt.
4: Und der Untertitel weist bereits darauf hin, was zu erwarten ist.
5: Wie kann Literatur Regeln unterlaufen und Wissen vermitteln, ohne unter Ideologieverdacht zu geraten? Darauf sucht Theresia Enzensberger in einer Poetikvorlesung an der LMU München Antworten.
4: Die Autorin Enzensberger, die einen historischen Roman und einen dystopischen Science-Fiction-Roman veröffentlicht hat, beginnt ihren Vortrag mit einer Geschichte zur Pariser Kommune. Dort versuchte nämlich Elisabeth Dimitriev, die Ideen aus dem Roman »Was tun?« eines russischen Schriftstellers in Form einer ersten Gewerkschaft für Arbeiterinnen umzusetzen. Entsprechend führt die Süddeutsche aus:
5: Enzensberger beschäftigt die Frage, wie Autoren einem Ideologieverdacht entgehen und ihre Bücher vielleicht sogar subversiv mit Wissen spicken können. Wenn etwa Helene Hegemann im Roman Striker ausführlich beschreibe, wie man einem Angreifer den Oberarm bricht, oder wenn sie selbst in einer Erzählung das Rezept für eine Abtreibungspille wiedergebe, dann fällt diese praktische Wissensvermittlung für Enzensberger unter anarchistische Didaktik.
4: Das wiederum klingt ganz hervorragend, auch wenn von manchen Kreisen, Rechte sind gemeint, dieser Ideologievorwurf einzig und allein als Waffe und erstaunlich selten bei sich selbst angewandt wird. Spannend, mit Verweisen auf Ursula K. Le Guin und allerlei andere Themen ging es dann weiter. Zum Schluss bleibt im Artikel nur eine Frage offen.
5: Was man sonst noch von diesem Abend mitnehmen kann? Enzensbergers Antwort auf diese letzte Diskussionsfrage ist jedenfalls erwartbar. Das sollen alle selber entscheiden, herrschaftsfrei.
4: Das können wir nun voll und ganz unterstreichen.
0: Und schon sind wir am Ende der Rückschau angekommen. Fragen und Feedback lesen wir gerne. Unsere Kontaktadressen findest du in den Shownotes. Nochmal zur Erinnerung, wir suchen Verstärkung. Also hoffentlich bis demnächst. In jedem Fall senden wir aber nächsten Monat wieder. Bis dahin, macht's gut.

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1: Ich begrüße euch zum Treffpunkt Blasmusik von Radio Störfunk. Herzlich willkommen mit wunderschönen Polka-Melodien, die ich heute ausgesucht habe für die Sendung. Und ich hoffe, eure Lieblingspolka wird auch dabei sein. Wenn die Polka klingt, mit dieser Polka werden wir starten. Komponiert von Peter Schad und gespielt von seinen oberschwäbischen Dorfmusikanten und als zweites die Egerländer Musikanten, das Original unter Leitung von Ernst Hutter mit der Lieblingspolka.

So klingt Polka. Das ist unsere nächste Polka, komponiert von Sepp Leitinger und gespielt von Wolf-Dieter Vetter und Deine Blasmusik. Und dann ein Polka-Potpourri mit der Blaskapelle Veselka. Und dieses Potpourri enthält 5 Polkas. Ich bin neugierig, wie viel ihr davon sofort erkennen werdet.

Roland Kohler spielte mit seinem Glücksbringer die Amselpolka von Jaromír Vévoda. Und jetzt gehen wir nach Mähren zur Blaskapelle Mistrinanka. Sie spielt eine meiner Lieblingspolkas, komponiert von Metody Breika. Und diese Polka heißt Leniva.

Es folgen zwei Polkas für die Anna und für die Martha. Die Anna-Polka von Josef Hotovy spielt Ernst Mosch mit seinen Original-Egerländer Musikanten und danach dann die Martha-Polka von Stanigurski mit Wilfried Rösch und die Original-Böhmischen.

Lukas Bruckmeier spielt mit seinen böhmischen Kameraden die Prager Polka von Christian Bruhn und danach dann die Blaskapelle Tidirium mit einer Polka, die Helmut Seisitz geschrieben hat, die Fredel-Polka.

Der musikfreien Flein unterhält uns nun mit der Kommertauer Polka, komponiert von Rolf Schneebegel, und im Anschluss daran die Siebenröner Franken mit der Gartenpolka von Antonín Borovička.

Es folgt von Jan Slabak, komponiert und gespielt von PS Reloaded, die Lernitzka Polka und danach dann die Oberländer Musikantenpolka von Michael Kuhn, gespielt von Orfach Böhmisch unter Leitung von Rainer Roll. Und wer diese Kapelle live hören möchte, der hat am 12.09. Gelegenheit. Beim Wein- und Ochsenfest in Pretzfeld-Siebeneich werden sie spielen in der Veranstaltungshalle vom Weinbau Weibler.

Wir kommen zum Schluss unserer Polka-Sendung bei Radio Störfunk in der Sendung Treffpunkt Blasmusik. Die Blaskapelle Marchfeld spielt die Polka Gute Fahrt von Gottlieb Weißbacher und dann die böhmische Abschiedspolka von Philipp Roth mit dem Verlagsorchester Martin Neu. Auf Wiederhören!

Herzlich willkommen zur Sendung Ohrenschmaus mit Ralf Drechsel. Die 250. Sendung, Wahnsinn, 250 Mal Ohrenschmaus, original hier aus dem Studio vom Radio Störfunk. Das war Emma van Doppen. Sie spielt auch in der Gruppe Lemonaki mit. Da habe ich ein bisschen geforscht. Die nächsten Male gucke ich mal, ob ich was von der Gruppe Lemonaki hier spielen werde. Es geht heute immer mal temperamentvoll und mal langsamer hier so in der Spannung von sich.

irres Tempo. Divan Hana heißt die Gruppe aus Sarajevo. Lassen wir es langsam angehen mit der Gruppe Kadrill aus Belgien, Hilde's Walls.

in Belgien sehr bekannt. Quadrille leitet sich ab von der Quadrille, die ist im Salontanz. Ja, war ein schöner Walzer, hat man richtig mittanzen können. Wir gehen nach Deutschland, hier im der seine Ohrenschmaus Perlen der Weltmusik habe ich zusammengesucht und war natürlich auch wieder in Deutschland fündig geworden. Tris Kilian, so eine Mittelalterband eigentlich, hat sich vorgenommen, ein Lied aus Mazedonien, und zwar, würde ich sagen, fast die Nationalhymne Makedonsko Devoje.

Ja, genauso temperamentvoll. Tris Kilian, die Gruppe aus Deutschland, Makedonsko Devojce. Wie gesagt, immer mal abwechselnd ein temperamentvolles Lied und dann wieder ein ruhigeres Lied. Und das kommt jetzt hier mit The Foxglove Trio aus Wales, The January Girl.

Ja, wieder eine Perle entdeckt, eine Perle der Weltmusik in Wales. Wie gesagt, jetzt geht's wieder temperamentvoll weiter mit der Gruppe Rja aus der Slowakei.

Hradča aus der Slowakei. Das Lied heißt Takasami Pachi und übersetzt ungefähr so viel wie Ich mag diese Art. Ja, eine Information für nächste Woche. Wie gesagt, 250. Sendung habe ich hier im Ohrenschmaus und das bedeutet ungefähr 5 Jahre beim Radio Störfunk, die Sendung Ohrenschmaus. Aber 50-jähriges Jubiläum ist schon noch eine andere Nummer, nämlich das Nürnberger Badentreffen. Da treten viele Gruppen auf, die ich hier schon gespielt habe oder umgekehrt viele Gruppen, die ich hier noch nicht gespielt habe. Ja. Das Nürnberger Badentreffen nächste Woche vom 30. Juli bis zum 2. August. Umsonst und draußen, ja, es kostet nichts. Und die gesamte Nürnberger Altstadt verwandelt sich in ein riesiges Open-Air-Platz, Open-Air-Bühne mit 90 Konzerten. Und international Weltmusik. Auf jeden Fall mal googeln, was da los ist. Ich werde vielleicht dort auch auftauchen. Interessanterweise 250 Jahre Baden-Festival und ich habe jetzt hier wieder eine ruhige Gruppe, die Gruppe Virelai aus Dänemark.

Faszinierend, wie sich die Musik aus den verschiedenen Teilen der Welt anhört. Hier Weltmusik im Radiostörfunk in der Sendung Ohrenschmaus. Genau, das war jetzt Dänemark mit der Gruppe Virelai. Wir gehen nach Spanien, schauen wir mal, ob es da temperamentvoller wird. Mit Biela Nuei.

Biela Noye heißt die Gruppe. Ja, kann man so viel gute Musik überhaupt ertragen? Schon besser als schlechte Musik, auf jeden Fall. Ich versuche hier die beste Musik für euch hier in dieser 1 Stunde zusammenzubringen. Warum auch schlechte Musik? Macht eine schlechte Laune, ja. Auch wenn man sie nur nebenbei hört. Glaube ich, besser gar keine dann. Nancy Vieira. Eigentlich in Guinea-Bissau geboren, auf den Kapverden aufgewachsen, glaube ich. Und in Portugal unterwegs mit einem Fado Criollo.

Ja, ich muss jetzt meine Vornahme, dass ich ein temperamentvolles Lied und ein ruhigeres Lied immer miteinander kombiniere, verlassen. Denn ich komme jetzt zu einer Interpretin, die einer breiteren Öffentlichkeit bekannt wurde. 2004 bei den Olympischen Spielen in Athen hat sie gesungen, war sie erst 15 Jahre alt, Areti Ketime.

Ja, ihr hört die 250. Sendung, die 250. Ausgabe der Sendung Ohrenschmaus. Und ich habe mir eigentlich davor überlegt, ob ich vielleicht mal The Best Of spiele, aber das gibt es eigentlich nicht. The Best Of würde Stunden dauern. Ich habe einfach welche ausgewählt, die mir vor kurzem begegnet sind und mir gut gefallen und welche, die mich schon länger begleiten hier in der Sendung. Zum Beispiel dieses Lied hier. Katja Nin, in Burundi geboren, in Belgien lebt sie heute noch und sie singt hier ein Lied in der Sprache Swahili, ist veröffentlicht auf der Putumaya LP Women of Africa, Katja Nin.

0: Ja, sehr schönes Lied von Kadianin Sinamali Sinadeni. Wenn ich der Übersetzung glauben soll, heißt es, ich habe weder Vermögen noch Schulden. Das ist ja schön. Und zwischendurch singt sie mal I'm Free. Das weist darauf hin, dass es eigentlich ein Coversong ist von Stevie Wonder mit dem Namen Free. Ja, was ich auch immer wieder gespielt habe hier aus dem Debütalbum von Miriam Makeba 1960, diesen Song hier, das Hochzeitslied der Xhosa.
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Müsste mal ein bisschen üben mit dem Klicksong. Super. Man merkt da die ganz junge Stimme von ihr. 1960. Mama Afrika, dann nennt sie auch Miriam Makeba. Wir bleiben in Afrika und in Südafrika ebenfalls aufgewachsen. Dollar Brand hieß er, der Junge. Dollar, weil er immer Dollars bettelte, um sich eine LP kaufen zu können. Mit Nachnamen hieß er ja Brand. Abdullah Ibrahim nannte er sich später. Und hier ein Lied von ihm. Ich weiß gar nicht aus welchem Jahr. Ist ja auch egal. Er ist letzten Monat im Juni 2026 gestorben. In der Nähe von Prien im Oberbayern hat er zuletzt gelebt. Abdullah Ibrahim.

Ja, die Sendung Ohrenschmausen neigt sich dem Ende zu, weil eine Stunde geht doch irgendwie schnell vorbei mit schönen Liedern. Hier ausgesucht Perlen der Weltmusik von Ralf Drechsel. Diese Sendung hört ihr am Freitag 11 bis 12 und auch am Sonntag von 11 bis 12 Uhr. Nächste Woche bin ich wieder da für euch. Und ich lasse das hier noch auslaufen mit Abdullah Ibrahim. Danach hört ihr noch ein kurzes Stück von Buena Vista Social Club. Nachträglich veröffentlicht 2015. Black Chicken hört ihr da noch. Macht's gut oder geht auf die Mediathek unter www.störfunk.de, Mediathek anklicken und dann runterscrollen auf den Freitag, querklicken, bis die Sendung Ohrenschmaus auftaucht. Kann man sich einzelne Lieder oder die ganze Sendung anhören. Whenever you want. Also, bis dann. Tschüss.

Herzlich willkommen zu den Störfunk News. Es gibt heute hier wieder mal Interviews zu hören, nämlich das, welches Miller und Katrin mit der Band Die Özdemirs geführt haben. Die Özdemirs besteht aus Levent und Kenan Özdemir. Und dann waren von Fridays for Future noch Orni und Leni zu Gast. Da geht es unter anderem um das Festival for Future. Am Mikro sind hier in den Störfunk News Rosa und Lisa. Und nachher hört ihr auch noch Miro, der hat nämlich noch alle wichtigen Neuigkeiten aus dem Hause Störfunk für euch. Jetzt aber erstmal viel Spaß mit der Musik.

0: hört hier auf Radio Störfunk die Störfunk News. Jetzt hören wir gleich einen Beitrag, an dem nicht Lisa und ich, Rosa, wie gerade am Mikro sind, sondern Katrin und Miller. Die beiden haben nämlich mit der Band The Özdemirs ein Interview geführt. Um was es dort genau ging, das erfahrt ihr jetzt.
1: Die Özdemirs da, und das machen wir nicht ohne Grund, weil am Samstag oder das ganze Wochenende lang steht das Bluesfest an. Ihr tretet da am Samstag auch wieder auf, nämlich um 16 Uhr, und ihr wart auch schon öfter da. Wie oft wart ihr denn schon da?
2: Ich war einmal da als Künstler, und ich erinnere mich aber, dass wir vor vielen, vielen Jahren schon mal als Gäste da waren.
1: Da haben wir,
2: ja, da war, ich weiß gar nicht mehr in welchem Jahr, aber ein sehr prägendes Erlebnis. Da hatten nämlich Michael Burks gespielt.
3: Ah ja,
2: da waren wir so, da müssen wir 10, 11, 12 gewesen sein, das haben wir.
1: Okay, dann kennt ihr ja schon dieses Fest von der Bühne und auch als Zuschauer. Wie ist denn da immer so die Stimmung und was findet ihr vielleicht besonders toll?
2: Die Stimmung ist sehr gut, und besonders toll ist natürlich, dass es so ehrenamtlich organisiert wird und dass es echt ein Herzensprojekt ist von vielen, die da seit vielen Jahren involviert sind, und das sieht man nicht mehr so oft.
1: Und dann habt ihr dieses Jahr, spielt ihr auch noch mit Simon Ostländer, glaube ich.
2: Ja.
1: Wie ist denn das zustande gekommen?
2: Simon ist ein alter Freund von uns und wir arbeiten öfter zusammen in verschiedenen Konstellationen, und wir freuen uns, dass wir als Quartett mit ihm auf der Bühne stehen. Das ist eine große Ehre für uns und das ist ein ganz toller Typ. Das wird auf jeden Fall spektakulär.
4: Super, das heißt, das schafft ihr nur ab und zu im Jahr, oder wie kann man sich das vorstellen, wenn ihr zu viert da seid auf der Bühne?
2: Genau, also wir sind oft als Trio unterwegs mit verschiedenen Gästen, wenn wir unter eigenem Namen auftreten, und Simon hat natürlich auch einen vollen Terminkalender, und es ist schon immer ein tolles Privileg, wenn man aufeinander trifft und wenn es möglich ist.
4: Vielleicht dazu ganz kurz, also man weiß schon, okay, ihr wohnt nicht alle zusammen in einer Stadt, das erkennt man an dieser Geschichte, aber ihr könnt jetzt ja noch verraten, wo ihr denn jetzt herkommt und euer Gast für das Bluesfest.
2: Ja, wir kommen aus Münster, aus Westfalen. Da sind wir geboren und aufgewachsen. Das ist eine Unistadt in NRW, und da gibt es eine recht lebendige Musikszene, und unser Gast Simon kommt aus Aachen, lebt aber mittlerweile in Köln. Und wir treten ja noch zusätzlich am Freitag mit Andrew Duncanson auf. Das ist ein Sänger aus den USA. Und mit dem haben wir letztes Jahr schon zusammengearbeitet auf dem Mood & Blues Festival in Ospel. Und da ist er zusammen mit seinem Saxophonisten und Produzenten Michael Pellequin rübergekommen, und wir haben ihm eine europäische Band zusammengestellt.
4: Super. Das heißt, ihr seid sozusagen zweimal zu sehen an dem Wochenende.
2: Genau.
4: In verschiedenen Konstellationen.
2: Genau.
1: Okay, und ihr macht es ja auch nicht allein. Das ist ja eine Band mit eurem Vater, glaube ich.
2: Yes.
1: Wie ist denn das Ganze zustande gekommen?
2: Das ist eine gute Frage. Das frage ich mich jeden Tag. Also unser Vater macht das schon sehr lange, seit den 90ern ist er musikalisch unterwegs, auch mit verschiedenen Bands, und er hat damals in einer Band gespielt, für die er auch so viel die Organisation erledigt hat und Tourneeplanungen. Und dann hat sich das irgendwann ergeben, dass er auch angefangen hat, für andere Bands Tourneen in Europa zu organisieren. Und dann sind Levin und ich irgendwann so da reingestolpert in diese Musikwelt. Wir hatten als Kinder schon uns Musikunterricht gehabt und Instrumente gelernt und so. Und irgendwann gab es mal Gelegenheiten, wo es sich ergeben hat, so, oh, da könnte man mal zusammen ein Konzert spielen.
3: Und dann, ja, oder am Anfang, wo dann vielleicht mal irgendwie einer von den Musikern nicht konnte, und dann ist man mal so, kommt man mal einspringen. Und so ist man da immer so nach und nach
2: warm mit geworden.
3: Genau,
2: in der Musik, ja.
3: Und dann hatten wir noch zusammen auch wir haben immer noch die Blues Jam in Münster, jeden Dienstag von halb acht bis zehn im Bunten Vogel. Und die gibt es jetzt auch schon seit mittlerweile 22 Jahren. Und da haben wir auch früher immer, als Kinder sind wir da immer schon mal irgendwie dazugekommen, haben da ein Set mitgespielt. Und jetzt mittlerweile spielen wir da zum Beispiel jeden Dienstag, sind da eine Hausband. Und das ist auch eine super Übung, sag ich mal, gewesen, dass man da früh schon in Kontakt mit anderen Musikern gekommen ist und zusammen musiziert hat auf der Bühne.
4: Das heißt, ihr kennt auch keine Aufregung? Ich meine, da sind doch einige Größen dann da. Wart ihr nicht auch mal irgendwie aufgeregt?
3: Ja, doch, früher natürlich schon mal, aber ich glaube, mittlerweile hat sich das ein bisschen gelegt.
2: Ja. Ich habe das Privileg, dass ich eine tolle Rhythmusgruppe hinter mir habe. Das heißt, da kann man sich schon immer gut drauf verlassen. Levin am Schlagzeug und Erkan am Bass, die sind super solid. Wir machen sehr viel Musik zusammen und dadurch hat sich so eine gewisse Sicherheit eingependelt. Aber ich muss schon sagen, gerade große Festivals wie hier in Geildorf, da merkt man es noch so ein bisschen. Gerade auch dann so, wenn man mal ein Gitarrensolo spielt oder am Gesang, ist natürlich immer noch ein bisschen Aufregung ist immer dabei.
3: Aber eher so in Form von Freude, finde ich. Natürlich ist es so eine positive Aufregung.
2: Ja.
0: Soweit Levent und Kenan von der Band The Özdemirs. Das Interview hören wir gleich weiter. Davor gibt's aber nochmal Musik.

0: 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Heute gibt es hier das Interview von der Band Die Özdemirs zu hören. Levent und Kenan Özdemir waren nämlich bei Katrin und Miller zu Gast im Interview. Am Mikro sind hier Rosa und Lisa und wir wünschen euch jetzt viel Spaß mit der zweiten Hälfte zum Interview.
1: Wie viele Jahre macht ihr das denn schon? Wie alt seid ihr denn, wenn ich fragen darf?
2: Wir sind, ich bin 30,
1: alle mal weghören?
2: 30 und 32.
3: Genau, ja.
2: Und wir machen das seit, also wir machen so Live-Musik, seitdem wir, weiß nicht, 14, 15.
3: Ja, ich weiß noch, dass wir angefangen haben, so wirklich professionell einzusteigen, als wir angefangen haben, mit Memo Gonzales Musik zu machen. Das war der Sänger von Erkan Salda Band, die hat sich dann so ein bisschen aufgelöst und Levin und ich sind dann da so reingewachsen, auch erst als Aushilfe. Und ich weiß noch, dass einer unserer ersten Gigs mein 18. Geburtstag war. Also Wow. Wir machen das schon echt eine Weile.
1: Okay, sehr cool auf jeden Fall. Was macht ihr denn dann eigentlich so für Musik? Also es ist ja so Bluesmusik auch und warum genau diese Musik? Was fasziniert euch da so dran?
3: Ja genau, es ist Bluesmusik, Blues and Roots, natürlich sehr gitarrenlastig, texanische Spielart. Aber wir legen auch immer viel Wert darauf, dass es irgendwie funky ist und groovy und auch was zum Tanzen. Also es ist jetzt nicht so der traurige Blues, wie man sich den so vorstellt. So. Und genau, dass wir da so in die Musikrichtung, dass wir in der Musikrichtung unterwegs sind, ist auch so ein bisschen historisch gewachsen. Zum Beispiel durch Memo Gonzales, mit dem Erkan schon sehr lange Musik macht und wo wir als Kinder immer auf den Konzerten noch waren. Da haben wir uns direkt in die Musik auch verliebt. Und auch wenn wir andere Sachen machen, schwingt das immer so ein bisschen mit, diese Wurzel, diese bluesige Musikwurzel. Also wir machen auch noch verschiedene Sachen so nebenbei. Mal was Elektronisches und mal irgendwie, wir hatten auch früher mal eine Rock'n'Roll-Band. Und das schwingt immer auf jeden Fall mit. Das ist sehr tief verankert in meinem persönlichen musikalischen Sein.
2: Und ich glaube, ich spreche da. Kann ich nur dazu erwidern.
1: Okay, ich glaube, einer von euch beiden singt ja auch.
3: Genau.
1: Wer war das nochmal?
3: Das bin ich, Kenan.
1: Okay. Woher kommen denn da so die Lyrics? Das habe ich mich schon oft gefragt eigentlich, wie man sich dann sowas in Anführungszeichen ausdenkt.
3: Also wir machen einerseits viel Covermusik, ein paar Classics, die wir aus der Plattenkiste gekramt haben. Wir machen aber auch ein paar eigene Songs und das sind meistens Geschichten, die das Leben schreibt. Ist jetzt nichts besonders Poetisches, aber ich finde, es ist immer schön, wenn man, es sind schon recht große Themen, aber ich verpacke die gerne in so kleinen anekdotischen, ich will nicht sagen Witzen, aber es darf schon knackig sein.
4: So kleine Erzählungen.
3: Ja, kleine Erzählungen.
4: Genau. Und was ist dann zuerst da? Also entwickelt sich das parallel, der Text und die Musik? Machst du dann die Musik dazu?
2: Die Musik entsteht bei uns, würde ich sagen, eher auf dem organischen Weg zusammen.
3: Ja, wir jammen viel.
2: Genau. Und dadurch entscheidet man, in welche Richtung man geht oder wie man das Stück dann musikalisch gestaltet. Und Text ist dann eine Sache, die dann...
3: Ja. Also ich bringe auf den Text mit und dann der Text beziehungsweise auch so die Erzählart bringt dann, die verlangt so ein bisschen nach so einer bestimmten Musikalität und meistens haben wir da sowieso was im Fundus, woran wir gerade arbeiten und dann bringen wir die zwei Sachen meistens zusammen.
4: Seid ihr euch da dann einig? Also klappt das gut? So immer meine Story, so ich höre den Sound, ich habe den Sound im Ohr, also können... Klappt es gut?
3: Meistens kommen wir auf einen Nenner. Wir arbeiten so nach dem Prinzip, dass die beste Idee gewinnt. So. Da haben wir eigentlich keine großen Meinungsverschiedenheiten, weil wir eigentlich alle doch am selben Strang ziehen und wir wissen, was funktioniert und was man vielleicht besser weglässt.
2: Aber auch nichts wird, also wir probieren alles aus. Wenn jemand eine Idee hat, guckt man natürlich, dass man die dann trotzdem erstmal respektiert und dann auch mal versucht umzusetzen und dann kann man ja gucken, ob es Sinn macht oder nicht.
3: Dann merken alle recht schnell, ob es klappt oder nicht.
1: Okay, das kommt ja wahrscheinlich auch ein bisschen vom Familiären, dass es dann, obwohl das natürlich auch oft dann vielleicht schwerer sein kann, wenn man sich jeden Tag oder oft sieht, macht ihr das dann auch so in eurer Freizeit eher oder seid ihr da auch schon professionell unterwegs?
3: Das ist eine sehr gute Frage. Ich sag mal so, wir haben irgendwann aufgehört, Weihnachten Musik zusammen zu machen, weil das doch dann auch ganz schnell dann in so eine berufliche Sphäre abdriftet. Also wir trennen das nicht so komplett, aber wir wissen schon so, wo der Raum ist für Musik und wo der Raum ist einfach für Abhängen und auch mal so die Tourgeschichten auf der Straße zu lassen und dann.
4: Das bringt mich gerade nochmal auf das Bluesfest, das Galdhöfer Bluesfest, wenn ihr da jetzt seid und an zwei Tagen selber einen Auftritt habt. Gibt es denn auch jemand, auf den ihr euch selber freut, dann zuzuhören? Wie ist das so für euch?
3: Auf jeden Fall. Also jetzt geil auf super Line-Up. Ginelli Brothers sind echt toll. Guy King freue ich mich drauf, den zu sehen. Stephen Hull, super Typ. Und ja, wir leben echt in einer tollen Zeit für Festivalbesuche. Also auch mein kleiner Appell an die Hörerschaft. Geht einfach mal spontan auf ein Blues-Festival. Auch wenn ihr niemanden kennt im Line-Up, ein, zwei geile Überraschungen sind eigentlich immer dabei.
2: Ja, auf jeden Fall.
1: Das heißt, ihr seid dann wahrscheinlich auch noch nicht fertig mit dem Musikmachen und es wird euch noch länger begleiten. Denkt ihr, das macht ihr vielleicht auch so lange wie euer Vater oder irgendwie noch irgendwann an die Kinder weitergeben?
2: Oh, oh. Also es hängt natürlich auch davon ab, wie sich das alles so entwickelt. Ich hoffe, die Live-Musik bleibt noch lange bestehen und Leute gehen noch genug auf Konzerte. Und wenn das so sein, wenn dem so sein sollte, steht dem ja eigentlich nichts im Wege. Von unserer Seite aus sind wir da auf jeden Fall dabei. Und haben Lust, solange es geht, Musik zu machen und davon leben zu können.
3: Ja, ich glaube auch, wenn wir jetzt irgendwann aufhören würden, auf Tournee zu gehen und so, die Musik würde auf keinen Fall aus meinem Leben verschwinden. Das ist auf jeden Fall ein roter Faden, den ich weiterziehen werde.
1: Okay, wollt ihr denn noch irgendwas sagen am Ende? Ihr habt ja schon gesagt, dass ihr euch möglichst viele Zuhörer wünscht oder dass die auch kommen sollen. Noch irgendwas anderes gerade?
3: Ja, lasst euch gerne mal musikalisch überraschen. Gerade in so einer Zeit, wo man online nicht weiß, ob es wirklich von Menschen gemacht ist oder so. Wenn ihr auf ein Festival geht, dann seht ihr das, dann seht ihr, wie die Musik live vor euren Augen entsteht.
2: Mit viel Schweiß
3: und Tränen.
4: Genau, und mit viel guter Laune hoffentlich. Genau.
3: Ja, und wir möchten uns bedanken bei allen Leuten, die auf unsere Konzerte kommen.
2: Ja, vielen, vielen Dank.
1: Genau, und wir bedanken uns bei euch, dass ihr hier da wart und mit uns geredet habt.
3: Wir haben zu danken.
2: Danke, danke.
0: Das war das Interview mit der Band The Özdemirs, die auch beim diesjährigen Geildorfer Bluesfest aufgetreten sind. Jetzt könnt ihr auf ein zweites Interview gespannt sein. Da geht es auch nochmal um ein Festival, aber das Festival for Future, nicht das Geildorfer Bluesfestival. Für das Festival for Future waren Orni und Leni von Fridays for Future hier in Schwäbisch Hall zu Gast. Und gleich nach der Musik erzählen sie Rosa und mir, Lisa, erstmal alles Wichtige zu der Ortsgruppe hier.

0: Hier auf Radio Störfunk könnt ihr gerade die Störfunk-News hören. Vor der Musik haben wir schon ein Interview gehört, welches Katrin und Miller mit der Band The Özdemirs geführt hatten. Jetzt hören wir ein Interview, welches Lisa und ich, Rosa, im Störmelder geführt haben. Wir beide sind auch gerade hier am Mikro. Und das Interview, von dem ich rede, das war mit Orni und Leni von Fridays for Future Schwäbisch Hall. Und die beiden haben uns erstmal davon berichtet, wie Fridays for Future hier in Schwäbisch Hall genauer aussieht. Wie habt ihr euch denn hier zusammengefunden, nachdem das so international dann aufgekommen ist?
1: Die Ortsgruppe wurde nicht von uns gegründet, die wurde von anderen gegründet. Die haben halt wie deutschlandweit einfach sich zusammengetan, haben einfach gesagt, okay, wie organisiert man eigentlich eine Demo? Und dann haben sie halt recherchiert und haben dann eine Demo angemeldet und die haben dann die Ortsgruppe sozusagen aufgebaut und ich bin dann 2019 dazugekommen. Ja, und 2023 war es dann eine Zeit lang, war es eine sehr, sehr kleine Ortsgruppe hier in Schwäbisch Hall. Und dann 2023 mit Lützerath gab es eine gemeinsame Anfahrt zum Protest dort. Und daraus resultierend sind dann ganz viele junge Leute nochmal dazugekommen zur Ortsgruppe und die hat sich gegründet. Und ich glaube, seitdem sind wir relativ konstant in der Formation, in der wir sind. Also seit 3 Jahren jetzt, 3,5 Jahren.
0: Und wie viele seid ihr dann hier, die Menschen, wo in Schwäbisch Hall aktiv sind?
1: Ich würde sagen 10 bis 15, die wirklich aktiv

0: Plenum und dann macht man meistens einen Plan, was jetzt so die Wochen ansteht, was für Aktionen man organisieren möchte und dann, und das funktioniert meistens ganz gut, ist es tatsächlich einfach so, dass Leute sagen, was sie machen wollen, also zum Teil einfach, weil das Stärken sind, weil das irgendwie Skills sind, die sie haben oder an denen sie besonders gut sind, teils auch einfach, um das mal auszuprobieren und zu lernen und so ist es eigentlich eine sehr fluide Struktur, weil wir jetzt keine festen Verantwortlichkeiten oder so haben in der Regel. Und das funktioniert für uns extrem gut.
1: Ja, und ich glaube, jetzt nach dieser langen Zeit haben wir schon auch Aufgaben etabliert oder Zuständigkeiten. Wir wissen ganz genau, wer macht was gerne. Wir fragen zwar trotzdem immer noch nach, aber wir wissen einfach, wer was gerne macht. Und deswegen muss man viele Dinge auch gar nicht mehr wirklich absprechen, sondern es ist dann auch oft schon klar, wer was übernimmt.
2: Was sind dann so die Aufgaben, die da übernommen werden müssen?
0: Es ist ein super breites Spektrum, also von Öffentlichkeitsarbeit bis zu einfach jetzt zum Beispiel beim Festival stumpf wochenlang Referenten anfragen, Sachen hin und her fahren, Sachen abholen, Werbung machen. Also das Spektrum Gelder abrechnen, es ist wirklich extrem viel zu tun und die Aufgaben sind eigentlich immer sehr vielfältig.
1: Ja, also es ist, wie du schon sagtest, sehr viel zu tun und vor allem ist es auch Netzwerkarbeit, also mit anderen Vereinen, Organisationen, NGOs hier vor Ort zusammenzuarbeiten, aber auch mit anderen Ortsgruppen arbeiten wir zusammen. Also wir koordinieren uns, wie brauchen die Unterstützung, was brauchen wir für Unterstützung, wir besuchen uns gegenseitig bei den Demos, also es gab auch schon Zeiträume, wo wir in Schwäbisch Hall einfach aus kapazitätstechnischen Gründen nicht geschafft haben, eine Demo zu veranstalten, wo wir dann aber uns solidarisiert haben, beispielsweise mit Heilbronn oder Stuttgart und dann dort vor Ort gefahren sind und deren Demo supportet haben und umgekehrt.
2: Wie connected seid ihr dann hier in Schwäbisch Hall, also jetzt nicht nur außerhalb von Schwäbisch Hall mit anderen Fridays for Future Gruppen, sondern auch hier mit so anderen Vereinen?
0: Also inzwischen eigentlich wirklich extrem gut. Das war natürlich super viel Arbeit, die wir da investiert haben, aber wir kennen eigentlich alles, was hier in unserem politischen Spektrum unterwegs ist, kennen wir eigentlich alle Leute, mit vielen arbeiten wir zusammen. Wir haben teils zum Beispiel mit den Omas gegen rechts oder so auch eine sehr gute und sehr enge Zusammenarbeit. Also das klappt für uns auf jeden Fall wirklich gut hier.
1: Genau, und wir erfahren da auch sehr, sehr viel Unterstützung, also von den Vereinen und Organisationen, mit denen wir gut zusammenarbeiten. Das ist wirklich so, die können wir abends um 7:30 anrufen und sagen, scheiße, uns ist das und das passiert, wir brauchen Unterstützung. Und dann sind da auch wirklich Leute da, die uns tatkräftig unterstützen. Deswegen auch nochmal an alle, die zuhören und uns da immer so tatkräftig unterstützen. Vielen, vielen Dank. Ohne euch würde das nicht funktionieren.
2: Jetzt mit euren aktiven MitgliederInnen und mit den Unterstützern, die es gibt von den Vereinen her, was würdet ihr sagen, ist es leicht oder eher schwer, hier in Schwäbisch Hall was auf die Beine zu stellen, wie zum Beispiel eine Demo oder zum Festival kommen wir dann später noch?
1: Leicht im Vergleich zu was? Also zu einer anderen Großstadt oder?
2: Ja, beziehungsweise gibt es hier viele Auflagen, dauert das sehr, sehr lange, bis ihr es schafft, hier wirklich eine Demo anzumelden? Oder ist da die Resonanz so gut, dass ihr sagt, wir würden gerne eine Demo machen und nächste Woche kann stattfinden?
1: Also ich glaube, aufgrund dessen, dass wir halt schon uns so etabliert haben und wissen, was unsere Rechte sind, geht es relativ schnell, weil wir das einfach wirklich schon sehr routiniert machen. Wir wissen, okay, wir müssen uns da melden, da melden, da melden, dann müssen wir noch den anfragen. Das würde ich sagen, geht inzwischen relativ schnell. Wenn du jetzt aber darauf raus möchtest, wie erfolgreich die Veranstaltungen sind, Leni, du hast es vorhin angesprochen, es ist einfach so, seit Corona ist es schwierig, Menschen zu akquirieren. Es gibt jetzt auch, glaube ich, ein breiteres Angebot an Demonstrationen. Ich meine, 2018, 2019 war ja Fridays for Future, zumindest in meiner Wahrnehmung, so die einzige Protestbewegung auf der Straße. Und gerade seit Corona gibt es ja immer wieder Demonstrationen für verschiedene Themen. Und die Weltlage hat sich ja auch massiv verändert, muss man sagen. Und ich kann mir gut vorstellen, oder das ist so unser Gedanke dazu, dass Menschen einfach entweder müde sind und sagen, okay, entweder ich fühle mich gar nicht gehört, es bringt ja eh nichts, oder es ist so viel, ich weiß gar nicht, wo ich anfangen soll. Und das ist so unsere Erklärung, warum wir denken, dass nicht mehr so viele Menschen zu Demos kommen. Das heißt, zu deiner Frage zurückzukommen, es geht relativ schnell, was zu veranstalten, aber die Resonanz ist sehr unterschiedlich.
0: Ich glaube, das kleine Problem mit Hall ist, dass es einfach dann doch konservativer ist, als sich die meisten Schwäbisch Haller zugestehen wollen. Und zum Teil haben wir schon auch, also klar mit der Stadt, das läuft auf jeden Fall besser als in anderen Gemeinden, aber es wäre jetzt gelungen zu sagen, dass wir nicht auch schon gegen die Stadt geklagt hätten und so. Also ich meine, wir setzen uns da durch und ich glaube, deswegen funktioniert das für uns so gut, aber hätten wir, glaube ich, nicht von Anfang an so sehr immer auf unsere Rechte gepocht, wäre, glaube ich, vieles so nicht möglich gewesen. Also auch das erste Mal mit dem Festival, mit dem Veranstaltungsort, den wir wollten, Demos, die wir auf dem Marktplatz machen wollten und so. Also da hat das schon auch immer

0: geklappt, weil wir uns durchgesetzt haben, nicht unbedingt, weil uns da jetzt irgendwie ein roter Teppich ausgerollt wurde oder so.
1: Also dann doch ganz schön viel Arbeit und Mühe, die da dahinter steckt und die unter anderem ihr beide da in die Arbeit von Fridays for Future reinsteckt. Was würdet ihr denn sagen, was ist eure persönliche Motivation, dass man da auch über eine längere Zeit durchhält?
2: Notwendigkeit, kann ich ganz klar sagen. Ich wüsste nicht, was gerade notwendiger ist, als sich für eine klimagerechte Welt einzusetzen, weil Klimagerechtigkeit umfasst so, so viele Themen und ist einfach auf alle Menschen anwendbar und deswegen, ich habe das Gefühl, ich habe gar keine andere Wahl. Also ich mache es ehrlich gesagt nicht, weil ich sonst nichts Besseres zu tun habe. Also wir haben, glaube ich, alle wirklich genug Hobbys, Arbeit, Schule und so weiter nebenher, aber wir haben einfach, kann ich für uns beide, glaube ich, sagen, nicht das Gefühl, eine Wahl zu haben.
0: Ja, voll.
1: Soweit Orni und Leni von den Fridays for Future hier in Schwäbisch Hall. Wir hatten einen ganz bestimmten Anlass, weshalb sie bei Lisa und mir, Rosa, im Interview waren. Und das ist das Festival for Future. Darüber erfahren wir gleich nach der Musik noch mehr.

0: am Mikro hier in den Störfunk News sind Rosa und Lisa sowie Orni und Leni. Sie sind von Fridays for Future Schwäbisch Hall und beteiligt an der Organisation des Festivals for Future. Über genau dieses Festival geben sie uns jetzt alle wichtigen Infos. Wann und wo findet das Festival denn statt?
1: Vom 17. bis zum 27.07. auf dem Grasbüdele, das ist da beim Globe, diese kleine Insel im Wasser.
0: Und was können wir uns jetzt darunter vorstellen? Was ist das Motto vom Festival? Wie sieht das Festival aus?
1: Also wir haben ja als Unterschrift unter Festival for Future für Klimagerechtigkeit und gegen Rechts. Und im Prinzip kann man sich das vorstellen als Mischung zwischen einem Protestcamp. Das wir kommen natürlich aus dem Protest. Das heißt, auf der einen Seite sind es natürlich 11 Tage lang Zelten, im ländlichen Raum Präsenz zeigen, protestieren und auch deutlich zeigen, wie wütend wir sind und warum. Aber wir wollen vor allem einen Raum für Zusammenkommen, ein Kulturangebot schaffen, um Menschen zu politisieren und in den Austausch zu bringen. Und dafür reisen wirklich aus ganz Deutschland JournalistInnen, WissenschaftlerInnen, AktivistInnen und KünstlerInnen an. Und es gibt 11 Tage lang über 36 verschiedene Programmpunkte, Vorträge, Workshops, Konzerte, Open-Air-Kino. Alles davon ist kostenlos und total frei zugänglich.
0: Jetzt ist es so, welche Programmpunkte können wir uns denn da genau vorstellen? Ihr könnt jetzt natürlich nicht alle 36 hier ausführen, aber vielleicht auch einfach ein paar Beispiele geben oder eure Highlights teilen.
1: Genau, also vielleicht aus den verschiedenen Segmenten. Am Sonntag, dem 19.07. zum Beispiel, gibt es um 16 Uhr einen Vortrag von Joachim Glaubitz, wie autoritäre Politik voranschreitet. Da wird das quasi wissenschaftlich analysiert und es gibt eigentlich immer eine sehr interessante Fragerunde dazu. Wir haben aber zum Beispiel auch Sonntag, dem 26.07. um 16 Uhr kommt die Holocaust-Überlebende Ruth Michel und macht eine Lesung. Wir haben am Freitag, dem 24.07. um 19.30 Uhr Open-Air-Kino, da zeigen wir Kein Land für Niemand. Da geht es um Migration, da kommt dann der Regisseur des Filmes und eine Aktivistin, die selbst auf einem Rettungsboot auf dem Mittelmeer war. Genau. Wir haben aber zum Beispiel auch Konzerte, wie am 18.07. um 20.30 Uhr, wenn der Künstler Ronny kommt. Also es ist wirklich ein sehr vielfältiges Programm. Und das findet man auf unserer Website Fridays for Future Schwäbisch Hall.
0: Oder man hat vielleicht auch schon Flyer oder Plakate hier in der Stadt entdeckt. Da steht auch nochmal alles Wichtige drauf. Und alles ist kostenlos, hast du schon gesagt. Wie ist das denn möglich?
2: Ja, das ist eine gute Frage. Also wie gesagt, wir bekommen ganz, ganz viel Unterstützung. Es gibt Menschen, die sagen, für uns werden sie ihre Workshops umsonst und kostenlos machen. Aber es ist ganz viel spendenbasiert. Also wir fragen schon immer nach Spenden. Es ist uns wichtig, dass es niederschwellig und für alle zugänglich ist und niemand aufgrund von ökonomischen Schwierigkeiten nicht teilnehmen kann. Aber wir freuen uns natürlich, wenn Menschen uns unterstützen und bisher hat es auch sehr gut geklappt.
1: Wir haben auch einfach extrem hohe Kosten, das muss man ganz ehrlich so sagen. Also Lebensmittel, die ganze Technik, die wir ausleihen, die Bühnen, die wir haben. Wir bezahlen auch trotzdem vielen ReferentInnen natürlich Aufwandsentschädigungen, Anreisekosten und so. Und wir haben dann total Glück, dass zum Beispiel Leute wie der Cartoonist Guido Kühn, der ja auch aus Schwäbisch Hall kommt, hat extra einen neuen Sammelband von seinen ganzen Karikaturen aufgesetzt und hat das den gesamten Erlös an uns gespendet. Oder zum Beispiel auch Spenden, die Fridays for Future deutschlandweit gesammelt hat. Auch da haben wir dann verschiedene Anträge bestellt und teils finanzieren wir auch darüber einzelne Kosten.
0: Und wie kann man jetzt am Festival teilnehmen?
2: Ganz leicht. Man läuft da rüber und dann läuft man da runter und dann ist man auf dem Grasbüdele und dann ist man da.
1: Genau, und jeder, der irgendwie übernachten möchte und auch dort zelten will, da haben wir auf unserer Website einfach so ein Anmeldetool, da gibt man eigentlich nur seinen An- und seinen Abreisetag an. Und ansonsten ist uns auch wichtig, dass es super niederschwellig ist.
0: Dieses Jahr ist es auch nicht das erste Festival dieser Art, was ihr veranstaltet. Das wievielte ist es denn und wie hat es sich weiterentwickelt?
1: Das ist jetzt das vierte und es hat sich in seinen Dimensionen auf jeden Fall sehr, sehr stark weiterentwickelt. Also das erste Jahr, das hat eigentlich ein bisschen als so eine Schnapsidee angefangen. Da saßen wir zusammen in einem Café und waren so, ey, wäre es nicht voll lustig, so ein Protestcamp mal zu veranstalten? Dann haben wir uns andere Protestcamps angeguckt und dachten dann irgendwie, ja, okay, kein Disrespect, aber wie in Augsburg einfach 5 Leute auf dem Marktplatz rumsitzen haben, da sehen wir uns jetzt nicht so. Wir wollten halt von Anfang an Programm, haben aber die ersten 2 Jahre jeweils nur 5 Tage gemacht und hatten halt vor allem primär lokale Akteure. Und dann das letzte Mal und dieses Mal sind wir auf ganze 11 Tage gewachsen, haben uns extrem vergrößert, auch was Fahrtwege von Referentinnen und Referenten, die kommen, angeht. Wir haben natürlich immer noch ganz viele lokale Akteure, mit denen wir viel zusammenarbeiten, aber auch wirklich teils Leute, die durch ganz Deutschland fahren, um zu uns zu kommen. Und damit haben sich natürlich auch die Kosten extrem summiert. Wir sind sehr stark angewachsen und man sieht aber auch jedes Jahr, dass das Angebot besser genutzt wird und wir erleben jedes Jahr eine massive Steigerung an Besucherzahlen, was uns natürlich extrem freut.
0: Da zahlt sich die Arbeit für euch quasi aus. Jetzt stehen wir ja kurz vor Festivalbeginn. Wie laufen denn die Vorbereitungen aktuell?
2: Auf Hochtouren, ich glaube, so kann ich das sagen. Es ist einfach noch so viel zu tun. Wir machen das nicht hauptamtlich, wir machen das neben Schule, Job und Sonstigem. Und das, würde ich sagen, merkt man schon und das ist aber auch in Ordnung. Es ist noch einiges zu tun, aber wie gesagt, das ist nicht das erste Festival. Das heißt, wir wissen, an wen wir uns bei was wenden müssen. Es ist halt viel zu tun, man muss es halt machen. Es ist manchmal frustrierend, wenn wir plakatieren und dann 3 Stunden später alles wieder weg ist. Ich glaube, das ist das, von dem ich sprechen kann, das mich am meisten nervt, weil ich mir dann denke, boah, warum habe ich das jetzt gemacht? Aber das ist nicht so, dass es uns demotiviert, sondern es motiviert uns eher, dass wir sagen, ja, dann machen wir halt nochmal, ne?
1: Und ich glaube, also wir haben auch voll das Glück, wir haben zum Teil Leute in der Ortsgruppe, die eigentlich gar nicht mehr in Hall wohnen, so wie du zum Beispiel. Mhm. Aber teils auch, wir haben wirklich auch Aktivisten, die jetzt gerade noch Uni-Klausuren schreiben und dann parallel noch super viel Zeit investieren. Das sind ja auch so praktische Sachen wie einkaufen gehen und so. Ich habe jetzt auch Abi gemacht und meine Freunde sind jetzt in Urlaub geflogen und ich habe die letzten 3 Tage halt Festival gemacht. Und wir können doch einfach voll froh sein, dass wir eine Ortsgruppe haben, die zu so einem hohen Arbeitsaufwand bereit ist, weil es halt einfach extrem viel Arbeit ist und ohne eine Dachstruktur oder so ja nochmal was ganz anderes ist als andere Gruppen, die sowas organisieren.
0: Was wünscht ihr euch denn jetzt für ein erfolgreiches Festival?
2: Ich wünsche mir, dass es allen Menschen gut geht, dass sich die Menschen wohlfühlen und dass sie das Gefühl erleben, nicht allein zu sein mit ihren Sorgen und Problemen und im besten Fall auch nachhaltig sich was ändert, indem Menschen sich vernetzen und sagen, ach krass, du bist auch hier, ich wusste gar nicht, dass dich die Themen interessieren, lass doch da mal was zusammen starten. Das ist, was ich mir wünsche und auch, dass Menschen dieses Angebot auch annehmen. Also es wäre jetzt gelogen zu sagen, es ist okay, wenn da ganz wenig Leute kommen, weil das ist einfach, wie gesagt, unglaublich viel Arbeit gewesen und wir würden uns schon freuen, wenn das auch angenommen wird und auch wenn Menschen kommen, die eigentlich vielleicht auch eine andere Haltung haben als wir vielleicht. Also uns ist wichtig, dass wir uns nicht nur in unserer kleinen Bubble bewegen, sondern dass wirklich unterschiedliche Menschen kommen mit unterschiedlichen Lebensgeschichten, Lebensrealitäten und Meinungen und dass man da einfach in den Austausch kommt. Ja, deswegen an alle Menschen, die das anhören und an alle Hallerinnen und Haller, bitte kommt doch vorbei, gebt uns eine Chance und lasst uns euch zeigen, dass es euch was bringt, wenn ihr kommt.
0: Soweit Orni und Leni von Fridays for Future, die vor dem Festivalbeginn bei uns im Störmelder zu Gast waren und über das Festival for Future berichtet haben. Wir sind in den Störfunk News noch nicht ganz am Ende, denn ihr wollt ja noch erfahren, was es alles für Neuigkeiten hier von Radio Störfunk gibt. Dazu

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1: Großes Kino für die Wandkunst bei der Diversity Jam. Am 11. Juli war es mal wieder soweit. Die Diversity Jam hatte einen neuen Spielplatz gefunden. Und zwar bei der Außenfassade vom Kino Gloria in Schwäbisch Hall. Wir von Radio Störfunk waren natürlich auch dabei und haben unser Soundsystem bei einem schattigen Plätzchen neben dem Kocherufer aufgebaut. Über viele Stunden waren wir als DJs für den Untermalungssound für die Diversity Jam verantwortlich, wo sich viele Künstlerinnen und Künstler aus nah und fern und von klein bis groß an der Wand betätigten. Es sind viele schöne Werke entstanden mit der Sprühdose. Ich empfehle euch alle, die mal in Ruhe anzuschauen. An dieser Stelle einen herzlichen Dank an alle, die diesen Tag so möglich gemacht haben und im Speziellen natürlich auch an unsere Kooperationspartner wie die Stadt Schwäbisch Hall, Montanasdorf Frankfurt, das Kino Gloria und Club Alpha 60. Bis zum nächsten Mal. Neues Radioprogramm Sound für den Sommer. Schon in den letzten Störfunk-News habe ich euch ja unsere vier neuen Sendungen vorgestellt. Das ist Bad Taste, A-Side, B-Side, die Jubelsendung des Club Alpha und die Hip-Hop-Hut. Und natürlich gibt es neuerdings bei uns im gedruckten Sendeplan auch einen Einblick von Radiomacherinnen und Radiomachern, die wir euch immer vorstellen. In diesem Quartal ist das Wolf mit seiner Sendung Schizophonia. Er ist jetzt schon 30 Jahre on air. Herzlichen Glückwunsch. Wer diese Sendung hören will, der sollte am besten mittwochs einschalten. Dann heißt es nämlich wieder Achte durch. Die Sendung geht bis 22 Uhr und wird neu produziert alle zwei Wochen nur auf Radio Störfunk. Und wie der Weg von Wolf ins Radio war, das lest ihr im kleinen Interview im aktuellen Sendeplan. 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
1: Eine Mail für die Akademie der Weltmarktverlierer, immer zu hören auf Störfunk freitags um 15 Uhr. Rüdiger aus Greilsheim schreibt: Ist die Sendung auch zum Nachhören? Ich habe erst etwas später eingeschaltet. Total interessant. Das würde ich gerne meine Kinder hören lassen. Natürlich könnt ihr all unsere Sendungen 7 Tage lang nach Ausstrahlung nochmal anhören in unserer Störfunk-Mediathek. Und genau das gleiche habe ich auch dem Rüdiger aus Greilsheim geschrieben. Dann eine Nachricht von Heike und Volker. Sie sind sowas wie Stammhörerinnen der Sendung Triangel, immer dienstags von 20 bis 22 Uhr. Und sie schreiben: Yes, auch immer wieder schön zu hören. Wir genießen eure Sendung bei einem Glas Rosé. Dann gibt's noch eine etwas längere Mail an unsere neue Sendung A-Side, B-Side, immer freitags um 19 Uhr mit Randy. Dominik aus Hinterbüchelberg bei Mohart schreibt: Hi Randy, danke für die interessante Sendung. Man lernt immer dazu. Wusste nicht, dass Black Sabbath bereits mit dem ersten Album in die US-amerikanische Charts einstiegen. Nicht nur in die britischen. Die Purple brauchten länger, um in den USA anzukommen. Auch in Deutschland kam Black Sabbath in die Hitparade. Wahnsinn, dass Black Sabbath bereits im Dezember 1969 in Süddeutschland auf Tour waren, wie du selbst sagtest, in Schwäbisch Hall und zum Beispiel in Schorndorf in der Manufaktur. Sie waren wohl auf Einladung von Werner Schretzmeier beim SDR für den Musikfilm P und nahmen das als Anlass, gleich noch Konzerte zu spielen. Soweit die Rückmeldung von Dominik aus Hinterbüchelberg, der die Sendung A-Side, B-Side gehört hat. Da ging es um Black Sabbath und das großartige Debütalbum. Vielen Dank für eure Rückmeldungen.
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Das waren die Störfunk-News hier auf Radio Störfunk. Wir haben mal wieder zwei Interviews für euch vorbereitet gehabt, welche ihr hören konntet. Das erste haben Katrin und Miller geführt mit der Band The Özdemirs. Und danach gab es ein Interview mit Fridays for Future Schwäbisch Hall, vertreten durch Orni und Leni. Die beiden haben Lisa und ich, Rosa, interviewt. Es ging darum, wie Fridays for Future hier in Schwäbisch Hall aussehen. Und vor allem ging es auch um das Festival for Future, was vom 17. bis 27. Juli hier in Schwäbisch Hall stattfindet. Die ganze Sendung gibt's zum Nachhören in der Mediathek unter www.störfunk.de und die nächste Ausgabe der Störfunk News hört ihr am 2. August. Am Mikro verabschieden sich Lisa und Rosa. Danke fürs Zuhören. Tschüss!

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2: Und es kommt.
3: Da. Was kommt denn, Chris?
2: Es kommt 9 im Radio Störfunk. Hey.
3: Hey, herzlich willkommen allen Zuhörers.
2: Ach.
3: Chris, ich fall gleich mit der Tür ins Haus, wir haben wenig Zeit.
2: Heute muss richtig durchgeballert werden.
3: Ey, heute sagt Friedrich Merz, das war eine gute Sendung. Dauerleiste, da war Einsatzbereitschaft dabei.
2: Weil endlich mal wieder durchgearbeitet wurde.
3: Genau, Friedrich Merz hört nämlich Störfunk.
2: Liebe Grüße.
3: Ja, über die Mediathek. Liebe Grüße ins Hochsauerland, wo er kommt. Chris, wie geht's dir?
2: Ach, mir geht's gut. Ich bin ein bisschen gestresst. Heute war viel los, aber ich habe Bock auf die Sendung. Wir haben ein richtig cooles Thema.
3: Wir haben echt ein schönes Thema. Ja. Ein Thema, das immer geht, aber wir teasern es ja noch nicht.
2: Oh ja, es wird was richtig Cooles sein. Jens, wie geht's dir?
3: Ey, danke der Nachfrage, Chris. Ich bin wesentlich entspannter hier angekommen im Vergleich zu dir und deswegen geht's mir noch besser wahrscheinlich.
2: Besser,
3: also ich bin so aufgeräumt, mir geht's aufgeräumt gut.
2: Ah, du bist, ja.
3: Ich hab richtig Bock auf die Sendung.
2: Mhm.
3: Und also nach dem Start kann es einfach nur geil werden, finde
2: so
3: ich.
2: Ist es.
3: Genau, und deswegen, ja, ich freue mich richtig.
2: Und ich meine, das Thema der Sendung, das hat ja auch was damit zu tun, wie es dir geht und wie du auch, also du hast es ja neulich erst gemacht.
3: Ich habe es neulich erst gemacht, nämlich Urlaub. Das wiederum gefällt Friedrich Merz wahrscheinlich weniger.
2: Gar nicht. Die 30 Urlaubstage.
3: Ey, oh. du und da, ich habe noch, ich glaube noch 11 oder 18 übrig. Ich muss mal nachschauen.
2: Auf ich habe noch 15.
3: Ich war eine Woche im Urlaub und mit 15 Tagen kann man sogar 2 Wochen und einen Tag gehen. Bis.
2: Und nächstes Jahr, weil ich TVD bin, kann ich mir sogar 3 Tauschtage nehmen. Gegen,
3: ach du Schande.
2: Glaube ich, 6% von meinem Weihnachtsgeld. Einfach pro Tag.
3: Und würdest du es machen?
2: Ja.
3: Natürlich, Urlaub immer besser als Geld. Ja.
2: So, genau, Urlaub. Ja. Wir haben ein paar Sachen vorbereitet. Wir haben Kategorien gemacht. Wir werden heute blind ranken, was im Urlaub passiert und wie wir es finden. Wir werden ein bisschen von unseren Urlaubssachen erzählen, was
3: genau
2: wir machen.
3: Wie machen wir es? Wie machen wir eigentlich Urlaub? Wie macht Chris Urlaub? Wie macht Jens Urlaub? Gemeinsam, zusammen, getrennt, man weiß es.
2: Niemand weiß es.
3: Genau. Und dann haben wir auch noch überlegt, so Urlaubsziele für die Zukunft zu besprechen. Was sind unsere Go-To-Ziele, die wir...
2: Wo muss man gewesen sein?
3: Bevor
2: einmal Welt, nach Las Vegas.
3: Bevor die Welt untergeht. Ey, da verrät er schon. Ah, er verrät was. Nee, genau. Also, aber bevor wir in unser Thema starten, ich bin ja immer dafür, dass wir neue Kategorien anfangen und die dann nie fortführen.
2: Das Album der Woche.
3: Das Album der Woche. Ey, Four in Tanks von den Rolling Stones, von einer 82, 83-jährigen Band im Schnitt. Also nicht die Band ist so alt, aber die Mitglieder. Haut mich gerade echt um. Ich würde sagen, wir fangen gleich mal an mit 2 Songs davon. Mr. Charm ist super, hört man auf den Text und genau, also für mich mein Sommeralbum, bin mal gespannt, was so hier ins Studio flattert an Resümee. Wie findet ihr das Album denn? Das Album der Woche auch, die Kategorie. Aber jetzt viel Spaß mit den Rolling Stones und Mr. Charm.

0: schön. Mit den Stones sind wir direkt im Urlaubsfeeling, finde ich. Das passt ja perfekt zu unserem Thema der Woche. Urlaub.
1: Urlaub. Endlich Urlaub. Ich finde, gute Überleitung. Der Song, der strahlt so viel Wärme aus. Ja. Ne? Und jetzt ist aber die große Frage, ist denn Urlaub unbedingt mit Wärme, Sonnenschein und Cabriolet-Fahren verbunden?
0: Nein.
1: Nein, sagen wir. aber ich bin jetzt mal wieder neugierig. Ist schon länger her, dass ich dich gefragt habe. Chris, wie ist eigentlich deine Art, Urlaub zu machen? Was für ein Urlaubstyp habe ich hier vor mir sitzen?
0: Ich finde es voll schwer, so einen klaren Typ zu machen. Also, ich bin auf jeden Fall einer, der, glaube ich, im Urlaub viel rausholen will für das, was er macht. Also, wenn ich irgendwo hingehe, will ich, glaube ich, schon jeden Tag Action. Also, wenn ich irgendwo hingehe, will ich da sehen, was da war und schaue mir da fast jeden Tag was an. Ich bin schon so eine neugierige Hummel, die überall mal hingehen will und alles gesehen haben will. Also mir fällt es sehr schwer, im Urlaub mal so richtig zu relaxen und mal so ein paar Tage nichts zu machen. Aber so prinzipiell bin ich, glaube ich, eher so auf einem Campingplatz zu finden.
1: Genau, also vor allem, was für Campingplätze? Also eher so familienorientierte Campingplätze, den ganzen Tag Kinder rumspringen und Party ist.
0: Ich brauche immer welche, wo es Animateure gibt. Ja. Nein, Spaß. Ich bin eher einer, der in der Natur einfach sein will. Ich will schöne Plätze, wo man in Ruhe ist. Ich glaube, Ruhe suche ich da eher so in dem Platz, wo ich bin. Manchmal bin ich mit dem Camper von meiner Mutter, liebe Grüße, unterwegs. Da suche ich mir einfach ruhige Sachen und sonst einfach Natur ist, glaube ich, mein Ding.
1: Aber da höre ich dann schon raus, Wärme ist wichtig, oder? Ist
0: auch ja, Urlaub. Ich glaube, Winterurlaube gibt es selten und die sind dann schon eher im Süden. Also ich habe immer zu den Schulferien Urlaub und dann geht's im Herbst, geht's irgendwie nach Italien. Jetzt im Februar in Faschingsferien war ich in Spanien. Also da geht es schon dann in den Süden, weil Winterurlaub ist nicht meins.
1: Ja, okay. Kann man nachvollziehen.
0: Also Skifahren ist nicht meins.
1: Ja, du bist aber auch jemand, genau, du willst ja aktiv sein. Und dann, gut, klar, man könnte irgendwie welche Städte da auch im Winter besuchen. Das ist bestimmt auch schön. Ich war mal in Brüssel. Im Winter. Das war echt ganz überraschend witzig mit so einem Flug, der einem zugewiesen wird. Da gab es, ich weiß nicht,
0: ohne dass du wusstest, was du wohin geht.
1: Richtig, ja, genau.
0: Und dann mit Hotelbuchung
1: oder wie? Genau, alles mit drin. Ja. Das ist so ein Ding gewesen. Es hat damals irgendwie 300 Euro gekostet für zwei Personen. Und genau. Und da war dann Winterurlaub ganz cool, weil wir gesagt haben, ja, in Stuttgart gelebt, ne? Und dann ist der Flughafen nicht weit und dann macht man das mal. Heute, pui, wir wollen nicht fliegen. Wir fahren lieber mit dem Camper von den Mamas.
0: Oder man kann auch mit dem Zug nach Brüssel. Genau. Also so weit ist es jetzt auch nicht.
1: Richtig, genau. Es gab noch ein paar andere Sachen zur Auswahl. Ja. Da konnte man so auswählen, wo man hin will. Ja. Und ich habe mich nicht in Madrid oder in Barcelona was gesehen. Ja. Aber das war nur so ein Viertagestrip. Aber ich dachte, Barcelona, das mache ich ganz bestimmt mal, wenn ich groß bin. Spoiler ist nicht das geschehen bis heute.
0: Und du bist schon dolle gewachsen.
1: Ich bin schon dolle gewachsen, ja.
0: Jens, was für ein Urlaubstyp bist du denn?
1: Also, ich dachte immer, ich kann auch so entspannte Urlaube ganz gut machen und am Strand rumhängen, Bücher lesen. Und ja, so den ganzen Tag. Manchmal auch, haben wir vorhin vor der Sendung schon drüber gesprochen, auch das ein oder andere alkoholische Getränk zu nehmen, tagsüber.
0: Richtig, am Strand finde ich das total toll. Oder auch in einem Café. So ein kleines Bierchen.
1: Da ist Daydrinking einfach völlig konformistisch. Ne?
0: Kann man auch alleine machen.
1: Da darf man alleine trinken und tagsüber im Urlaub. Aber nur, wenn man wegfährt, haben wir festgestellt.
0: Und im Ausland. Ich find's im Inland schon schwierig. Inland kann man noch drüber reden. Ausland auf jeden Fall, ja.
1: Was ist für dich Ausland, Chris?
0: Überall, wo man nicht Deutsch spricht.
1: Oh, also die Dachregion. Naja, gut, die Schweizer, das kann man nicht Deutsch nennen.
0: Ja gut, da will ich eh nicht hin.
1: Nee, genau. Kein Skifahrt und so weiter. Nein, Urlaubstipp. Also, ich dachte immer, dass ich so jemand bin, der da rumhängen kann. Dieses Jahr festgestellt, gar nicht. Wenn es vor allem so heiß ist, habe ich gar keinen Bock und dann komme ich nicht klar mehr am Strand. Also, dann ist es einfach zu verlockend, immer im Wasser rumzuhängen. Und daher lesen kann ich auch daheim. ich bin mittlerweile echt Fan davon, wenn ich schon wegfahre, dann muss ich das mit was verbinden. In Museen gehen, irgendwelche Sehenswürdigkeiten anschauen im weitesten Sinne. Oder Konzerte besuchen, sowas. Oder eine Stadt mal. Ne?
0: Bist du, also wenn du ein Konzert gehst, dann verbindest du das mit einem Kurztrip mäßig. Oder gehst du dann irgendwo in Urlaub und sagst dann, oh, was gibt's denn hier in der Nähe?
1: Das habe ich auch schon gemacht. Und da landet man dann in ganz netten Kneipen oder Etablissements und sieht dann halt Bands, die man überhaupt nicht kennt. Auch cool, aber nee, ich habe es schon auch verbunden mit, wenn ich schon irgendwo hinfahre, dann hängt man noch einen Tag dran oder zwei oder drei. Also ich bin auch nicht der Fan von jetzt 2 Wochen an einem Ort sein oder so lange Urlaube, habe ich selten gemacht.
0: Als Kind haben wir das immer gemacht und ich glaube, das ist auch schon was ganz Entschleunigendes, aber als Erwachsener habe ich das auch noch nie gemacht.
1: Ja, ich glaube genau, als Kind, da sind die Eltern einfach froh, wenn man dann mal da am Urlaubsort ankommt und dann kann man dann die Kinder die Gegend kennen und dann auch noch irgendwie andere Kinder kennengelernt.
0: Die spielen schön Räubern stand
1: und dann kann man mal 3 Wochen sich irgendwie tagsüber ein Bier reinstellen, den Grill abends anschmeißen und ansonsten Gott einen lieben Mann sein lassen.
0: So nämlich.
1: So, Gruß geht raus an unsere Eltern.
0: So. Ja, voll. Ich finde, passt so.
1: Passt so, oder?
0: Ich glaube aber, dass wir beide schon mal im Urlaub waren. Ja.
1: Ja.
0: Und wir waren beide auch schon in einem besonderen Land. Bei dir weiß ich's.
1: Ja.
0: Du weißt es von mir auch. Und zwar in Italien. Und von dem her muss auf jeden Fall bei dieser Sendung Urlaub in Italien von Aerobic kommen. Ja.
1: Viel Spaß.

0: Das ist schön.
1: Urlaub in Italien.
0: Urlaub in Italien, da waren wir beide schon mal.
1: Da waren wir beide schon.
0: Und es ist total schön da.
1: Also der Sonnenbrand ist gerade so.
0: Gerade so voll, nix richtig hoch.
1: Also jetzt ist die Haut am Abblättern gerade.
0: Oh ja.
1: Falls ihr wissen wollt, wie lange mein Italienurlaub her ist. Liebe Dermatologen.
0: Ach, sehr schön.
1: Chris, ich weiß nicht, wir müssen mal eine Umfrage machen, ob das Stöhnen so gut ankommt, so im Fade-Out.
0: Ich glaube auf jeden Fall immer. Ach, genau. Wir heute in unserer Urlaubssendung haben euch versprochen, dass wir Rankings machen, Blind Rankings. Das haben wir uns ein bisschen abgekupfert von einigen Podcasts oder von einigen YouTube-Formaten und schauen jetzt einfach mal, wie es ist. Und wir haben zum Thema Urlaub natürlich richtig viel gefunden oder uns witzige Sachen überlegt. Und zwar ist jetzt der Jens dran, einen Top 5 zu ranken. Und ich gebe ihm jetzt Stück für Stück Sachen. Und zwar gibt es bei mir Urlauber. Und zwar die Urlauber muss er ranken von 1 bis 5. Ich sage jetzt voraus, also dann genau, er weiß dann nicht, was kommt und er sagt dann einfach eine Zahl. Und kann dann danach, kommt dann ein witziges Ranking raus, wo man noch nicht weiß, was kommt am Ende. Vielleicht kommt am Ende was ganz Schlimmes oder was ganz Gutes, aber er fängt einfach mal an so zu ranken.
1: Kurze Frage, wenn es jetzt um das Beste geht, eins das Beste, klar.
0: Eins das Beste, fünf das Schlimmste.
1: Also ist es um Bestes oder Nervigstes?
0: Also das Nervigste ist fünf.
1: Immer, okay.
0: Immer, also fünf ist immer Schlechteste.
1: Also wenn nur nervige Sachen kommen, genau. Dann ist nicht eins das super Nervigste.
0: Genau, okay, nee, gut. Immer. Fünf ist
1: das Schlechteste. Das ist wichtig für mich.
0: Das Schlechteste.
1: Ja. Okay.
0: Genau, und zwar gibt es jetzt Urlauber und das ist jetzt nur negative Sachen, heißt, du kannst dich ja schon drauf einstellen. Und zwar ist der erste der Handtuchreservierer. Morgens um 8.
1: Handtuchreservierer, also juckt mich eigentlich nicht. Juckt mich echt nicht so. Deswegen,
0: noch nie am Pool gewesen, wo alle Liegen leer waren und aber Hauptsache in der Hand hier.
1: Nee, drauf. Tatsächlich, genau. Ich bin einfach nicht so dieser Club-Urlauber und ich glaube, da kommt man eher in Verlegenheit. Dieses Jahr in Italien einfach alles nur teuer. Liege mit Schirm.
0: Man muss kaufen.
1: Muss man einfach zahlen und dann wären wir bei 21 Euro oder 24 Euro pro Tag.
0: Da kann man ein neues Handtuch sich verkaufen.
1: Richtig. Du, ein gutes. So eins vom VfB. Genau. Nee, deswegen der Handtuchreservier. Ich packe ihn mal auf die 4. Da lasse ich mir noch
0: Platz. Das ist sehr nervig.
1: Ach so, sehr nervig. Guck, deswegen frage ich, dass ich es dann falsch mache. Dann packe ich ihn auf die 2 natürlich.
0: 2 ist nicht so nervig.
1: Ja, Handtuchreservier 2.
0: Dann finde ich, gibt's als nächstes der Drohnenflieger. Egal wo er ist, packt erstmal die Drohne aus und fliegt mit rum.
1: Das ist was mir öfters begegnen könnte zukünftig. Hätte ich immer Angst, dass es so ein Terrorist ist und die Drohne irgendwie armed ist, also bewaffnet. Ja. Deshalb, weiß ich nicht. Schon auch nervig, wenn man dann stirbt bei so einem Terrorakt und an sich auch Menschen, die Drohnen haben, die Drohnen mit sich führen. Also eigentlich allein schon auf die 5, da brauche ich gar nicht als Urlauber, oder? Ich packe ihn auf die 4, weil da kommt irgendwas mit Nazis oder so. Deswegen packen wir 4 den Drohnenpilot.
0: Also mit dem nächsten bist du gar nicht so richtig falsch und zwar der, egal wo er ist, einfach auf Deutsch spricht. Beim Bäcker, er sagt, er zeigt nur drauf und ich will 2 von denen und zeigt, also redet auf Deutsch und mit Zeichensprache versteht man ihn.
1: Okay, ich
0: 2 Sangria, ein Sangria mit 4 Strohhalm und ich zeige gerade 1 und 4.
1: Für alle. Okay, pass auf. Jetzt ist es richtig schwer für mich, weil das könnte ein diplomatisches Desaster werden in meiner Beziehung. Weil ich bin mit sowas liiert. Also so eine super, also sowas Ignorantes, ne? Dass man einfach nicht mal so Hallo, bitte, danke und tschüss sich in der Landessprache aneignet, sondern einfach durchgeht mit Englisch oder Hi. Hello. Hallo? Guten Tag. Also das ist so ein bisschen abgewandelt, nicht nur, also sie spricht nicht nur Deutsch. Ah, deswegen ist er diplomatisch die 3.
0: Ich finde, das finde ich stabil. Dann gibt's, also du hast jetzt die 2, die 3 und die 4 hast du vergeben. Verballert. Heißt, es gibt noch die 1 und die 5. Und zwar der nächste, das ist der Nörgler. Egal wo er hingeht, das, was er sieht, das ist immer schlechter als zu Hause. Und man kann es ihm gar nicht richtig gut machen.
1: Fuck, ey,
0: oder
1: ihr. Ey, also, ich bin da bei Friedrich Merz. habt ihr schon mal das Brot in Deutschland gegessen? Habt ihr das mal gesehen, wie es in Brasilien aussieht?
0: Keine Chance.
1: Und andererseits kenne ich das von mir auch. Ne, keine Ahnung, ich bin ja allein schon in Deutschland, ne? Oder es gibt nicht mein Heimatbier, es gibt irgendwie so, keine Ahnung, Sterni in Berlin. Nee, okay, schlechtes Beispiel. Aber du weißt, was ich meine. Manchmal ist man auch in Städten und ist vom Müll schon genervt und ja, und dann wünscht man sich seine heile Schwäbische Halbe zurück. Deswegen viel Verständnis von mir an der Stelle und mit großer Spekulation, dass jetzt irgendwie noch so ein Nationalsozialist kommt, packe ich den Nörgler auf die Eins. Am unnervigsten ist der Nörgler. Vielleicht auch ein bisschen, weil ich selber einer bin.
0: Ja, dann bleibt hier nur noch die 5 übrig. Und die 5, die findet man oft auf dem Campingplatz. Finde ich auch extrem witzig und unangenehm. Und zwar ist die Person, die ankommt, erstmal aufbaut und das Erste, was gehisst wird, ist die Deutschlandflagge.
1: Ah, zeig

0: Deutschland fahren, sehe ich zu Hause genug, muss ich nicht irgendwie wirklich? Nach Italien fahren.
1: Und WM ist eigentlich schon rum.
0: Ja.
1: Schon lange.
0: Noch peinlicher.
1: Naja.
0: Ich würde einen Zwischensong mal machen.
1: Ja.
0: Passt irgendwie ganz gut zum Feeling, wenn man zusammen im Urlaub ist. Urlaub vom Deichkind.

0: Jetzt stöhnen wir aber nicht, oder? Gar keinen Bock mehr zu stöhnen.
1: Jetzt kommt die Self-Awareness. Das kann ich nicht mehr richtig freistöhnen.
0: Männer brauchen Urlaub vom Urlaub, Chris.
1: So.
0: Da, kannst du damit connecten, mit der Grundbotschaft?
1: Ich glaube, in meiner Beziehung ist es eher andersrum.
0: Deine Freundin braucht Urlaub von
1: dir. Ich glaube auch, die freut sich, wenn sie immer wieder zu Hause ist.
0: Ja.
1: Und ich bin, glaube ich, eher einer, der da dann keinen Urlaub mehr braucht. Ich bin der Pusher.
0: Ah ja, okay.
1: Das ist bei dir? Siehst du es auch so?
0: Du, ich bin da eher wie deine Freundin. Ich bin schon auch froh, wenn ich wieder zu Hause bin.
1: Ja.
0: Das ist dieses, in den vier Wänden, in den eigenen, streitet sich's einfach am schönsten. Genau. Chris,
1: sehr schön.
0: Wir haben gerade ein Blind Ranking gemacht und wir fanden es jetzt so geil. Also, dass ich das gemacht habe, du fandest es geil, das witzig. Und ich fand es auch sehr amüsant. Und dann haben wir jetzt gerade gesagt, ey, komm, ich mache jetzt mit jetzt dir einen Blind Ranking. Jetzt ist meine Zeit gekommen, beziehungsweise deine.
1: Was ist denn das Überthema?
0: Das Überthema ist, ich sag mal, absolute Urlaubsdowner. Also was versaut dir einen Urlaub? Nicht nur, also nicht die Menschen, die Urlaubstypen, sondern wirklich Situation. Was kann passieren? Und ich fange mal mit dem ersten an. Also ist klar für alle HörerInnen, die jetzt gerade erst zugeschaltet haben, Blind Ranking bedeutet, Chris weiß vorher nicht, was er zur Auswahl hat und muss von 1 bis 5 alles ranken. Genau.
1: 1 ist das Beste, 5 ist das Schlimmste.
0: 5 ist das Schlimmste, genau. Also wir gehen in den Keller mit der 5. Normale Kartoffeln auf die 1.
1: Ja. Oder was? Kartoffelpuff auf die
0: 5. Aber pass auf, apropos Kartoffeln, ja, stell dir vor, du mit deinem Kartoffelmagen, mit deinem deutschen Kartoffelmagen, ja, kommst da irgendwo an der Cala Radiada und dann eine schöne Muschelsuppe. Und dann, ja, so Magengrummeln. Eigentlich der Teller noch nicht mal leer und dann schön Magendarm. Also Magendarm. Das Ding ist Magendarm. Wo steht das bei dir?
1: Oh, wäre ich schon richtig, also würde ich schon direkt auf die 4 setzen.
0: Magendarm auf die 4?
1: Ja, weil dann kann man ja auch nicht mehr was machen und dann bedeutet Urlaub ja dann einfach auch nur noch, man ist auf dem, da wo man halt gerade wohnt und
0: auf die Keramik angewiesen.
1: Genau.
0: In der Nähe.
1: Ja.
0: Ja. Manchmal
1: und dass hoffentlich nah auch noch ein Waschbecken ist oder dass man eine gute Schüssel bei der Hand hat, weil das kommt ja dann auch von beiden Seiten.
0: Und wir hatten es gerade von Italien. Da gibt es manchmal nicht mal mehr eine Keramik. Auch in Frankreich. Das ist einfach nur ein Loch.
1: Nur ein Loch.
0: Das heißt, man kommt mit wahnsinnigen, stabilen Titanwaden aus dem Urlaub mit, aber hat Magen-Darm. Genau. Okay, Magen-Darm auf der 4. Dann, ich sag mal, ist mir das selber passiert aus eigener Erfahrung, Campingplatz-Szenario, ich war noch ein Kind, aber Schlüssel im eigenen Auto eingesperrt.
1: Das ist mir auch mal in England, in Oxford, ist es uns passiert. Da hatten wir einen Camper, haben zugemacht und dann war er im Auto drin. Mega nervig. Also, aber ich sag, das ist eine witzige Sidequest, weil irgendwie kommt man ja wieder dran.
0: Mhm.
1: Ich würde sogar auf die 1 machen, weil es war ein total witziges Erlebnis. Ich bin beim ADAC, Werbung auch für den ADAC, ausdrückliche Werbung. Oder für andere Automobilclubs, die es vielleicht noch so gibt.
0: Ja, ich kenne nur ganz viel. Warum gibt es eigentlich so viele Motorradclubs und nur einen Automobilclub? Wir müssten noch einen Automobilclub.
1: Der ADFC ist auch ein stabiler. Der allgemein deutsche Fahrradclub, keine Ahnung.
0: Weiß nicht. Grüße gehen raus. Aber okay.
1: Nee, finde ich auf die 1. Ich finde es total, also natürlich ist es in dem Moment gar nicht witzig, aber eigentlich kann ja nicht viel passieren. Dann ruft man jemanden und irgendwie kommt man ran und also es ist ja ein Erlebnis eigentlich.
0: Ja, wir können uns beide noch an so eine Situation erinnern, deswegen hammergeil.
1: Ja.
0: Wenn ich meine Eltern jetzt heute fragen würde, wahrscheinlich nicht so toll. Aber für dich auf der 1, okay.
1: Ja.
0: Dann, ich sag mal, Klassiker, vorhin schon angesprochen in meinem Ranking. Du kommst am Campingplatz an. Und dann,
1: nur Deutsche.
0: Und dann kommt einer hin. Endlich mal Deutsche.
1: Aus Schwäbisch Hall, komm mit dir.
0: So.
1: Mein Bruder, der wohnt auch da.
0: Ja, genau so. Am Kennzeichen schon erkannt. Ah, fuck, die sind aus dem gleichen Landkreis.
1: Kann witzig, kann scheiße werden. Ich finde, das ist ein 50-50-Ding. Kann tatsächlich angenehm sein, kann aber auch total unangenehm sein. Ich sag's, das ist ein stabiles 3-Ding.
0: Oh. Eine 3, okay.
1: Ja, weil ich finde Magen-Darm auf jeden Fall schlimmer als Deutsche.
0: Okay, ja, als Deutsche.
1: Ja.
0: Naja, weiß ich nicht.
1: Kommt drauf an, wer. Das ist ein 50-50-Ding.
0: Mhm.
1: Das kann auch total nett sein.
0: Ja, stimmt, richtig, genau.
1: Also kann ich jetzt nicht okay. so pauschal sagen.
0: Lassen wir einfach ganz so stehen. Das ist dein Ranking. Ich möchte mich da nicht einmischen.
1: Heißt, ich habe Schlüssel auf der 1, die jetzt die deutschen Nachbarn oder Kollegen auf der 3 im Magen-Darm auf der 4. Die 2 und die 5 fehlen mir noch.
0: Korrekt. Danke, Chris, fürs Zusammenfassen. Das habe ich jetzt glatt vergessen. Und jetzt kommen wir mal zum nächsten und ich sag Heiratsantrag.
1: Also ich find's total kitschig. Fände ich fast nerviger, glaube ich. Weil dann kann man den Urlaub gar nicht mehr so als Urlaub sehen, sondern es überschattet es. Also ja, auch wenn es positiv ausläuft, aber das überschattet voll.
0: Dann muss man da schon die Hochzeit planen.
1: Ja, da fängt man dann an. Weißt du, wenn man so in die Flitterwochen geht, finde ich Urlaub auch eine coole Sache. Da nimmt man sich mal mehr Zeit, kriegt man von Kollegen oder Kolleginnen ja natürlich auch ein bisschen mehr zurück. Das würde ich positiver sagen, aber ich finde so eine Heiratsantrag des überschatteten Urlaub.
0: Okay. Ich würde es auf die 5 sagen.
1: Auf die 5, okay. Das ist schlimmer als Magen-Darm.
0: Ist wirklich so. Weil ich habe jetzt nicht mal gefragt, ob wir Heiratsantrag bekommen oder
1: ist machen. Völlig egal.
0: Ist beides.
1: Ist völlig egal. Okay. Das überschattet das Ding. Ja. Ich will einfach nur gescheit in den Urlaub gehen. Mach das doch hier zu Hause. Ist doch schön genug.
0: Also wirklich. Kim, falls du zuhörst, mach dir keine Hoffnung, nicht wenn ihr jetzt in Urlaub
1: oder
0: geht.
1: Oder machst du mir auch bitte keinen Urlaub.
0: Genau. Also, dann würde ich sagen, das letzte kannst du auch noch ranken, das kommt dann auf die 2, in eine Kinderanimation mit reingezogen werden.
1: Eine Kinderanimation?
0: Also, dass man so reingezogen wird.
1: So ein Clown läuft rum und plötzlich, so, finde ich witzig.
0: Ja.
1: Aber total nervig. Aber eigentlich ja auch witzig.
0: Ey, ich
1: finde, für die Kinder kenne ich's.
0: Ich muss sagen, ich bin da drauf gekommen, ich habe ein Trauma davon. Mein Vater ist mal mit so reingezogen worden und ich habe ja Schiss vor allem gehabt als Kind. Und da habe ich echt da musste so mit so Luftballons tanzen irgendwie. Also bitte, Papa, verbessere mich, wenn es nicht so war, aber in meinem Kopf ist es noch so dieser Luftballon-Paartanz, wo der Luftballon nicht runterfallen darf. Da war irgend so ein Scheiß mit Luftballons und ich glaube, ich hatte mehr Schiss, dass
1: der Luftballon platzt. Wie alt warst du?
0: 3, 4
1: okay,
0: oder sowas.
1: Noch 5. Ganz jung.
0: Also schon jung.
1: Ich weiß noch, also ich war in, wo gibt es die David-Statue? In Italien, nicht Florenz. Müsste ich kurz im Off checken.
0: Das machen wir nachher.
1: Da wurde ich nämlich auch von so einem Clown, der ist da ganz dicht hinter mir hergelaufen und in dem Moment war es total unangenehm für mich, aber eigentlich finde ich die Art von Gags super witzig.
0: Ja.
1: Also, von dem her bin ich mit meinem Ranking total zufrieden. Die 1 mit Schlüssel vergessen, das ist eine total witzige.
0: Im Auto,
1: ist ja egal, genau. Im Auto ist ja noch einfacher.
0: Trotzdem logo.
1: Ist eine witzige Sidequest, also irgendeine Mission, die man aufmacht und irgendwie kriegt man es ja wieder raus. Noch nie ist ein Auto stehen geblieben, weil der Schlüssel drin war.
0: Richtig.
1: Also, zur Not ist es halt eine neue Scheibe. Dann Animation auf der 2, so ungewollt in der Animation kommen. Deutsche Treffen auf der 3, das kann 50-50, das kann eine 1 sein, das kann aber auch eine 5 sein. Deswegen bin ich da zufrieden. Magen-Darm hätte ich wahrscheinlich jetzt auf die 5 gemacht.
0: Ja.
1: Ist schon total, das ist ein Urlaubs, der ruiniert einen mehr als der Heiratsantrag.
0: Okay, also den Heiratsantrag vorgezogen.
1: Den hätte ich auf die 4 gemacht.
0: Also Kim, kannst du eine Hoffnung machen, schön. an dieser Stelle, vielen Dank. Ja. Ich fand's ziemlich witzig. Und wir haben einen Wunsch, ne? Einen Liedwunsch.
1: Oh, ja.
0: Der kam nämlich von Nicole aus Geilenkirchen ins Studio.
1: Aus Geildorf.
0: Aus Geilenkirchen.
1: Geilenkirchen, so.
0: Ja, das muss.
1: Beides geil.
0: Beides geil. Und der Song ist auch geil. Scorpions mit Holiday. Spaß.

0: Scorpions mit Holiday.
1: Die haben auch einen Holiday-Song gemacht.
0: Ja.
1: Ja gut, wenn man aus Hannover kommt, dann muss man viel Urlaub machen, glaube ich, um überhaupt stabil durchs Leben zu kommen.
0: Ja genau, einfach stabil zu bleiben, nicht abzusacken komplett. Ja, wir haben heute unsere große Urlaubssendung haben jetzt schon über unseren Urlaubstyp 2 Blind Rankings gemacht und jetzt kommt noch der Ausblick. Was machen wir? Also wo wollen wir nochmal hin?
1: Ja, und da könnte man eigentlich auch mehr als ein Ziel nennen, oder Chris?
0: Ja, definitiv.
1: Sind wir so in Ranking-Stimmung, dass wir da das ranken müssen?
0: Nee,
1: oder? Aber also so 3 könnte ich dir, glaube ich, sagen.
0: Ja, jetzt hau mal raus.
1: Aber
0: erstmal 2.
1: Erstmal 2.
0: Aufs letzte sind wir gespannt noch.
1: Okay, ich hau das erste Mal raus. Wir können uns ja abwechseln, das wird bestimmt auch mehr als ein Ziel, oder?
0: Ja.
1: Ach, schön. Okay, also ich habe total Bock auf Rumänien.
0: Oh, total schön.
1: Will ich unbedingt mal hin.
0: Ja.
1: Überhaupt Karpaten haben wir, glaube ich, auch schon mal in der Sendung drüber gesprochen. Und Rumänien deshalb, weil ich finde die Landschaft da wahnsinnig schön und habe von meiner Oma, es ist schon lange ein Ziel, einen Reiseführer bekommen für Rumänien.
0: Total.
1: Und den muss ich ja mal nutzen.
0: Wirklich.
1: Genau, also man könnte auch in ein anderes Land da gehen.
0: Ja.
1: Also in Osteuropa ist, glaube ich, einiges noch zu sehen.
0: Und du willst auf jeden Fall aber in die Berge.
1: Ja, genau. Berge und Wald. Und halt, ja, genau. Also mir wird es auch schon reichen, das so als Panorama zu haben. Aber
0: okay.
1: Ich glaube, ich finde vor allem diese Landschaft spannend. So viel Wald, viel Natur. Und
0: viele Fläche. Also im Norden gibt es sehr flach.
1: Sehr viel sehr flach. Du musst Fahrrad mitnehmen. Genau.
0: Ja.
1: Und dann wird es einem geklaut. Nein, also okay, das mit dem Deutsch-Ranking müssen wir noch anders sein. Nee, genau, also Rumänien bei mir auf jeden Fall ein Ziel, das auch wirklich realistisch ist. Also weil ich habe noch ein paar Sachen, wo ich sage, eigentlich will ich nicht mehr fliegen. Aber jetzt erstmal du, Chris. Was gibt es von dir?
0: Bei mir sind so, glaube ich, die Sachen, wo ich in meinen Träumen habe, sind schon auch alle mit Fliegen verbunden. Und das wird auch, also das sage ich, das ist mir jetzt auch egal. Also
1: wenn Friedrich Merz jeden Tag fliegt.
0: Ja, ich meine, das macht gar null Unterschied, ob da jetzt im Endeffekt, wenn ich mit meiner Freundin fahre oder fliege, 10 Flugreisen mehr drüber rauskommen. Das macht, glaube ich, einen Braten nicht fett. Ich will auf jeden Fall mal nach Südamerika. Das wird mich einfach total interessieren. Ich weiß gar nicht, Paraguay, Argentinien, Brasilien. Ich würde einfach, ich weiß gar nicht was genau.
1: Da geht man wahrscheinlich länger hin.
0: Ne? Ja, Peru.
1: Also das planen wir ja dann nicht für 3 Wochen oder so, vielleicht sogar noch länger. Ne?
0: Ja, total.
1: Und dann eher an die Küste oder ins Landesinnere? Also Landesinnere oder halt ins Kontinentinnere?
0: Ich bin schon auch eher ein Bergtyp. Also ich finde Berge total schön. Genau. Und deswegen so Machu Picchu mal sehen. Keine Ahnung. Das ist ja schon, also muss ja cool sein irgendwie.
1: Ja, also das heißt, du hast gar nicht so konkrete Ziele einfach mal da gewesen, sondern die Eindrücke aufzusaugen.
0: Ja,
1: wie
0: genau.
1: Ist in Südamerika?
0: Ich würde da mal gern sein. Ja. Auch irgendwie Chile, das ist ja riesig. Argentinien. Also mir ist eigentlich egal wo.
1: Ja.
0: Ja. Genau. Und irgendwie finde ich mit Südamerika ist auch ein bisschen Kuba noch drin. Also klar, das ist
1: Mittelamerika, ja, aber.
0: Ja, Mittelamerika. Genau. Aber ich finde, Kuba würde ich auch mal total gern sehen.
1: Da genau, hätte ich jetzt fast auch als Pick, wenn ich da gerade so eingrätschen könnte. Meine Tante war jetzt in Mexiko mit ihrem Mann. Und Mexiko, Mittelamerika, klar, aber super schön, die Bilder total krass. Die haben dann so wirklich speziell mit Guides natürlich macht das dann so Tempel abgehakt, also so spezielle, oder also auch, keine Ahnung, ich will jetzt nur Inka-Tempel sehen und dann kann man das dann machen. Fände ich, glaube ich, auch spannend. Hätte ich jetzt spontan, grätsche ich da mal mit rein und wird das zugunsten von einem anderen raushauen. Genau, also Mexiko, wenn ich nochmal fliegen sollte, dann hätte ich auch Bock, das zu machen.
0: Ich sag Südostasien total interessant. Ich hätte jetzt kein Land direkt, wo ich sagen würde, da muss ich sein. Aber wirklich interessant, ist geil. Ich finde, aber im arabischen Raum gibt es einige Länder, die total schön sind. oder wo ich Lust drauf hätte. Es gibt so viele schöne Plätze auf der Welt, ich kann es gar nicht richtig sagen, wo ich jetzt unbedingt nochmal hin muss.
1: Okay.
0: Hast du noch irgendwie so, wo du sagst, hier...
1: Wirklich, ein ganz konkretes ist Norwegen noch.
0: Ah, oh, okay.
1: Ja. Ich war jetzt so oft in Schweden und klar... Und
0: Norwegen soll viel schöner sein. Ich habe genau. Von so vielen Leuten, dass Schweden wirklich der kleine Bruder ist. Und dass, klar, Seen sind schön,
1: genau.
0: aber Fjorde sind noch schöner.
1: Genau, und man sollte unbedingt erst Schweden und dann Norwegen machen. Das hört man immer wieder, genau, ja. Weil man dann halt nicht underwhelmed ist von Schweden. Weil... Klar, Schweden kann er dann nur verlieren, aber
0: noch ein deswegen See. Vorher.
1: Ja, genau. Ja, dann kann man auch nach Finnland gehen. Da gibt es dann die richtigen Seen.
0: Ja.
1: Im Prinzip
0: ja
1: nur Wasser.
0: Ich war mal in Finnland, ja.
1: Also das wäre auch nochmal was, ist mir ja. aber gerade zu so kritisch zu Russland nahe die Grenze. Da ja. weiß ich nicht, da fliegen die Drohnen rüber.
0: Aber NATO.
1: Ja, deswegen, ja, wer weiß. Aber gut, die Grünen rüsten für uns auf, deswegen kann man sagen.
0: Nicht nur die Grünen.
1: Ja, die sind ja noch gar nicht.
0: Die sind ja noch lieb.
1: Also, auf jeden Fall danke an alle Regierungen der Welt, die uns die Urlaubsziele sicher halten, auch in Zukunft, dass wir da noch hin können. Ich zahle gern meine Steuern.
0: So.
1: Chris, haben wir denn noch einen Urlaubssong? Wir sind jetzt kurz vor Ende.
0: Wir sind jetzt wirklich ganz, ganz kurz vor Ende. Ja, wir haben noch einen Urlaubssong und wir haben nämlich aus Frankfurt oder aus Gießen, ich weiß es nicht, auch noch von Matthias einen Wunsch.
1: Wow.
0: Und zwar haben wir Laura Nonce.
1: Ja, Laura Nonce.
0: So. Und damit verabschieden wir uns.
1: Ja.
0: Es war eine total schöne Sendung. Jens, vielen lieben Dank.
1: Danke dir, Chris.
0: Und dann hören wir uns das nächste Mal.
1: Bleibt stabil.
0: Ciao, ciao.

0: Hallihallo, Hallöchen miteinander. Es ist wieder mal Sonntag, 14 Uhr und ihr hört Musik aus. Hier auf Radio Störfunk, auf der 97.5 in Schwäbisch Hall und auf der 104.8 in Crailsheim. So, und damit es mir heute nicht allzu langweilig wird, habe ich noch zwei Gäste dabei.
1: Hallo, hallo.
2: Grüßt euch. Einen herrlichen Sonntagmittag wünsche ich euch.
1: Die Sonne scheint.
2: Es ist, leider nicht. Wir produzieren hier nämlich vor. Diese Sendung kommt aus der Konserve und heute war ein herrlicher Tag. Aber die Spatzen pfeifen es von den Dächern. Am Sonntag wird's schlechter. Und deshalb lassen wir.
1: Nein.
2: Ja, doch. Oh. Und deshalb lassen wir die Musik heute aus den Lautsprecherboxen, aus den Kopfhörern, aus den Autolautsprechern, was weiß ich was, schallen. Mit unserer herrlichen Sendung hier Musik aus am Sonntagmittag.
1: Und heute auch mit einem herrlichen Motto.
0: Genau, und zwar machen wir heute Musik aus unserer Jugend, was ziemlich abgefahren ist, weil wir hier echt ein krasses Altersmischmasch haben. So.
1: Ja, ich habe gerade gedacht, wir sind hier jetzt so reingestartet, als würde man uns kennen, aber vielleicht fragt ihr euch ja gerade, wo sind Silas und Julius abgeblieben? Die altbekannten Sonntagsstimmen. Wir haben heute die Sendung übernommen, gesprengt.
2: Gekapert, ja. Gekapert. Wir sind hier die mobile Einsatztruppe, Eingreifeinsatztruppe. Und
1: der Rettungsdienst auch ein bisschen.
0: Ja, Radio Freispiel Rettungsdienst.
2: So ist, wir befinden uns hier gerade im Vorfeld unserer eigenen Sendung Radio Freispiel live. Am Donnerstagabend hört mal rein, herrlich. Und deshalb nehmen wir das jetzt hier auf, machen uns warm für unsere Sendung, die ihr in der Mediathek dann ja nachhören könnt, wenn ihr jetzt das hier gehört habt. Schaut mal rein.
0: Genau. Und ich würde jetzt direkt mal mit einem Lied anfangen, das hat mich echt lange begleitet. Ich habe es Ewigkeiten nicht mehr wiedergefunden, weil ich einfach nicht wusste, wie es hieß. Und ja, aber es ist eigentlich ganz, ganz offensichtlich, wie es heißt. Und ja, also es ist von Doop, das Lied Doop, Dooper than Doop.
1: Da war jemand kreativ.
0: Aber hallo. Und ich feiere das Lied halt einfach nur echt hart, seitdem es rausgekommen ist.
1: Und wann ist es ungefähr rausgekommen, wenn es aus deiner Jugendzeit ist?
0: Warte mal. Zwischen 94 und 96, glaube ich.
1: Da waren wir noch gar nicht auf der Welt. Da waren wir noch in Abrahams Wurstkessel.
2: Das stimmt, lang ist's her.
1: Kennst du die Bezeichnung, dass man da noch in Abrahams Wurstkessel war?
0: Nee, nicht wirklich.
1: Ja, Kindheitstrauma ist es, dass es bei uns so genannt wurde.
0: Ach du grüne Neune.
1: Bei anderen Kindern wurde erzählt, dass sie Sternchen geputzt haben und bei uns, wir waren einfach in Abrahams Wurstkessel. Danke dafür.
2: Aber irgendwie immer noch märchenhafter, immer noch schöner, als zu sagen, da war ich noch fließig.
1: Ja, aber als Kind hat mich das irgendwie trotzdem verwirrt. Also ich habe immer nicht ganz verstanden, wo ich da jetzt genau anscheinend war.
2: Der Ursuppe. Ja. Jetzt wird's hier schon wieder philosophisch. Nee, wir driften ab. Jetzt lassen wir's hier mal ein bisschen schallen.
0: Aber hallo, viel Spaß mit Doop und Dooper than Doop.

0: Das letzte war ja, Geräusch war geil, dieses.
1: Das war ja richtig dynamisch. Ja. Wir haben gerade einen Dominik haben wir hier vor uns im vor unserem geistigen Auge tanzen sehen. Ne?
0: Ja, der war on fire.
2: Aber hallo. Und ja, ich habe tatsächlich richtig geschätzt. Ich habe gerade nebenbei nochmal geguckt. Die Single erreichte 94 in Großbritannien Platz 1. Techno House Track. Okay? Ja, ja. So eine niederländische Band.
1: Ja, zu der Zeit war das noch Techno.
2: Ist das nicht abgefahren?
1: Ohne das ganze Geschäpper und die Serie da halt.
0: Welches Geburtsjahr bist du nochmal?
2: 11 war ich da.
0: Ach so, 11. Okay, krass. Ja, das ist ja die frühe Jugend. Das ist ja fast noch Kindheit eigentlich eher.
2: Ja, ja, ja. Ja, definitiv. Aber das, ich sag mal so, ab da hat es angefangen. Das ist ein Lied, was mich halt echt lange geprägt hat. So.
0: Geil.
2: Ja. Ja,
1: dieses Lied ist schuld.
0: Das ist wahrscheinlich auch das Lied, das heute am ältesten ist. Die weitere Zeitreise führt wahrscheinlich nicht ganz so weit zurück.
2: Ja, da wurde auch gerade ein nächstes Lied aufgeploppt. Und als ich das gesehen habe, da werden auch schon wieder böse Erinnerungen wach. Und ich spiele dieses Lied mit Absicht nicht. Das war echt ein... Das ist sowas von ein böser Ohrwurm.
0: Ein Urwurm.
2: Ein Urohrwurm. Das ist jetzt nicht so meins. Nein, nein, nein. Aber ja, was habt ihr denn so gehört in eurer Zeit?
0: Also ich habe vorhin, als wir das Motto ausgesucht haben, habe ich dann mal so ein bisschen meine alten Playlists durchforstet. Und ich habe da schon gesagt zu euch, dass sich mein Musikgeschmack gar nicht so arg verändert hat. Ich war, glaube ich, in meiner Jugend sehr arg in dieser alternativen Szene und so Indie.
1: Mit erdfarbener Kleidung.
0: Genau, erdfarbene Kleidung habe ich getragen. Goa-Hose an und los geht's. Aber auch so ein kleines bisschen schon, also das ist ja immer neben so, ja, Deutsch-Indie, Deutsch-Pop, so meine zweite Richtung, so Deutsch-Hip-Hop, so in die Richtung geht's auch ein bisschen. Und es besteht tatsächlich bis heute. Ja, so die ein oder andere Band höre ich jetzt nicht mehr so viel, weil ich die neueren Sachen nicht so gut finde, aber prinzipiell erkenne ich mich da trotzdem wieder. Wie ist bei dir, Marci?
1: Also ich hatte ja mal so eine Ragga-Phase. Da war ich so, was weiß ich, 15 oder so. Das war noch Zeit. Ne? Und da war ich immer sehr dynamisch und habe dann Reggae gehört. Und angefangen hat es so ein bisschen mit Seed, weil die waren zu der Zeit noch so auf dem Höhepunkt ihres Schaffens oder so. Ja, vielleicht schon kurz danach, aber es war auf jeden Fall noch ziemlich akut. Und da habe ich dann diverse Hits, habe ich dann regelmäßig tatsächlich gehört. Da verbinde ich so ganze Sommer vor langer Zeit damit.
2: Ich weiß genau, was du meinst.
0: Same. Ja, und es ist krass, weil obwohl wir hier alle drei, also Mars und ich sind jetzt nicht so weit auseinander, aber das hat sich irgendwie bei uns allen wiedergefunden, Seed.
2: Ja. S3ED Seed. Und das Ganze, obwohl ich die am Anfang eigentlich gar nicht mochte.
0: Echt?
2: Nee, voll nicht. Mich haben die richtig hart genervt, weil dieses dämliche dickes B einfach überall lief.
0: Ja, okay, das
2: und stimmt. Und dann war ich auf den Hip-Hop Open.
1: Aber da gibt es Älteren schon. Also das war, glaube ich, eher so Mitte genau. 2000er. Da gibt es ja schon ein paar so Anfang 2000er, 2004 oder so. Ich habe es nämlich genau im Kopf, aber das sind eigentlich tatsächlich sogar die Besseren noch.
2: Ja, überzeugt haben sie mich dann, als ich auf dem Hip-Hop Open war und mir gedacht habe, oh, verdammt, jetzt kommt der Seed, der ist so ein Mist, da habe ich echt gar keinen Bock drauf. Und auf einmal stehen die 12 Hansens da nebeneinander und fangen mit Dancehall Caballeros an. So, wir sind Seed und das ist unser Gebiet. Und die Bassline wummert halt komplett vom kleinen C bis in die letzte Haarspitze.
1: Na, das Beste bei dem ist, wo sie da
2: sind. Und ich dachte mir einfach nur, verdammt sind die gut, was ist denn das auf einmal? Und seitdem bin ich Seed-Fan.
1: Das Beste bei dem ist, wo sie da diesen Schwaben reingeschnitten haben, so, das ist ja voll der Wahnsinn, ist das dapperter Rap.
0: Ja, das ist geil.
2: Absolut, ja, ja, ja.
0: Ja, ich habe die auch schon mal live gesehen, die waren ja etliche Jahre auf gefühlt jedem größeren Festival. Da habe ich die auf meinem ersten Festival auf dem Chiemsee Sommer irgendwann in meiner Schulzeit mal gesehen, wo ich die aber schon auf jeden Fall kannte und auch gefeiert habe. Aber das war auf jeden Fall auch ultra geil, was die da auf die Bühne gelegt haben. das war mit Abstand auch der beste Act auf dem ganzen Festival. War grundsätzlich sonst eher nicht so gut. Aber, also keine Empfehlung dafür, aber Empfehlung für Seed-Konzerte. Okay.
1: Welches Festival war das?
0: Chiemsee Summer.
1: Oh, das war in Bayern.
0: Ja, da war ich jung und dumm.
1: Das ist daheim bei Magus, da muss ich aufpassen. Ja.
0: Aber hinterher jetzt, ist man immer schlauer.
2: Ich würde sagen, jetzt, da wir so viel über Seed gequatscht haben, hören wir doch auch ein bisschen Seed, oder?
0: Ja, auf jeden Fall.
2: Na, würde ich sagen.
1: Haben wir sogar einen Doppelpack.
2: Aber hallo.
0: Kommando Doppelbock.
2: Kommando Doppelseed. Jetzt hören wir erstmal Sensimilia featuring Daniel und direkt im Anschluss Psychedelic Kingdom. Viel Spaß!

0: Da sind wir wieder zurück bei Musik aus an diesem herrlichen, leider nicht ganz so sonnigen Sonntagmittag.
1: Jawohl, jawohl. Aber dafür ist die Musik sonnig. Mit dem Doppelpack Seed hier.
0: Das stimmt.
2: Kommando Doppel Seed.
1: Absolut. Da kann ja gar nichts mehr, da kann gar nichts mehr schief gehen.
2: Nee, wenn jetzt das Wetter noch schön wäre, dann wäre es natürlich perfekt.
0: Ja. Aber es ist ja auch erst April. April, der macht, was er will.
1: Genau. So ist es halt nun mal. So ist es halt nun mal. Kannst nichts machen.
2: Ja, das sind die Weisheiten, die man braucht im Leben.
0: Hier lernt man noch was.
2: Ja.
0: Obwohl es eigentlich ein Musikradio und kein Serviceradio ist. Weil das gibt es dann donnerstags. Aber nochmal ein kleiner Werbeblock. Wir brauchen noch mehr Leute.
2: Ach ja.
0: Übrigens, und auch deshalb, weil es hier eine Konserve ist, senden wir leider nicht aus dem herrlichen gläsernen Studio, das derzeit in der Innenstadt von Schwäbisch Hall aufgebaut ist, vom Radio Störfunk, zwischen Kocherquartier und Altstadt am Durchgang.
1: Genau.
0: Am Torbogen. Da könnt ihr bei Live-Sendungen einfach mal vorbeischauen. Teilweise wird auch, so wie ich das mitbekommen habe, ein wirklicher Einblick gewährt, aber. Auf jeden Fall kann man so von außen in dieses gläserne Studio reinschauen. Kommt einfach mal vorbei.
2: Könnt ihr Neispiegel?
1: Könnt ihr jedem mal so ein bisschen bei einem Sendung machen, zugucken. Ich finde es auch immer wieder ganz lustig. Ich war ja jetzt schon ein paar Mal unten in dem Studio und habe da Sendung gemacht. Und das ist einfach nur klasse. Du sitzt da und dann siehst du die Leute vorbeilaufen, vor allen Dingen mittags. Also mittags finde ich es richtig, richtig cool. Wenn dann da irgendwelche Leute, und dann stehen die da und gucken erstmal so. Du siehst schon von Weitem, wenn die ankommen, ob da jetzt erstmal der Blick Richtung Studio geht oder Richtung Torbogen. Sobald der Blick Richtung Studio geht, dann ist es so ein-, zweimal und dann beim dritten Mal ist dann schon fixiert. Und dann wird erstmal so fragen, guckt, hä? Ist da jemand? Ist da dieses On-Air-Schildle? Was ist das? Und dann stehen die da echt kurz lang da davor und gucken sich das an. Das finde ich echt klasse. Oder spiegeln dann oben zum Fenster rein, wenn sie nicht vorne direkt an der Tür stehen wollen.
2: Ja, das war ganz witzig, weil als ich das erste Mal da vorbeigelaufen bin mit Pia, meiner Freundin, die ja auch schon ab und zu mal im Radio war, und es war sehr sonnig, das heißt, wir haben nicht so gut in das Innere sehen können. Und Pia ist dann so ganz nah dran und hat so richtig reingelunzt. Hat es auch gesagt, ich muss da mal reinlunzen. Und dann saß da genau jemand am Fenster und dann hat sie sich ein bisschen geschämt. Aber ich fand es mega witzig.
0: Na ja, da bin ich ja schon mal gespannt, weil wir hatten ja noch keine Sendung da unten. Das wird ja heute die erste sein.
2: Naja, wenn ihr das hört, dann haben wir schon eine Sendung dort.
0: Ja, immer dieser Disclaimer, diese Sendung kommt ja aus der Konserve. Musik aus der Konserve.
2: Ja.
1: Wir sprechen aus der Zukunft.
2: Das macht es halt weniger schlecht. Anders als bei Dosen Nahrung sind die Nährstoffe immer noch enthalten, wenn ihr die Sendung aus der Konserve hört. Da geht nichts verloren, keine Angst.
0: Das stimmt.
1: Musiknährstoffe.
2: Ja. So, ich würde sagen, wir machen mal weiter.
1: Genau, was hast du denn da noch mitgebracht?
2: Ich habe was mitgebracht und Marci, da weiß ich, dass das auch aus deiner Jugend ist, weil natürlich als mein allerliebster Bruder hast du mich auch musikalisch beeinflusst und ich habe ich auch schon mal in einer Freispielsendung gesagt, dass du mir irgendwann mal deine ganze, natürlich ganz legal erworbene Musik hast du mir aufs Handy geladen.
0: Natürlich.
2: Und unter anderem auch mehrere Alben von Dope Walker.
0: Oh, der war mal hier im Club Alpha. Daher kenne ich den.
2: Ja, und hier habe ich jetzt ausgesucht Fluss des Lebens. Habe ich sehr lange nicht mehr gehört, aber habe ich vorhin in einer alten Playlist gefunden. Und das ist für mich auch so Classic-Musik aus der Jugend, wo man da so richtig, da sitzt man im Park und hört Dope Walker und fühlt sich ein kleines bisschen zu cool.
1: Da bin ich jetzt mal gespannt, weil mir sagt es tatsächlich nichts.
2: Echt? Oh, krass, ja.
1: Nee.
2: Das ist gut, dann können wir dir jetzt auch mal was zeigen.
1: Ja, ich bin gespannt. Und ich hoffe, ihr da draußen auch. Viel Spaß mit Dope Walker und Fluss des Lebens.

0: Jetzt habt ihr hier.
1: Jetzt hätten wir fast den Einschluss ja. wieder verpasst.
0: Kleine technische Panne.
2: Hallo.
1: Hallo, wir sind's wieder auf der 97.5 in Schwäbisch Hall und auf der 104.8 in Crailsheim.
0: Musik aus. Eure Lieblingssendung am Sonntag. Hier ganz entspannt nach dem Kirchgang Musik aushören, so aber wie hallo. Sich's gehört. Dann ist der liebe Gott auch froh.
1: Ja. Ja. Das lassen wir jetzt einfach mal so stehen.
2: Ja, Dommel, nachdem du jetzt gerade Dope Walker kennengelernt hast, was ist deine Meinung?
1: Ich finde es ziemlich nice.
2: Ja, wir haben gesagt, das ist ein ziemlich cooler Track. Aber kann man sich schon mal reinziehen, wenn man im Park sitzt, in erdformer Kleidung.
0: Im Jahr 2013.
1: Ja, kann man sich auf jeden Fall mal
0: reinziehen. Auch heute natürlich noch, das war jetzt Satire.
1: Also doch. Fand ich ziemlich gut. Ging gut runter.
2: Und was haben wir denn jetzt danach noch gehört?
1: Das danach war, das ist doof zu sagen, meine Jugend, das ist auch wieder so irgendwas zwischen 93 und 98 rausgekommen. Ich weiß nicht, ich glaube es war 95 oder 96, müsste Zur Sonne, zur Freiheit von Fishmob rausgekommen sein. Und ja, da waren ein paar Gast-MCs dabei, sei es Dendemann, aber ich glaube, Dendemann war damals noch bei Fishmob, aber Smudo und Michbeck von den Fantas waren dabei. Oh verdammt, wenn ich jetzt nochmal... Nee, mir fällt es spontan nicht ein, wer sonst noch alles dabei war. Außer der DJ natürlich, DJ Kotze.
2: Lieb ich.
0: Ja, richtig sympathischer Name.
1: Ja, ich würde auch sagen, das ist prägnant, das vergisst man nicht.
0: Das stimmt.
2: Vergiss mal nicht.
1: Ja, das wäre auch mal was, DJ, vergiss mal nicht.
2: Da, wenn wir gerade schon, wir hatten es ja auch schon vom herrlichen Wetter und jetzt ja. Im Frühling blühen ja auch wieder die ganzen wunderschönen Bäume.
0: Blühling,
2: genau. Ich hatte es neulich mit Freunden davon, als wir am Fahrrad unterwegs waren, dass es irgendwie so ein Phänomen ist unter Müttern, dass die immer alle Pflanzennamen kennen oder so Blumennamen kennen. Da fährt man dann oder läuft so durch die Siedlung. Ah, ist diese schöne Magnolie. Und irgendwie gefühlt kann unsere Mutter jede Pflanze benennen, jede Blumenart. Und ich kann es einfach nicht. Ich habe schon gesagt, ich bin froh, dass ich weiß, wie eine Tulpe aussieht. Da hört es dann aber auch schon wieder auf. Also wenn ich jetzt irgendwelche Blumen im Blumengeschäft sehe, kann ich die nicht differenzieren, außer so diese Klassiker natürlich.
1: Ja, das, ja.
2: Woher kommt dieses Wissen? Und werde ich dieses Wissen auch noch erlangen?
1: Ich glaube ganz ehrlich, ja.
2: Ja, glaubst du?
0: Also das kommt von ganz allein.
1: Ja, weil ich hatte am Anfang
0: wie so eine Offenbarung.
1: Ich hatte am Anfang auch echt wenig Ahnung von Pflanzen und Blumen und alles drum und dran, aber das ist irgendwann hat es angefangen und dann ist das, also ich weiß da auch so eine kleine Speicherpalette, aber das weiß nicht,
2: also wo ich kann, bei Grünpflanzen bin ich da jetzt nicht so schlecht, aber dass ich einfach so Blumenarten benennen kann, vielleicht komme ich noch in das Alter.
1: Das kann ja sein, du bist ja nur jung.
0: Du hast ja noch einen extra Raum in deiner Wohnung frei für allerhand gepflanzt.
2: Ja, aber das wird eher mit Grünpflanzen besiedelt. Also ich kann innerhalb meiner Wohnung, sind Grünpflanzen die Nummer eins, außerhalb der Wohnung auf der Terrasse fange ich jetzt an, mich langsam in die Blumenwelt einzufinden. Aber mal schauen, da brauche ich noch einiges an Wissen und Know-how, das ich noch nicht habe. Die werden einfach gekauft und hingestellt und gehofft, dass sie überleben.
1: Ah, das wird schon passen.
2: Ja, ich habe ja zum Glück eine allwissende Mutter, die irgendwie jede Pflanze benennen kann dann und...
1: Ja, aber es ist genau daher, ich denke mal, genau daher hat deine Mutter auch das Wissen von den Pflanzen.
2: Ja, wahrscheinlich.
1: Von ihrer Mutter wahrscheinlich.
2: Ja, es ist ja oft so, dass man sich das in irgendeinem Alter noch nicht vorstellen kann, was man irgendwann mal mag oder weiß. Zum Beispiel habe ich mich heute selbst dabei ertappt, wie ich ganz erfreut war, als ich so ostergefüllte Schoko-Ostereier mit Eierlikör gefunden habe, wo ich vor 5 Jahren definitiv noch nicht so erfreut gewesen wäre wie heute.
1: Oh, das kenne ich. Also, aber ich muss sagen, solange es Eierlikör ist, ist okay. So bad dann da irgendwie so Cognac oder whatever drin ist. Ja, dann kannst du mich jagen.
2: Also Mangerie finde ich ja auch geil. Aber sonst alle Pralinen mit Alkohol auch nicht so geil, außer mit Eierlikör oder Mangerie.
0: Was wäre Ostern ohne Eierlikör?
1: Ach so. Oder so richtig schön Eier in Senfsoße.
0: Oh, das hatte ich tatsächlich mal in Leipzig. Es war herrlich.
1: Das ist richtig, richtig gut. Also wenn das top gemacht ist, dann ist das, oh mein Gott, da kannst du dich neilegen.
2: Ja, ich bin ja nicht so der Eiergerichte-Fan. Muss ich mich jetzt hier offenbaren.
0: Frech.
2: Ich mag Spiegelei und alles andere ist mir suspekt.
1: Warum suspekt?
2: Schmeckt scheiße.
1: Noch nie richtig.
0: Du spinnst ja.
2: Ich weiß nicht, ich finde Rührei, das sieht immer so lecker aus und ich finde, es riecht auch gut. Aber sobald ich es esse, oh, ganz eklig.
0: Du hast noch nie ein richtig gutes Rührei gegessen.
1: Ein Rührei darf ja auch nicht schlonsig sein. Ihr Rührei muss ja richtig schön fest sein.
2: Ja, also schlonsig ist ganz schlimm. Also da, wenn das nicht so, wenn das gar keine Bräunung hat, wenn ich das dann schon angucke, wird es mir schon ganz anders. Aber ich mag es leider nicht, egal wie gut es gemacht ist. Auch Omelette, finde ich, sieht auch so lecker aus. Aber ich mag es leider einfach nicht.
0: Also ich habe auch so eine heimliche Vorliebe für so...
1: Eier?
0: Ich habe auch so eine heimliche Vorliebe für so Hotelrührei, was so ein bisschen schlunzig ist.
2: Marci.
0: Ach du, das ist noch aus... Das kommt aus meiner Jugend. Da sind wir wieder beim Thema. Rührei aus meiner Jugend.
1: Meine Schwester und ich, wir hatten da immer so... Also eigentlich meine Schwester, meine Mutter und ich, wir haben da immer so so Gesprächsthema am Tisch, wenn es dann zum Beispiel
0: Vanillerührei.
1: Wenn es Götterspeise und Vanillesoße gab, dann war das dann bei uns immer alter Batzen mit Blut gerinselt.
0: Jetzt
1: haben wir uns dann immer ausgedrückt.
0: Jetzt und haben wir so alle unseren Sonntags.
1: Das sah halt so ein bisschen aus wie Schnupfe.
0: Jetzt haben wir alle unseren Sonntagsschmaus wieder
2: entledigt. Ganz schlimm.
0: Jetzt haben wir uns alle unserem Sonntagsschmaus wieder entledigt und können wieder übergehen zum nächsten Musikpaket.
2: Ja, ich habe noch einen Wunsch.
1: Ja.
2: Weil ich wollte ein bisschen aus dem Nähkästchen plaudern, wenn wir hier uns jetzt schon mal sonntags versammeln. Und zwar habe ich ein Lied rausgesucht und es ist immer noch für mich aktuell, wie eh und je. Und zwar schon seit meiner Jugend habe ich eine äußerste Vorliebe zu Lemur, aka früher noch Herr von Grau, in meiner Jugend eher noch Herr von Grau, aber Lemur schließt sich dem ja an. Und ich habe da ein Lied rausgesucht, Ballast, habe ich vorhin auch in meiner Playlist gefunden. Und es hat mich passend zu meiner Jugend nach meiner ersten Jugendliebe sehr begleitet, das Lied. Es kam zum perfekten Zeitpunkt, gerade die erste Jugendliebe quasi hinter mir gelassen. Und ich glaube, dass da einige Menschen, die zuhören, relaten können, dass die erste Liebe manchmal nicht so romantisch ist, wie man die sich vielleicht vorstellt, sondern eher auch von nicht so schönen Zeiten geprägt ist. Und ich glaube, gerade als junge Person ist man da manchmal noch ein bisschen naiv. Und ja, so erging es mir auch in meiner Jugend. Und als das Lied kam, war das für mich irgendwie, hat es mir ein bisschen die Augen geöffnet, dass meine erste Liebe tatsächlich sehr gut beschreibt. Und vielleicht hört ja auch jemand zu, der sich gerade in so einer Jugendliebe, die vielleicht nicht so toll ist, befindet und sich da wiederfindet. Ja, deswegen von Lemur, Ballast, habe ich in meiner Jugend auf jeden Fall sehr viel gehört. In meiner späten Jugend.
1: In deiner späten Jugend.
2: Späten Jugend, ja.
1: Ja, na dann würde ich doch sagen, hören wir doch mal rein. Oh ja, viel Spaß mit Lemur und Ballast.

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1: Lemur.
2: Und Ballast. Ja, das ist ganz schön deep.
1: Ja, ja. Aber gut, ich meine, also wer Lemur bzw. Herr von Grau kennt, der weiß, deep kann er gut.
3: Ich habe jetzt gar nicht so zugehört, ehrlich gesagt, weil ich gerade schon in Gedanken beim Essen bin.
2: Ja, aber du kennst das Lied doch, oder?
3: Ich kenne das, ja. Wobei ich die alten, also das war jetzt schon in der Zeit, da habe ich das gar nicht mehr so aktiv gehört. Ich habe jetzt wirklich so diese alten Sachen von Herr von Grau dann immer gehört, das, was da so um 2012 rum rauskam und 2010 oder so.
2: Ja, ich glaube, das ist jetzt eher ein Lied, mit dem ich einfach sehr relaten kann, wie man es ja so gerne sagt. Deswegen feiere ich das halt so. Aber das stimmt, die alten Lieder von Lemur, Herr von Grau, ist natürlich schon legendär.
3: Mir fällt übrigens gerade auf, dass ich im Gegensatz zu dir bei mir mein Musikgeschmack irgendwie komplett verändert hat. Ich habe damals nur so, ja Gott, was war denn das? Also entweder so Ragga ganz früher, so mit 14, 15, 16 oder so und dann später so, weiß ich gar nicht mehr genau, was es war. Eine Zeit lang mal so ein bisschen Britpop, Oasis oder The Verve, aber sonst weiß ich es gar nicht mehr so genau. Aber mittlerweile höre ich ja ziemlich viel Metal und so Alternative Rock und sowas. Von daher, das habe ich damals, also Metal zum Beispiel, habe ich damals überhaupt nicht gehört.
2: Metal, Alter.
3: Ja. Metal-Leute.
1: Oh, Metal habe ich viel gehört.
3: Von daher, bei mir hat sich das doch schon ziemlich verändert. Tja.
1: Ihr hört ihr im Hintergrund, ich scroll da ein kleines bisschen, weil das ist halt echt eine viel zu lange Diskografie, die ich hier gerade habe, dafür für dieses eine Album, was ich gerade suche.
2: Ja, ich kann, glaube ich, in der Zeit, in der du suchst, mal noch ein bisschen anknüpfen.
1: Genau.
2: Wir haben es jetzt ja eh so von Frühlings-Osterthemen und da fällt mir auch ein, dass ich mir diese Woche viele Gedanken gemacht habe über eine Farbe, die auch in den Frühling passt, und zwar über die Farbe Pink. Klingt jetzt vielleicht ein bisschen aus der Luft gegriffen, aber ich habe irgendwie in den letzten Wochen so ein Ding, dass ich irgendwie wieder Bock auf die Farbe Pink habe, sei es bei Kleidung oder auch bei Einrichtung oder so. Und das hatte ich sehr lange gar nicht. Oder eigentlich, ja, ich hatte, glaube ich, nie jetzt so eine klassische Pink-Phase. Und dann bin ich da diese Woche darüber gestoßen und vielleicht ist es für euch nicht so nachvollziehbar als dem männlichen Geschlecht angehörend. Aber ich glaube, es gibt in der weiblichen Jugend auch so ein Ding, dass man irgendwie von der Farbe Pink Abstand nimmt, weil das nicht cool ist. Und weil man irgendwie, ja, man will das coole Girl sein, das irgendwie
3: erdfarbene Kleidung,
2: Kleidung trägt, um auch, also ich glaube, man macht das schon auch ein bisschen, um irgendwie, ja, dass andere einen cool finden, vielleicht auch, dass das andere Geschlecht einen cool findet. Und so war das bei mir, glaube ich, schon auch. Bin ich neulich irgendwie über so einen Satz gestoßen, dass wenn man wieder als Frau anfängt, Pink zu tragen, dass man dann anfängt zu heilen und sich so ein bisschen davon befreit, von dieser Erwartungshaltung. Und das fand ich irgendwie total interessant, weil ich das tatsächlich bei mir beobachte, dass ich jetzt gerade einfach wieder Bock habe auf Pink und auf knallige Farben und dass ich jetzt wieder weiß, dass man Pink tragen kann und trotzdem richtig cool sein kann.
3: Ja, solange es halt nicht übertreibst, solange nicht aussieht wie so ein Marzipanschwein.
2: Nein, aber ich finde, man kann noch ein bisschen Farbe in sein Leben bringen, ohne dass man, also man ist nicht cooler als Frau, wenn man nur schwarz trägt. Genauso, also man ist auch, man kann genauso cool sein, wenn man pink trägt. Das wollte ich nur damit sagen.
3: Das stimmt.
1: Ja, auf jeden Fall.
3: Auf wie jeden gesagt, Fall. Solange man nicht aussieht wie ein Marzipanschwein.
2: Ja, man sollte generell auch keine Kleidung tragen, um irgendjemandem zu gefallen. Egal ob erdfarben oder pink, man kann beides tragen. Und das mache ich auch, ja, nur so als kleiner
3: Live-Tipp.
2: Ja.
3: Live-Tipps on Sunday.
1: Ja, nur hier beim Radio Störfunk. Eurem Live-Tipp-Radio.
3: Heute allerdings außer Konserve hier bei Musik
1: genau,
3: aus.
1: Genau.
2: aber trotzdem mit vollem Vitamin D.
1: Und vollem Elan.
2: Lieb's ja, wenn jemand Vitamin sagt.
3: Hier am herrlichen Sonntag, dem Tag des Herrn.
1: Ja. Ja.
2: Aber noch nicht Ofenoser Sonntag. Der ist erst nächste Woche.
3: Das stimmt, ja.
1: Sowas aber auch. Jetzt kommst du da hier mit Faktum um die Ecke. Was ist denn da los?
3: Jetzt hat man die Leute noch mehr verwirrt, weil wenn jetzt die Sendung irgendwann mal in der Wiederholung läuft, wissen sie gar nicht mehr, wo oben und unten ist.
2: So, dann wird genau. Halt nochmal Ostern gefeiert.
3: Bei mir ist jede Woche Ostern.
1: Das ist, wenn Ostern und Weihnachten zusammenfallen. Ja.
3: So, so, ist das herrlich. Haben wir noch was?
1: Nee. leider Gottes ist jetzt hier auch die Sendezeit so langsam echt schon rum.
3: Echt, sind wir auf die Uhr gekracht. Das passiert uns auch sonst nur bei Freispiel.
1: Ja, eigentlich schon.
2: Ein bisschen haben wir ja noch.
1: Ja, so 2 Minuten. Ich habe ja noch ein Lied dabei.
2: Ach so, hast du noch eins rausgesucht.
3: Ah, ich meinte ja auch ein Lied.
2: Ja.
1: Ach so. Weißt du was, wir können das auch ganz anders machen. Wir können noch 2 Lieder machen und wir verabschieden uns.
3: Ah ja, komm, wir müssen uns ja auch noch ein bisschen Gehirnschmalz für nachher aufheben, wenn wir dann live bei Radio Freispiel zu hören sind. Nochmal, wir haben einen Blog. Immer donnerstags 22 Uhr, Radio Freispiel.
2: Mit uns für euch.
3: Genau, mit uns für euch. Wir läuten das Wochenende gebührend ein, so wie es dann hier sonntags bei Musik aus quasi dann begonnen wird auszuläuten.
2: Ja.
1: Genau.
2: Aber Warnung an alle Diabetiker unter euch, weil wir sind da immer sehr sweet. Also da das müsst stimmt. ihr aufpassen, euren Blutzuckerspiegel ganz genau im Blick behalten.
3: Das stimmt. Freispiel, sweet again, ist unser Motto. Und das wird es auch heute wieder sein. Ich bin schon gespannt.
2: Beziehungsweise am Donnerstag gewesen sein.
3: Ja.
1: Ja.
3: Es ist verwirrend, aber so ist das Leben.
1: So ist es halt. Und ja, in diesem Sinne würde ich sagen, wir hören uns alle nächste Woche wieder.
3: Ja, jetzt hole ich mir erstmal was zu essen.
1: Wenn es wieder heißt Musik aus. Und ja, jetzt gibt es noch mal ein bisschen Musik aus meiner Jugend. Und zwar mit einem Doppelpack Gentleman. Einmal Leave Us Alone und danach Ja In Your Life. Viel Spaß und habt noch einen schönen Tag.
2: Tschüssi.
3: Tschüss.

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0: Willkommen bei Lost. Hoppla, hoppla, hoppla.
1: Jetzt hast du mir aber gerade dich selber und mich
0: miteinander durchballt. Ich hab mich selber verarscht.
1: Ja.
0: Ich muss den Code eingeben bei Tidal, plus leise machen, plus laut machen.
1: Aber das seid ihr ja gewohnt von uns. Ja. Ihr seid trotzdem bei Lost Songs auf Radio
0: Störfunk.
1: Heute an diesem angenehmeren Donnerstag, 23. Juli, wieder live aus dem Studio 2. Hier.
0: Richtig, das
1: Live-Studio. Über dem Schlachthaus in Schwäbisch Hall. Und da machen wir gleich mal Werbung fürs eigene Radio. Heute ist ab jetzt, seit 10 Minuten, ist Radiotreff hier in den Studios.
0: Richtig, Open Radio, come in and find out.
1: Ihr dürft vorbeikommen, könnt euch das mal live anschauen, was hier so passiert. Ihr dürft bei uns gerne anklopfen und live in die Sendung reinschneiden.
0: Vielleicht oder einen Spruchmacher.
1: Ein Lied mitbringen.
0: Jemand grüße.
1: Das dürft ihr gerne machen. Ihr habt dazu bei uns auf jeden Fall noch 15 Minuten Zeit. Ich glaube, um 7 gibt es so gar ein bisschen was zum Essen und Getränke sind auch da. Der Miro macht, glaube ich, wenn ich es richtig in Erinnerung habe, gibt es Hotdogs heute.
0: Ja, vegetarische.
1: Vegetarische, auch gut, werde ich auch probieren.
0: Wenn noch einer übrig ist, bis wir fertig sind.
1: Und jetzt muss ich gleich mal, bevor wir unsere Sendung richtig beginnen, unser Dauerzuhörer, Markus Wörl, Markus Le Wörl aus La France. Ich weiß noch gar nicht, wie er es genau verkraftet hat, dass die Franzosen im Halbfinale rausgeflogen sind, aber das kann er uns ja nochmal schreiben. Auf jeden Fall hat er geschrieben, dass die Heike in der Sendung vor uns den Titelsong des 24. Studioalbums von Yes, Aurora, gespielt hat. Und das hat ihm sehr gefallen und das hat er sich auch gleich gekauft, das Album.
0: Ah, da schau her.
1: Ja.
0: Der Wörli, hä?
1: Der Wörli, der kennt sich aus. Und
0: der kauft immer noch Musik, ist so ist richtig.
1: Geile Band. So, was haben wir denn gehört? Mit was sind wir eingestiegen heute in diese Live-Sendung?
0: Mit 2/3 Liebe von den Toten Hosen. Ja.
1: Mhm. Dann hoffen wir mal, dass das Drittel noch hier ins Studio reinschneit heute, nee,
0: da
1: oder?
0: Da gibt's Frist drauf. Zack. Au! Ja, so. Der schlägt mich schon wieder.
1: Ah, nee, ja. Aus Versehen.
0: Ich wollte mich nur bücken.
1: Bam, das war ein Slap, kein Clap.
0: Ja. Au! Schon wieder, Mann.
1: Ah, komm, jetzt machen wir gleich die Werbephase machen wir durch. Am Samstag kommt ins Stadion zu den Unicorns runter.
0: Unicorns.
1: Heimspiel und Homecoming. Gleichzeitig, das heißt, alle ehemaligen Spieler, Trainer, Helfer, jeder darf da kommen, ist eingeladen. Wenn man kein Ticket hat, darf man sich es, glaube ich, sogar umsonst runterladen. Ihr müsstet alle eine Mail bekommen haben.
0: alle? Die ganze Welt hat eine Mail gekriegt?
1: Nee, alle ehemaligen, wo im Register stehen. Ja. Auf jeden Fall, falls er am Samstag nichts vorhat. 16 Uhr ist Kickoff, wieder mal ein Heimspiel. Die Unicorns stehen 8-0, 8 Siege, 0 Niederlagen.
0: Ja, wenn sie gewinnen, sind sie durch.
1: Dann sind sie Südmeister.
0: Richtig.
1: Ganz durch, wenn gleichzeitig, glaube ich, die Pforzheimer Wild Dogs verlieren, aber die spielen in Dresden. Von dem her wird es sich so ausgehen.
0: So denkst du?
1: Dass wir Südmeister sind am
0: Samstag. So ist recht.
1: So, das zweite Lied.
0: Das war ein wunderschöner Song von den Goo Goo Dolls, ja, von dem fantastischen Album Something for the Rest of Us von 2010, also fast neu. Still Your Song heißt der Song. Ja.
1: Ein schöner Song.
0: So sieht's aus. Ja, ein schöner Song.
1: Ja. Gehabt, ja.
0: Und dann mache ich noch gleich, wenn wir schon am Bubble sind, ja. Rückschau. Oh. Ja. Münsterfest.
1: Ah, war geil.
0: Sehr geil. Grüße gehen raus an die Jungs von Falling Sick. Mhm. Es war mir eine Freude und eine Ehre, euch beim Quatschmacher zuzugucken. Es war super. Leider musste ich wegen früher gehen, weil wir haben unseren Furz da im Allein gelassen und wir mussten halt irgendwann mal abrücken. Also die letzte Stunde ungefähr oder die letzte Dreiviertelstunde haben wir verpasst, aber es war sehr schön. Das große Highlight am Ende leider entgangen. Nächstes Mal.
1: Das ist ja unglaublich. Also wir sind ja auch ein bisschen früher gegangen, aber die Jungs haben ja pünktlich um 9:30 angefangen und ich glaube bis nach 2 durchgespielt, gell?
0: Ja, genau.
1: Ja. Also zwei kleine Pausen.
0: Eigentlich nur eine.
1: Okay.
0: Also da, wo ich gegangen bin, war noch keine weitere Pause und dreiviertel Stunde vorm Ende machst du keine Pause.
1: Nö, da machst du nicht mehr. Also die haben das Zelt gerockt.
0: Die sind halt noch jung,
1: die können das noch. Aber es ist auch tatsächlich, das Münsterfest ist ein cooles Dorffest. Nennen wir es mal. Da ist wirklich
0: vom quasi,
1: kleine Kind bis zum Opa und Oma alle auf dem Fest und war richtig gute Stimmung.
0: Ja, und vor allem auch alles super easy geklappt. Mhm. Kein blödes Pfand auf irgendwelche Becher oder so.
1: Genau.
0: Nix, kein Theater. Ja. Einfach hin, holen, fertig. Eigentlich nie eine Schlange.
1: Nö.
0: Tipotopi.
1: Sehr gut.
0: Und ich empfehle jedem, der größeren Durst hat, kauft euch mal eine Gießkanne. Wenn ihr nicht wisst, was es ist, googelt es nach oder fragt einen, der dort war. Gießkanne ist sehr gut.
1: Wir haben es ja nicht ausprobiert, gell?
0: Mit Cowboy-Scholle.
1: Ja. Mm. Kann man da machen für einen anständigen Preis.
0: Ja, dann ist Party halt vorbei, wenn ich das mache. Aber deswegen habe ich es ja nicht gemacht. Ja. Aber macht's einfach.
1: Es war herrlich.
0: Es war herrlich. Herrlich. So.
1: Soll ich was raushauen?
0: Du kannst gerne, ich habe auch was am Start.
1: In meiner Ankündigung habe ich ja das Motto ausgerufen, keine Angst. Also wir haben keine Angst. Das Thema kam bei mir auf, vielleicht hat es der ein oder andere mitgekriegt. Am Dienstag lief die 100. Folge der Anstalt im ZDF. Unter dem großen Motto, wie so oft auch dort, gegen Antifaschismus, also gegen Faschismus, sich aufbegehren. Dazu hatten sie Danger Dan und seinen Pianisten Igor Levit eigentlich eingeladen. Das war auch zugesagt, dass die ihren neuen Song Keine Angst spielen. Kurzfristig, ich glaube am Wochenende, hat dann der Aufsichtsrat bzw. die oberen Herren des ZDFs haben dann doch kalte Füße bekommen und haben gemeint, nee, können wir nicht spielen, die müssen wir wieder ausladen. Der Song, vielleicht wird er doch als Aufruf zur Gewalt verstanden und das passt nicht mit den Programmrichtlinien des ZDFs zusammen. Die drei Moderatoren der Anstalt waren da drüber sehr angepisst. Wer die Sendung gesehen hat, der Song wurde natürlich nicht live aufgeführt, aber sie haben den Text vorgelesen und zur Diskussion aufgerufen. Soweit ich weiß, verstößt der Text nicht gegen die Programmrichtlinien vom Radio Störfunk. Deswegen werden wir diesen Song jetzt spielen.
0: Da heute alle da sind, wird es wahrscheinlich 30 Sekunden dauern. Dann stürmt einer hier ins Studio rein und sagt, ausschalte.
1: Ja, ich bin mir sicher nicht, weil der Text ist geil. Man kann alles zum Aufruf nach Gewalt dann. Von der Ärzte gibt es einige Songs, von der Hosen gibt es viele Songs. Quatsch. Diskutiert
0: jeder
1: über
0: Text
1: den Song.
0: Ist interpretierbar.
1: Ja. Und er ist so wichtig, weil es geht gegen den Faschismus, der allgegenwärtig ist, den wir dieses Jahr in manchen Bundesländern garantiert noch viel, viel deutlicher zu spüren bekommen.
0: Glaube ich auch.
1: Deshalb, hört auf den Text. Keine Angst von Danger Dan. Und direkt danach haue ich natürlich von AOP bei Hitlers Brennt noch AOP. Licht.
0: So sieht's aus. Ja. Gute Wahl.
1: Und wer den Song nicht kennt, geht auf YouTube, schaut sich den Video zu bei Hitlers Brennt noch Licht an und sieht da vielleicht das ein oder andere bekannte Gesicht. Viel
0: Los
1: Spaß
0: geht's.
1: Mit der Musik.
0: Mit dem Zeug.
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0: Wonderful, Wonderful. Die Jungs von AOP.
1: Ein Stucki, geiler Song.
0: Olli und Philipp.
1: Ja.
0: Bei denen ist nämlich ein A, ein S. Die haben das AOP-Alphabet und da ist es anders.
1: Dieser Song textlich nicht im Original von AOP, von einem, wie wollen wir es nennen, Dichter, Philosoph, Poet, Name habe ich gerade vergessen, findet er selber raus, aber AOP hat dort angefragt, ob sie das vertonen dürfen und der Künstler hat sofort zugesagt und die haben echt eine coole Version draus gemacht.
0: Tatsächlich?
1: Ja. Und wenn ihr vorher gut zugehört habt bei Keine Angst und auch bei diesem Song und jetzt mit uns darüber diskutieren wollt, dann schreibt uns, ruft an, kommt nachher im Radio vorbei, dann machen wir das persönlich aus.
0: Ja, tatsächlich, anrufen kann man auch, man muss die Nummer wählen, die da im Internet auf der Homepage www.stoffung.de steht.
1: Hier durch, gell?
0: Ja, dann kann man im Studio auch anrufen.
1: Das kam tatsächlich noch nicht so häufig vor bei uns.
0: Einmal, glaube ich, dann haben wir es nicht zum Laufen gekriegt. Ich mach's mal laut, vielleicht kriegen wir es hin. Ja, falls einer anruft, wir probieren es aus.
1: Also hier steht Rauchmelder und Telefon. Wir müssen nur gucken, dass das richtige Licht leuchtet.
0: Ja, wobei Telefon ist klingeln und andere ist schon ein wenig durcheinander. Egal.
1: Ohne Knöpfle? Müssen wir dann drücken?
0: On Air, Telefon
1: da on Air. Wenn jemand Lust hat, sucht euch die Nummer im Internet raus. Die erste Hürde, die zweite, dann, dass wir es schaffen, euch live zu stellen.
0: Wenn nicht, können wir ja trotzdem telefonieren und wir berichten dann drüber.
1: Das können wir auch machen, ja. Also da könnt ihr uns auch, wer sie hat, auf unserer Privatnummer anrufen. Jeweils.
0: Genau, und wer einen Wunsch hat, kann den gerne an uns senden. Wobei E-Mails kommen jetzt seit geraumer Zeit wohl nicht an.
1: Ja, nicht an die Störfunkadresse, aber schreibt uns privat.
0: WhatsApp oder sonst was, wer es weiß. Ansonsten wird es natürlich schwierig.
1: Komm, dann haue ich nochmal zwei raus.
0: Ja,
1: und zwar jetzt in Vorfreude auf das Summer Breeze haue ich mal zwei Songs raus. Ich habe mich noch nicht wirklich neigehört. Ich finde den Name als alter Horror- und im speziellen Vampir-Fan finde ich den Name einfach gut. Kim Dracula. Kim Dracula. Und soweit ich weiß, schminkt die sich auch so vampirmäßig, wenn sie auf der Bühne steht. Die werde ich mir angucken beim Summer Breeze in drei Wochen. Drei Wochen sind wir da schon dort. Ja, da sind wir schon über einen Tag mindestens dort. Das wird gut. Deswegen Kim Dracula, Land of the Sun und direkt hinterher Make Me Famous.

0: Mann, keine Ahnung, welchen Affe da der Sascha Gritter hat. Kerle.
1: Die Vorbereitung
0: in Zukunft gibt es eine Sendungsvorbesprechung. Ja. Kerle, das ist ja brutal.
1: Also ich bin mir jetzt
0: nicht
1: auch nicht mehr
0: meine Musik.
1: Ganz so
0: ich
1: sicher.
0: Ich distanziere mich.
1: Ob ich auf Trap-Metal stehe.
0: So ein Schwachsinn.
1: Australischer Trap-Metal, eine Mischung aus Metal, Hardcore, Rap und Pop, ist wohl in aller Munde gerade, steht hier. Aber donnerstags spielen die 16.10 Uhr bis 17.10 Uhr. Das ist natürlich schon eine gute Zeit, wo man eh vorne ist. Ich werde mal da an der Bühne vorbeilaufen. Das ist auch sogar auf der Mainstage.
0: Ich laufe hinter der Bühne vorbei und stecke sie aus.
1: Bin gespannt.
0: Unplugged.
1: Nee.
0: Da sehe ich mich ganz sicher.
1: Das gucken wir mal. Ich werde es mir angucken. So, das war der Ausflug ins Trap Metal. Ihr seid immer noch bei Lost Songs auf Radio Störfunk. So, wir hatten schon einen Gast hier drin, der sich mal kurz umgeschaut hat. So in einer halben Stunde wird er mir auch nochmal draußen sein.
0: Wenn der nochmal kommt, fragt man den ab, auf welche Frequenz wir uns empfangen kann. Auf UKW nämlich, in Schwäbisch Hall, 97,5. Ja, und Greilsheim 104,8, die lacht. Ja. So, wir und wissen es nämlich auswendig jetzt.
1: Wie immer mein Aufruf, ja, wer tatsächlich über UKW hört, schreibt doch mal bitte hier ins Studio. Nicht per Mail heute, sondern mir persönlich per WhatsApp, falls ihr mich kennt.
0: So sieht es aus. So, und jetzt kommt anständige Musik, Freunde.
1: Okay.
0: Jetzt kommt The Lemonheads, ja, ein sehr schöner. Ich weiß gar nicht, Poughkeepsie, spricht man das wahrscheinlich aus? Poughkeepsie vom Album The Lemonheads. Das letzte gute Album, das er eigentlich gemacht hat. Ja, der Evan Dando, wie der Hauptakteur heißt von The Lemonheads. Und dann The Wolf von Mumford & Sons. Das sind endlich mal zwei schöne Lieder. Ja, kann die ganze Familie zuhören.
1: Falls uns noch jemand zuhört und nicht alle schon abgeschaltet haben. Viel Spaß.
0: Die sind schon noch da.

0: das war jetzt mal schöne Musik. So sieht's nämlich aus.
1: Gefällt ja? mir tatsächlich auch besser.
0: Ah ja, sag mal. Wie hieß der andere Vogel? Das sage ich gar nicht mit dem Namen, dass sich keiner merkt.
1: Kim
0: den
1: Dracula.
0: Den gibt's nicht.
1: Aber man muss doch
0: das
1: schon.
0: Ist keine Musik.
1: Man muss das
0: gewesen.
1: Ja. Oh, und wir haben vom Tom Gembus sogenannter Mädchen für alles. Unter anderem bei AOP, bei Punks for Dead, bei vielen Bands kümmert er sich wirklich um alles. Er kann auch Sound, er kann auch Licht, er kann einfach alles. Der Text von bei Hitlers brennt noch Licht ist vom Simon Pierce. Damit ihr das alle da
0: so, jetzt
1: wisst.
0: Muss ich noch schön was einwerfen, ja. Weil sonst vergesse ich's. Witzigerweise habe ich just vor der Sendung, beim Vorbereiten auf die Sendung, wer meinen Status kennt, weiß, was ich da gemacht habe und wo ich war, jemand drauf, der hat ein Plakat aufgehängt, und zwar ging es um die 12. Fähre Meile in Schwäbisch Hall, die morgen am 24. und übermorgen am 25. stattfindet. Am 24. sind Geschichten aus aller Welt von 18 bis 20.30 Uhr im Weltraum in der Gelbinger Gasse, und am 25. ist Aktionstag von 10 bis 17 Uhr im Hospitalhoch in der Kirche. Das geht um fairer Handel, globale Partnerschaft, Nachhaltigkeit und Co. Ja. Leider können wir es nicht mehr in Stürmelder bringen, weil die Mädels sind ja auf Seminar.
1: Die
0: schön aufpassen und was lernen, gell?
1: Ja.
0: Ja. Guckt einfach in der Stadt, ihr werdet irgendwo Plakat finden oder Infos bestimmt auch online, und geht einfach hin. Ja. Wenn sowas im Städtle ist, muss man das schon nutzen, weil das ist eine gute Sache. So, ich bin fertig.
1: Du bist fertig. Sehr gut. Tom, Grüße gehen natürlich an dich raus und ich hoffe, wir sehen uns demnächst mal wieder. Weiß gar nicht, ob du auf dem Summer Breeze bist.
0: Gib mal Bescheid.
1: Gib mal Bescheid. So, wir haben einen Liedwunsch reinbekommen, gell?
0: Ja, und wir mussten den natürlich anpassen an unsere Standards. Grüße gehen raus an der Andy D., der sich gerade in Vietnam vergnügt.
1: Was macht er da?
0: Du, das ist, glaube ich, geschäftlich, aber der muss geschäftlich Alkohol trinken, wenn ich es richtig verstanden habe. Warum auch immer, aber es ist so, und wie war's?
1: Ich sage mal, es gibt schlechtere Jobs.
0: Xi Chao, was glaube ich, Xi Chao, irgendwie heißt Hallo, oder? So ähnlich war das, das ist mein Gruß auf jeden Fall dahin.
1: Ja.
0: Und jetzt kriegt er seinen Aerosmith-Song, aber nicht von Aerosmith.
1: Nee, da haben wir beide gerade...
0: Das war zu Schnulle.
1: Ja, der I Don't Wanna Miss a Thing aus dieser... wie hat der Kinofilm geheißen?
0: Keine Ahnung.
1: Wo der Bruce Willis auf den Planet hochfliegt und wegsprengt, bevor er auf den Komet, bevor er in die Erde einschlägt. Schwiegersohn in Spee geht ja dann, glaube ich, auch
0: und
1: mit.
0: Und wer
1: hoch.
0: Ist der Schwiegersohn? Wer?
1: Das weiß ich nicht mehr.
0: Ach komm schon.
1: Nee, ich weiß es nicht mehr. Die Schauspieler merken mir nicht so. Aber da fand ich, das Lied hat super in die Szene gepasst. Aber er ist
0: jetzt,
1: uns
0: zu
1: schulzig.
0: Wir schließen jetzt den Bogen zur Musik.
1: Ja?
0: Weil wer war denn das Mädchen, also die Tochter, mit der Schwiegersohn liiert war? Ja? Das war die Liv Tyler.
1: Das ist die Liv Tyler von Aerosmith.
0: Der Papa ist nämlich der Breitmaulfrosch von Aerosmith. Ja, deswegen,
1: so sieht's aus.
0: Da schließe ich nämlich den Kreis.
1: Da fragt sich jetzt, wer hat wen da neibracht in dem Film.
0: Und warum?
1: Ja. Aber wir sind uns trotzdem einig, dass der Song zu schnulzig für unsere Sendung ist.
0: Ehrlich jetzt.
1: Deswegen haben wir gerade keine Kosten und Mühen gescheut.
0: Richtig.
1: Und, weil hier googelt der Chef noch selber. Haben wir eine ziemlich geile Version gerade gefunden von Newfound Glory. Und zwar ist es eine inzwischen in Kalifornien lebende Punkband.
0: Ja, Newfound Glory from California.
1: Die gibt es
0: Florida eigentlich.
1: Ja, eigentlich Florida. Gibt es seit 97 schon. Ich habe sie überhaupt nicht gekannt. Müssen wir uns auch mal ein bisschen reinhören. Die Version, da haben wir uns gerade ganz schnell reingehört, ist ziemlich geil.
0: Wir haben uns entschieden, dass das die gute Version ist. Ja.
1: Für dich da draußen in Vietnam.
0: Viel Spaß, dringend Doppelter, was auch immer.
1: Auch die für da haben. Alle anderen. Viel Spaß.
0: Genau.

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0: Leute, Leute, Grüße gehen raus an meine Schwägerin Daniela. Ja, wer weiß, vielleicht klappt es ja nochmal. Ich drück die Daumen auf jeden Fall.
1: Wir drücken.
0: Und das ist Lucretta, My Reflection von The Sisters of Mercy, weil die Daniela ist schon Dark Girl, ja, die ist schon dark unterwegs.
1: Daniela, Grüße gehen raus an dich.
0: Und anschließend
1: Hoffnung,
0: hören wir dann noch
1: Stärke.
0: Obwohl es Lost Songs ist, einen Hit, nämlich Heroes von David Bowie. Das geht an meinen Bruder raus.
1: Ja.
0: Ja, das hat er sich vorhin gewünscht. Und dann sehen wir weiter. Ja.
1: Schaltet auch wieder ein nächste Woche.
0: Wenn es heißt
1: Lost Songs
0: auf Radio Störfunk.
1: Und bleibt natürlich auch jetzt noch die nächsten Stunden dran. Es kommen noch viele schöne Sendungen.
0: Ja,
1: natürlich. Bleibt überhaupt immer dran bei Radio Störfunk.
0: So sieht's aus.
1: Ciao.
0: Macht's gut. Ciao, ciao.

0: Heroes von David Bowie. Der Tom Gimbus ist live draußen im Radio. Grüße gehen nochmal raus. Und zwar sagt er, das Lied ist natürlich sehr geil. Ihm gefällt die Version vom Lemmy noch besser. Die ist natürlich auch super geil. Ist, glaube ich, die offizielle Hymne ein bisschen von Wacken, das jetzt am Sonntag mit der Anreise startet und dann nächste Woche voll im Gang ist.
1: Alle, die ankommen, können dann auch dort mitmachen.
0: Mhm. Auf jeden Fall, ja, der Tom hat natürlich gleich weiter recherchiert und zwar über den Film, den wir vorher gehabt haben, Armageddon natürlich.
1: Natürlich.
0: Geiler Film.
1: Ja. Wir wollten ja keine Werbung machen.
0: Damit
1: nicht so, dass wir es nicht gewusst hätten. Nee, ja. Wir wollten es einfach nicht sagen.
0: Wir wollten den Tom mal ein bisschen fordern, ob der auch fähig ist, weil er ist jetzt fest angestellt bei uns für Recherche und Archiv.
1: Ab jetzt schon.
0: Obwohl, nee, Archiv
1: mache ich. Willkommen im Team, ja. Es freut uns sehr.
0: Tom, da hast du wieder was aufgehalten.
1: Sauber eingelegt, ja.
0: Aber komm mal wieder live vorbei
1: und
0: berichte über deine Tätigkeiten.
1: Jetzt kommt nochmal unser Jingle mal wieder, ja. Ja. Da hört man uns auch wiederhören.
0: Also, ciao.
2: Donnerstags von 18 bis 19 Uhr live oder sonntags in der Wiederholung von 15 bis 16 Uhr.
0: Oder in der Mediathek auf www.störfunk.de.
2: Viel Spaß dabei, bis bald. Ciao, ciao.
0: Ciao.

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3: Ein herzliches Willkommen zum Süd-Nord-Funk mit der Ausgabe Nummer 142 am 3. März bei Radio Dreieckland oder an einem anderen Tag bei einem anderen freien Radio eures Vertrauens. Im Studio und redaktionell verantwortlich für die Sendung heute ist Eva. Hallo. Ja, bald ist ja der 8. März, Feministischer Kampftag, und wir haben uns entsprechend wie jedes Jahr bemüht, ein Programm rund um feministische Kämpfe im globalen Süden zu gestalten. Dazu blicken wir nach Mexiko. In Ciudad Juárez, an der mexikanisch-amerikanischen Grenze, organisieren sich Fabrikarbeiterinnen gegen die unsichtbare Gewalt der globalen Lieferkette. Hierzu haben wir einen Beitrag von Dorothea Bornewasser. In Nordsyrien gerät mit Rojava eine der radikalsten feministischen Gesellschaftsexperimente der Gegenwart unter militärischen Beschuss. Kollegin Kio hat sich für uns mit diesem Thema beschäftigt. Und ich wollte wissen, wie es in Iran dazu kam, dass immer mehr Frauen ihr Leben riskieren, um sich dem Regime zu widersetzen. Schließlich hat seit dem Tod von Mahsa Jina Amini 2022 die Bewegung Frau, Leben, Freiheit eine neue Generation politischer Akteurinnen hervorgebracht. Ja, und die Musik kommt heute entsprechend dann auch ausschließlich von iranischen KünstlerInnen, so zum Beispiel von den Music Students, die sich in den Universitäten Irans als anonymes Kollektiv formierten und im Chor gegen das Regime ansingen. Aber als erstes hören wir die Exil-Iranerin Farahwaz, die in relativer Sicherheit aus der Diaspora extrem provokante Töne Richtung Mullahs von sich gibt. Aber hört und staunt selbst.

Der feministische Kampf in Iran ist älter als die Islamische Republik. Er reicht zurück bis 1905. Aber seit 1979 hat das Regime systematisch Frauen kontrolliert. Ihren Körper, ihre Stimme, ihre Sichtbarkeit. Der Hijab ist dabei nicht nur ein Stück Stoff gewesen. Er ist das sichtbarste Symbol eines Systems, das seine Legitimität aus der Unterdrückung der Mehrheit zieht. Als Mahsa Jina Amini 2022 stirbt, weil ihr Kopftuch nicht richtig saß, schlägt der Funken über. Was folgt, ist keine gewöhnliche Protestwelle, sondern eine Bewegung, die Frauen erstmals nicht als Symbolfiguren, sondern als politische Akteurin in den Vordergrund stellt. Frau, Leben, Freiheit. Wir nähern uns dieser Bewegung aus unterschiedlichen Perspektiven an. Samira Basmara blickt mit uns in die Geschichte feministischer Proteste. Die junge Iranerin Panjan hat 2023 selbst erlebt, wie es ist, auf der Straße festgehalten zu werden und trotzdem nicht zu schweigen. Und Felicia Fehlberg untersucht in ihrer Bachelorarbeit, welche Rolle Musik bei den Frau-Leben-Freiheit-Protesten spielte.

0: Stellt euch folgende Szene vor. Eine Mutter tanzt am Grab ihres Sohnes. Sie trägt weiß. Sie tanzt, weil sie dem Regime zeigen will: Du kannst mich nicht brechen. Du kannst mir nichts antun. Ich mache weiter. Das ist eine ganz reale Szene in Iran im Januar 2026. Seit über 4 Jahrzehnten kämpfen Menschen in Iran gegen ein Regime, das ihnen vorschreibt, wie sie aussehen, was sie sagen, wie sie trauern dürfen. Frauen sind dabei besonders betroffen. Ihre Körper, ihre Stimmen, ihre Sichtbarkeit sind der Kern des Konflikts. Und seit 2022, seit dem Tod von Mahsa Jina Amini, hat dieser Konflikt einen neuen Namen: Frau, Leben, Freiheit. Unsere Protagonistinnen kennen Iran aus sehr unterschiedlichen Perspektiven. Samira Basmara ist Menschenrechts- und Frauenrechtsaktivistin. Sie lebt seit 2019 in Deutschland. Panjan ist 21 Jahre alt, seit einem Jahr in Deutschland und hat die Proteste von 2022/23 noch selbst auf den Straßen Teherans erlebt. Und Felicia Vielberg aus Freiburg hat in ihrer Bachelorarbeit die Protestmusik der Frau-Leben-Freiheit-Bewegung analysiert.
1: Was an feministischen Kampf im Iran geht, geht es wirklich viel mehr zurück,
0: erklärt Samira Basmara.
1: Zur 1905, zur konstitutionellen Revolution, wo Frauen für ihre Rechte zu wählen gekämpft haben und sie durften damals nicht zum Beispiel zur Schule gehen. Und sie haben gesagt, okay, dürfen wir nicht zur Schule gehen, dann bauen wir Schule. Also sie haben Schulen gegründet. Und also der feministische Kampf im Iran ist wirklich viel älter, als man denkt.
0: Der Kampf ist beharrlich. Aber wie wir wissen, wird er auch immer wieder brutal unterbrochen. 1979 kam die Islamische Revolution. Was viele als Befreiung von der Monarchie feierten, wurde für Frauen zu einem drastischen Rückschritt. Der Hijab wurde Pflicht und mit dem Hijab kamen viele weitere Einschränkungen, wie Samira es formuliert. Also nicht nur ein Stück Stoff, sondern ein ganzes System der Kontrolle. Doch auch unter dem Schah war die Situation für Frauen nicht eindeutig besser. Das macht Samira klar, wenn sie über die Zeit vor 1979 spricht.
1: Letztendlich war die Herrscher von Iran, egal was an Frauen geht, es ging darum, dass zum Beispiel in der Zeit von Reza Pahlavi, der erste Schah, dass Iran einfach modern aussieht. Und er hat das so begründet, dass wenn die Frauen, also so äußerlich wie westliche Frauen aussehen, dann das ist ein Zeichen für Modernität. Aber diese Modernisation kam auch, kann man sagen, auch wirklich teilweise mit Gewalt, dass die Frauen durften nicht Hijab haben. Und das war auch schlimm.
0: Die Geschichte des Iran ist kein simpler Gegensatz zwischen moderner Monarchie und religiöser Diktatur. Sie ist die Geschichte von Frauen, die in jedem System kämpfen mussten. Mal gegen den Staat, mal gegen die Familie, oft gegen beides gleichzeitig. Und dieser Kampf hat Wellenbewegungen. Jedes Mal wurden Aufstände niedergeschlagen, aber die Abstände zwischen den Bewegungen wurden kleiner. Proteste 1999, die Grüne Bewegung 2009 und der blutige November 2019.
1: Du hast ein Zitat von,
2: ja, von Gilda Sahimi, die sagte, das war der Anfang vom Ende.
1: Das ist eigentlich eine Interpretation oder eine andere also Formulierung, was eine von dieser sogenannten klagende Mutter im Iran gesagt hat. Mahbube Ramezani, ihr Sohn wurde getötet und sie hat ein Video gedreht und hat gesagt, ihr seid mit, also das Regime, ihr seid mit Orban. Orban ist der Name von diesem Monat November im persischen Kalender. Ihr seid mit Orban zerstört und dieser Kampf geht weiter oder dieser Monat ist unbekannt.

0: Bereits 3 Jahre später ging es weiter. September 2022. Mahshajina Amini wird von der Sittenpolizei festgenommen, weil ihr Kopftuch angeblich nicht richtig saß. Sie stirbt in Gewahrsam. Und diesmal, sagt Felicia Vielberg, die die Bewegung wissenschaftlich begleitet hat, bleibt das Internet an. Zumindest lange genug.
1: Bei ihr ist der Funken übergeschlagen. Bei ihr haben die Menschen gedacht, okay, jetzt ist Stopp, hier ist Grenze, wir machen nicht mehr weiter, wir gehen auf die Straßen. Und sie sind tatsächlich auf die Straßen gegangen, obwohl sie die Gefahr wussten. Obwohl sie wussten, was auf sie zukommen könnte und was auch auf sie zugekommen ist. Und die Gefahr ist ja ganz klar, also das Mullah-Regime, die Milizen gehen halt mit tödlicher Waffengewalt gegen friedliche Demonstranten vor. Das war damals so, das sehen wir jetzt gerade wieder, das war schon immer so.
0: Panjan war damals 19 Jahre alt und noch in Iran. Sie hat die Proteste nicht nur aus der Distanz verfolgt. Sie hat sie auf der Straße erlebt und selbst erfahren, was es bedeutet, von der Sittenpolizei aufgegriffen zu werden.
2: Einen Tag habe ich auf die Straße gekommen, dann gab es dort eine Polizei und ich bin so normal die Kleidung tragen, aber gab es viele Frauen mit Kopftuch und mit schwarzer Kleidung und sie arbeiten als Polizistin. Und sie hat mir gesagt, warum trägst du so und warum bist du hier? Dann sie spricht sehr laut mit schlimmer Rede und dann hängt meine Hände und dann kommt mit mir und steigt die Auto von Polizei ein, also dann alle Männer kommt und hilft mir. Ich akzeptiere nicht diesen Grund.
3: Du hast protestiert, du hast gesagt, ich komme nicht im Auto.
2: Genau.
3: Ich steige nicht im Auto ein.
2: Sie dürfen ihnen nicht stecken ins Gefängnis. Ich habe auch jetzt Angst und Sorgen. Also ich kann nicht die Nacht einfach schlafen oder einfach leben und immer habe ich Albtraum.
0: Was Panjan beschreibt, ist mehr als ein einzelner Vorfall. Es ist ein Alltag, der sich in den Körper einschreibt. Angst als Dauerzustand, Schlaflosigkeit, wiederkehrende Bilder. Samira, die seit über 6 Jahren in Deutschland lebt, hebt einen Aspekt hervor, der sie überrascht hat. Und der für sie zeigt, wie sehr sich etwas verändert hat.
3: Das war ziemlich neu für mich, weil in meiner Zeit, wenn ein, so zum Beispiel so eine Moralpolizei mich angesprochen hat und gesagt hat, ja, du trägst deinen Hijab nicht richtig und du musst im Auto steigen, gab niemand. Also sie waren nicht so hilfsbereit, wenn um es Frauen ging. Sie haben gedacht, ja, das ist einfach so. Als Frau muss man den Hijab tragen. Aber genau das war dieser Wendepunkt in Frau Leben Freiheit Bewegung, dass die Männer wollten, haben gesagt, ja, das reicht uns. Sie haben alle gesagt, so Mahsa Amini konnte meine Tochter sein oder meine Frau oder meine Cousine oder also jemand, den ich kenne. Und die Frauen, wir alle haben gesagt, das konnte ich sein. Und ja, das war dieser Wendepunkt.
0: Frau, Leben, Freiheit ist nicht nur ein Slogan, sondern auch ein Sound. Wer die Bewegung verstehen will, muss auch ihre Musik verstehen. Felicia Vielberg hat in ihrer Bachelorarbeit genau das versucht. Die Protestsongs der Bewegung zu analysieren, ihre Metaphern, ihre Emotionen, ihre Wirkung. Was sie herausgefunden hat? Die Musik ist kein Begleitprogramm zum Protest, sie ist Protest.
1: Genau das ist der Türöffner für Frauen und Sängerinnen gewesen. Eigentlich dürfen ja Frauen gar nicht öffentlich singen. Und auf einmal gibt es Social Media. Ja, wer hält mich denn davon ab, in meinem Schlafzimmer jetzt was aufzunehmen?
4: Das heißt, es haben auch zunehmend Frauen dann zum Mikrofon gegriffen, weil es ja eben auch eine in der Tendenz feministische Bewegung war.
1: Also man muss noch gar nicht das Gesetz des öffentlichen Singens brechen. Man kann auch einfach sich anders anziehen und setzt schon ein Symbol. Damit haben Frauen sehr viel gearbeitet.
0: Tanzen als Widerstand, das Kopftuch abnehmen als politische Aussage und dahinter immer dieselbe Forderung, die, wenn man sie zu Ende denkt, das gesamte Regime in Frage stellt. Denn wer das Recht auf Selbstbestimmung über den eigenen Körper einfordert, fordert gleichzeitig das Ende eines Systems, das seine Legitimität genau daraus zieht, aus der Kontrolle. Felicia Vielberg hat sich besonders intensiv mit den Metaphern in den Songs beschäftigt. Mit dem, was auf den ersten Blick harmlos klingt, und auf den zweiten alles bedeutet.
1: Der anbrechende Morgen bringt Frische, bringt neue Möglichkeiten, bringt die Nacht mit all ihren Albträumen zum Ende. Der anbrechende Morgen lässt sich ja auch nicht aufhalten. Der kommt ja einfach. Egal wie schwarz die Nacht ist, der Morgen kommt. Das ist so ein starkes Symbol für die Bewegung, die wird zum Tragen kommen. Die Tulpe, zum Beispiel die rote Tulpe, eine Metapher für den gestorbenen Märtyrer. Und hinter Märtyrertum steht das höhere Ziel, das Sterben für das Gute, was sich nicht aufhalten lässt. Also wenn ich sage, ich bin Märtyrer dieser Bewegung, dann bedeutet das, dass ich für das höhere Ziel sterbe.
0: Licht gegen Dunkelheit, Morgen gegen Nacht, Leben gegen Tod. Die Bewegung beschreibt sich in den Songs als Naturgewalt, als etwas, das sich nicht aufhalten lässt, als Meer, als Sturm, als aufgehende Sonne.

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1: Felicia Fehlberg hat auch einen der bekanntesten Songs der Bewegung analysiert. Baragé von Shervin Hajipour. Eine Ballade, die aus Tweets zusammengesetzt ist. Aus den Gründen, warum Menschen auf die Straße gehen.
2: Eigentlich hat er nur die Tweets zitiert, eine Melodie drüber gepackt und emotionalisiert dadurch, dass er das Genre Ballade genutzt hat. Trauer, Wehmut, irgendwo auch Hoffnung, aber vielleicht auch ein bisschen Hoffnungslosigkeit.
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2: Noch keine Wut, nee, da ist noch keine Wut drin. Und das ist so alltäglich, weil die ganzen Fürs, die ganzen Gründe, warum die Menschen auf die Straße gehen, die sind so alltäglich, dass es total berührend, weil für uns es schon fast normal ist. Also da können wir direkt in die erste Strophe reingehen. 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Und deshalb ist es auch viral gegangen, weil sich jeder Mensch irgendwie

0: برای مرد. Und dann gibt es die anderen Songs, die Wut-Songs. Der Rapper Tumash Salehi, der verhaftet, gefoltert, freigelassen und trotzdem weiter Musik gemacht hat. Sein Song The Battlefield klingt wie sein Name, nach Krieg, nach Erschöpfung, nach dem festen Entschluss, nicht aufzugeben.
1: The Battlefield hat ja schon eine ganz andere Ebene an Emotionen, an Wut erreicht. Also das hört man ja schon in dem Titel des Songs. Und da ist zum Beispiel eine Strophe oder der Refrain. Here is the battlefield. They took the sun from us. We will take the sleep from them at night. We are like a stormy sea with big waves. Da haben wir wieder den See oder das Meer. Our supporters are our compatriots. Here's the battlefield. Don't back down. Don't retreat. With braveness, with unity, we will conquer it all. Man hört teilweise Einspielungen von, wie Pistolen geladen werden. Es ist alles sehr schnell. Es ist auch eine tiefe Stimmlage. Jeder einzelne Vers hat so viel Bedeutung. Und natürlich davon zu sprechen, dass das ein Kriegsfeld ist, macht deutlich, für was gekämpft wird. Also es geht wirklich um Leben und Tod im Iran. Dass Leute sich dafür mobilisieren lassen, kommt in vielerlei Hinsicht wahrscheinlich aus einer Wut heraus, weil sie sagen, hier und nicht weiter.
0: Bis hierhin und nicht weiter. Diese Haltung erklärt, warum die Bewegung nicht aufgehört hat. Nach 2023 wurde es zwar ruhiger, zumindest aus europäischer Perspektive, doch in Iran hat sich strukturell wenig verändert. Das Regime hat an manchen Stellen ein Auge zugedrückt. In Cafés und Restaurants wurden Frauen ohne Kopftuch toleriert. Aber das, sagt Felicia Fehlberg, ist keine Liberalisierung.
1: Ich würde fast behaupten, es ist Strategie.
2: Um die Menschen erstmal in Sicherheit zu wiegen.
1: Das nicht unbedingt, weil die Willkür bleibt und die Grausamkeit ist auch geblieben und teilweise die Todesstrafen. Es ist eher das Symbol nach außen. Hey, wir sind doch eine moderne islamische Republik. Wir lassen unsere Frauen rumlaufen, wie sie das gerne wollen. Wir drücken auch mal ein Auge zu. Ich glaube, da ging es eher um die Wirkung nach außen. Sonst hätten wir jetzt auch nicht wieder die krassen Proteste.
0: Ende 2025 neue Proteste. Wieder Menschen auf den Straßen. Wieder Tote. Panjan verfolgt die Entwicklung aus Deutschland, wo sie seit einem Jahr lebt. Eine Rückkehr in Iran ist für sie keine Option. Sie würde verhaftet werden. Wenn sie über ihre Heimat spricht, wechseln sich Hoffnung und Erschöpfung.
3: Das ist meine Heimat und ich habe bis 21 dort gelebt, aber eigentlich eine Freiheit für Iran ist nähe. Im Iran gibt es viele Jungen mit freien Zielen. Sie wollen wirklich diese Freiheit und jetzt über 90.000 getötet. Also das ist nicht normal für ein Land und für freie Leben. Aber ich denke, dieser Grund ist genug für ein Freiheitsleben und für einen Protest. Wir sind am Ende.
0: Was kommt nach dem Ende dieses Regimes? Panjan und Samira haben unterschiedliche Antworten. Und das ist bezeichnend für eine Bewegung, die groß und vielstimmig ist. Panjan hofft auf Reza Pahlavi, den Sohn des letzten Schahs. Samira ist skeptischer, grundsätzlich gegen jede Form von Totalitarismus, auch monarchischen. Ihr Ideal ist ein säkularer Rechtsstaat, in dem Minderheiten geschützt werden, Sprachen frei gesprochen werden dürfen und der Staat keine Kontrolle über den Körper seiner BürgerInnen hat.
4: Wo Meinungsfreiheit und Menschenrechte wichtig sind, dass die Minderheiten die Sicherheit haben, zum Beispiel die queeren Menschen keine Angst haben, dass niemand wegen seiner Religion oder ethnische Hintergründe oder Kultur oder Sprache benachteiligt wird. Iran ist wie ein bunter Mosaik und am Ende, dass wir ein normales Leben einfach leben können.
0: Ein normales Leben, das klingt für unsere Ohren nach wenig, dort ist es alles. Was Samira und Panjan vereint, trotz unterschiedlicher Vorstellungen von der Zukunft? Die Überzeugung, dass dieses Regime fallen wird. Und beide sind sie enttäuscht darüber, dass der Westen zuschaut.
4: anderer Seite bin ich auch wirklich enttäuscht, was an westliche Regierungen geht, dass sie noch von Verhandlungen mit diesem Regime sprechen, obwohl so ein großes Verbrechen in diesem Ausmaß ist, ist wirklich unfassbar. Und ich frage mich dann, was noch muss dieses Regime tun, dass endlich die anderen Regierungen keine Legitimation für dieses Regime erkennen, dass sie nicht einladen, um so internationale Bühne zu sprechen lassen, ohne sie fragen, ja, was ist im Iran passiert, was habt ihr gemacht, warum? Also das enttäuscht mich und das macht mich wirklich wütend. Und dann frage ich mich, ist wirklich Menschenrechte überhaupt

Ich sage das fast nie, aber ich bin wirklich stolz auf Menschen im Iran. Sie überraschen mich jedes Mal. Diese Todesliste geht immer weiter und ich verstehe das, wie es ihnen geht. Und deswegen sage ich, dass es mich überrascht immer, dass sie trotz all dieser Trauma, trotz all diesem Schock, dass sie trotzdem weitermachen, was mir wirklich das Herz gebrochen hat. Es war zu sehen, dass die Eltern, dass sie am Grab ihre verlorenen Kinder tanzen, dass sie weiß angekleidet sind, einfach das Regime zu zeigen, hey, du kannst mir nichts antun, dass ich mache weiter. Also ich habe gehört, dass eine Mutter, also er hatte den Schuh von seinem Sohn auf dem Grab, er hat gesagt, ja, er hat mit diesem Schuh, dass er die letzten Schritte gelaufen ist, werde ich weiterlaufen, werde ich weitermachen, was er dafür gekämpft hat. Und ich glaube, das ist unsere Aufgabe, nicht nur als Iraner, sondern auch alle Menschen. Es geht um Menschenrechte, es geht um Menschenwürde, dass wir einfach weiter ihre Stimme sein. Bitte, bitte redet weiter über den Iran.

Der Beitrag und die Interviews mit Felicia, Samira und Panjan sind vor den jüngsten Ereignissen in Iran entstanden. Mittlerweile ist Ali Khamenei getötet worden, genauso wie viele weitere wichtige Militärs in Iran. Ja, die Freude auf den Straßen darüber ist durchaus groß. Die Hoffnung auf einen Regimesturz riesig, doch noch ist unklar, ob die militärischen Auseinandersetzungen mit den USA und Israel für eine neue Regierungsform ausreichen werden, ganz abgesehen von den völkerrechtlichen Bedenken, die bestehen. Wir blicken also weiter gebannt auf den Nahen Osten und hoffen nur das Beste für alle Zivilbevölkerung in der Region und dass es auf allen Seiten nicht zu allzu vielen Todesopfern unter ZivilistInnen kommt. Ich

0: Jinjiyan Azadi, Frau, Leben, Freiheit, gilt spätestens seit dem Tod der kurdischen Iranerin Jina Mahsa Amini als bekanntester Slogan gegen patriarchale Gewalt weltweit. Seinen Ursprung hat er in der kurdischen Unabhängigkeitsbewegung. Im Verständnis dieser Bewegung gilt eine Gesellschaft nur dann als befreit, wenn alle ihre Mitglieder, also auch Frauen und queere Menschen, befreit sind. Darauf zielt der Slogan ab. Umgesetzt wurde diese Idee in den letzten Jahren in der demokratischen Selbstverwaltung Nord- und Ostsyriens, kurz Rojava genannt. Diese sieht sich allerdings aktuell mit den Folgen einer Blitzoffensive konfrontiert. Wie es nun mit der Idee einer befreiten Gesellschaft dort weitergeht und wie es den Leuten und vor allem den Frauen als vulnerable Gruppe dort vor Ort geht, das hören wir jetzt in dem Bericht von unserer Kollegin Kio.
1: Seit Beginn des Jahres wurde die demokratische Selbstverwaltung Nord- und Ostsyrien, kurz Rojava genannt, im Zuge einer militärischen Blitzoffensive zurückgedrängt. Innerhalb weniger Tage drangen die Truppen der syrischen Übergangsregierung durch die islamistische Miliz HTS und ihre Verbündeten in die kurdischen Gebiete vor. Die HTS, auf Deutsch Komitee zur Befreiung der Levante, ist ein islamistisches Bündnis, das Ende 2024 den langjährigen Diktator Bashar al-Assad stürzte. Seither bildet es die Übergangsregierung in Syrien. Zum Übergangspräsidenten wurde ihr ehemaliger Anführer Ahmed al-Shara ernannt, früher bekannt unter dem Namen al-Julani. Er ist ehemaliger Al-Qaida-Kämpfer und gründete die Al-Nusra-Front gegen das Assad-Regime. Mit den Angriffen auf die demokratische Selbstverwaltung Nord- und Ostsyrien gerät nicht nur ein politisches Projekt unter Druck, sondern auch die konkrete Utopie einer freieren, basisdemokratischen und geschlechtergerechten Gesellschaft. In den vergangenen Jahren hatten sich insbesondere Frauen und queere Menschen neue Räume von Teilhabe und Selbstbestimmung erkämpft. Besonders bekannt wurden in diesem Kontext die Verteidigungseinheiten der Frauen YPJ, die das Projekt der Selbstverwaltung auch militärisch nach außen hin verteidigten. Anita Staroska arbeitet bei der Hilfs- und Menschenrechtsorganisation Medico International. Sie ist für die Region Syrien, Irak und Türkei mit Fokus auf die kurdischen Gebiete zuständig und reist immer wieder nach Rojava. Für sie war vor allem die Bildsprache während der Offensive von offener Misogynie geprägt.
2: Also es gab so ein sehr symbolträchtiges Bild, wo einer Kämpferin, die sich selber umgebracht hatte, von einem Soldat, einem Kämpfer einer islamistischen Miliz, einfach so aus dem dritten Stockwerk eines Gebäudes geworfen wurde. Es gab diese Videoaufnahme aus Raqqa, ein Geschäftsbesitzer oder ein Kämpfer, man weiß nicht so genau, so einen Zopf von einer kurdischen Frau in die Kamera gehalten hat und sich darüber lustig gemacht hat, dass sie jetzt die Frauen hier vertrieben haben. So eine große Welle der Solidarität ja auch ausgelöst hat und ganz viele Frauen, nicht nur in Syrien, sondern auch in der Diaspora, genauso symbolisch aus Solidarität diese Zöpfe geflochten haben.
1: Gerade im Hinblick auf Geschlechtergerechtigkeit galt Rojava über Jahre hinweg als einziger demokratischer Ansatz für die Region. Das Verständnis von Gesellschaft in der Selbstverwaltung geht davon aus, dass eine befreite Gesellschaft nur durch die Befreiung der Geschlechter möglich ist. Die Parole Jinjiyan Azadi, Frauenleben Freiheit, spiegelt dieses Verständnis wider. Die demokratische Selbstverwaltung entstand im Zuge des syrischen Bürgerkrieges durch ein Machtvakuum im Norden des Landes. Ab 2012 wurde in Nord- und Ostsyrien ein System implementiert, das auf der Idee des demokratischen Konföderalismus beruht und schließlich in der demokratischen Selbstverwaltung Nord- und Ostsyrien mündete. Dieses ideologische Konzept geht auf den kurdischen Politiker Abdullah Öcalan zurück. Es sieht eine radikale Dezentralisierung politischer Macht vor. Über ein Rätesystem soll die Bevölkerung direkt an gesellschaftlichen und politischen Entscheidungen beteiligt werden. Anita Staroska erklärt, was das für die Rechte von Frauen in der Region konkret bedeutet.
2: Im Bereich der Frauenrechte bedeutet dies, dass ein Co-System eingeführt wurde, also in allen strukturellen Bereichen und auch institutionellen Bereichen es eine Doppelspitze gibt, die jeweils von einer Frau und einem Mann besetzt wird. Und zum Beispiel in öffentlichen Ämtern, in den Bürgermeisterämtern, aber auch der Vorsitz von Krankenhäusern oder anderen Organisationen. Da gibt es in der Regel so eine Doppelspitze, gerade in den Bereichen, die der kurdischen Befreiungsbewegung nahestehen.
1: Die kurdische Freiheitsbewegung beinhaltet auch eine ideologische Komponente. Es gibt eine eigene Wissenschaft, genannt Genealogie, die die Rolle von Frauen in Geschichte und Gesellschaft neu interpretiert und so einen grundlegenden gesellschaftlichen Transformationsprozess anstoßen will. So gibt es beispielsweise Akademien und Einrichtungen, wo die Grundsätze einer befreiten Gesellschaft gelehrt werden. immer unter der Prämisse, dass diese nur durch die Befreiung der Frauen der Gesellschaft erreicht werden kann. In der praktischen Umsetzung zeigt sich das unter anderem im sogenannten Frauendorf in Nordostsyrien, das maßgeblich von Frauen aufgebaut wurde und in dem selbst organisiert gelebt und gearbeitet wird. Auch Anita Staroska setzt sich in ihrer Arbeit bei Medico International mit konkreten Beispielen vor Ort auseinander.
2: Medico International unterstützt zum Beispiel seit vielen Jahren ein anonymes Frauenhaus und ein Waisenhaus, was von der Frauenkommission in Nordostsyrien geführt wird. Gerade in diesem anonymen Frauenhaus ist diese ganze Frage Gewalt an Frauen, häusliche Gewalt an Frauen ein großes Thema, wo zumindest versucht

0: Gebiete eingelaufen sind, da wurden sie jubelnd empfangen. Also was ja nochmal darauf hindeutet, dass es der Selbstverwaltung mit dieser Idee des demokratischen Konföderalismus in den letzten Jahren nicht unbedingt gelungen ist, alle Bevölkerungsteile da mitzunehmen oder davon zu überzeugen.
1: Seit dem 29. Januar gilt nun ein Abkommen zwischen der demokratischen Selbstverwaltung Nord- und Ostsyrien und der syrischen Übergangsregierung durch die HTS, die derzeit die zentralen Machtstrukturen in Syrien kontrolliert. Das Abkommen sieht die Integration der Selbstverwaltung in den syrischen Zentralstaat vor. Die kurdischen Selbstverteidigungseinheiten SDF und damit auch die Fraueneinheiten YPJ sollen in das syrische Militär integriert werden, dürfen aber weiterhin als Selbstverteidigungseinheiten bestehen bleiben. Außerdem wurde ein Waffenstillstand der Konfliktparteien ausgehandelt, sodass Angriffe wie zu Beginn des Jahres eingestellt wurden. Die Belagerung der 600.000 Einwohnerstadt Kobane, die nun seit Ende Januar besteht, hält trotz des Abkommens weiter an. Die kurdische Nachrichtenagentur ANF berichtet fast täglich von medizinischen und Nahrungsmittelengpässen. Eine humanitäre Katastrophe steht unmittelbar bevor. In dem Abkommen von Januar ist auch geregelt, dass ein Teil der Region weiterhin unter lokaler Selbstverwaltung bestehen bleibt. Das betrifft insbesondere das Gouvernement Hazake. Dort soll es weiterhin eine kurdisch geprägte Verwaltung, eigene Sicherheitskräfte und lokale politische Strukturen geben. Anita Staroska bewertet das Abkommen vorsichtig optimistisch.
0: Und dass zumindest diese lokale Selbstverwaltung, dieser kleine Teil übrig bleibt, ist so ein kleiner Hoffnungsschimmer oder ein Hoffnungsträger für die Region. Es ist aber überhaupt nicht auszuschließen, dass es nochmal zu Gewalteskalation kommt, dass sich nicht an dieses Abkommen gehalten wird und dass diese Überreste nicht überleben werden. Es ist so ein Prüfstein für die syrische Demokratiefrage auch, dass diese Region diese Selbstverwaltung überleben kann.
1: Das Abkommen wurde unter massivem militärischem Druck beschlossen. Für die Selbstverwaltung bedeutet es einen deutlichen Machtverlust, zugleich aber möglicherweise die Sicherung eines verbleibenden autonomen Kerns. Ob dieser Bestand haben wird oder in einer erneuten militärischen Eskalation von Seiten der syrischen Übergangsregierung doch noch verschwinden wird, bleibt abzuwarten. In der weiterhin selbstverwalteten Region rund um Hazake hat sich der Alltag bislang weniger stark verändert. Die bestehenden Frauenstrukturen, Bildungsprojekte und lokalen Gremien arbeiten weiter, wenn auch unter großer Unsicherheit. Anita Staroska zeigt sich durch ihren Besuch in Rojava zu Beginn des Jahres und die Gespräche mit ihren ProjektpartnerInnen zuversichtlich.
0: Also ich glaube, in dem Bereich, von dem ich eben gesprochen habe und was ich heute die lokale Selbstverwaltung nennen würde, also das, was wir lange unter diesem ein Drittel Syriens Rojava verstanden haben, ich glaube, dass es in dieser Region überhaupt noch nicht ausgemacht ist und dass es dort durchaus möglich sein wird, auch für Frauen weiterhin ihre Projekte und ihre Rechte, ihre Wissenschaft fortzusetzen. Also das war auch, als wir jetzt Ende Januar vor Ort waren, der ganz klare Tenor, gerade von den Frauen, die gesagt haben, wir lassen uns die Rechte und die Errungenschaften der letzten Jahre nicht einfach so von den Islamisten, den Militärs, die hier vor der Tür stehen, nehmen. Und das meinen sie schon ernst auf mehreren Ebenen.
1: Anders ist die Lage in den arabisch geprägten Gebieten, etwa in Raqqa oder Deir ez-Zor. Dort sind Strukturen, die der Selbstverwaltung nahestanden, Kulturzentren, Frauenhäuser oder lokale Initiativen, teilweise aufgelöst worden. Aktivistinnen berichten von Einschüchterungen und gewaltsamen Übergriffen. Gleichzeitig sind nicht alle feministischen Stimmen verschwunden. Auch in diesen Regionen gibt es arabische Feministinnen und Frauenrechtsgruppen, die geblieben sind und versuchen, ihre Arbeit unter den neuen Machtverhältnissen fortzusetzen. Ob und wie viel Spielraum sie dafür haben werden, ist derzeit unklar. Der islamistische Hintergrund der HTS und des Übergangspräsidenten al-Sharras lassen bei vielen KritikerInnen Zweifel bestehen.
0: Es gab ja in der Zeit so eine Generalmobilisierung der Zivilgesellschaft, Mobilmachung der Zivilgesellschaft, also die Bewaffnung der Zivilbevölkerung. Es gab ganz viel so Nachbarschaftsposten in der Zeit der Angriffe, wo nicht klar war, ob das Militär weiter vorrückt. Da waren auch ganz viele Frauen beteiligt und das sehr selbstverständlich, ohne große Diskussion. Das heißt, das wirkt sich schon auf die Gesellschaft und auf die Frauen aus, also im sehr selbstbewussten Umgang auch die eigenen Rechte zu verteidigen. Und sind Frauen in den letzten Jahren vielleicht auch selbstbewusster geworden, obwohl es auch immer noch ein großes Thema in der Region ist, ne? Also Ehrenmorde, Minderjährige, die heiraten, häusliche Gewalt, also es ist ja auch immer noch sehr patriarchale Strukturen zum Teil. Die werden immer, je größer die gesellschaftlichen und militärischen Konflikte sind, desto stärker wird auch diese Gewalt an den Frauen. Da kann man nur hoffen, dass genau diese Strukturen, die sich gebildet haben, auch jetzt in diesen Krisenzeiten greifen und Frauen schützen.
1: Zur Vorbereitung auf den 8. März hatte die gemeinsame Plattform der Frauenorganisationen Rojava kürzlich eine nationale und internationale Kampagne gestartet, die die Verankerung von Frauenrechten in der neuen syrischen Verfassung fordert. Die Erklärung wurde in Kamischlo von 29 Frauenbewegungen, Organisationen und politischen Parteien unterzeichnet, wie Kongrasdar, der Dachverband der Frauenorganisationen Rojava, berichtete. Die Kampagne umfasst nicht nur die verfassungsrechtliche Verankerung der Frauenrechte, die Einführung einer 50% Frauenquote in allen staatlichen Institutionen sowie die Anerkennung des Co-Vorsitzenden-Systems. Bei den Forderungen geht es beispielsweise auch um den Schutz der Frauenverteidigungseinheiten Yepeche und die Aufklärung des Schicksals vermisster Frauen. Alles mit der klaren Botschaft, dass die erkämpften Errungenschaften der Frauenrevolution nicht verhandelbar sind und in der neuen Verfassung Syriens verankert werden müssen. Appelliert wird nicht nur an die syrische Politik, sondern auch an die internationale Gemeinschaft. Und natürlich an feministische Bewegungen weltweit, da sich der kurdische Befreiungskampf seit jeher als internationalistisches Projekt versteht. Internationale Solidarität spielt eine zentrale Rolle, politisch wie symbolisch. Während der Blitzoffensive entstand bei vielen Menschen vor Ort das Gefühl, von der internationalen Gemeinschaft im Stich gelassen worden zu sein. Weder die USA noch europäische Regierungen griffen ein, um den Vormarsch der Milizen zu stoppen. Friedrich Merz lud den Übergangspräsidenten al-Shara sogar nach Berlin ein, um mit ihm über eine mögliche Zusammenarbeit zu sprechen. Gleichzeitig gab es starke Mobilisierungen aus der kurdischen Diaspora und den Nachbarregionen. Demonstrationen, Solidaritätskarawanen und öffentliche Proteste waren für viele Menschen vor Ort in Rojava ein wichtiges Zeichen dafür, dass sie nicht alleine sind. Für Anita Starowska ist diese Solidarität psychologisch und politisch bedeutsam.
0: Sie werden im Stich gelassen von den USA, von der internationalen Gemeinschaft, von den europäischen Regierungen, denn niemand stoppt diesen Gewaltvormarsch, diese Blitzoffensive. Und die einzigen, auf die sie sich verlassen können, sind ihre kurdischen Nachbarinnen, sowohl im Nordirak, in der Südosttürkei, in Bakur. Gab es große Solidaritätsdemonstrationen, Menschen, die an die Grenze gekommen sind und sich solidarisch erklärt haben. Und auch die europäische Mobilisierung, Solidaritätskarawanen, die Demonstration der Diaspora, also das ist schon ein sehr wichtiges Zeichen für die Menschen vor Ort, damit sie sich nicht ganz alleine und nicht total im Stich gelassen fühlen. Wir werden wahrscheinlich noch sehr lange mit dieser Regierung zu tun haben. Und ich glaube, diejenigen, auf die es jetzt ankommen wird, sind zivilgesellschaftliche Initiativen von unten, die weiter Druck machen, die für Frauenrechte, für Demokratie, für Verständigung unter den Bevölkerungsgruppen, unter den verschiedenen Ethnien eintreten und sich trauen, auch weiter die Stimme gegen al-Shara und die islamistische Regierung zu erheben.

In diesem Beitrag wurde teilweise genderneutral formuliert und teilweise explizit von Frauen gesprochen. Das liegt daran, dass die Autorin Q von der Grundannahme ausgeht, dass Geschlecht nicht binär ist und neben Frauen auch weitere Geschlechtsidentitäten umfasst. Gleichzeitig beziehen sich die hier thematisierten Organisationen und politischen Strukturen in ihrem Selbstverständnis überwiegend explizit auf Frauen als politisches Subjekt. Dieser begriffliche Unterschied lässt sich nicht vollständig auflösen. Im Sinne eines aktiven Diskurses zu feministischen und Gender-Themen ist die gewählte Sprachform als bewusste redaktionelle Entscheidung zu verstehen, die sowohl dem Selbstverständnis der Bewegung als auch einer intersektionalen Perspektive Rechnung zu tragen versucht. Musik von den Music Students aus Iran.

0: In Ciudad Juárez, der mexikanischen Grenzmetropole zu den USA, laufen die Fließbänder rund um die Uhr. In knapp 300 Montagefabriken, den sogenannten Maquilas, fertigen Arbeiterinnen Auto-Innenelektronik, Glasfaserkabel und Roboter für Weltmarktkonzerne wie Bosch, Lear Corporation und Electrolux. Ein Viertel der Stadtbevölkerung arbeitet hier, zu niedrigen Löhnen, in strengen Schichtsystemen, ohne echte gewerkschaftliche Vertretung. Das Kollektiv Rosa Luxemburgo wurde von Fabrikarbeiterinnen gegründet, die das ändern wollen. Betty Avalos und Norma Garduno begleiten Frauen bei der Durchsetzung ihrer Arbeitsrechte, kämpfen für kürzere Arbeitszeiten, bessere Gesundheitsversorgung und die Anerkennung von Berufskrankheiten. Dabei stoßen sie auf eine Realität, in der Gewalt am Arbeitsplatz normalisiert ist, Kinderbetreuung fehlt und Jugendliche zwischen Drogenabhängigkeit und organisierter Kriminalität aufgerieben werden. Dorothea Bornewasser hat die Frauen des Kollektivs besucht und erzählt von struktureller Ausbeutung. Aber auch von Widerstand, Solidarität und der Überzeugung, dass Arbeit kein Schicksal, sondern ein Politikum ist.
1: Frauen unterstützen Frauen bei der Durchsetzung ihrer Arbeitsrechte in der mexikanischen Grenzmetropole Ciudad Juárez. Das Kollektiv Rosa Luxemburgo haben Fabrikarbeiterinnen gegründet, die an der Grenze zu den USA Auto-Innenelektronik, Glasfaserkabel und Roboter für den Weltmarkt fertigen. Eine hochtechnologisierte Industrie, die von den billigen Löhnen in Mexiko und der schnellen Anbindung an die US-Infrastruktur profitiert. Norma Garduno und Betty Avalos erzählen, dass Arbeitsrechte und Gewerkschaften in den Montagefabriken, den sogenannten Maquilas, oft fehlen.
2: Y por último, la organización es una respuesta a los problemas que las mujeres trabajadoras vivían en solitario en las maquilas.
3: Die Organisation entstand als Reaktion auf die Probleme, mit denen die Arbeiterinnen in den Maquilas auf sich alleine gestellt sind. Wir fragten uns, wer sie beraten und unterstützen könnte. Da es keine Organisation gab, beschloss Betty, eben eine zu gründen.
4: Porque bueno, nosotros estábamos en la maquila y en nuestros ratos libres organizábamos, en nuestros ratos libres nos juntábamos, pero era muy pesado y de repente.
5: Wir arbeiteten alle in der Maquila und organisierten uns in unserer Freizeit. Aber das war ganz schön anstrengend und wir merkten, dass es manchmal Möglichkeiten von Organisations- und Lobbyarbeit gab, die wir nicht wahrnehmen konnten. Und da sahen wir den Moment gekommen, eine eigene Organisation zu schaffen und uns komplett dieser Arbeit zu widmen. Denn hier gibt es keine Möglichkeit, sich gewerkschaftlich zu organisieren.
4: Aquí no hay oportunidad de organizarse en los sindicatos.
1: In der Industriemetropole Ciudad Juárez herrschen strikte Bedingungen in den Fabriken. Arbeiterinnen werden die Minuten vorgegeben, die sie während ihrer Schicht essen oder auf die Toilette gehen können. Vorarbeiter haben ein strenges Auge auf sie und Personalmanager sollen Organisierungsansätzen und Streiks entgegenwirken. Die städtischen Behörden haben sich den Wirtschaftsinteressen verpflichtet und die Infrastruktur der unwirtlichen Stadt orientiert sich an diesen. Die wenigen Gewerkschaften, die es gibt, stammen noch aus der Zeit vor den Maquilas. Eine wirkliche Vertretung der Arbeiterschaft bieten sie nicht.
5: Wir unterstützen Frauen, damit sie ihre Rechte selbst verteidigen können. Vor der Schlichtungsstelle, der Krankenversicherung oder dem Sozialbauamt. Wir erklären ihnen, was sie dort erwartet und was sie angeben müssen, damit sie das klar haben. Wir sind in diesem ganzen Prozess aber einfach nur ihre Begleiterinnen.
1: Doch auch wenn Empowerment für das Kollektiv an oberster Stelle steht, besucht kaum jemand ihr Büro im Süden der Stadt, nahe der Industrieparks, um Beratung zu suchen. Der öffentliche Nahverkehr in der 1,5 Millionen Stadt verlangt Zeit und Geduld. Keine Option für eine Fabrikarbeiterin nach der Schichtarbeit und langen Arbeitswegen im Personaltransport. Und manchmal haben Frauen von ihrem spärlichen Lohn noch nicht einmal Geld für ein Ticket über. Deshalb versuchen Betty und ihre Mitstreiterinnen, mit Infotischen und Flyern ausgerüstet, in die Schlafstätte zu gehen und die Frauen dort zu erreichen, wo sie leben.
5: Wir gelten als billige Arbeitskräfte und so hatten wir jahrelang keinen Zugang zu staatlichen Institutionen, denn wir arbeiten ja immer. Wir können auch nie an irgendwas teilnehmen, weil wir einfach ständig arbeiten. Zu Organisationen, die Frauen in Situationen von Gewalt begleiten, sagen wir immer, macht wenigstens samstags auf, denn sonst können die Frauen eure Angebote gar nicht wahrnehmen.
1: Das Kollektiv gibt Fabrikarbeiterinnen eine Stimme und politisches Gewicht. Es unterstützt Initiativen, die den Alltag von Frauen in Mexiko zum Positiven verändern sollen. So wie die Verkürzung der Arbeitszeit auf 40 Stunden. Eine Gesetzesinitiative, gegen die Politiker und Unternehmer aktuell großen Widerstand einlegen. Auch das mexikanische Pflegesystem hat das Kollektiv im Auge. Denn reproduktive Arbeit wird nach wie vor unentgeltlich vor allem von Frauen geleistet. Eine weitere Forderung ist die Umsetzung des Abkommens 190 der Internationalen Arbeitsorganisation ILO zur Beseitigung von Gewalt am Arbeitsplatz.
5: Meistens stellen Männer Beschwerden über Gewalt am Arbeitsplatz. Es ist nicht so, dass Frauen diese Probleme nicht hätten, aber eine Reihe von Umständen verhindert, dass wir Anzeige stellen. Es herrscht eine Normalisierung der Gewalt vor. Wir erleben so viel Gewalt, dass Gewalt am Arbeitsplatz nur ein Thema unter vielen für uns ist.
1: Deshalb stellt für Betty und Norma die Anleitung zum Selfcare einen zentralen Punkt ihrer Arbeit dar. Während die beiden zu den vier hauptamtlichen Mitarbeiterinnen zählen, umfasst das Kollektiv rund 60 Frauen. Diese Multiplikatorinnen arbeiten entweder in einer der knapp 300 Montagefabriken an der Grenze, sie sind im informellen Sektor und unter meist prekären Umständen aktiv oder aber schon in Rente und blicken dann auf ein ganzes Arbeitsleben voller Erfahrungswerte zurück.
3: Wir Frauen kommen nie zur Ruhe. Frauen gehen nie aus. Und da zu Hause so wenig Geld da ist, geben wir, wenn jemand krank ist, das Kind, der Mann, das Geld immer für sie aus, nicht für uns. Wir glauben, dass keine soziale Bewegung, kein Widerstand, kein Kampf aufrechterhalten werden kann, wenn wir müde oder krank sind. Also machen wir Meditation, wir machen Sport, wir gehen ins Schwimmbad, wir spielen Spiele, Lotto, um es uns gut gehen zu lassen.
1: Beim Kollektiv Rosa Luxemburgo gibt es stets kleine Geschenke. Ätherische Öle gegen Kopfschmerzen, Teemischungen gegen Bauchschmerzen, selbstgemachte Seifen, Sonnencremes und Kosmetika, die sich die Fabrikarbeiterinnen mit ihrem niedrigen Gehalt oft nicht leisten können. Viele Frauen sind alleinerziehende Mütter oder beide Ehepartner arbeiten in verschiedenen Schichten in der Fabrik und wechseln sich mit der Kinderbetreuung ab. Das Kollektiv mietet Busse, um die Frauen zu Workshops abzuholen, damit sie problemlos ihre Kinder mitnehmen können. Es gibt gesundes Essen und eine Kinderbetreuung, damit sie beruhigt sein können, dass ihre Kinder sicher versorgt sind, während sie selbst Zeit haben zum Lernen, Ausruhen oder gemeinsam Spaß haben.
5: Manchmal sagen uns die Frauen, ich komme zu euch, um einfach mal 4 Stunden Zeit ohne die Kinder verbringen zu können und einfach nur an mich denken zu können, ohne mir Sorgen zu machen. Deshalb nehmen sie manchmal an den Workshops teil. Wir würden gerne mehr Menschen erreichen, aber die Wahrheit ist, dass wir gar nicht mehr Kapazitäten hätten. Also sagen wir uns, wir müssen uns unsere Arbeit gut einteilen.
1: Auch wenn in Ciudad Juárez rund ein Viertel der Bevölkerung in den Montagefabriken von Lear Corporation, Bosch, Electrolux und anderen Weltmarktunternehmen arbeitet, identifizieren sich viele Frauen nicht unbedingt als Fabrikarbeiterinnen. Denn da es kaum Aufstiegschancen und eine lineare Karriere gibt, nehmen viele die Arbeit an, wenn es gerade passt, und verlassen die Fabrik ein paar Monate später wieder. Doch letztendlich kehren sie im Lauf ihres Lebens immer wieder zurück. Nur die Arbeitsbedingungen verbessern sich währenddessen nicht.
4: Entro trabajé en la maquila, ya me peleé con el esposo y el esposo me peleó y me celó.
5: Ich gehe in die Maquila, aber dann ist mein Mann eifersüchtig und bringt mich dazu, zu kündigen. Nach ein paar Monaten holt mich die Armut ein und ich fange wieder in der Fabrik an. Dann kriege ich ein Kind und gehe wieder raus. Aber irgendwann reicht das Geld für die Windeln nicht, also gehe ich zurück in die Maquila. Trotzdem begreife ich mich selbst nicht als Fabrikarbeiterin. Aber das ist nun mal unser Los. Wir haben ja keinen Grund und Boden, kein Erbe, nur unsere Hände zum Arbeiten. Darüber müssen wir uns klar werden, denn sonst werden wir niemals beginnen, unsere Realität zu ändern.
1: Das Kollektiv, das sich nach Rosa Luxemburg, der Ikone der europäischen ArbeiterInnenbewegung, benannt hat, folgt nicht nur dem feministischen Ansatz, dass das Private politisch ist, sondern betrachtet auch Arbeit an sich als ein Politikum und keine Privatangelegenheit. Sie glauben, dass die Armut der hart arbeitenden Familien an der Grenze System hat und dass das Erlangen eines bescheidenen Wohlstands über Generationen verhindert wird. Erst mit der Neuauflage des Wirtschaftsabkommens zwischen Mexiko, Kanada und den USA im Jahr 2020, das die Regionalisierung von Produktionsprozessen auf dem nordamerikanischen Kontinent vorantreibt, wurde der Mindestlohn in Mexiko heraufgesetzt. Und das nur auf Druck der US-Gewerkschaften.
2: También es importante que seamos conscientes que el trabajo que hacemos aporta la mitad del producto interno bruto de esta ciudad.
3: Es ist wichtig, uns bewusst zu machen, dass unsere Arbeit die Hälfte des Bruttoinlandsproduktes dieser Stadt einbringt. Wenn wir uns kollektiv organisieren und unsere Identität anerkennen, erkennen wir auch die Macht, die wir gemeinsam besitzen. Dann werden uns sowohl die Wirtschaft als auch die Regierenden ernst nehmen.
1: Die Maquila-Industrie ist seit über 40 Jahren in der Stadt ansässig. Die Körper von Frauen sind über Jahrzehnte kaputt gearbeitet. Doch die öffentliche Krankenversicherung erkennt Krankheiten, die von den Produktionsprozessen stammen, nicht an. Dabei können viele Fabrikarbeiterinnen weder stehen noch sitzen, weil ihre Wirbelsäule geschädigt ist. Oder sie können kaum noch ihre Hände bewegen, weil Sehnen und Nerven durch die immer wiederholten Bewegungen im Übermaß beansprucht wurden. Bei der Einstellung werden Frauen aufgrund von Industriekrankheiten diskriminiert, die mit ihrem Arbeitsalltag zusammenhängen. Übergewicht, Bluthochdruck und Diabetes. Oder sie gelten schlichtweg als zu alt, um einen Job zu bekommen. Viele werden Medikamente verschrieben. Um das Arbeitspensum in der Fabrik und die Gedanken an den Schuldenberg zu Hause auszuhalten. Aber auch die Schuldgefühle, aufgrund der langen Arbeitsschichten nicht für die Kinder da zu sein.
5: Wir haben das große Problem, dass es ab 4 Jahren keine Kinderbetreuung mehr gibt. Kinder und Jugendliche bleiben während den Schichten allein zu Hause in den Schlafstätten. Hinzu kommt der Anstieg von Drogen wie Fentanyl in der Stadt, der besonders Jugendliche betrifft. Viele Kinder der Frauen, die wir kennen, sind entweder drogenabhängig oder werden von Drogenkartellen angeworben, um für sie zu arbeiten.
1: Der Druck, in die Fabrik zu gehen, um das Einkommen der Familie zu sichern, ist groß. Doch die Fabrikarbeit ist auch mit Vorurteilen belastet. Frauen wird unterstellt, dass sie ihre Kinder vernachlässigen, dass sie sich gehen lassen, sich von ihrem Partner trennen. All das soll die Schichtarbeit hervorrufen. Demgegenüber steht kontrastreich ein Bild, das von der Industrie gezeichnet wird.
2: El año pasado, una cámara empresarial llenó la ciudad de espectaculares.
3: Letztes Jahr ließ ein Wirtschaftsverband in der ganzen Stadt Plakate mit hübschen Frauen, mit langen, lackierten Nägeln und geschwungenen Wimpern aufstellen. Auf den Plakaten stand: Auch deine Nägel kosten Geld. Bleib in deinem Job. Wir fragten uns wütend, wie ist es möglich, dass sie uns so sehen? Es bedeutet zu denken, dass Frauen, die etwas wert sind, so sein müssen.
4: Además, como si pudiéramos producir así, pues en las maquilas no nos dejan llevar aretes, tenemos que tener.
5: Und es ist auch ein Witz anzunehmen, dass wir so am Fließband stehen könnten, denn uns ist nicht erlaubt, Ohrringe zu tragen und nur geschlossene Schuhe. Wir müssen alle Sicherheitsvorschriften einhalten, kurze Nägel tragen, manchmal nicht einmal Make-up, stattdessen Pferdeschwänze und Turnschuhe. Ich trage diesen Pferdeschwanz, weil ich ihn ja immer haben muss. Ich muss immer Turnschuhe anhaben und da gewöhnt man sich halt dran und trägt das auch im Alltag so. Der Körper passt sich dem an.

Das war ein Beitrag von Dorothea Bornewasser, unserer Korrespondentin aus Mexiko. Ja, und das war's auch schon vom Süd-Nordfunk im März. Wiederholt wird er am Freitag, den 6. März um 11 Uhr bei Radio Dreieckland. 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Und dann bleibt mir jetzt nur noch euch einen kämpferischen 8. März zu wünschen und nicht vergessen, All Eyes on Iran. Ciao.

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1: Je mehr Mütter man auf seiner Liste vorzuweisen hat, die man schon durchgenommen hat, desto besser. So äußert sich Rapper Kollega 2013 in einem Interview mit Die Welt. Mit seinem Kollegen Farid Bang und ihrem gemeinsamen Album Jung, brutal, gut aussehend aus 2009 hätten sie den Begriff Mutterficker, Zitat, salonfähig gemacht. Jetzt kann man sich mit diesem Titel schmücken. Zitat Ende. Rapmusik ist eine der prägendsten Strömungen der Popkultur der vergangenen 50 Jahre. Rap als Teil der Hip-Hop-Kultur ist seit seiner Entstehung in den 1970er Jahren in New York längst global verbreitet und ist auch im deutschsprachigen Raum zu finden. Hier bildete sich im Laufe der 1990er Jahre eine eigenständige Szene heraus, die heute kommerziell erfolgreiche und reichweitenstärke Veröffentlichungen hervorbringt. 2019 waren zum Beispiel die 5 meistgestreamtesten KünstlerInnen Deutschlands deutschsprachige RapperInnen und 4 der 5 häufigsten gestreamten Songs auf Spotify deutschsprachiger Rap. In den Jahren 2020 und 2021 wurden insgesamt 189 Werke deutschsprachigen Raps mit Platin oder Gold vom Bundesverband Musikindustrie ausgezeichnet. Genau diese habe ich mir in meiner Bachelorarbeit angeschaut, um zu untersuchen, wie Mütter im aktuell reichweitenstarken deutschsprachigen Rap charakterisiert werden. Am Mikrofon ist Carola und in der kommenden Stunde will ich euch die Ergebnisse dieser Arbeit vorstellen. Starten wir also mit Kollega und Du bist Boss.

Wie werden Mütter im deutschsprachigen Rap charakterisiert? Damit habe ich mich in meiner Abschlussarbeit an der Universität Freiburg beschäftigt. Aktuelle gesellschaftliche Themen wie Sexismus, Gewalt und Drogen sind gängige Themen, die in den Songs auf explizite und provozierende Weise inszeniert werden. Das Image von deutschsprachigem Rap wird oftmals aus der Phrase »Ich ficke deine Mutter« konstruiert, die in den Texten auftaucht. Musikexpress.de hat 2016 eine Analyse von Texten von 32 Zitat Sprechsängern und Hip-Hop-Gruppen Zitat Ende vorgenommen und im daraus entstandenen Textkorpus 1265 Mutterwitze gefunden, die aber nicht genauer definiert werden. Aber kann das alles gewesen sein, was Rap über Mütter hervorbringt? Ziel meiner Arbeit war es, Muster, Kategorien und sogenannte Frames zu finden, die die Mutter definieren und bewerten. Ich habe untersucht, welche Rollenvorstellungen von Müttern sich darin beschreiben lassen und ich wollte einen feministischen Blickwinkel dabei einnehmen und habe mit Methoden der feministischen Literaturanalyse gearbeitet. Mein Fokus lag also auf der textlichen Ebene der Lieder. Aber beginnen wir von vorne. Was ist Rap und wie ist er entstanden? Die Erzählung, dass sich migrantisierte Menschen auf den Straßen New Yorks im Ghetto kreativ ausgelebt und gegen das Establishment aufgelehnt haben, ist inzwischen eher zum Mythos verkommen. Mitte der 1970er Jahre wurden aber tatsächlich im New Yorker Stadtteil South Bronx die ersten sogenannten Blockpartys als Gegenbewegung zur kommerziellen Disco-Kultur veranstaltet. Dabei wurde Musik gemischt und dazu getanzt und gereimt. Hip-Hop als kulturelle Praxis besteht dabei aus mehreren Elementen. Erstens wird sie mit Graffiti im öffentlichen Raum sichtbar. In der eigenen Nachbarschaft markieren Menschen aus der Szene Wände mit Bildern und Tags. Sie werden als Aneignung des Raumes gesehen und bieten ein Setting für die weiteren Ebenen des Hip-Hops. Im Zentrum der Kultur steht die Aufführung, bei der Musik und Tanz in der Community gefeiert werden. Als Grundlage wurden zunächst bestehende Musikstücke verwendet, die neu gemischt und aufgeführt wurden. Das DJing brachte dabei Techniken wie Sampling und Scratching hervor, die sich heute auch in anderen Genres wiederfinden lassen. Und parallel zu diesen Aufführungen wurde dann natürlich getanzt. Die Masters of Ceremonies oder kurz MCs dieser Aufführungen profilierten sich nach und nach als GesangskünstlerInnen. Aus ihren Aussagen und Ankündigungen entwickelten sie eine Kunst, die DJs sowie die Tanzenden zu animieren. Dabei flossen persönliche Erfahrungen der MCs bzw. Rap-Artists ein. Das Wort Rap selbst hat afroamerikanischen Ursprung. Zitat: Noch vor der Geburt des Hip-Hop gehörte Rap, to Rap, lebhaftes Daherreden, Prahlen, der Alltagsrhetorik der afroamerikanischen Kultur an. Der spätere Sprechgesang entwickelte sich auf dieser Basis. Zu finden bei Andrososopoulos 2003, Seite 119. Die Single Rapper's Delight der The Sugar Hill Gang erschien schließlich im September 1979 und kann als Wegbereiter für kommerziellen Rap gesehen werden. Im Song wird das erste dokumentierte Sample benutzt und er landete 1980 in den Jahrescharts von Kanada, Frankreich und Italien. The Sugar Hill Gang mit

0: The Sugar Hill Gang mit Rapper's Delight, der ersten kommerziell erfolgreichen Rap-Single in 1979. Rap wurde unter anderem mit diesem Song als Musikgenre angesehen und entwickelte sich eigenständig und doch noch immer als Teil der Hip-Hop-Kultur weiter. Junge US-AmerikanerInnen verarbeiten im Rap ihre Erfahrungen mit Gewalt, Rassismus und Sexismus. In der Folge wurden Hip-Hop und Rap auch intensiv von den Massenmedien begleitet und darüber verstärkt verbreitet. Zur Bekanntheit im deutschsprachigen Raum haben anfangs unter anderem die Filme Wild Style aus 1982 und Beat Street aus 1984 beigetragen. Als Vorbild für Rap im deutschen Sprachraum diente anfangs vor allem die US-amerikanische Kultur. Heidi Süß identifiziert beispielsweise, wie die typische Identität eines Rappers in den USA auf den deutschen Kontext umgesetzt wurde und noch heute wird. Zitat: In Ermangelung einer vergleichbaren Kolonialgeschichte und Gesellschaftsstruktur funktioniert die Figur des schwarzen männlichen Rappers in Deutschland daher unter veränderten Vorzeichen. Als Verständnishintergrund für die deutschsprachige Gangstermännlichkeit kann so etwa der lokale Kontext der Migration gelten. Zitat Ende. Migration und in der weißen Mehrheitsgesellschaft als migrantisch markiert zu sein, sind zentrale Motive des aufkommenden Raps im deutschsprachigen Raum. Konkret reagierte die Hip-Hop-Szene 1992 und 93 auf die rechtsradikalen Angriffe etwa in Rostock-Lichtenhagen, Hoyerswerda, Mölln und Solingen. Migrantisierte und vor allem afrodeutsche KünstlerInnen begriffen ihre Kunst als Selbstbehauptung gegen Rassismus. Von den Medien wurden sie allerdings auf ihre ethnische Herkunft reduziert. Unter der weißen deutschen Mehrheitsgesellschaft wurde Rap etwa zur selben Zeit populär. Vor allem vertreten durch die Stuttgarter Gruppe Die Fantastischen Vier. Der sogenannte Deutschrap war weniger politisch und gleichzeitig kommerziell erfolgreicher. Seit der Jahrtausendwende hat sich deutschsprachiger Rap vom amerikanischen Vorbild zunehmend emanzipiert und die Produktions- und Vermarktungsbedingungen haben sich verändert. Anfang der 2000er Jahre war Gangster-Rap in Deutschland kommerziell erfolgreich und sehr präsent. Das hieß auch, dass der Rap im Vergleich zu den Produktionen der 1990er Jahre weniger politisch waren und mehr auf sprachliche Fertigkeiten fokussiert haben. Hören wir uns also mal ein Beispiel an. Außenblock von Sido von seinem 2004 erschienenen Album Maske.
1: Sido aus dem Block.

0: That's how it goes on Sido sein Block, you know what I'm saying?
1: Außenblock von Sido aus 2004. Ein Beispiel für kommerziell erfolgreichen Gangster-Rap, in dem die Sprechkunst besonders im Vordergrund steht. Der Sprechgesang geht auf die afroamerikanische Tradition der Oral Culture der Sklavenzeit in den USA zurück. Die Marginalisierung der afroamerikanischen und auch hispanischen Communities hat dazu beigetragen, dass sich unter ihnen eine eigene Sprechweise herausgebildet hat, die Grundlage für den Rap war. Im Rap finden sich viele Stilmittel aus Lyrik. Dazu zählen Metaphern und Vergleiche, Buchstabierungen von Namen oder Daten, Homophonien, also das Spiel mit ähnlich lautenden Wörtern. Im Fokus steht dabei das rhythmische Fließen, auch als Flow bekannt, und das Reimen. Gleichzeitig werden Rap-Texte auch als Sprache der Straße wahrgenommen, denn sie stehen der gesprochenen Alltagssprache ziemlich nahe. Damit wird auch eine Zugehörigkeit zum Milieu ausgedrückt, die Teil der Identität und Abgrenzung zu anderen Kulturen und Szenen auch innerhalb des Hip-Hop sein kann. Im Subgenre des Battle-Rap ist es beispielsweise üblich, dass das Gesagte zu großen Teilen spontan entsteht und nicht schriftlich vorliegt. Ein bei Rap-Schaffenden beliebtes Stilmittel ist außerdem die ironische Übertreibung. Man kann sich das quasi so vorstellen, dass die im Rap-Text sprechende Person in eine fiktive Rolle schlüpft und die Äußerungen dieser Person nicht ernst zu nehmen sind. Es ist sowieso ganz wichtig, zwischen der Privatperson und der Rap-Person zu unterscheiden. Was Sido zum Beispiel in seinen Liedern singt, muss nicht seine private Meinung als bürgerlicher Paul Hartmut würdig sein. Aus den formalen Besonderheiten im Rap leiten sich auch inhaltliche ab. Das sogenannte Boosting, also das Loben von bestimmten Personen, oder Dissing, die Schmähung anderer Personen, sind zum Beispiel typisch. Verknüpft mit dem Boosting und Dissing ist auch das Signifying, das ein beliebtes rhetorisches Mittel im Rap darstellt. Dabei werden Aussagen verzerrt oder auch Wörtern eine andere Bedeutung gegeben. Ein Beispiel kann dafür sein, dass sich schwarze Menschen das N-Wort wieder angeeignet haben, nachdem sie damit erniedrigt wurden. Sowohl Signifying als auch Dissing gehen auf die Sprachpraktik Playing the Dozens zurück. Das ist ein Schlagfertigkeitsritual, das oft gereimt wird und beleidigend gegenüber Familienmitgliedern des Gegenübers ist. Es entwickelte sich aus einem Kinderspiel und fand über die verbalen Wettstreite in urbanen Räumen in den USA Einfluss in den Rap. Besonders häufig sind weibliche Verwandte die Mutter, Großmutter oder Partnerin Ziel dieser verbalen Angriffe. Inwieweit diese Beleidigungen jedoch wörtlich zu interpretieren sind, versucht Heidi Süß wiederum zu differenzieren und kommentiert, Zitat, Rap-typische Sprachhandlungen wie die eigene Selbstüberhöhung, Boosting oder die Beleidigung Dritter, Dissing, müssen demnach entsprechend historisch kontextualisiert werden. Hier geht es weniger um Informationsaustausch, als vielmehr darum, ein fiktives Gegenüber möglichst kreativ und gewitzt, dabei jedoch stets spielerisch auszustechen. So befremdlich das Aufrufen der Frau als Bitch oder Nutte oder die Herabsetzung von Müttern in Rap-Texten auf Außenstehende wirken mag, so sehr handelt es sich dabei um Spezifika der Textsorte. Zitat Ende. Aber ist das schon alles, was im Rap über Mütter gesagt wird? Genau das habe ich mir in meiner Bachelorarbeit angeschaut. Die Ergebnisse gibt es nach Deine Mutter von Kool Savas und Nessie.

deine Mutter von Cool Savas und Nessie. Aber was bedeutet Mutter eigentlich? Kann nur eine Person, die ein Kind zur Welt gebracht hat, Mutter sein? Im Duden steht zum Beispiel noch eine weitere Bedeutung. Eine Frau, die eine oder mehrere Kinder versorgt und erzieht. Als Ideal der Mutter gilt heute noch immer, dass sie alle diese Fürsorgeaufgaben übernimmt und sich dabei natürlich nicht beklagt. Dabei wird übrigens auch von jeder Frau erwartet, dass sie Mutter sein möchte. Neben dem Idealbild der Mutter steht die Rabenmutter, die ihr Kind verwahrlosen lässt. Dazu gehört im erweiterten Sinne auch, Erwerbsarbeit nachzugehen und damit weniger Zeit mit dem Kind zu verbringen. Dieses also einer Person außerhalb des Familienkreises anzuvertrauen. Insgesamt kann man sagen, dass das Konzept der Mutter in der Vorstellung der deutschen Mehrheitsgesellschaft stark an die gebärende Person geknüpft ist. Gleichzeitig wird ihr jedoch jegliche Sexualität abgesprochen und ihre Identität wird auf das Muttersein reduziert. Die Mutter steht im Zentrum der heteronormativen Kleinfamilie, weshalb andere Formen des Zusammenlebens im Ideal nicht vorkommen. Wie passt das Ganze jetzt mit Rap zusammen? Musik und insbesondere Rap gelten als sexistisch und sexualisierend. Misogyne, also frauenfeindliche Phrasen und Wörter, würden mit Rap verbreitet, die Frauen sexuell objektifiziert, wie Studien zeigen. Andererseits zeigen Untersuchungen, dass Frauenfiguren in Rap-Songs durchaus auch bewundernd besungen oder adressiert werden. Eine besondere Rolle nehmen dabei die eigenen Mütter der Rapper ein. Tyree hat in Analysen US-amerikanischer Rap-Songs gezeigt, für die eigene Mütter drückt der Rapper seine Liebe und Zuneigung aus. Er verehrt sie und ist bereit, sie zu beschützen. Die Babymama, eine junge Frau, schwanger oder mit Kleinkind, zeichnet sich in diesen Songs dagegen durch negative Eigenschaften aus. Sie ist geldgierig, handelt unethisch und damit nicht vertrauenswürdig. Wie sieht das aber im deutschsprachigen und aktuell reichweitenstarken Rap aus? Um das herauszufinden, musste ich mir für die Bachelorarbeit erstmal einen Datensatz erstellen. Deshalb habe ich mir angeschaut, welche Singles 2020 und 2021 mit Platin oder Gold ausgezeichnet wurden. Diese Auszeichnungen richten sich nach Verkaufszahlen und werden vom Bundesverband Deutscher Musikindustrie herausgegeben. Daraus habe ich die Lieder gezogen, die Rap in deutscher Sprache beinhalten und von diesen wiederum die Texte angeschaut und alle ausgesucht, in denen eine Mutter genannt wird. Das kann entweder Mutter, Mama oder auch Mom sein. So hatte ich dann 47 Lieder, in denen diese Wörter 63 Mal vorkamen. Von allen diesen Fällen waren übrigens nur eine Perspektive weiblich, und zwar in Tränen aus Kajal von Celine. Na, könnt ihr hören, wann sie von der Mutter singt?

0: Die Mutter im deutschsprachigen Rap. Dieses Thema habe ich in meiner Bachelorarbeit untersucht. Wann immer ich das erzählt habe, war der erste Impuls meines Gegenübers: Ah, ich ficke deine Mutter, Mucke, oder? Dazu kann ich sagen, ja, aber nicht nur. In meinem Datensatz kam die Mutter 63 Mal vor. Aber nur in 7 Fällen davon wurde sie gefickt. In Haftbefehls 069. Fick ihre Mutter, verpasst die Narben mit der schwachen Mache. Oder Marlboro Rot von Samra zum Beispiel.
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0: Nicht ganz so explizit ist es aber bei Stoff und Schnaps von Ronny Flex und Lil Kleine.
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0: Viel öfter geht es im Rap um die Liebe zur eigenen Mutter. Das kann sich ganz unterschiedlich äußern. Bei Apache will die Rap-Persona die Mutter zum Beispiel unterstützen.
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0: Das Ziel formuliert Capo in Lambo Diablo GT.
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0: Oder auch Kollega in Du bist Boss.
6: 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Du bist Boss.
0: Wie eine Entschuldigung klingen die Texte bei Capital Bra in Tilidin.
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0: Oder auch in 10 Jahre von Jizzes, Alex Bones MC und Maxwell.
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0: Ein dritter Aspekt, der in den Liedern des Datensatzes immer wieder auftaucht, ist das Gefühl der Dankbarkeit gegenüber der Mutter. Dabei geht es oftmals um Situationen aus der Vergangenheit, also der Jugend oder Kindheit der Rap-Persona, die geschildert werden. Besonders hervortritt dabei 2002 von Sido und Apache 207 aus 2019.

0: In 200 km/h von Apache 207 vergleicht die Rap-Persona die ökonomischen Umstände, in denen sie aufgewachsen ist, mit den aktuellen. Sie erkennt dabei eine Umkehrung der Situation.
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0: Eine besondere Form, sich für die Unterstützung der Mutter auch in der Vergangenheit dankbar zu zeigen, ist es, ihr den aktuellen oder auch zukünftigen erhofften Erfolg zu widmen. Hier werden die Gefühle gegenüber der Mutter zwar nur indirekt offenbar, dennoch zeigt sich, dass sie einen hohen Stellenwert im Leben der Rap-Persona einnimmt. In dieser Kategorie waren 8 Fälle in meinem Datensatz, zum Beispiel in Wir ticken von Capital Bra und Samra.
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0: Oder Ballin von Luciano.
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0: oder Rücksicht auf sie genommen wird, wie in Oder nicht von Kontra K.
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0: Neben diesen vielen Fällen der positiven Gefühle finden sich auch negative Äußerungen über die eigene Mutter. Im Duo 2012 von Bowser und Juju berichten zwei Rap-Personen davon, welche Erfahrungen der Zurückweisung durch die Mutter sie in der Vergangenheit durchlebt haben.

0: Mit welchen Gefühlen wird die Mutter im deutschsprachigen Rap verbunden? Damit beschäftigen wir uns gerade im Störfleck. 2012 von Bowser und Juju beschreibt dabei eine negative Emotion gegenüber der eigenen Mutter. Das Bild einer Rabenmutter wird auch bei Jizzes mit Donuts gezeichnet. Was kann man also allgemein über die Charakterisierung der Mutter im reichweitenstarken deutschsprachigen Rap sagen? Man muss genau hinschauen. Die Mutter wird auf verschiedene Weisen dargestellt. Beim Klischee der Ich-ficke-deine-Mutter-Mucke kann man aber durchaus etwas entgegensetzen. Zum Ende meiner Bachelorarbeit haben sich für mich daher drei Blickrichtungen auf die Mutter ergeben, die im deutschsprachigen Rap eingenommen werden. Auch diese decken nicht alle Fälle ab, aber immerhin kommt etwas mehr als die Hälfte dabei unter. Erstens. Die Mutter wird mit dem Zuhause assoziiert, damit wird sie als häusliche Person charakterisiert. Der Haushalt ist der Einflussbereich, den sie für sich beansprucht. Damit verknüpft sind Beziehungen zu anderen Familienmitgliedern, oftmals der Rap-Persona, den Kindern oder Partnern, den Kindsvätern. Diese Beziehungen können allerdings emotional unterschiedlich besetzt sein. Mit dem Zuhause wird zunächst ein Gefühl der Geborgenheit assoziiert und vermittelt. Dieses wird in einigen Fällen im Datensatz bestätigt, in anderen wird es gebrochen, was besonders bei 2012 von Bowser und Juju auffällt. Die Mutter wird somit in den einzelnen Fällen unterschiedlich bewertet. Positiv als liebevoll sorgend bis kritisch da abweisend gegenüber den Kindern. Die Idealvorstellung einer Mutter, die damit transportiert wird, entspricht in weiten Teilen dem kulturellen Idealbild im deutschsprachigen Raum insgesamt. Zweitens, die weinende Mutter. Tränen fließen. Anlass sind meist die Handlungen der Kinder oder was mit dem Kind geschieht. Damit wird deutlich, dass die Kinder den größten Einfluss auf die Mutter haben. Ihre Gedanken und Handlungen hauptsächlich um die Kinder kreisen. Das entspricht dem Bild der Mutter als Ideal im deutschsprachigen Raum. Von der Rap-Persona wird die Mutter dementsprechend vorrangig positiv bewertet. Es kann gedeutet werden, dass Verständnis für die Situation der Mutter aufgebracht wird, sollte sie der Idealvorstellung und dem damit verknüpften Aufgaben nicht gerecht werden. Ihr gegenüber werden also positive Gefühle zum Ausdruck gebracht. Diesem Bild gegenüber steht drittens die ratgebende Mutter. Die Mutter wird in 10 Songs explizit als eine Instanz inszeniert und anerkannt, die ihre Meinung hat und ausdrückt. Dabei geht es meist um die Belange der Kinder. Sie wird somit entsprechend dem Ideal der für die Kindersorge tragenden Person dargestellt und positiv bewertet. Geht es um die Mutter einer anderen Person, sind die Gefühle eher negativ. In dieser Rolle kommuniziert sie dem eigenen Kind, von der Rap-Persona Abstand zu nehmen oder spricht Warnungen aus. Hören wir dazu Attackieren von Bones MC und Raf Camora featuring Hannibal.
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0: Das war der Störfleck für diese Woche, am Mikrofon Carola. Ich habe euch die Ergebnisse meiner Bachelorarbeit an der Universität Freiburg im Fach Medienkulturwissenschaft vorgestellt. Darin habe ich mich damit beschäftigt, wie die Mutter im reichweitenstarken deutschsprachigen Rap dargestellt wird. Kommen wir also zu meinem persönlichen Fazit. Im deutschsprachigen Rap wird die Mutter auf ganz unterschiedliche Weise dargestellt. Das Klischee von der sexuellen Objektifizierung der Mutter trifft aber nur in Teilen zu. Konkret waren es nur 7 von 63 Fällen in meinem Datensatz. Zur Erinnerung, der Datensatz bestand aus den Titeln, die 2020 und 2021 vom Bundesverband Deutscher Musikindustrie ob mit Platin oder Gold ausgezeichnet wurden, die also tausendfach verkauft worden sind, tausendfach gestreamt und gehört wurden. Der Mutter wird dagegen auch ganz viel Liebe entgegengebracht. Aber auch diese Dichotomie zwischen der guten und der schlechten Mutter, der gleichaltrigen Mutter, die geldsüchtig ist, und der Glorifizierung der eigenen Mutter, auch das erfasst die Komplexität, mit der auf die Mutter im deutschsprachigen Rap geschaut wird, nicht komplett. Es ist einfach ein Spektrum, in dem auch die eigene Mutter kritisiert werden kann oder die Mutter eines anderen anerkannt werden kann. Es ist also komplett unterschiedlich. Für mich habe ich rausgezogen, dass es diese drei Betrachtungsweisen gibt, die durch die Textanalyse rausgekommen sind. Und zwar die Mutter als Zuhause, mit dem Geborgenheit assoziiert wird. Dann die Mutter, die weint. Und die Mutter, die einen Ratschlag parat hat. Und in dieser Rolle hat sie auch dann eine gewisse Handlungsmacht und kann Einfluss nehmen auf ihre Umwelt und auch auf ihre Kinder, was sie als eine starke Frau darstellt. Zum Thema Frau bringt mich aber auch ein etwas kritischer Blick auf den deutschsprachigen Rap. Es geht nämlich hauptsächlich um heteronormative Vorstellungen von Leben. Also eine Mutter ist total damit verknüpft, dass diese Person das biologische Geschlecht weiblich hat. Es fehlt im kommerziell erfolgreichen Rap ein Blick dafür, dass es auch alternative Lebensentwürfe gibt und es zwischen der Binarität von Mann und Frau andere Geschlechter gibt und außerhalb von dieser Binarität auch. Das wird im kommerziell erfolgreichen Rap einfach nicht thematisiert. Soweit also zu den Ergebnissen meiner Bachelorarbeit und meinem persönlichen Fazit. Vielen Dank fürs Zuhören und bis bald.
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1: Zum 60-jährigen Jubiläum des Club Alpha 60 haben sich die Verantwortlichen für den Poetry Slam etwas ganz Besonderes ausgedacht. Es gab ein Upgrade ins neue Club in Schwäbisch Hall. Das bedeutete extra Blatt und extra Platz beim Jahreszeiten Poetry Slam in der Sommer Edition. Und natürlich war auch dieses Rund wieder ausverkauft und der Moderator ist wie immer Friedrich Schiller. Wir steigen gleich ein in den Poetry Slam vom 11. Juli 2026. Eine Aufnahme vom neuen Club.
2: Vielen Dank. Es ist uns allen eine große Freude. Ich würde sagen, ich stelle mich kurz vor. Das war ein szenischer Wortwitz. Die Hälfte hat gelacht bis geschmunzelt. Mir reicht das. Wir haben ja heute wahnsinnig kompetente Menschen, die dieses Mikrofon bespielen. Wir durften hier ins neue Globe, weil wir das minimalinvasivste Kleinkunstprogramm der Welt sind. Poetry Slam, was braucht man? Man braucht einen Text und ein Mikrofon und das war's im Wesentlichen schon. Aber natürlich brauchen wir auch euch, ihr Lieben. Ich habe mich noch nicht namentlich vorgestellt. Mein Name ist Friedrich Schiller. Ich darf für euch heute Abend moderieren und jetzt machen wir das interaktiv. Ihr dürft euch genauso vorstellen. Ich zähle bis drei und ihr sagt einfach laut euren Namen. Ihr könnt selber entscheiden, ob ihr inkognito bleiben wollt unter den Nebensitzenden, ob ihr ein Pseudonym verwenden wollt, ob ihr euren Vornamen oder Nachnamen sagt. Wichtig, ich brauche eure Energie. Los geht's. Eins, zwei, drei. Oha, da drüben ist ein heftiger Block, hab ich gehört. Da sitzen die Hooligans auf jeden Fall. Nice. Schön. Jetzt kennt ihr euch alle gegenseitig ein bisschen. Wir machen das traditionell beim Jahresseiten-Poetry-Slam auch so, dass ich von euch noch eine Assoziation möchte zu dieser Jahreszeit. Warum heißt der Poetry Slam so? Wir spielen viermal im Jahr. Heute ist unsere Sommeredition und ich möchte von euch, dass ihr kurz in euch geht und euch überlegt, was verbindet ihr persönlich mit dem Sommer? Ein Wort, ein Gedanken, vielleicht ein Spruch, ein Satz, irgendwas, was euch gerade spontan auf dem Herzen legt. Und wenn ich wieder bis drei zähle, dann haut ihr das auch kollektiv raus. Ich bin mal gespannt. Was verbindet ihr mit dem Sommer? Eins, zwei, drei. Also es klang kollektiv wie Scheiß, aber vielleicht war es einfach nur heiß. Ja, es ist nicht zu mir durchgedrungen, aber ihr habt jetzt sicher Verknüpfungen mit den Nachbarn. Vielleicht habt ihr Gemeinsamkeiten gefunden. Soweit zur Vorstellung. Jetzt möchte ich noch ganz kurz ein paar Worte loswerden zum Club Alpha 60, der heute mitten im Jubelmonat ist. Es gibt ein wahnsinnig tolles Programm. Ich schnapp mir mal ganz kurz einen Flyer. Alle, die den Club Alpha 60, den Verein nicht kennen, 60 Jahre Kultur, soziokulturelles Programm für Schwäbisch Hall. Das Ganze antikapitalistisch, unbequem, mit viel Herzblut für euch. Es gibt im Jubelmonat eine inklusive Disco. Es gibt den Christopher Street Day, Barabend, Aktivenfest, Diversity Jam, den Poetry Slam heute in Hallwitz Nacht, ein Theaterstück, Forever Young, eine Tanzparty, Swing Nachmittag. Ich glaube, der Club Alpha 60 hat in den letzten 60 Jahren so gut wie alles gemacht, was es kulturell zu machen gibt. Falls ihr das Programm noch nicht kennt, schaut da mal gerne rein. Und jetzt möchte ich eigentlich nur viel Liebe haben für diesen Verein, der so viele Dinge macht in Schwäbisch Hall, das Ganze engagiert, ehrenamtlich und mit so viel Liebe. Es wurde für uns Auftretende extra gekocht. Heute gab es Gazpacho. Wir werden hier verwöhnt, umsorgt. Und diese Liebe möchte ich einmal ganz kurz im Raum spüren für diesen wundervollen Verein, mit dem wir das hier machen dürfen. Haut mal bitte eure Liebe, eure Energie raus für den Club Alpha 60 e.V. Ja. Jawohl. Gut. Ihr seid warm geklatscht, das ist herrlich, denn wir brauchen euren Applaus für einen Poetry Slam. Jetzt bin ich mega neugierig. Wir haben mehr Publikum als sonst. Die letzten Male war es immer ausverkauft im Club Alpha. Jetzt bin ich mal neugierig. Wer war denn schon mal beim Poetry Slam? Wer kennt sich aus? Artikuliert das bitte mal mit einem sehr selbstbewussten Ja.
3: Ja!
2: Oha, das klingt fantastisch. Ich bin mal neugierig auf die Gegenprobe. Wer war denn noch nie beim Poetry Slam oder beim letzten Mal so auf einem LSD-Trip, dass er oder sie sich nicht mehr wirklich dran erinnern kann? Ihr artikuliert das gerne mal mit so einem leicht verunsicherten Ich weiß es nicht. Oh, so ein paar. Okay, gut. Dann müssen wir noch diese beiden Gruppen fusionieren und dann können wir eigentlich auch loslegen. Poetry und Slam heißt so viel wie Poesie und Wettbewerb. Es ist ein Wettbewerb der Texte der Dichterinnen und Dichter. Es wird hier Textkunst vorgetragen und die folgt für die Auftretenden einem sehr überschaubaren Regelwerk. Das Ganze machen wir jetzt interaktiv. Die Leute, die sich auskennen, ihr seid jetzt gefordert. Ihr ruft jetzt einfach rein. Was müssen die Menschen, die auf diese Bühne kommen, gleich beachten? Los geht's. Reden? Ja, das sollten sie im besten Fall können. Eigene Texte, das ist schon mal die goldene Regel des Poetry Slams. Die Texte müssen natürlich aus der eigenen Feder stammen, Zitate werden entsprechend erwähnt, kenntlich gemacht. Es wird kein Chat-GPT oder andere Bots benutzt, das überprüfen wir natürlich. Im Vorfeld wurden uns Dutzende Texte geschickt. Nein, wir vertrauen natürlich den Menschen. Ich kann euch sagen, es sind wunderbare, fantastische Kolleginnen und Kollegen, die heute für euch spielen. Wir haben wieder versucht, ein möglichst heterogenes, ausgewogenes Line-up für euch zusammenzustellen. Die Texte dürfen in alle nur erdenklichen Richtungen gehen. Es heißt, es kann Lyrik sein, es kann Prosa sein, es können Rap-Elemente sein, Beatbox, also quasi alles, was man mit der Stimme machen kann, ist gestattet, außer Gesang. Dieser ist nur passagenweise gestattet. Es könnte auch improvisiert werden, all das ist möglich. Dann habe ich, glaube ich, schon mal ein bisschen rausgehört, jemand hat gesagt Zeitlimit. Ich glaube, einmal habe ich es kurz gehört. Das gibt es auch. Das sind heute 6 Minuten 30. Dann haben wir noch einen leichten Fade-out, eine leichte Toleranzzeit bis 7 Minuten und dann müsste ich die Person hier am Mikrofon mit meinen nicht vorhandenen Cha-Cha-Cha-Schritten von der Bühne tanzen. Das will niemand sehen, aber unser kompetentes Line-up hält sich sicher an das Zeitlimit. Kleine Info noch für euch, die Menschen dürfen in der Zeit machen, was sie wollen. Die müssen das nicht ausschöpfen, die könnten auch 2, 3 kurze Texte lesen oder eben einen längeren. Das ist den Menschen völlig überlassen. Dann, weitere Regel, haut sie bitte raus. Dankeschön, ich habe Stereo gehört. Hier hat jemand gesagt, keine Requisiten und hier drüben keine Hilfsmittel. Das fasst es wunderbar zusammen, also keine Musikinstrumente, kein Tesla, mit dem man hier auf die Bühne fährt, keine Fußbälle, keine Trillerpfeifen, nur die Person mit einem texttragenden Medium. Da ist natürlich alles gestattet, von Papier bis zu Platine. Das haben wir jetzt. Ah, es gibt noch eine kleine Geschichte für euch, liebes Publikum. Eine goldene Regel beim Poetry Slam, die lautet Respect the Poets. Denn es gibt Menschen, die heute eventuell ihren ersten Auftritt haben. Da wünschen wir uns natürlich maximalen Fokus, gerne auch einen tosenden Applaus. Checkt gerne nochmal, ob eure Handys im Flugmodus oder ausgeschaltet sind. Das wäre nicht so cool, wenn während der Show ein Handy klingelt, weil dann gehe ich da persönlich ran. Mach mit dem Partner Schluss oder bestell eine riesen Familienpizza für den alleinstehenden Nachbarn. Das wollt ihr alles verhindern. Sehr nett, dass ihr das nochmal überprüft. Und ansonsten brauchen die Menschen natürlich euren Applaus. Ja, denn die sind heute wieder aus fernen Ländern teilweise für euch angereist. Es ist jemand aus Rheinland-Pfalz hier. Ja, sogar 2 aus Rheinland-Pfalz. Aus NRW, also für diesen Jubiläums-Poetry-Slam, wurden keine Wegstrecken gescheut. Ihr werdet vielleicht ein paar Schauermärchen über die Deutsche Bahn später an diesem Mikrofon hören, wie so die Anreise nach Schwäbisch Hall war. Ich lese euch mal ganz kurz vor, wen wir hier zu Gast haben und beschreibe euch noch kurz die Konstellation, denn dieser Poetry-Slam ist auch eine offene Bühne für Menschen aus der Region. Wir haben 8 Auftretende. 4 davon sind vielleicht ein bisschen bühnenerfahrener, sind vielleicht von ein bisschen weiter weg, aber es gibt auch immer 4 komplett offene Plätze, da kann sich jeder und jede anmelden. Einfach so. und dann auftreten. Das ist das Konzept des Jahresseiten Poetry Slam. Und deswegen haben wir natürlich auch viele, viele Menschen hier aus Schwäbisch Hall, aus Crailsheim, aus Michelbach. Und ich lese euch einmal ganz kurz unser Line-Up vor und dann können wir gleich schon loslegen. Heute zu Gast aus Mainz, Fatih Serbes aus Essen, Kim Katrin aus Schwäbisch Hall, Lisa Pier aus Schwäbisch Hall, Richard König aus Crailsheim, Miri aus Michelbach, Mia aus Bad Kreuznach, Joshua Vogelgesang und aus Freiburg, Gregor Biberacher. Das ist unser Line-Up für den heutigen Abend. Ja, die sitzen hier unter euch. Jetzt brauchen wir noch eine Kleinigkeit, denn dieser Applaus, den ihr schon so wunderbar in diesen Saal geschmettert habt, der wird heute noch eine entscheidende Rolle spielen. Wir haben diese 8 Menschen in 2 Gruppen eingeteilt. 2 Vierergruppen natürlich. Aus diesen ergibt sich dann ein Finale aus 2 Personen. Also 2 Personen kommen ins Finale, sprich aus jeder Vierergruppe eine Person. Ihr Lieben, ihr seid die Jury. Ihr entscheidet das. Wen dürft, möchtet ihr noch mal sehen? Wem gönnt ihr eine kleine Zugabe in unserem Finale, das dann am Ende aus 2 Personen besteht? Es gibt natürlich auch einen Preis. Dieses Geheimnis lüften wir am Ende. Der Club Alpha 60 denkt sich da immer was sehr Besonderes aus. Dann haben wir noch das Radio heute hier. Es wird vom Radio Störfunk hier mitgeschnitten und es gibt sogar diesen Poetry Slam nochmal zum Nachhören. Vielen Dank schon mal dafür. Und jetzt machen wir noch einen kleinen Applaus-Test, einen kleinen Ekstase-Test, denn der Applaus darf später entscheidend sein, wer eben ins Finale einzieht. Und ich habe mir da mal so eine Skala von 1 bis 10 überlegt, so 1 bis 10 Punkte in Form von Applaus. So ein Ein-Punkt-Applaus ist vielleicht einer, den man ja Markus Söder für seine Social-Media-Posts geben würde. Einer hustet, einer fällt vom Stuhl. 2 Punkte ist so viel wie mir wurden minutenlang mit einem Text seelische Schmerzen zugefügt. So der 2-Punkte-Applaus ist ein gemeinschaftlicher Racheakt. Im Affekt werden wir heute nicht brauchen, genauso wenig wie 3 bis 5 Punkte. Das wären so Höflichkeitsapplause oder Appläuse, wie ich als Süddeutscher eigentlich natürlicherweise sagen würde. 7 Punkte. Das ist deutlich mehr als Mittelmaß. Der 7-Punkte-Applaus in Schwäbisch Hall entspricht ungefähr einem 10-Punkte-Applaus in Heilbronn oder Bopfingen. Die Vortragende ist hart ergriffen. 8 Punkte. Supergeil. Also mehr kann ich nicht erwarten. Meine Freundin hat ja die Eintrittskarte bezahlt. Sie ist Deutschlehrerin. 9 Punkte. Sind einige Deutschlehrerinnen anwesend? Gerne einmal aufzeigen. Ich bin neu. Ja, da wird von jemand anderem die Hand hochgehoben. Du wolltest unerkannt bleiben. Deine Freundin hat's erledigt. Das ist herzlich willkommen. Ihr seid das beste Poetry Slam Publikum, was man sich nur vorstellen kann, mit Deutschkenntnissen. So, 9 Punkte. Also 9 Punkte, das ist so viel wie, dieser Text war fantastisch. Die Poetin nehme ich nach dem Poetry Slam mit nach Hause und stelle sie mir in den Schrank. Immer wenn ich den Schrank öffne, dann muss sie mir diesen wunderbaren Text vortragen. Der 9-Punkte-Applaus, der erfordert schon vollen Körpereinsatz und führt zu leichtem äußeren Abrieb bei den Sitznachbarn. So, und das Ganze lässt sich nur noch steigern durch einen 10-Punkte-Applaus. Das ist so viel wie, mir wurden mit diesem Text schubweise Glücksgefühle beschert. Die Menschen um mich herum stoßen unkontrolliert Lustschreie aus. In einem Moment absoluter Ruhe ruft eine Stimme aus der Menge, ich will ein Kind von dir. Wir erleben einen kollektiven verbalen Orgasmus. Das Publikum flippt aus, es schreit, pfeift und trampelt bis zur körperlichen Erschöpfung. Das neue Globe-Theater bebt. Die Nachbarn rufen die Polizei und der Kocher tritt über die Ufer. Und wir enden in einer feuchtfröhlichen Poolparty. Und ich glaube, das werden wir heute so ein bisschen erleben. Vielleicht nicht nur durch den Kocher, sondern auch durch den Schweiß, der hier so langsam die Treppen runterperlt. Superschön, dass ihr alle hier seid, um mit uns zu saunieren. Wir machen den kurzen Applaus. Test und dann geht's gleich mit dem ersten Auftretenden los. Faktor Zufall spielt beim Poetry Slam auch immer eine Rolle. Die Reihenfolge wurde vorher gelost. Ich würde vorschlagen, wir klatschen uns jetzt mal von 1 bis 9 hoch. Das ist dann schon ein sehr, sehr stabiles Lautstärkeniveau. Ihr spart euch aber noch ein bisschen auf, weil wir holen dann den ersten Auftretenden mit einem 10-Punkte-Applaus hier auf die Bühne. Der lauert da schon an der Treppe und hat richtig Bock, wenn ich ihm so in die Augen schaue. Alle haben richtig Bock, habe ich im Vorfeld vernommen. Ihr habt Bock. Sehr gut. Wir starten mal mit einem 1-Punkte-Applaus. 2, 3, 4, 5, 6, 7, 7,5, 8, 8,5, 9. Vielen Dank. Das ist der absolute Wahnsinn. Ihr erlebt jetzt Dinge, die sind vielleicht kurz vorher überlegt, also die Menschen überlegen sich vielleicht kurz vorher, hey, welchen Text mache ich heute? Was wird dem sehr versierten Publikum hier in Schwäbisch Hall gerecht? Was kann ich hier im Theater auf die Bühne bringen? Da wurde vorher viel überlegt und diskutiert und jetzt erlebt ihr gleich den ersten Poeten, der sich sicher auch was überlegt hat für diesen besonderen Abend beim Jubiläumsslam. Er kommt aus Mainz, ist wie viele weitere Gäste zum ersten Mal hier bei uns in Schwäbisch Hall. Und ihr holt ihn jetzt mit einem tosenden Applaus auf diese Bühne und einem 10-Punkte-Applaus. Hier ist für euch Fatih Serbest! Applaus.

Ja, geil. Was für ein Ambiente hier. Ich bin wirklich das erste Mal in Schwäbisch Hall und dann gleich vor so einer Kulisse, das ist echt fantastisch. So ist besser, gell? So scheiße. Okay. Ja, euch geht's gut, das habe ich schon vernommen. Und mir geht's auch sehr gut und ich werde euch jetzt in eine schöne Welt entführen. Und bevor ich das tue, eine Frage, und zwar, wer nimmt Drogen? Einmal Hand hoch. Eine, zwei, drei Hände habe ich gesehen. Ja, ein paar Mutige sind dabei. Ja. Also Alkohol und Zucker gehört auch dazu. Ja. Aber darum wird es heute nicht gehen. Es wird jetzt auch keine lustige Drogengeschichte kommen. Und zwar geht es darum, was passiert, wenn ein Mensch so weit geht, dass er immer wieder denkt, komm, scheiß drauf, ein letztes Mal noch. Und genau darum wird es gehen, ein letztes Mal. Ob es Passion war oder Addiktion, die Grenzen verschwimmen. Und es beginnt so unschuldig, wie mit dem Kaninchen, das es eilig hat. Alter, guck mal da. Was machen die da? Sie drehen sich einen. Die Flamme weicht es auf. Der Bröselrauch erfüllt den Raum. Deine Kulleraugen heften sich an, wollen auf die aufkommende Frage eine Antwort. Also beginnt die Jagd, die durch den Dschungel der Befriedigung stolpert. Bernsteinfarben spiegelt die Folie, auf dem die Kristalle warten. Sie füllt zwei Gläser mit Wasser, rührt den Trank bis zur Klarheit. Trink das, dann wirst du fliegen. Die Spuren zerrinnen, sie liegen in Zuckerstückchen zerstreut. Du versuchst ranzukommen, als deine Zungenspitze das erste Mal eines berührt hat, der Endorphinregen seine Krallen in dich platziert. Hey, komm, ich habe was für dich vorbereitet. Was ist das? Zieh es rein, dann wirst du dich besser fühlen. Sie reicht mir den Schein, nachdem sie es vorgemacht hat. Meine Nasenhöhle brennt bitter, rauscht es die Kehle hinab. Wenn der Schwindel vergeht, das üble Gefühl verweht, wird die Reise stets mit jedem weiteren süßen Schuss durch neue Kurven gejagt. Die Achterbahnfahrt wird groß. Unsere Körper sind wie Seidentücher. Jede Zungenprobe die beste Verköstigung. Gierig schlingen wir uns in uns tiefer. Instinktgesteuerte wilde Biester, gewickelt in die wärmste Illusion. Du versuchst immer mehr zu kriegen, immer weitere, neuere Abenteuer zu erleben. Nach den gewonnenen Erkenntnissen andere Fragen, die entstehen, zusammen mit Freunden, die kommen und gehen, gemeinsam auf die Antwort zuzurennen, über andere Gipfel, die wir bezwingen können. Du fühlst dich wie benommen. Eine Decke legt sich auf deine Bewusstseinsformen. Sinnesreize werden enorm. Kräfte scheinen dich zu bewohnen, die du sonst nie verspüren konntest. Durch geschwitzte Tänze, durch Nächte, tiefe Reisen in das Ich und durch Welten, die dir Friede, Freude und ewige Momente schenken. Und der Fressflash, die Lachkicks, der Kontrollverlust, die wahnsinnigen geilen Nächte. Filmabende mit der Fesselkraft, die nüchtern niemals dieselben waren. Glücksgefühle, die dich so übergießen, dass jede Berührung orgasmische sind, bis Schatten

gespannt wartest auf den nächsten Peak, den chilligen Beat, während du liegst und fliegst. Der Kreislauf, in dem du dich befindest, nimmt unkontrollierte Maßen an. Du kämpfst, gibst auf und die Lust pflastert deine Straßen voll. Ein letztes Mal biegt als Gedanke wieder vor dir durch den Kopf, bevor

0: befriedigenden Lendenlippen, der Schall, der Rauch, alles was super high und endlos down macht. Hauptsache es knallt hat. Ein letztes Mal, das sein Ende verpasst hat. Ein letztes Mal, das den Weg frei macht für immer wieder denselben Rausch. Bis der Rausch dich so oft gegen Wände gefahren hat und aufstehen nicht mehr so ganz klappt. Ein letztes Mal und du realisierst, dass das Kaninchen ein Traum war, das einem Traum nachjagt. Ein Traum, das sich in eine Albtraumwelt katapultiert und mit vielen Mitträumern. Es ist einfach, durch jeden Kaninchenbau zu laufen, ohne Angst, ganz im Gegenteil, mit Mut und tollkühnem Gang eines Fliegerpiloten, Kampfjet erprobt, bereit für jeden krassen Krieg. Ein letztes Mal wird dein dystopisches Paradies.
1: Ah, Feuch, Fatih Serbes aus Mainz. Vielen Dank, Fatih, dass du uns auf diesen poetischen Trip mitgenommen hast. Ich habe zwischendurch mal auf dieses Banner geguckt und hatte so psychedelische Anflüge. Manchmal habe ich auf so einen Fächer geguckt und habe gedacht, so, ich bin high von Poesie. Darum geht's heute Abend. Vielen Dank für diese Eröffnung. Wir machen direkt weiter. Drei weitere Personen haben wir noch in dieser ersten Forengruppe, die nächste beehrt uns des Öfteren. Ich freue mich sehr, dass sie wieder hier ist, aus Crailsheim für euch. Jetzt bitte einen Tosenapplaus und Bühne frei für Miri! Applaus.

0: Ihr seid ganz schön viele, anders als üblicherweise im Club, aber freut mich sehr, dass ihr alle da seid. Ich habe einen Text mit dabei, den habe ich schon vor einer längeren Zeit geschrieben. Da geht es darum, dass ich der Meinung bin, dass wir alle auf dem gleichen Planeten leben, aber eben in unterschiedlichen Welten. Wir sind alle ziemlich unterschiedlich, aber ich vor allem und viele von meinen Freunden sind sehr privilegiert aufgewachsen und wir durften unser Leben eigentlich so gestalten, wie wir wollten, weil wir einfach die Chance dazu hatten. Und wenn man immer in dieser Welt lebt, dann vergisst man einfach oft, dass es eben auch andere Welten gibt, die gerne vielleicht die Chancen oder die Möglichkeiten gehabt hätten, die wir vielleicht hatten. Und genau darum handelt mein Text. Deswegen gleicher Planet, verschiedene Welten. Besser? Okay, gut. Ich, du, wir. Wir sind alles Menschen, haben grundsätzlich die gleiche Anatomie, unser Herz schlägt, das Blut zirkuliert, wir atmen, nehmen Sauerstoff auf und geben Kohlenstoffdioxid wieder ab. Wir leben auf demselben Planet, aber nicht in gleichen Welten. Ich bin anders und du bist es auch. Wir sind nicht gleich und doch atmen wir die gleiche Luft ein und aus, haben nahezu die gleichen Privilegien, in die wir hineingeboren und aufgewachsen sind, jeder unterschiedliche Erfahrungen gemacht und seine Gedanken dran geheftet hat. Ich, du, wir sind gar nicht so verschieden, denn meine Welt und deine Welt sind relativ kompatibel. Wir lassen unsere Hände los, die sich eigentlich gegenseitig brauchen, verschließen die Augen vor Problemen, die uns die Zukunft rauben, lenken unsere Aufmerksamkeit auf die kleinen Probleme statt auf die großen, machen aus jeder noch so kleinen Mücke einen Riesenelefant, reden uns in Rage und lassen unsere Gedanken kreisen in endlos Schleifen über unnütze Sachen, katapultieren uns aus der Realität in unsere eigene kleine Wirklichkeit und vergessen dabei, was wir eigentlich haben. Denn wir sind umgeben von Liebe, von unserer Familie, unseren Freunden, unseren engsten Menschen. Wir leben in einer Welt, in der wir genug zu essen und zu trinken haben, in der wir nach Hause kommen, ein Dach über dem Kopf und ein warmes Bett, genug Kleidung im Schrank und Geld auf dem Konto. Zugang zu Bildung mit der Möglichkeit, den höchsten Grad zu erreichen. Wir haben ein Gesundheitssystem, das uns pflegt, wenn wir krank sind und uns ist die Wahl gelassen, was wir aus unserem Leben machen. Denn die Türen sind offen. Wir können hinaus in die Welt, einmal um den Globus wie Christoph Kolumbus frei sein und sich neu erfinden. Ich, du, wir sind gar nicht so verschieden, denn wir leiden beide an derselben Krankheit, nämlich dem Champagner-Syndrom. Wir lassen zu, dass uns kleine Probleme dominieren, sorgen uns um Dinge, die morgen schon Geschichte sind, werfen Chancen, die wir bekommen, viel zu oft in den Müll, hindern uns selbst daran, sie in Erwägung zu ziehen, abzugleichen und mal durchzuziehen, das, was wir haben, wertzuschätzen und dafür zu kämpfen, dass der Planeten einen kleinen Funken gerechter wird. Aber all das sehen wir noch nicht. Und das bedeutet wiederum, gleicher Planet, verschiedene Welten. Ein anderer Mensch, eine Frau oder ein Mann, wie du oder ich, mit den gleichen Eigenschaften, Fähigkeiten und Wünschen, aber unterschiedlichen Möglichkeiten. Denn sie oder er hatte nicht die Chance, zur Schule zu gehen, heimzukommen, in die eigenen vier Wände mit genügend Essen und Trinken aufzuwachsen, immer Unterstützung zu erfahren und sich auf seine Karriere zu konzentrieren. Sie oder er hatte nichts von all dem, was ich und du täglich erleben, denn in der Welt, in der sie leben, gibt es kein Leben, sondern nur ein Überleben. Dort gibt es tonnenweise Sorgen und literweise Tränen, die berechtigt sind, denn sie wissen nicht, ob sie den nächsten Tag überstehen, weil durch die Dürre das ganze Wasser verdunstet und die Ernte misslungen ist, die Reserven immer weiter schwinden und die Menschen und Kinder sterben, Zugang zu Bildung fehlt und noch viel mehr ein Gesundheitssystem. Sie oder er mussten schon als Kinder arbeiten, hatten keine Spielsachen und wenn erst recht keine Zeit dafür. Sie mussten schon früh kleine Erwachsene sein und die Familie unterstützen. Heute sind sie so alt wie wir, aber leben weiter in der Armut, in der sie aufgewachsen sind. Ihre Probleme sind jeden Tag dieselben, ihre Gebete auch. Sie wollen leben, sie wollen raus aus der untersten Schicht des Existenzminimums, wollen genug zu essen und zu trinken und auch nur ansatzweise die Bildung, die ich und du erfahren, wenn jede Welt, die andere Welt sehen und wahrnehmen, ein winziges Stück teilen und unterstützen würde, hätte doch fast jede die gleichen Privilegien und Chancen wie ich, du, wir. Doch wir vergessen zu oft die anderen Welten, weil wir nur in unserer eigenen leben, sehen die vielen Champagner-Probleme, beklagen uns über alles und jeden, dabei werden wir doch geliebt und lieben zurück, haben Möglichkeiten, die Millionen von Menschen gar nicht haben und verdammt nochmal viel Glück. Also sei dankbar für das, was du hast. Denn ich, du, wir sind alles Menschen, haben grundsätzlich die gleiche Anatomie, unser Herz schlägt, das Blut zirkuliert, wir atmen, nehmen Sauerstoff auf und geben Kohlenstoffdioxid wieder ab. Wir leben auf demselben Planet und doch gibt es immer noch verschiedene Welten. Vielen Dank.
1: Das war für euch Miri. Dein Applaus. Miri aus Crailsheim. Vielen Dank für dein Ich, Du, Wir. Und es war faszinierend, zu euch zu schauen, ins Publikum. Einige haben diese Poesie mit geschlossenen Augen genossen, haben sich voll aufs Hören konzentriert. Wunderschön zu sehen. Sieht man in dunklen, dunklen Locations selten. Und heute hier in diesem noch lichtdurchfluteten Saal kann man euch auch mal ganz anders wahrnehmen. Eine persönliche Freude. So, wir haben 2 von 4 gesehen, bedeutet Hydration Break! Natürlich. Ihr werdet jetzt, hier fahren gleich Powerade-Banner runter. Ihr werdet gezwungen, den Saal zu verlassen, euch 3 Liter Powerade reinzuballern in 2 Minuten. Nein, ich bin sehr froh, dass wir hier im neuen Globe sind und nicht bei der Fußball-WM. Es läuft hier einfach weiter. Mit einem Poeten, der kommt tatsächlich in einem Trikot, sehe ich gerade, als hätte ich es geahnt, das war gerade spontan. Er freut sich, man sieht es seinem Gesicht an, wie das Los entschieden hat, ist das jetzt die rheinland-pfälzische Gruppe, auch er kommt aus RLP, genauer gesagt aus Bad Kreuznach. Ihr klatscht ihn bitte auf einer Woge des Applauses hier auf die Bühne, hier ist Joshua Vogelgesang!
2: Ja, hallo, Schwäbisch Hall, schön, dass ich da sein darf. Ich freue mich sehr. Es ist vor allen Dingen schön, ein bisschen rauszukommen, weil ich habe zu Hause ein bisschen Stress. Ich musste nämlich jetzt die letzten Wochen bei meinen Großeltern ein bisschen ausmisten. Und da habe ich halt so viele, gerade so Bücherkisten von A nach B geschleppt. Und dabei ist mir so ein Buch in die Hände gefallen. Ich weiß nicht, ob ihr das kennt. Und zwar Der Struffelpeter. Kennt ihr das? Ja, also wenn ihr Kinder habt oder ihr arbeitet mit Kindern oder ihr habt irgendwie mit Kindern zu tun, dann und ihr wollt die mal so richtig traumatisieren, dann lest ihnen aus diesem Buch vor. Ich habe dann auch wieder festgestellt, dass diese Erziehungsmethode, die da so gezeigt wird, die hatten meine Eltern früher, als ich ein Kind war, auch. Die hatten die mit mir. Die haben mir so Sachen gesagt wie, wenn du jetzt zu lange Fernsehen guckst, dann werden deine Augen viereckig. Und ich habe damals schon gedacht, warum machen die Fernseher nicht einfach in Augenform? Problem gelöst. Auf jeden Fall habe ich dann diesen Struffelpeter so durchgeblättert und dann ist mir aufgefallen, das war nicht der normale Struffelpeter, sondern das war eine Sonderausgabe, die meine Großeltern irgendwo mal geschossen haben müssen. Und da waren Geschichten drin, die waren ihrer Zeit sehr voraus und sehr modern und davon habe ich euch eine mitgebracht. Und bei der Geschichte habe ich auch gemerkt, vielleicht ist diese Art der Erziehung ja doch nicht immer die falsche, je nachdem, an wen sie sich richtet. Nun gebt Acht, vor allem Buben, dort in euren Kinderstuben, die Geschichte von einem Mann, der was Dummes hat getan. Paulchen war allein zu Haus, beide Mitbewohner waren aus und er denkt, was mach ich nur, ist noch nicht mal 17 Uhr, klickt sich durch das Web und lädt Tinder aufs Mobilgerät, swipet nach rechts und swipet nach links, feigst und freut sich schlechterdings, findet wie auf dem Bazar eine Frau mit schönem Haar. Erst er sich am Foto weidet, dann in die DMs reinslidet. Doch was macht das Paulchen da? Holt hervor mit Haut und Haar seinen Puller aus der Hose, um ihn dann in schlaffer Pose, wie er hängt, mit allen Falten für die Nachwelt festzuhalten. sendet, ehe man sich's versieht, kurzerhand sein Lichtbildglied. Prompt sich nun die Frau empört, unerhört ist der gestört, so ein Wicht, den zeig ich an, ruft sogleich den Schutzmann an. Dieser hat nur drauf gewartet, Lüle.

0: schneidet schnapp Paulchen seinen Pimmel ab. Paulchen, nun der Mut verlässt, nur ein leeres Schamhaarnest ziert nun seinen Leistenraum, aus dem Mund strömt weißer Schaum. Paul kippt um, verliert den Tritt, Blut spritzt stetig aus dem Schritt. Auf den Wangen eine Träne, ob der großen Blutfontäne, die nun strotzt mit voller Kraft, Paulchens roten Lebenssaft üppig an der Wand verteilt, bis das Leben aus ihm eilt. Drum merket euch, wer Dickpics schickt, der wird vom Leben hart bestraft. Vielen Dank.
1: Das war Joshua Vogelgesang. Joshua Vogelgesang! Auch dir herzlichen Dank für deinen Beitrag, der noch nachwirkt und nachwabert. Wir haben wirklich schon einen Trip gehabt durch verschiedene Stimmungen. Das ist auch das Wundervolle am Poetry Slam. Die Vielfalt, die verschiedenartigen Texte. Wir sind sehr gespannt, was als nächstes zu uns kommt. Ich freue mich auf jeden Fall auf die Person, die als nächstes zu uns kommt, denn er wollte schon beim letzten Jahreszeiten Poetry Slam mitmachen, ist dann krank geworden, aber heute strotzt er nur vor Energie und hat richtig Bock. So viel sei euch verraten, er nickt zu und gleich betritt er die Bühne. Aus Freiburg kommt er zu uns und jetzt klatscht ihn bitte hoch mit einem 10-Punkte-Applaus. Hier ist Gregor Biberacher.

0: Schwäbisch Hall. Ich leg mal los. In 3, 2, 1. Ich kanalisiere die unermessliche Energie der Glückseligkeit. Sie kocht in mir und muss raus durch meinen Bauch als Glückslaserstrahlen, wie bei einem Glücksbärchi. Ja, genau, denn ich bin hier, um euch ein bisschen Freude in eure vom jahrelangen tristen Büroalltag abgestrumpften Visagen zu lasern. Das ist so meine Begrüßung, ja, beim Poetry Slam. Und also meistens bricht's das Eis, aber teilweise auch das Publikum. Aber ich bin einfach ein sehr emotionaler Typ und das muss halt irgendwie raus, ja. Und meistens ist bei mir schon alles Glückseligkeit, aber manchmal, da bin ich auch sauer. Und wenn ich sauer bin, also dann bin ich aber auch richtig sauer. Ja, dann bin ich aber auch so sauer, dann biete ich Workshops an und Zitronen kommen zu mir. Und mein Leben folgt dann zwei Regeln. Ja, Regel Nummer 1, ich bin 100% sauer. Regel Nummer 2, sollte ich doch einmal nicht 100% sauer sein, dann versuche ich mit der Deutschen Bahn von Freiburg nach Schwäbisch Hall zu gelangen. Und schon bin ich wieder sauer. So sauer, ein Blick genügt. Und Kalkablagerungen in meinem Wasserkocher lösen sich von alleine auf. Und es gibt ganz vieles, was mich überhaupt nicht sauer macht. Ja, Krankschreibung ab dem ersten Tag lässt mich völlig kalt. Ja, ich bin freiberuflicher Künstler, ich kann mir Kranksein gar nicht leisten. Aber es gibt Dinge, die machen mich sauer. Oh ja, Zwei-Faktor-Authentifizierung zum Beispiel. Dann muss man Captchas lösen. Doch, du räudige Gammelmaschine. Ich habe doch alle Bilder mit Ampeln angeklickt. Oder man muss bescheuerte Passwörter eintippen. In 2 Apps, auf 3 verschiedenen Geräten mindestens 60 Zeichen. Jede Taste auf der Tastatur drücken. Neulich meint jemand zu mir, ja, hey, das ist doch zu deiner eigenen Sicherheit. Da musst du halt in den sauren Apfel beißen. In den sauren Apfel beißen? In den sauren Apfel beißen? Junge! Der Apfel ist doch nur sauer, weil ich ihn beiße. Denn ich bin gerade so sauer, wollte ich jetzt meine Autobatterien aufladen. Ich müsste einfach nur reinpinkeln. Und wisst ihr, was mich ganz besonders sauer macht? Verlieren in Spielen. Für mich ist jedes Spiel, da geht's um Leben und Tod. Was glaubt ihr, wie sauer ich werde, wenn beim Monopoly schon wieder jemand anders die scheiß Schlossallee gekauft hat? Während ich direkt daneben stehe und 2000 Mark Zusatzsteuer bezahle auf diesem Feld mit dem Ring. Und ich bekomme weder die Schlossallee noch den Ring. Und da, das ist der Moment, da erwacht mein innerer Gollum. Sie haben ihn uns gestohlen, den Schatz. Fette kapitalistische Hobbit. Behaltet garstigen Ring, gebt uns die Schlossallee, ja. Wir wollen sie, wir brauchen sie, wir müssen ein Hotel darauf bauen. Gollum, Gollum.
1: Ich weiß auch nicht.
0: Ich habe schon gedacht, vielleicht sollte ich Kriminalkommissar werden. Ja, weil so sauer wie ich bin, ich würde jeden Fall sofort auflösen. Und ich weiß nicht, liebe Leute, also vielleicht denkt ihr jetzt, boah, das war aber ein ätzender Text. Checkt ihr wegen. Aber Leute, wir müssen doch über Gefühle reden. Wir müssen doch Gefühle zulassen, gerade die schlechten. Ja, sonst fressen wir alles in uns rein. Und dann eines Tages wählen wir plötzlich AfD. Und es ist doch vielleicht, ja, vielleicht seht ihr es ja so, eigentlich ist es ja auch gar nicht so schlecht, sauer zu sein. Denn so wie in diesem Fall hier, kann man wieder sagen, sauer macht lustig. Vielen Dank, ihr Lieben, es war eine große Freude.
1: Herzlichen Dank, Gregor Biberacher. Gregor Biberacher aus Freiburg. Ja, das war unser Ritt durch diese erste Vorrundengruppe. Jetzt kommt das, was fast unmöglich ist, Kunst zu vergleichen, die Texte, die Performances zu vergleichen, damit es gleich ein bisschen leichter wird. Wollen wir aber nochmal alle Menschen, die gerade auf der Bühne waren, angemessen würdigen. Sie nochmal hier hochholen und nochmal mit euch zusammen die Texte durchgehen. Macht nochmal einen Riesenlärm für Fatih Serbes, für Miri, für Joshua Vogelgesang und für Gregor Biberacher. Alle hopp, kommt hier nach vorne, Fatih, Miri, Joshua und Gregor! Yeah! Ja, so schnell kann es gehen beim Poetry Slam. Jetzt seid ihr wieder gefragt. Wir machen das wieder interaktiv. Ihr dürft jetzt stichwortartig die Texte zusammenfassen. Wir machen das in umgekehrter Auftrittsreihenfolge, in dieser dann auch eben geklatscht / gevotet wird. Ich rufe eine Person auf und ihr ruft einfach das ein, was ihr mit diesem Text verbindet. Irgendein Schlagwort, ein Satz, irgendwas, was ihr nochmal in diesen Raum werfen wollt zu diesem Text. Unter den Deutschlehrerinnen wird schon heftig diskutiert, was sie gleich als Note geben. Ja, da wird schon 6-7 wird's wahrscheinlich. Okay. Wir fangen an mit Gregor. Bitte fasst seinen Text zusammen, bitte jetzt. Okay, das ist hängen geblieben. Unisono Gollum. Möchte noch jemand was ergänzen?
2: Sauer.
1: Ärger und Deutsche Bahn. Das reicht an der Stelle. Vielen Dank. Ich hoffe, du fühlst dich angemessen repräsentiert. Wir springen zu Joshua Vogelgesang. Auch hier dürft ihr jetzt Stichworte reinwerfen. Ich habe irgendwas mit Dick gehört und dann noch Struwwelpeter. Möchte noch jemand was ergänzen?
3: Blut,
1: Dickpick. Das habe ich.
3: Schere.
1: Okay, Strafe. Gut, dann gehen wir zu Startplatz 2 und 1 zu Miri. Bitte fasst auch Ihren Text nochmal stichwortartig zusammen. Ich, du, wir, ich, alle gleich und Welten. Am Anfang konnte ich nichts einzeln raushören, weil ihr kollektiv eure Soundcollage hier in den Raum geworfen habt. Vielen Dank. Startplatz 1 vergessen wir natürlich nicht. Unseren Gast aus Mainz, Fatih Serbes. Auch hier bitte eure Stichwörter jetzt. Ich habe so einen Drogenchor gehört, auf jeden Fall. Einzelne Sachen habe ich noch nicht gehört. Bitte vielleicht gerne nochmal ergänzende Sachen. Abhängig. Und Rausch. Letzter Schuss. Also wir hatten gewissermaßen, also ich, du, wir hatten ohne Penis sauer einen heftigen Trip in dieser Vorrunde und jetzt kommt die große Schwierigkeit, ihr dürft entscheiden, welche eine Person möchtet ihr später im Finale nochmal sehen. Es wird der lauteste Applaus entscheiden. Dazu brauche ich eine kleine Hilfe. Der liebe Tim an der Tontechnik hat sicher sehr versierte Ohren. Er winkt mir zu. Lieber Tim, ich nehme dich als Referenz. Du hörst mit und falls es uneindeutig ist, dann frage ich dich nochmal, was du gehört hast da oben in deiner Kanzel. Dann haben wir hier so eine Diagonale durch den Raum und haben hoffentlich ein Ergebnis. Wir klatschen so circa 10 Sekunden pro Person, dann wird es nicht so mega lang. Ich mache mir aber auch nur Sinn, damit das fair und eindeutig bleibe ich auch angewurzelt an einer Position stehen. Wir machen das Ganze in umgekehrter Auftrittsreihenfolge. Es geht also los bei Gregor und wir enden dann bei Fatih mit dem Applaus. Und wenn ihr unserem Gast aus Freiburg da drüben den Einzug ins Finale gönnt, dann macht den maximalen Lärm jetzt für Gregor Biberacher. Applaus.

Okay, ist gespeichert. Wir springen einen Startplatz weiter nach vorne zu unserem Gast aus Bad Kreuznach. Und wenn ihr ihm den Finaleinzug gönnt, dann macht bitte jetzt den maximalen Lärm für Joshua Vogelgesang.

Okay, jetzt habt ihr exakt 10 Sekunden eingehalten. Wunderschön. Wir machen weiter. Startplatz Nummer 2, unser Gast aus Crailsheim. Und wenn ihr den Finaleinzug gönnt, macht jetzt den maximalen Lärm für Miri!

Ja, das letzte Wo habe ich mir noch notiert. Schön. Vielen Dank für diese Geräuschcollage. Und jetzt kommen wir zu Startplatz 1. Wenn ihr unserem Gast aus Mainz einen weiteren Trip gönnen möchtet, dann macht bitte jetzt den maximalen Lärm für Fatih Serbes.

0: Okay. Ist notiert. Ich frage trotzdem mal. Also ich hätte eine Tendenz. Tim, hast du die auch? Bitte nonverbal. Okay, er macht so. Hast du zwei eng beieinander gehört?
1: Ja.
0: Ja? Okay, dann halte mir jetzt, damit dann niemand das genau mitkriegt, einen Finger hoch und zwar in der Auftrittsreihenfolge. Das ist die 1, das ist die 2, das ist die 3, das ist die 4. Und zeig mir bitte diese zwei Zahlen, dann checke ich das mit dir gegen. Die 1 ist das. Also Gregor. Drei und vier, das sind die beiden. Okay. Ich hab's anders gehört. Hier wird schon heftig diskutiert und ich. Okay, das ist mega nett und es wird gar nicht diskutiert. Das ist mega nett und mega kollegial. Hier wurde unter den Kolleginnen und Kollegen entschieden. Sie haben selbst eine Person, die ich auch am lautesten gehört habe, das war Joshua. Wir sehen später im Finale Joshua.
2: Sehr deutlich.
0: Ihr Lieben, verabschiedet trotzdem nochmal die Person, die wir nicht mehr sehen, mit einem tosenden Applaus von der Bühne. Gregor Biberacher, Miri und Fatih Serbes. Vielen Dank. Vielen, vielen Dank. Ja, wir starten gleich in die Pause, aber es gibt Menschen, die haben auch ihre Poesie in gedruckter Form. Beispielsweise Fatih Serbes mit einer Gedichtsammlung, die Dichterherz heißt. Später sehen wir noch Richard König aus Schwäbisch Hall. Er hat auch ein Buch dabei. Das ist, glaube ich, ein Roman, oder Richard? Genau, ein Roman. Er nickt das Schöttbüller-Desaster. Oder ein Jahr eines durchschnittlich schlechten Lebens. Das dürft ihr gleich schon in der Pause im Foyer am Eingang dürft ihr von diesen Menschen gerne schon Literatur kaufen. Und ansonsten gibt es noch diesen wunderbaren Flyer vom Jahres. Kim Katrin, die in der Deutschen Bahn festhing. Vielen Dank für dieses nachgereichte Buch. Buchstabieren durchgespielt von Kim Katrin, die wir in der zweiten Runde noch sehen, gibt es dann auch in der Pause. Ansonsten nehmt euch gerne Flyer mit. Es gibt einen Flyer hier vom Jahresseiten-Poetry-Slam. Der war immer sehr, sehr gut besucht und voll. Wir haben dieses Jahr noch die Herbst- und die Winter-Edition. Am 3.10. und 5.12. dürft ihr euch gerne auf Papier mitnehmen. Und natürlich noch das Programm des Jubelmonats vom Club Alpha 60. Jetzt würde ich sagen, wir machen bis 21.15 Uhr Pause. Genießt den lauen Sommerabend. Bis gleich. Vielen Dank.
3: Ihr hört Störfunk live hier auf Radio Störfunk und das war die Stimme des Moderators des 4-Jahres-Seiten-Slams Friedrich Schiller. Und wir machen nicht ganz so lang Pause, nur 5 Minuten für euch, um vielleicht auf die Toilette zu gehen oder euch was zu trinken zu holen. Und dann steigen wir gleich wieder ein in den zweiten Teil des Jahresseiten-Slams in der Sommer-Edition vom 11. Juli 2026 im neuen Club. Jetzt aber für euch erstmal Motrip mit Schreiben, Schreiben.

Willkommen zurück, liebes Publikum. Herzlichen Dank, ihr Lieben. Hallo, nochmal. Bonsoir, encore une fois. Schön, die Stimmung ist nach wie vor gut. Ich hoffe, ihr habt die Pause genossen, konntet euch ein bisschen hydrieren, um weiter mit uns in dieser schönsten Sauna der Welt noch ein Stündchen zu verweilen. Wir haben noch einiges an Programm vor mit euch. Wir haben noch eine Vorrundengruppe und dann natürlich das Finale. Es freuen sich alle Poetinnen und Poeten sehr und ich mich auch. Wir brauchen noch ein bisschen Stimmung. Wir machen ein kleines Warm-up zusammen. Ihr werdet jetzt von mir genötigt zu singen. Das könnt ihr. Das kriegen wir hin. Und wir machen das natürlich passend zu diesem Event. Wir singen ein kleines Poetry-Choral. Los geht's. Gebt mir

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0: Ja, Applaus für euch selber. Vielen Dank. Stabil. Ha. Das war stabil. Ich hätte es mir gerne für meine Memoiren gefilmt. Ha. Schön, aber auch kein Handy in der Tasche zu haben und wirklich nur der Poesie zu lauschen. Ihr alle habt natürlich auch eure Phones wieder im Flugmodus. Jetzt brauchen wir nur noch mal 4 Poetinnen und Poeten und noch mal eure Energie. Ich würde sagen, wir starten noch mal diese Applausrakete von 1 bis 9 und dann holen wir die erste Auftretende in dieser zweiten Hälfte wieder mit einem 10-Punkte-Applaus auf die Bühne. Wir starten mal wieder bei der 1, 2, 3, 4, 5, 6, 7, 8,5, 9. Okay, und ihr dürft mit Recht den Applaus gleich nochmal steigern für unseren nächsten Gast, denn sie hat das Wagnis unternommen, aus NRW, genauer gesagt aus Essen, mit der Bahn hierher zu kommen. Sie hat mich heute Nachmittag aus Köln angerufen, hat gesagt, sie hat da schon 3 Stunden hingebraucht von Essen nach Köln. Wie lange sie im Endeffekt gebraucht hat, muss ich euch gleich selber erzählen. Das Wichtige ist, sie hat es pünktlich zum Showbeginn hierher geschafft, hat wahrscheinlich sämtliche Züge, die es zur Auswahl gab, ausprobiert. Wir freuen uns jetzt sehr. Es ist ihr erster Besuch in Schwäbisch Hall beim Jahreszeiten Poetry Slam. 10 Punkte Applaus und Bühne frei für Kim Katrin!

0: Hi, wunderschönen guten Abend. Ja, ich bin die arme Maus, die entschieden hat, für 6,5 Minuten Bühnenzeit 7,5 Stunden Zug zu fahren. Aber dann kommt man hier auf diese Bühne und man guckt nicht in eure Gesichter, aber zumindest in diese Scheinwerfer. Und dann hat es sich doch auch wieder gelohnt. Oh. So, genug geschleimt. Ich habe neulich, es ist tatsächlich noch gar nicht lange her, einen Workshop gegeben. Das mache ich nämlich auch manchmal. Und habe danach eine Weile nachgedacht und irgendwie so mit meinen Gedanken rumgesessen. Und schneller als ich gucken konnte, war dieser Text entstanden. Ich dachte, den bringe ich euch ganz gerne mal mit. Gerade in Städten, die ich noch gar nicht kenne, weil ich immer denke, vielleicht sitzt irgendwer hier, der das gerne hören möchte. Hoffentlich. Warum hatten die ganzen Filme früher nie ein Happy End? Das Kind, das die Frage stellt, ist gerade 13 Jahre alt. 13 und ein paar andere Teenager sitzen vor mir in einem queeren Schreibworkshop. Wir reden über Lieblingsserien und darüber, dass Heated Rivalry nicht für 13-Jährige geeignet ist. Immerhin hat die Serie ein Happy End, weil sonst sterben die queeren Charaktere ja immer. Es gibt natürlich Ausnahmen, aber so im Verhältnis. Wie erkläre ich das? Dass jeder Film eine Geschichte erzählt, dass jede Geschichte mal mehr, mal weniger auf Erlebtem basiert, dass nicht jedes Leben ein Happy End hat. Das wissen diese Teenager alle selber, schließlich sind sie Teenager. Ich muss ihnen nicht das Konzept von Homo- oder Transphobie erklären, das haben manche von ihnen bereits am eigenen Leib erfahren. Aber mehrere Augenpaare sehen mich interessiert und neugierig an und kennen offensichtlich nicht die Geschichte ihrer eigenen Community. Die meisten von ihnen beginnen gerade erst zu begreifen, wo ihre eigene Geschichte anfängt. Also sage ich, überleg doch mal, wann diese Filme gemacht wurden. Was war zu der Zeit los in der Welt? Mit Teenagern über alte Filme reden ist gar nicht so einfach, weil es bedeutet, dass die 90er alt sind und die 80er sehr alt. Beinahe will ich sagen, frag mal deine Eltern. Aber wenn ich jetzt mal rechne, die Eltern eines 13-jährigen Kindes waren ja in den 90ern selbst noch Kinder. Ich müsste also sagen, frag mal eure Großeltern, dann erzählen sie euch vom Krieg. 13 schüttelt verständnislos den Kopf, keine Ahnung, DDR? Wie erkläre ich das? Dass es der gleiche Grund ist, aus dem manche Leute denken, queer sein wäre eine trendige Neuzeitsache, die es nicht immer schon gegeben hätte. Meine Eltern könnten erzählen. Sie haben Freunde, die erzählen könnten. Von der Beerdigungsflut, von den ängstlichen Telefonaten, endlosen Arztbesuchen, von der Scham. Für Generation 13 ist AIDS ein Spukgespenst, ein früher Ding. Wie die DDR. Sicher haben diese 42 Millionen Toten keine Auswirkung auf die heutige queere Community. Warum warst du eigentlich noch nie bei der Blutspende? Wir verlieren unsere eigene Geschichte so schnell aus den Augen. Und das ist noch nicht mal Geschichte in Schwarz-Weiß. Als Freddie Mercury gestorben ist, gab es schon Internet. Rest in peace, Freddie, du hättest Snapchat geliebt. Kennst du viele ältere Menschen, frage ich. 13 schüttelt wieder den Kopf. Ich kenne aber sowieso nicht viele alte Menschen. Klar, woher denn? Aber sie sind halt auch schwer zu finden. Das liegt daran, dass viele von uns gestorben sind. Jetzt die Stimmung im Arm, ja? Aber es ist so, eine ganze Generation von queeren Menschen ist der AIDS-Krise zum Opfer gefallen und lange wurde nichts dagegen gemacht, weil es waren ja nur die Schwulen und die Junkies. Kurz gesagt, es gab für uns nicht viele Happy Endings. Sehr viele Endings, nur sehr wenig Happy. Darüber hinaus war es in vielen Ecken der Welt auch einfach verboten, glückliche, queere Charaktere darzustellen. Jede Existenz musste mit Tragödie bestraft werden, das ist wirklich wahr. Und die Teenager schauen eine Weile auf den Tisch und denken darüber nach, was ich ihnen gerade gesagt habe. Vielleicht fragen sie sich, wie anders ihr Leben hätte sein können. Ob sie mehr alte Menschen kennen könnten, ob sie öfter eine über 50-jährige nicht-binäre Person gesehen hätten, wen außer Freddie Mercury und Keith Haring sie noch aufzählen könnten. Dann sagt 13, sehr ernst, meine Existenz wird auch bestraft. Mit Hausaufgaben. Und so schnell wechselt das Thema. Auf einmal geht es um Schule, um Tattoos, die man gerne hätte und um einen Buchclub. Sie erklären mir dieses komische 6-7-Ding und ich erkläre ihnen over 9000. Wir lachen so viel, dass mir irgendwann das Gesicht wehtut. Das ist, wie Gespräche unter Teenagern sein sollten. Die Zahl 42 sollte für den Sinn des Lebens stehen und sonst für nichts. Wer, wenn nicht wir, hat endlich ein verdammtes Happy End verdient? Meine Generation, wie schon so viele davor, hat einander fortgebildet und aufgeklärt, weil es manchmal eben nicht reicht, ein Kondom überzuziehen, hat Zines verlegt und Demos organisiert, hat ihre Energie in Proteste und Streiks gesteckt und es geht ja voran. Nur eben sehr langsam. Zum Beispiel ist gleichgeschlechtliche Ehe ist inzwischen in 40 Ländern legal. Wenigstens hier in Deutschland haben wir inzwischen das Selbstbestimmungsgesetz. HIV ist längst kein Todesurteil mehr. Und eine der erfolgreichsten Serien des Jahres aus 2026 ist eine Softporn-Serie über schwule Eishockeyspieler, in der echt wenig Eishockey gespielt wird. Und da ist noch so viel Luft nach oben. Vor allem, wenn wir mal über unseren zentraleuropäischen Tellerrand hinwegsehen, das ist ja auch immer schwierig. Aber auch hier vor unserer Tür steigt die Zahl der Gewaltverbrechen gegen queere Menschen seit einigen Jahren wieder stetig an. Die Schritte, die wir machen, sind winzig klein. Stimmung. Doch ich denke an Quinn, an Mel, an Anna, Ash, Jonah, Tavi, Noah, PJ, Tom, Alex, Lisa und an ihre WhatsApp-Gruppen und Labubus und TikToks zu meiner Zeit waren es Chatrooms und Diddlemäuse und ASDF-Movies. Diese Kids machen mir Hoffnung. Was für mich Destiel war, ist für sie Hollenhoff, meine Hayley Kiyokos, ihre Renee Rapp, mein Dan und Phil sind ihr Dan und Phil, das hat sich nicht geändert. Und neben all dem kommen sie in ihrer Freizeit in einen Workshop und fragen nach Quellen zu den Stonewall-Protesten. Ja, was soll ich euch sagen? The kids are alright. Aber wisst ihr, was schön wäre? Vielleicht können ja die queeren Teenager der nächsten Generation einfach bloß Teenager sein. Damit haben sie es schon schwer genug. Sie müssen immer noch über Aufklärung und Verhütung mit ihren Eltern reden. Das mag niemand. Das ist immer schwierig. Aber dann gibt es für sie wenigstens irgendwann ein Happy End. Das würde ich ihnen wünschen. Dankeschön.
1: Und großen Applaus für Kim Katrin! Merci beaucoup! Kim Katrin! Ja, ihr Lieben, ich muss noch was Kleines loswerden tatsächlich zu unserem lieben Tim an der Tontechnik. Er hat in seiner Kabine das gar nicht hören können, weil die so schalldicht abgeschlossen ist. Dadurch ist vorhin diese Verwirrung entstanden und es tut mir wahnsinnig leid, mein Lieber, dass ich dich so überfahren habe. Wir haben das vorher nicht abgesprochen. Ich suche mir dann in Zukunft jemand anderen, vielleicht die Deutschlehrerin da oben in der vorletzten Reihe. Da bist du. Vielleicht nehmen wir euch einfach dann als Referenz. Wir schauen mal. Ist das ein Ja? Nee, keine Reaktion. Okay, ich suche mir jemand anderen. Ist okay. Ihr müsst so viel entscheiden, Noten geben. Ich lasse euch heute lasse ich euch in Ruhe. Wir springen zum nächsten Auftretenden. Er kommt aus Schwäbisch Hall. Es wird eine sehr regionale Gruppe. Auch das wurde zufällig per Los entschieden. Er war schon mal zu Gast bei uns. Jetzt zum ersten Mal im neuen Glaub. Ich sehe, er hat richtig Bock und ihr klatscht ihn mit allem, was ihr habt, auf die Bühne. Hier ist Richard König.
2: Ja, servus, hi, ich bin der Richard. Es freut mich, heute hier zu sein. Für mich ein bisschen Heimspiel. Ich wohne 5 Minuten fußläufig von hier und bin sowieso sehr häufig hier auf der Insel, weil der Lieblingsspielplatz von meinem Neffen und meiner Nichte ist der Schiffsspiel. Da gibt es so ein Kapitänsboot und da bin ich mindestens 2-mal die Woche und mein Neffe würde sagen, das ist mein Kapitänsboot. Er kennt das Wort Schiff nicht, aber er sagt immer Boot, ist ziemlich lustig. Das heißt, wenn ihr da spazieren geht und ihr hört irgendwie eine fiepsige Stimme rufen, ich bin hier der Kapitän, du Landratte, dann war das mein Neffe. Und ja, das Wort Landratte habe ich ihm beigebracht. Er denkt, das ist eine Ratte, die nicht schwimmen kann. Egal. Ich habe einen Text dabei, den würde ich gerne vortragen. Und der beschäftigt sich mit dem Problem, das ich habe. Und zwar habe ich mega große Probleme damit, Entscheidungen zu fällen. Vielleicht kennt das Problem ja jemand. Und bei mir ist es immer so, ich muss mich dann entscheiden, Weg ab. Und dann mache ich halt meistens gar nichts. Und das ist immer das Blödeste, was machen kannst. Weil dann studierst 16 Semester und Mutter ist immer noch nicht stolz. Und ja, ist echt nicht lustig, auch an Weihnachten und so. Auf jeden Fall, ja, immer die Diskussion, egal. Auf jeden Fall habe ich irgendwann rausgefunden, woran das eigentlich liegt, dass ich keine Entscheidungen fällen kann. Habe einen Text drüber geschrieben, der heißt Zu viele Köche, den würde ich jetzt vortragen. Passt das für alle? Gut, danke. Oh, okay, danke. Ich habe mir angewöhnt, vorher zu fragen, weil ich das früher in der Schule immer blöd fand, dass der Lehrer gesagt hat, also das machen wir jetzt, aber er gar nicht gefragt, ob wir eigentlich Bock haben. Und da habe ich gedacht, ich mache das mal besser oder anders. Viel Spaß. Heute erzähle ich eine persönliche Sache, die weiß von mir eigentlich keiner. Und zwar die Geschichte über meine 2 heimlichen Begleiter. Es ist nämlich so, ich bin eigentlich niemals wirklich allein. Denn durch meinen Kopf rennen auf 2 winzig kleinen Beinen 2 Männchen und die fühlen sich dort oben daheim. In meinem Kopf, unter meinen lockigen Haaren, leben sie jetzt seit knapp über 20 Jahren hinter meiner Stirn, in meinem Gehirn, um da oben zu schalten, zu walten und den Laden irgendwie am Laufen zu halten. Es gibt nur leider ein großes Problem mit den beiden. Die zwei Männchen können sich gegenseitig nicht sonderlich gut leiden und würden, wenn sie könnten, es am liebsten gänzlich vermeiden, jemals gemeinsam im gleichen Raum zu verweilen. Aber das geht ja nicht. Und aufgrund dessen tun sich stattdessen häufige Besessen gegenseitig in den Wahnsinn treiben und streiten um den wärmsten Platz an meinem inneren Feuer, um den Posten als Kapitän am Gedankensteuer. Denn beide Männchen wollen da oben die alleinige Leitung, halten nichts von Gewaltenteilung und sind einfach niemals einer Meinung. Sie kommen einfach nie auf einen Nenner. Das eine Männchen ist eher so ein Erfolgsmensch, das andere ist eher so ein Penner. Das eine ja Draufgänger, das andere mehr so Traumfänger. Das eine Jäger, das andere Sammler. Das eine Sprinter, das andere Gammler. Das eine Männchen plant immer schon weit im Voraus, was über den Tellerrand hinaus ist. Das andere genießt den Moment und freut sich, wenn auf einem Teller überhaupt was drauf ist. Das eine Männchen säuft immer Kaffee mit Red Bull und tritt voll aufs Gas. Das andere trinkt lieber Tee und raucht lieber Gras. Dieses Männchen ist im Allgemeinen entspannt und ziemlich relaxed. Das andere hingegen ist ständig gehetzt und immer pausenlos im Stress. Das Männchen will immer nur höher, schneller, weiter, größer, schöner, breiter und will auf allen Wegen durchs Leben immer Vollgas geben. Und ihm ist auch egal, wenn die Ampel mal rot ist. Und es brüllt mir so, puh, schlafe kannst du, wenn du tot bist. Also dieses Männchen hat schwäbischen Dialekt, ultra anstrengend. So ein Schwabe im Hirn, ein kleiner Schwabe im Hirn ist echt eine anstrengende Sache. Egal. Dieses Männchen fordert immer meinen Willen und grenzenlosen Mut und lebt frei nach dem Motto, nicht geschumpfisch, lob genug. Es will immer an die Spitze aller Nahrungsketten. Er zwingt Hochleistung in Notfall mit Tabletten, eine punktgenaue Armbanduhr über goldene Manschetten und sagt, scheiß drauf, dann lass sie halt zurück, die Armen und die Fetten und geh mir bloß weg mit Erde retten, wenn dann lieber Pferde wetten. Dieses Männchen trifft man immer mit Stift und Papier. Es ist immer durchstrukturiert und höchst konzentriert auf das nächste Ziel fokussiert, hat alles schon 10-mal durchdacht, alle Pläne schon im Voraus gemacht und so geht es ohne Scheitern immer heiter weiter auf der Karriereleiter. Und dieses Männchen sagt dann oft zu mir, hey du hast dich genug regeneriert, du brauchst immer mehr. Ich weiß, es ist manchmal schwer und oft nicht fair, aber egal. So ist das normal, also auf an allen Ecken und Enden deine Zeit zu verschwenden mit dummen Witzen und Scherzen. Fortschritt tut nun mal weh, das nennt man Wachstumsschmerzen. Das andere Männchen doch, das ist so ein bisschen mein Favorit. Das andere Männchen doch ist das absolute Gegenteil davon und sagt mir mit ruhiger Stimme häufig schon, hey Alter, bleib mal cool, lehn dich entspannt zurück in deinem Stuhl, du weißt ja, mein Motto ist eher so, zu Hause bleiben, Stress vermeiden, Yoga treiben, ab und an Gedichte schreiben. Dinge brauchen nur mal Zeit zum Reifen, also Erfolg bitte nur in kleinen Scheiben, du sollst sie nach den Sternen greifen oder zu große Wellen reiten. Dieses Männchen will anderen nicht den Tag versauen, hat schon genug Abenteuer beim aus dem Fenster schauen und ihm reichen das Sofa und der Netflix-Account. Nach zwei Sätzen dieses Männchens in ganz ruhigem Ton merke ich immer schon, sein bester Freund ist und bleibt die Prokrastination und so sagt es nach einem kühlen Bier manchmal zu mir, Alter, du hast nur das eine Leben. Warum dann jemals 100% geben? Die Hälfte reicht doch auch, sonst kostet das viel zu viel Kraft. Vergiss nicht, Apfelsaftschorle schmeckt doch gut mit nur 50% Saft. Warum sich selbst bis zur Perfektion hetzen? Alles auf eine Karte zu setzen, hat ja wohl mal noch keinem genutzt. Geh's entspannt an, gut gelüftet, ist halb geputzt. Kennt man. Das ist so alte schwäbische Weisheit. Gleich nach gut eingeweicht ist halb gespült. Oder für die, die in die Uni gehen, gut ausdruckt, ist halb gelernt. Nein, 16 Semester neu. Und genau so ist das. Sehr high. Und genau so ist das immer. Ich lass mich nicht ablenken. Ich habe mich jetzt ablenken lassen, muss ich zugeben. Also ihr habt es verstanden, zwei Männle, das Konzept ist ja gar nicht so schwer. Und genau so ist das immer. Manchmal besser, manchmal schlimmer, wenn ich von den beiden Männchen vollgelabert werde. Denn ich krieg sie einfach nie aus meinem Kopf ausgesperrt. Mal werde ich von ihnen gelobt, mal beleidigt und manchmal voller Schadenfreude ausgelacht. Und sie haben mir mit ihrem Scheiß auch schon echt viele Momente kaputt gemacht. Zum Beispiel, wenn ich mich mal Samstagabend aus dem Haus entferne und beim durch die Nächte schwärmen nettes Mädchen kennenlernen, hoffe ich natürlich, ich mache nichts verkehrt. Und wenn ich es dann wag und das Mädchen nach ihrem Namen frag und ziemlich verzagt, wäre mein Herz für einen Schlag versagt, zu ihr sagt, dass ich sie falsch schon echt gern mag, schaut sie mich augenblicklich an. Mit einem Blick, der nur mir gelten kann und einem Lächeln nur für mich im Gesicht, meint sie, sie mag mich auch. Und mir schießen augenblicklich Schmetterlinge in den Bauch. Doch die zwei nervigen Männchen in meinem Kopf brechen sofort in Panik aus. Das eine Männchen, ziemlich verpeilt, fühlt sich für diese Veränderung nicht bereit, während es mir lang und breit ins Ohr schreit, Alter, nein, aus, vergiss nicht unsere Freiheit. Das andere Männchen doch, das komplette Gegenteil, wie es das Maßes übertreibt, grinst breit, hat schon Stift und Papier bereit und plant schon bis ins kleinste Detail in aller Ausführlichkeit unsere Zukunft zu zweit und tauft den Gedanken unserer Kinder schon Hans oder Mike. Beide Männchen wollen dann sofort das Steuerrad ergreifen, um ihren Plan durchzupeitschen und fangen an, sich im Streit zu umkreisen und sich aufgrund verschiedener Sichtweisen mit harten Dingen zu beschmeißen. Tja, und ab da sah es dann nicht mehr so gut für mich aus. Ich brachte kaum ein Wort mehr heraus, denn wegen der Gedankenschlacht in voller Pracht in meinem Hirn konnte ich keinen Gedanken mehr zu Ende führen. Und ich stand zwar neben ihr, aber stand halt auch neben mir und konnte mich nicht mehr konzentrieren. Und gell, das Wortspiel ist nicht schlecht. ich konnte mich nicht mehr konzentrieren und stotterte peinlichen Schwachsinn in mein Bier. Nun ja, ist jetzt unnötig zu erwähnen, aber das Mädel habe ich auch nie wieder gesehen. Tja, so viel dazu. Manchmal ist es eben schwer, doch jetzt weiß ich es wieder einmal mehr. Zu viele Köche verderben den Brei. Aber trotzdem schicke ich den zwei kleinen Männchen in meinem Kopf an meinem Gedankentopf meine Grüße vorbei, denn dank ihnen bin ich wenigstens niemals allein. Vielen Dank fürs Zuhören.
1: Richard König. Vielen Dank, Richard König! So, weiter geht's gleich. Ich freue mich tatsächlich. In der Pause ist schon jemand gekommen und hat sich angemeldet für den nächsten Poetry Slam. Nochmal die Einladung an weitere Menschen, die gerne schreiben und vielleicht auch mal auf eine Bühne klettern wollen. Das haben schon viele gemacht hier beim Jahreszeiten Poetry Slam. Wir haben noch einige Plätze frei, da wird sich schon gegenseitig angestupst. Ist auch völlig egal, ob ihr 12 oder 82 seid, alle Menschen sind willkommen. Am 3.10. geht es dann weiter im Club Alpha 60. Eine neue Person aus Schwäbisch Hall haben wir schon, die Bühne zum ersten Mal besteigen wird. Stichwort erstes Mal haben wir jetzt auch. Tatsächlich. Jemanden aus Schwäbisch Hall mit dem ersten Auftritt hier im großen neuen Globe-Theater. Ihr habt nur einen Job, liebes Publikum. Macht, dass es ein unvergesslicher Abend wird. Mit einem 10-Punkte-Applaus holen wir jetzt auf die Bühne. Aus Hall, Lisa Pierre!

0: Wow, ich sehe euch gar nicht, aber ihr seid so laut, dass man den guten Friedrich Schiller teilweise gar nicht mehr hört. Und der hat eine wirklich laute Stimme. Ich habe es schon geschnitten, ich weiß es. Aber gut, ihr seid laut, ich bin gerade überraschend ruhig. Und ich habe euch einen Text mitgebracht. Da geht es um meine Mitbewohnerin. Ich bin vor einem knappen Jahr nach Schwäbisch Hall gezogen. In eine coole WG, und das ist nicht gelogen. Meine Mitbewohnerinnen sind ganz toll. Alles so, wie es sein soll. Spieleabende, zusammen grillen, quatschen und Filme schauen, sich zugutekommen, was man eben so macht, um dem Alltag zu entkommen. Bis der Sommer und mit ihm eine neue Mitbewohnerin kam. Seitdem beschäftigen wir uns in der WG mit anderem Kram. Sie zog ganz plötzlich ein, hatte sich uns nicht vorgestellt, nein. Eines Tages war sie da und sie würde so schnell nicht wieder gehen, das war klar. Was uns genau an ihr stört, das ist schnell erklärt. Es gibt gewisse Dinge, die gehören sich in einer WG nicht. Fürs Zusammenleben braucht es gegenseitige Rücksicht. Angefangen damit, dass sie ohne anzuklopfen einfach in unsere Zimmer kommt. Jedes Mal erschrecke ich mich prompt. Es ist nicht cool, wenn da plötzlich in der Ecke jemand steht, teilweise auch einfach nicht mehr aus dem Zimmer geht. Ich fühle mich in meiner Privatsphäre gestört. Natürlich bin ich da empört. Oder dass sie einfach an mein Essen geht. Ist doch keine Einladung, nur weil es auf der Küchentheke steht. Und was besonders schlimm ist, dass sie nicht zu Ende ist. Denn dann soll sie es wenigstens leer machen, wenn sie schon ganz ungeniert mein Spaßgetränk probiert. Sonst bekomme ich ein angelecktes serviert. Das ist wirklich schon des Öfteren passiert. Im Übrigen munkelt man, dass sie nicht mal Miete zahlt. Mein Geld hingegen ist handbemalt. Außerdem ist sie so nervig sportlich, das lässt mich schlecht fühlen, aber so gründlich. Zu ihren Lieblingsaktivitäten gehört ständiges Rumgerenne und das auch zu Uhrzeiten, an denen ich penne. An Gewichten stemmt sie einiges. Kraftsport ist für sie was Überlebenswichtiges. Apartment-friendly ist ihr tägliches Workout. Immerhin, sonst stünde ich schon kurz vor dem Burnout. Doch was mich richtig dolle stresst, sind die Partys, die sie bei uns schmeißt. Die Momente, in denen sie auf alles scheißt. Sie nimmt dann einfach viel zu viele Freunde und Bekannte mit zu uns, wirklich jeden Hinz und Kunz. Mehr als 5 von der Sorte in unserer Küche sind einfach kaum auszuhalten. Ich habe wirklich genug von diesem eiskalten, respektlosen Verhalten. Deshalb freue ich mich jedes Mal, wenn sie eine Weile weg ist. Keine Ahnung, durch welche proteinreichen Schlaraffenländer sie sich frisst. Wohin sie verreist, ist mir echt egal. Hauptsache, wir haben eine Pause von dieser alltäglichen Qual. Der kurze Moment der Erleichterung ist allerdings selten von langer Dauer. Sie rauszuekeln ist uns trotz aller Bemühungen noch nicht vollständig gelungen. Und das macht mich langsam sauer. Wie kann man so ein Mini-Muskelprotz, so ein VIP ohne Einladung, so eine Gourmet-Gefährdung und so eine schlechte Mitbewohnerin, gar eine WG-Vandalin sein wie sie? Das hatte ich wirklich noch nie. Ihr etwa? Ach, ihr findet, dass mein Text vielleicht ein bisschen gemein und übertrieben war? Was, wenn ihre Mitbewohnerin im Publikum sitzt und alles hört? So über Menschen zu sprechen, ist wirklich unerhört. Tja, dann ist es jetzt an der Zeit, dass ich euch beruhige. Es handelt sich bei meiner Mitbewohnerin nicht um einen Menschen, den ich hier beleidige. Und ich bezweifle, dass sie gerade im Publikum sitzt. Oder gibt es im neuen Globe etwa Ameisen? Ich weiß nicht, schaut euch vielleicht doch lieber nochmal um, denn sie gehören zu den heimlich still und leisen. Nichts? Okay, dann kann ich weitermachen. Was tut man nun gegen so eine hartnäckige Ameisenarmada? Die einen würden sagen, nada, einfach mit ihnen anfreunden, denn es ist schwer, sie zu verscheuchen. Es sei denn, man will die Wohnung ausräuchern oder mit Ameisengift verseuchen. Doch sie als Mietparasiten zu akzeptieren, kam auf keinen Fall in Frage. Bei der exponentiellen Vermehrung blieben uns nur noch wenige Tage. Deshalb griffen wir zu den Wunderwaffen eines jeden Ameisenhassers. Kaffee, Zimt, Zitronensaft, Kreide, Backpulver, Essigwasser. Noch ein Tipp von Öko-Elke, was auch helfe, sei ihr selbstgemachtes Öl aus Nelke. Zu unserer Überraschung, unsere Exemplare brachten sich davon überhaupt nicht aus der Fassung. Sie machten es sich weiterhin im Müll, im Kühlschrank und in den Wänden gemütlich, so wie sonst nur von Creeps in Horrorfilmen üblich. Wir waren schon kurz davor, uns einen WG-Huhn zu kaufen und es anschließend als Anti-Ameisen-Henne Antonia zu taufen. Weil das nicht ging, musste Chemie herbei. Wir hoffen, damit ginge die Krise vorbei. Doch das leckere Buffet und das erfrischende Spray wirkten auf andere Art und Weise. Plötzlich drehten die Ameisen sich im Kreise. Nicht nur in der Küche, sie drehten völlig durch und völlig am Rad, nicht nur in der Küche, sondern mittlerweile auch im Bad. Ganz ohne Sondervermögen wurden im Eilverfahren aus Ameisenstraßen richtige Autobahnen. Doch ich sag euch eins, unser Glück können wir kaum ahnen. Denn 10, selbst 50 A, B, C und D-Meisen sind nicht sehr viel. Ameisen gibt es auf der Welt in großem Stil. Auf einen Menschen kommen 2,5 Millionen Ameisen, haben ForscherInnen festgestellt. Sagt mir bitte, da hat sich jemand verzählt. Mathe-Klausur der 7b berechne, alle Ameisen, die es auf der Welt pro Person gibt, haben in Lisas Wohnung ihren Spaß. Wie viel Prozent von Lisas Wohnung wären von ihnen eingenommen und wie viel schlimmer wäre das? Die Antwort liegt irgendwo zwischen sehr viel und unendlich, ein Ausmaß, das man sich nicht vorstellen kann. Und deshalb freunde ich mich nun doch mit den wenigen an. Darf ich vorstellen, meine netten neuen Mitbewohnerinnen Amira, Amalia und Amanda, ich werde mit Ihnen und den anderen noch viel Zeit verbringen. Dankeschön.
1: Vielen Dank und großen Applaus für Lisa Pierre mit ihrem ersten Auftritt. Lisa Pierre! Ja, super. Das bedeutet, wir haben gleich die letzte Poetin in dieser zweiten Vorrundengruppe, bevor ihr wieder zu einer Entscheidung kommen dürft, wer zu Joshua ins Finale einzieht. Vorher hören wir noch einen gern gesehenen Gast bei unserem Poetry Slam aus Michelbach an der Bils. Rastet nochmal bitte völlig aus für Mia!
2: Danke, danke. Bevor sich jemand beschwert, mein Opa hat früher mal gesagt, man soll keine Mützen im geschlossenen Raum tragen, aber die Decke ist offen, zählt nicht. Also ich darf die aufhaben. Und zwar, in meinem Text geht es ums Vermissen von Menschen, keine Ahnung, ob es um deine Lieblingsperson geht, um meinen Ex-Partner, irgendwas in die Richtung. Und um genau zu sein, geht es um einen kleinen Bär. Und zwar... Es lebte ein kleiner brauner Bär. Sein Fell war weich, sein Herz dafür umso schwer. Er wohnte in einem Wald, so groß und weit, dass noch nie... Doch niemals fühlte er sich dort allein. Denn neben ihm lief ein großer Bär, mit starken Pfoten und einem Herzen schwer. Er zeigte dem Kleinen, wo Schutzräume sind, wo Schatten verschwinden und Ängste verwehen im Wind. Der große Bär war wie eine Höhle im Sturm, wie ein warmer Platz auf dem höchsten Baumturm. Er war das Zuhause, das man nicht suchen muss, ein Hafen, ein schützender Kuss. Der kleine Bär wusste, egal wie dunkel die Nacht, der große Bär blieb da und hielt ihm in Wacht. Egal wie laut die Blitze am Himmel auch schreien, die beiden würden niemals wirklich alleine sein. Doch dann kam ein Morgen, so still und so leer. Der Wald klang anders, die Wege noch schwer. Der große Bär kam nicht mehr zurück und der kleine Bär verlor sein größtes Glück. Seit diesem Tag ging er jeden Weg, suchte jede Spur, jeden kleinen Steg. Seit diesem Tag schaute er in jedes Gesicht und hoffte auf ein Zeichen im flackernden Licht. Denn vielleicht steht der große Bär dort hinten am Baum. Vielleicht war das alles doch bloß nur ein böser Traum. Vielleicht kommt er gleich durch das hohe Gras. Vielleicht findet der kleine Bär zurück, was er vergaß. Und so wartete er. Er wartete abends, wenn der Nebel erwachte. Er wartete morgens, wenn der Nebel wachte. Er wartete abends in der dunkelsten Nacht. Er wartete dort, wo sie zusammen einst waren, zwischen alten Bäumen und vergessenen Pfaden. Er wartete, obwohl die Zeit verging, obwohl jeder neue Tag ein bisschen anders klang und schien. Er wartete, obwohl der Wald ihm erklärte, dass manches fehlt, was man nicht mehr ersetzte. Denn wie soll ein kleiner Bär schlafen lernen, wenn seine Sterne plötzlich weit entfernt sind? Wie soll ein kleines Herz wieder ruhig schlafen, wenn die wichtigsten Pfoten nicht mehr nach ihm fragen? Er sucht den großen Bären im Regen, er sucht ihn auf altbekannten Wegen, er sucht ihn im Duft der alten Zeit, in jeder Ecke dieser Einsamkeit. Und alle anderen Tiere sagten, der große Bär kommt vielleicht nicht mehr zurück. Doch der kleine Bär hielt fest an diesem Stück Hoffnung, das noch in seinem Herzen lag. Wie ein letzter Sonnenstrahl an einem grauen Tag. Denn manche Bären sind nicht nur Bären, manche sind Höhen, wenn sich Stürme nähren. Manche sind Heimat, obwohl sie nur kurz bleiben. Manche sind Geschichten, die sich in Herzen schreiben. Und so sitzt der kleine braune Bär noch immer dort, an seinem vertrautesten, liebsten Ort. Mit Blick auf den Weg mit zitterndem Fell wartet er weiter auf seinen großen Bär. Nicht, weil der Wald keine anderen Wege kennt, nicht, weil er vergessen hat, wie man rennt, sondern weil manche Bären, manche Zeiten einen Platz im Herzen haben, den niemand kann bestreiten. Und vielleicht irgendwann zwischen Bäumen und Licht steht plötzlich wieder dieses vertraute Gesicht. Vielleicht hört der kleine Bär dann wieder den Klang der Pfoten, die er so lange vermisst hat, entlang. Bis dahin bleibt nur eins bestehen, ein kleiner brauner Bär, ein leerer Wald und eine Liebe, die mir es ganz verhallt. Dankeschön.
1: Vielen, vielen Dank und großen Applaus für Mia. Merci. Vielen Dank, Mia. Das bedeutet, ihr kommt jetzt zur vorletzten Entscheidung des Abends. Dafür holen wir natürlich nochmal alle Poetinnen und Poeten dieser zweiten Runde auf die Bühne unter tosendem Applaus. Kim Katrin, Richard König, Lisa Pierre und Mia. Klatscht, bis ihr auf der Bühne sind. Kommt hier vor. Und gerne noch einen Meter nach vorne, alle zusammen. Unser wundervolles Line-Up der zweiten Gruppe. Ihr dürft gleich nochmal die Texte zusammenfassen. Wir machen das in umgekehrter Auftrittsreihenfolge, in der dann auch gleich gewotet wird. Fasst bitte ganz kurz mit ein paar Stichworten den Text von mir zusammen. Los geht's. Kleiner Bär, großer Bär. Wald und vermissen. Vielen Dank. Wir springen zu Lisa Pierre, die hoffentlich ihren ersten Auftritt hier genossen hat. Ihr fasst bitte ihren Text nochmal zusammen. Ameisen. Ihr seid euch einig. Ameisen und WG. Startplatz Nummer 2 in der Gruppe hatte Richard König. Und bitte jetzt eure Stichwörter für seinen Beitrag. Männchen. Aha. War das aus dem Deutsch-LK oder die Deutschlehrerin höchst selbst?
3: Das ist meine Schwester.
1: Also es ist seine Schwester, okay. Hast du schon mal gehört den Text? Hast das Skript bekommen? Aber vielen Dank, ja, es ist immer schön, so gekonnte Einwürfe zu haben. Dann kommen wir zu Startplatz Nummer 1 in dieser Gruppe, zu Kim Katrin. Bitte eure zusammenfassenden Stichwörter jetzt. Queer 13. Happy End und Teenies, vielen Dank. Also wir hatten quasi einen queeren Ameisenbär, der sich nicht entscheiden kann, so grob zusammengefasst. Ja, seid nicht sicher, egal. Ihr dürft euch jetzt aber entscheiden, wen ihr nochmal im Finale sehen möchtet. Eine Person löst das Ticket, darf noch eine kleine Zugabe geben. Ich brauche kurz meinen Zettel und meinen Stift. Jetzt brauche ich noch jemanden, der mit mir als Referenz hört. Ich schnapp mir einfach jemanden vor einem. Lieber Kugi, du hast zwei Ohren, wie ich sehe. Jawohl, die dürfen gerne gespitzt werden. Wir machen das pro Person so 10 Sekunden. Es zählt wieder die maximale Lautstärke des Applauses. Und wenn ihr einen weiteren Auftritt von mir hören wollt, dann macht den maximalen Lärm. Genau jetzt! Applaus.

Okay, ist gespeichert. Wir springen auf Startplatz Nummer 3 zu Lisa Pierre. Und wenn ihr von ihr noch einen weiteren Text hören möchtet, dann macht den maximalen Lärm genau jetzt! Applaus.

Okay, man merkt, es werden verschiedene Geräusche erzeugt. Durch Füße, durch Kehlen, durch Schreie, vielleicht durch Pfiffe, durch Klatschen. Ihr dürft alles benutzen, was ihr finden könnt. Vielleicht für den nächsten, wenn ihr sagt, von Richard König würde ich gerne noch eine Zugabe im Finale hören, dann macht den maximalen Lärm. Genau jetzt! Ja.

Okay, das bedeutet, ihr habt jetzt die letzte Chance, ein Votum abzugeben, indem ihr sagt, unser Gast aus Essen, von ihr möchte ich unbedingt noch was hören. Dann macht bitte jetzt den maximalen Lärm für Kim Katrin!

Okay, ich muss mich ganz kurz abstimmen. Ihr diskutiert noch untereinander vereinsintern. Hast du eine klare Tendenz? So zeige sie mir mit deinen Fingern an. Das ist eins, das ist zwei, das ist drei, das ist vier. Das sieht keiner. Okay, dann sind wir uns einig. Hauptsache, ich habe es gesehen. Wir sind uns

0: Tosenden Applaus und dann haben wir jetzt das Zweierstechen am Ende dieser wundervollen Veranstaltung. Macht einen Riesenlärm für Joshua Vogelgesang!
1: Ja, schön, dass ich nochmal muss. Ich freue mich, hier nochmal vor euch zu stehen. Und bin gerade so am Überlegen, was ich eigentlich lesen soll. Das passiert mir sonst nicht. Normalerweise habe ich da immer schon eine klare Tendenz, aber wir improvisieren da jetzt einfach mal. Genau, es ging heute schon mehrfach um die Deutsche Bahn. Und ich habe meine Texte irgendwann mal unter das Motto Kunst zum Scheitern gestellt. Und da frage ich mich immer, okay, wie komme ich jetzt vom Scheitern auf die Deutsche Bahn? Ach so, ja, ist ja eindeutig. Also ich pendel relativ viel und da habe ich das Problem, dass ich da wirklich sehr viel im Stress bin, was ganz ehrlich nicht immer an der Deutschen Bahn liegt, sondern mehr an den anderen Personen, die mit mir Bahn fahren. Vor allen Dingen Leute, die die Zugetikette nicht kennen. Und da gibt es so ganz einfache Regeln. Beispielsweise, wenn noch Leute aussteigen, dann steigt man nicht schon ein. Ich kann auch verstehen, viele Leute haben nicht viel Zeit und müssen irgendwie planen, wann sie was essen und essen dann im Zug, auch vollkommen fein, aber muss es wirklich ein komplett vollgepackter Döner mit Knoblauchsoße sein oder so ein hart gekochtes Ei, was dann so gegessen wird und dann sitzt man am Vierer mir gegenüber und atmet mir die ganze Zeit diesen Eieratem so. Es ist schlimm. Und ganz wichtig auch, wenn jemand seine Kopfhörer drin hat, dann möchte er sich nicht unterhalten. Und der Text, den ich euch mitgebracht habe, war einer dieser schicksalhaften Tage, an dem ich meine Kopfhörer vergessen hatte. Es geht um unsere Gesellschaft und er heißt Wer darf sitzen? Eine moralische Debatte. Der Zug fährt ein, hält an und öffnet die Türen. Ich steige geschwind ein und tigere auf der Suche nach einem Sitzplatz durch das Gefährt. Alle Plätze belegt. Ich komme zum letzten Abteil. Es ist eines dieser großen mit Klappsitzen an den Fenstern und Stripperstangen in der Mitte. Ich erblicke einen Sitzplatz und schalte, zack, meinen Turbo ein. Fast schon mit Überschallgeschwindigkeit rase ich auf den letzten freien Sitzplatz zu und platziere meine Pobacken auf dem Klappsitz. Der Zug fährt ab. Genugtuung erfüllt mich. Nur für einen kurzen Moment. Dann schaue ich nämlich auf und erblicke eine alte Dame, die vor mir steht und mich empört anschaut. Ach, wenn ich jetzt meine Kopfhörer hätte, dann könnte ich so tun, als würde ich nichts mitbekommen.
2: Na, hören Sie mal, junger Mann. Da wollte ich mich gerade hinsetzen. Ich habe den Platz zuerst gesehen.
1: Ich spüre, wie sich die empörten Blicke der anderen Zuggäste in mich bohren. Alte Dame schlägt jungen Mann beim Zugsitzplatz, schnick, schnack, schnuck. Das weiß man doch, wenn man die Zugetikette kennt. Ich seufze und stehe auf, damit die Dame sich setzen kann. Doch da, gerade als die Dame sich mit einem triumphalen Lächeln auf den Sitzplatz bequemen will, ertönt eine Stimme.
2: Moment mal, ich hatte den Platz zuerst gesehen, aber Sie haben sich ja einfach an mir vorbeigedrängelt.
1: Die alte Dame und ich blicken erschrocken zur Zugtür. Dort steht eine hochschwangere Frau. Ein Raunen geht durch das Abteil. Jetzt wird es spannend. Ich höre einige Fahrgäste tuscheln. Hat sich einfach an ihr vorbeigedrängelt. Die alte Dame sollte sitzen dürfen. Nein, die Schwangere. Der junge Mann sollte da auf jeden Fall mal Platz machen.
2: Ich bin an Ihnen vorbei, weil meine Beine vom Warten so wehtaten. Ich bin nämlich schon über 70,
1: versucht sich die alte Dame zu erklären, erntet neben einigen Kopfnicken des Fahrgasttribunals aber auch skeptische Blicke.
2: Schwachsinn, poltert die Schwangere. Sie haben mich auch noch weggedrückt und sind dann zu dem Platz hier geeilt, weil Sie gesehen hatten, es gibt nur noch einen freien Platz. Aber das Spiel, das geht auch zu zweit.
1: Die Schwangere dreht sich zu den anderen Fahrgästen.
2: Ich sollte sitzen dürfen, denn ich bin im 8. Monat und ich zähle für 2.
1: Gemurmel bricht im Abteil aus, die Fahrgäste fangen an zu diskutieren. Ein älterer Herr ruft,
3: keiner hat mehr Respekt vor dem Alter, lass die Dame sitzen.
1: Zustimmendes Raunen, die alte Dame nickt wie verrückt.
4: Die macht doch eh nicht mehr lange.
1: Echauffiert sich ein It-Girl.
4: Die hat ja auch keinen Respekt vor der Schwangeren.
5: Außerdem bringt die Frau bald neues Leben zur Welt, sie muss sich schonen. Was tun Sie denn für die Gesellschaft, Sie alte Kuh?
1: Ruft ein Radfahrer, der mit seinem Rad 5 Plätze blockiert.
6: Ich helfe am Wochenende bei der Tafel, poltert die alte Dame.
7: Also ich hab sie da noch nie gesehen.
1: grummelt ein Obdachloser, der seine Pfandtüte auf dem Platz neben sich liegen hat. Die sollen eine Münze werfen oder Schnick, Schnack, Schnuck spielen, wirft ein Ehepaar in die Runde.
5: Also ich würde sie ja sitzen lassen, wenn ich könnte, aber das wird leider nix, kichert ein Rollstuhlfahrer.
1: Was geht denn hier gerade ab? Fragt ein Typ in meinem Alter und nimmt sich verwundert die Kopfhörer aus dem Ohr. Ich beneide ihn so sehr. Der Zug hat während der Diskussion angehalten. Und ein Mann auf Krücken ist dazu gestiegen. Er sieht den freien Platz und fragt in die Runde, könnte ich mich da hinsetzen? Ich habe einen Bänderriss und ich kann nicht so gut stehen. Es bricht völliges Chaos aus. Ich höre nur noch einzelne Wortfetzen durch das Geschrei. Schwanger! Respekt vor dem Alter! Strohhalme ziehen! Der Mann kann nicht gut stehen!
5: Langsam und so unauffällig wie möglich sinke ich auf den freien Sitzplatz.
1: Bevor ich mich jedoch richtig hinsetzen kann, schreit ein Typ mit Brille hysterisch. Da! Der junge Kerl! Er will sich hinsetzen! Schnurstracks stehe ich auf. Alle starren mich an. Es ist totenstill. Wissen Sie, es gibt doch so viel Unglück und Leid auf dieser Welt. Sollten wir nicht alle froh sein, dass wir es so gut haben? Ich meine, wir streiten uns doch hier nicht über Essen oder ein Dach über dem Kopf, sondern um einen Sitzplatz im Zug. Ich finde, wir sollten alle demütiger werden. Ja, ich will den Sitzplatz hergeben, weil sie verdienen es alle zu sitzen. Sie sind alle wertvolle Mitglieder unserer Gesellschaft und sie tragen alle eine Last mit sich. Und wenn ich ihren Tag dadurch einfacher machen kann, dass ich stehe und sie sitzen können, dann will ich das tun. Mir geht es gut. Ich kann ruhig stehen. Applaus brandet im Abteil auf. Applaus brandet im Abteil auf. Danke, danke. Einige Fahrgäste haben Tränen in den Augen. Es tut mir leid, setzen Sie sich ruhig, schluchzt die alte Dame der Schwangeren und dem Mann auf Krücken zu. Setzen Sie sich auf meinen Platz, ruft der ältere Herr der Dame zu.
5: Ich kann das Fahrrad auch hier in die Mitte stellen, dann ist ja auch noch Platz, sagt der Radfahrer.
1: Also ich bleib mal hier sitzen, kichert der Rollstuhlfahrer. Ich blicke in die Runde und ich bin stolz auf die anderen, die sich jetzt gegenseitig helfen, anstatt sich zu streiten, und auf mich, weil ich das Richtige getan und meinen Platz zur Verfügung gestellt habe. Außerdem muss ich hier aussteigen. Dankeschön.
0: Joshua Vogel, Gesang mit seinem Finalbeitrag. Vielen Dank. Dein Applaus, Joshua. Und damit darf unser Gast aus Schwäbisch Hall diesen Abend beschließen. Ich bin mir sicher, er hat immer noch richtig Bock. Der letzte Text des Abends. Macht nochmal Riesenlärm für Richard König!
7: Ja, servus, hi, ich bin der Richard. Ich würde gerne einen Text vortragen, der ist ganz anders wie der Text von vorhin. Das ist ein Text, der ist eher persönlicher Natur. Es ist nämlich so, der Text vorhin war auch persönlicher Natur, vergiss, was ich gesagt habe. Ich schreibe meistens nur über Sachen, die ich kenne, weil sonst könnte ich ja nicht drüber schreiben, scheißegal jetzt. Auf jeden Fall würde ich gerne einen Text vortragen, der beschäftigt sich mit dem Ende meiner letzten Beziehung, die leider vermeintlich zeitlich lange her ist, aber sich auf sehr brutale Art und Weise im vergangenen Jahr wieder in mein Leben gespielt hat. Und der deswegen der aktuellste Text ist, den ich habe, und den möchte ich sehr gerne hier vortragen in meiner Heimatstadt. Meine Schwester weiß, wovon ich spreche. Also ihr wisst auch, wovon ich spreche. Ich spreche auch Deutsch, also ist egal, auf jeden Fall. Würde ich den Text gerne vortragen. Und im Klo habe ich mir noch vorbereitet, was ich sage, und jetzt kam nur Schmarrn raus. Der Text heißt Kaleidoskop. Passt es? Gut, viel Spaß. Wenn ich nicht gerade, so wie heute Abend mit grobem Ton ins Mikrofon vor hochgelobtem Publikum auf Bühnenbrettern Texte schmetter, bin ich, wie man an meinem leicht verpennten Gang schon allzu leicht erkennen kann, Student zur Zeit, der gerne pennt bis drei, und wer mich kennt, der weiß, das ist mega geil soweit. Denn ich liebe die Nacht. Früh aufstehen habe ich schon immer gehasst, wenn es geht, nie einen Termin vor 12 Uhr gemacht und selbst dann manchmal verpasst. Aber morgen ist leider anders. Morgen muss ich mega früh raus, um halb acht schon mal aus dem Haus, meinem Bruder helfen und seiner Frau. Und du weißt das eigentlich ganz genau, Aber trotzdem liegen wir nicht im Bett. Wir stehen hier in deinem Wohnzimmer. Der Wecker zeigt 3:30, der Mond schimmert auf den Boden und den Couchtisch. Die Situation leider vertraulich, zwischen launisch und traurig. Ob sich's lohnt, ich glaube nicht. Aber wieder mal stehe ich da inmitten einer unserer streitzerfetzten Nächte am Ende meiner letzten Kräfte und du stehst mir gegenüber, schreist mir Arschloch und Betrüger ins Gesicht und brichst weiter kalt rausgepresste Sätze wie eine breit gesetzte Rechte in meine ausgepeitschte Fresse. Und mir bleibt nichts übrig außer so ein müdes, aufgesetztes Lächeln. Aber es ist kein freudiges Lächeln, es ist eher so eins, das die Augen nicht erreicht, so ein bisschen schief, ein bisschen falsch, so ein Lächeln, das man aufsetzt, wenn man hofft, die Situation geht schnell vorbei. Doch noch ist es nicht vorbei, noch hörst du nicht auf, die Flut der Vorwürfe steigt, strömt weit aus dir heraus und erfüllt mit der Zeit immer mehr den ganzen Raum und ich bin zwar gerade still, aber halt leider nicht taub und so höre ich alles an. Alles, was du sagst, ob ich's mag oder nicht, Schlag für Schlag ins Gesicht, es ist hart, aber ich weiß, dass du es ja eigentlich nicht so meinst. Zumindest sagst du das immer danach. Und genauso ist es auch dieses Mal. Denn etwa eine halbe Stunde später ist der Streit endlich vorbei und wir liegen komplett gerädert, zu zweit, aber wie eins in deinem Bett. Und während du mit deinem Kopf auf meinem Arm und meine Hand in deinen Haaren schon tief versunken bist im Schlaf, liege ich noch eine Ewigkeit da und denke nach. Denke nach über dich, über mich, über das, was zwischen uns ist, über diesen schmerzhaften Ausdruck in deinem Gesicht, wenn du mich anschreist, mich angreifst mit deinen Worten und Taten, gefühlte Schläge im Magen, nur um dann plötzlich den Schalter umzulegen, dich auf einmal enger meine Brust zu lehnen, mich liebevoll zu umarmen und mir mit ehrlichster Stimme zu sagen, es täte dir leid, es wäre nicht so gemeint und dass du hoffst, dass ich weiß, dass du mich liebst und dass es keinen anderen gibt, dem du je so vertraut hast, auf den du je so gebaut hast und dass du hoffst, es hört nicht auf, dass mit uns und weißt du, ein Teil von mir, ein fucking großer Teil will das auch. Genau das, du, ich für immer, Punkt, aus, Ende vom Satz, aber der andere Teil hat Angst. Weiß nicht ganz, ob er das kann, mit dir zusammen zu sein, denn du bist ein laufendes Pulverfass, das mir ständig mitten ins Gesicht explodiert, gefüllt mit Liebe, Wut, Zuneigung, Hass, man weiß nie, was als nächstes passiert, du bist dein Leben zwischen Extremen, zwischen komm her, du darfst nicht gehen und verpiss dich weg, ich will dich nie wieder sehen. Du bist ein Kaleidoskop der Emotionen, ein ständig angespannter Bogen zwischen tiefstem Tal und höchsten Thron, du bist eine Frau ohne Grauzone, ein in jedem möglichen Licht völlig undurchdringliches Gesicht, zur Hälfte hell, zur Hälfte Dunkelheit, das erst lacht, dann weint, erst schweigt, dann schreit, das einzige beständig an deinem Leben ist die Unbeständigkeit. Du bist die eine Person, bei der sich keine Analyse lohnt, weil man nie weiß, was man bekommt. Ein sich selbst permanent widersprechendes Paradoxon, das mich in dem einen Moment noch mit Küssen bedeckt, du beschreibst als perfekt, mich dann aber plötzlich völlig perplext nachts um 2 auf die Straße setzt und mir durchs Fenster daher schreit, dass ich und meine saublöden Scheißlocken eh voll scheiße sein. Du bist das Wahnsinns allerbester Kunde. Du bist eine niemals enden wollende runde russische Roulette mit vollem Magazin. Laufender Widerspruch zwischen Stehen und Knien, Krieg und Frieden. Du bist eine Tür, auf der steht, man muss gleichzeitig drücken und ziehen, denn du drückst mich runter, ziehst mich hoch und schüttelst mich mehr durch als 1000 Jahrmarktattraktionen. Du bist 100.000 fucking Millionen ziellos rasende Raketen mit ungebremsten Landungen, getrieben vom hämmernden Regen der Gefühlsschwankungen. Du bist immer alles oder nichts. Cola mit Mentor, Schrödingers Katze, Schatten oder Licht, der perfekte Moment, doch auch lieben und hassen. Du bist die allerheftigste Achterbahnfahrt. Nur, dass ich mich halt nie freiwillig dafür angestellt habe. Plötzlich bewegst du dich neben mir im Schlaf, drehst dich rum, rückst ganz nah mit dem Rücken an mich ran. Das ist einer dieser kleinen Momente, in denen ich mein Glück kaum fassen kann, neben einer Frau wie dir zu liegen. Denn in Momenten wie diesen ist es so unfassbar leicht, dich über alles zu lieben. Aber Beziehungen bestehen halt nicht nur aus den guten Tagen, nicht nur aus den schönen Phasen, man muss auch die schweren Wege gehen. Und ich weiß wirklich nicht, ob ich das bei dir unbeschadet überstehe, denn dich zu lieben kostet mich so unfassbar viel Mut. Und ich glaube nicht, dass ich den hab. Impulsivität ist zwar ein alter Hut, aber du trägst ihn jeden Tag und ich glaube, mir tut es absolut nicht gut, wenn ich ihn auch aufsetzen lasse. Also wird es jetzt Zeit, sich zu entscheiden. Und ich hoffe so sehr, du kannst mir es irgendwann verzeihen, aber für mich ist es besser, jetzt zu gehen, als zu bleiben. Vielen Dank fürs Zuhören.
0: Das war für euch Richard König. Vielen Dank. Richard König mit seinem Finaltext.
8: Jetzt kann er rüber.
0: So. Ihr Lieben, es war mir ein Fest. Ich möchte aber nochmal alle Menschen würdigen, die diesen Abend so wundervoll, abwechslungsreich, kreativ, poetisch mit ihren Texten und ihrer Präsenz hier bereichert haben. Klatscht sie bitte alle zur Verabschiedung nochmal nach vorne. Lisa, Pierre, Mia, Kim, Katrin, Fatih, Serbest, Miri, Gregor, Biberacher, Joshua, Vogelgesang. Ja, kommt! Auf geht's! Gregor, Miri, Lisa, kommt hier nach vorne, nach vorne. Unser fantastisches Line-Up. Jawohl. Unser wundervolles Line-Up beim Jahreszeiten Poetry Slam. Feiert sie nochmal, jawohl.

0: Vielen Dank. Ich muss noch ein paar Worte des Dankes loswerden, vor allem an die Stadt Schwäbisch Hall, an die Freilichtspiele, an alle Menschen, die hier mitgewirkt haben. Vielen Dank an Tim, an der Technik. Vielen Dank, dass wir hier spielen durften in unserem Jubelmonat. Natürlich auch von mir persönlich ein Riesendank an den Club Alpha 60, an alle helfenden Hände, die so viel Liebe hier reingesteckt haben und so wundervoll, dass wir uns hier auf die Beine gestellt haben. Ich glaube, ich spreche für uns alle hier auf der Bühne. Ihr lasst Kleinkunst ganz groß aussehen und lieben, lieben Dank an euch, liebes Publikum, für eure Empathie, euren Enthusiasmus, für diese Wahnsinnsstimmung hier drin. Ich würde sagen, mal einen Applaus von uns ans Publikum. Okay. Yeah! Wuhu! Gregor hat noch was vor. Was ist das denn?
1: Meine Nasenflöte.
0: Eine Nasenflöte, ja, was man nicht so alles in der Tasche hat. Und jetzt bitte nochmal von euch stellvertretend für alle Menschen, die das auf die Beine gestellt haben, einen tosenden Applaus für die Freilichtspiele, für den Club Alpha 60. Yeah.

Und nun bitte ich zwei Menschen vom Club auf die Bühne, nämlich Romy und Greishi. Die haben wahrscheinlich die Preise dabei. Wenn ich sehe sie noch nicht. Habt ihr die irgendwo versteckt? Was gibt es denn? Ah, die sind da hinten. Dann werde ich noch einen persönlichen Dank los an alle helfenden Hände hier vom Club. Danke an Jochen, Romy, Karin, Greishi, Kugi, Heiner, Lena, Martin, Klaus, Marvin und Basti. Ich hoffe, ich habe niemanden vergessen. Wenn nicht, euch sei auch gedankt. Und ich bin jetzt mal sehr gespannt. Ah, da drüben sind die beiden Finalisten. Dann husche ich mal kurz da rum. Jawohl. Ihr müsst noch eine Entscheidung fällen, fällt mir gerade ein. Ja, ihr wollt auch, ihr habt richtig Bock. Dann machen wir das wieder in umgekehrter Auftrittsreihenfolge. Sprich, erster Applaus für Richard, zweiter Applaus für Joshua. Und dann haben wir das Ding. Und dann lüften wir das Geheimnis, was es zu... dann sieht man euch vielleicht ein bisschen besser im großen Rund. Also, es geht gleich los mit Richard. Und wenn ihr ihm den Sieg des 5. Jahreszeiten Poetry Slam gönnt, dann bitte jetzt den maximalen Lärm für Richard König! Ja.

So, ich bin jetzt schon taub, aber einmal habt ihr noch. Ich hoffe, ihr habt mitgehört. Das wird wahrscheinlich sehr schwer, aber eine Chance habt ihr noch. Wenn ihr mich sagt, dem Joshua, dem gönne ich den Sieg heute des 5. Jahreszeiten Poetry Slam, dann macht bitte jetzt den maximalen Lärm für Joshua Vogelgesang! Applaus.

0: Okay, ihr Lieben, ich habe mich kurz nonverbal abgestimmt. Wir haben einen fantastischen zweiten Platz für Joshua Vogelgesang und damit ein Lokalmatador, der das Ding holt. Richard König, vielen Dank. Und nun, ganz kurz. Lieber Greischi, können wir das Mikro noch mal kurz haben? Richard, was hast du gewonnen? Ich weiß es tatsächlich nicht.
1: Ich bin Richard, hi. Das trifft sich ganz gut, weil mein Waschlappe ist gerade kaputt gegangen.
0: Ein Geschirrtuch.
1: Geschirrtuch, wusste ich. Das hier ist ein XL-T-Shirt. XL ist eh meine Größe, das trifft sich gut.
0: Das ist unser Jubiläums-T-Shirt, wenn ich richtig liege, helfen wir vom
1: Boah, geil, Honig.
0: Alpha 60. Honig!
1: Honig ist voll unter...
0: Also underrated.
1: Underrated. Die meisten Leute essen Marmelade, aber Honig ist echt ein Knaller. Sorry, wenn ich die Texte nicht vorher schreibe, kommt nur Blödsinn raus. Dann noch ein Sticker und Kondom. Das sind keine Kondome. Ich könnte sie eh nicht brauchen. Ich habe ja die Geschichte gerade gehört. Da bin ich noch mit meiner Therapeutin dran, aber sowas von. Wir sehen uns nächsten Dienstag. Egal. Also nicht ihr und ich, sondern ist egal. Mich seht ihr in Zukunft häufiger auf dem Kinderspielplatz. Aber bitte folgt uns nicht. Das ist super weird, wenn wir zwei kleine Kinder dabei haben. 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Ja, das war's. und ein Flyer, den ich auch euch nur empfehlen kann. Ich selber, mein Vater hat auch in dieser Stadt gelebt, der hat schon vor 40 Jahren Lobeshymnen auf den Club Alpha gesungen. Ich selber kann die nur weiter unterschreiben, für vor allem Subkulturen, alle Leute, die sich ein bisschen außerhalb des Spektrum ist anders besetzter Begriff, außerhalb... Jeder, der einfach gerne auch Musik hört, wollte ich sagen. also geht da mal hin, gell?
0: Vielen Dank. Vielen Dank, lieber Richard.
2: Wenn du magst.
0: Lieber Richard, ganz kurz, wir sind sehr knapp in der Zeit. Wir müssen gleich hier raus. Kommt am 3.10. einfach in den Club Alpha, sichert euch Karten im Vorverkauf. Wir waren die letzten Veranstaltungen komplett ausverkauft. Und nochmal der Appell an alle Menschen, die gerne schreiben und ihre Texte vor Publikum präsentieren möchten. Wir haben hier in Schwäbisch Hall das beste und netteste Publikum, was man sich nur vorstellen kann. Dafür nochmal vielen Dank. Vielen Dank an euch, ihr Lieben. Es war mir ein Fest. Willst du noch was loswerden?
1: Ja, ganz wichtig.
0: Du bist der Richard.
1: Ich bin Richard. Das wird oft vergessen. Also erstens, kauft Bücher von uns. Wir brauchen alle dringend Geld. Also echt jetzt, ohne Scheiß. Wir stehen dann draußen und gucken euch an. Auf jeden Fall, eine Sache, die man nicht vergessen darf. Die Person, die den ganzen Abend schon durchgerockt hat, aber hat noch gar keinen Applaus bekommen, voll unfair, denkt ihr euch ja völlig zu Recht. Dann macht mal was dagegen. Aber echt jetzt. Das klang voll nach Beleidigung. Das war eher ein Befehl. Macht mal bitte Applaus für den geilsten Moderator des heutigen Abends, für Friedrich Schiller!
0: Vielen Dank.
1: Vielen Dank.
0: Vielen, vielen Dank. Danke.
2: Hi. Mega.
0: Vielen Dank. Macht's gut. Genießt den Sommer. Wir sehen uns bei der Herbst-Edition. Bis bald. Ciao.
3: Soweit der Jahreszeiten Poetry Slam in der Sommer Edition vom 11. Juli 2026 im neuen Club in Schwäbisch Hall. Das Ganze organisiert vom Club Alpha 60. Schau da auch mal auf die Homepage für weitere Slam-Termine. Ich sag an dieser Stelle vielen Dank fürs Zuhören hier bei Störfunk Live, wo wir euch Poetry Slam, Konzerte, aber auch Vorträge direkt in euer Ohr bringen. Macht's gut und bis zum nächsten Mal. Jetzt für euch noch Torch mit Ich hab geschrieben.

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2: Was war dein erstes Hip-Hop-Album? Also das erste Hip-Hop-Album, was du so bewusst gehört hast?
3: Also, ich kann dir nicht ganz genau sagen, was das erste Album durchgehend war, weil ich, glaube ich, nicht auf ein komplettes Album oft von Leuten gestoßen bin, sondern auf Compilations. Meine Eltern haben viel 70s Soul, Jazz und auch Hip-Hop gehört. Also meine Mama hat auch Lauryn Hill gehört zum Beispiel. Und deswegen habe ich hier mal einen Lauryn Hill-Track aufgeschnappt. Als Teenager dann einen Track von D'Angelo. Also auch in R&B-Richtung. Immer war Missy Elliott dabei. Es gab sehr selten ein ganzes Album, weil ich einfach verschiedene Tracks aufgenommen habe. Also aufgenommen habe im Sinne von, die sind mir so zugespült worden. Scheiße, ja, 50 Cent eigentlich auch urviel, was lustig ist. Aber ich glaube, es hat schon, die ersten paar Dinge waren schon Lauryn Hill und Missy Elliott. Definitiv. Woran ich mich jetzt als frühestes erinnern kann. Als Teenager kam dann aber richtig viel rein. Also ich bin 95 geboren, ich bin jetzt 31 im Juni, das heißt, ich habe halt, in den frühen 2000ern die ersten Dinge gehört, aber eher ältere Sachen. Also ich war nie up to date mit Dingen, dass ich jetzt wusste, okay, was rennt jetzt gerade. Oder zum Beispiel Deutschrap und Hip-Hop-mäßig hatte ich viel später erst Ahnung. Da habe ich fast gar nichts mitbekommen jetzt. Genau.
2: Okay, aber cool. Lauryn Hill, Missy Elliott. Sehr gute erste Einflüsse, würde ich sagen.
3: Ja, also eher im US-American Hip-Hop unterwegs. Ich hatte auch eine Zeit lang, eine kurze Phase, wo ich eher, also bevor ich irgendwas mit Deutschrap zu tun hatte oder viel reingehört habe, also immer so ein bisschen Joy, den Alani, Max Herre, eher so diese Richtung, also so jazzige Dinge, weil mein Einfluss einfach Jazz war zuerst. Oder ich glaube, meine musikalischen Einflüsse waren viel Jazz. Das heißt, ich bin viel früher zu sowas wie Freundeskreis und Joy Denalani und R&B und deutschem R&B gekommen, als ich jetzt zu Haftbefehl gekommen bin. Ich schätze aber beide. Auf verschiedene Arten und Weisen, verstehst du?
2: Mhm, voll.
3: Ich glaube, weil ich diese Einflüsse hatte und halt zuerst als siebenjähriger Stevie Wonder gehört habe, dann kommt halt als nächstes Joy Denalani eher in die Reihe. Und dann erst Nura. Also so von den Genres her. Und ich hatte eine französische Hip-Hop, also französischen Hip-Hop habe ich auch voll viel gehört als Teenager, aber ich kann mich da schwierig an Namen erinnern. Bevor ich zum Deutschrap kam, was irgendwie witzig ist, aber ja.
2: Ja, okay. Hast du das verstanden, die Lyrics, oder war es wirklich einfach so der Vibe, der Sound, der dich da gecatcht hat an dem französischen Rap?
3: Ich glaube, es war der Vibe und der Sound. Ich habe in der Schule Französisch gehabt und ein bisschen versucht zu übersetzen zum Spaß, aber es ist viel zu schwierig, weil es ist ja was anderes, wenn du eine Sprache lernst und wenn du dann literally Songtexte hast, wo es Redewendungen gibt, wo es Jokes gibt, wo es verschiedene Slangs gibt in jeder Region anders. Also das ist viel zu krasses Level. Ich bin zu Hip-Hop gekommen und zu Rap. Ich bin zu Hip-Hop und Rap gekommen, nicht als MC oder nicht als Texter als erstes, sondern ich bin eigentlich Schlagzeuger, seit ich ein Kind bin. Und das habe ich früher auch hauptberuflich gemacht. Das heißt, mein Einstieg in Hip-Hop und Rap war viel mit Instrumentals. Das heißt, ich habe auch eher zu Jay Dilla gedrummt. Richtig wackelig oder mir halt Instrumentals und voll viele Instrumentals reingezogen, bevor ich jetzt krass viel auf Texte gehört habe. Oder es für mich war immer zuerst die Musik im Vordergrund als der Text, weil ich halt vom Schlagzeugspielen komme. Oder vom Beatboxen. Ich habe auch voll viel gebeatboxt als Teenager zum Spaß. Das heißt, ich komme von dem musikalischen, also halt so ein bisschen irgendwas, aber es war halt witzig. Ich komme von dem musikalischen eher und von dem Beatbauen oder von dem Interesse an den Loops, an den Beats und an den Wiederholungen. Und dann habe ich erst die Aufmerksamkeit gehabt für die Texte. Deswegen, glaube ich, habe ich eher so dann Jay Dilla entdeckt, was vielleicht ein bisschen random ist. Oder mir wirklich auch Instrumentals reingezogen. Auf YouTube, weißt du, verschiedene. Das war so fürs Gehör mein Taste.
2: Cool, das finde ich so einen super, super spannenden Zugang zu Rap. Den glaube ich halt nicht übelst, oder zumindest jetzt mit den Leuten, mit denen ich bisher gesprochen habe, hat mir noch keiner gesagt, ja, mein Zugang zu Rap war irgendwie die Instrumentals oder genau irgendwie das Schlagzeug oder der Rhythmus oder so. Das ist auf jeden Fall sehr cool, also sehr unique auch, dass du da diesen Zugang eigentlich hast.
3: Ja, ich glaube, ich komme halt... Ich kam jetzt nicht von dem, weil ich nicht prekär oder arm, weder arm aufgewachsen bin und deswegen komme ich nicht von dem, dass ich eine voll schwierige Kindheit hatte, eine voll schwierige Jugend hatte und dann im Text zum Beispiel urviel verarbeitet habe, sondern meine Mama ist Lehrerin, die hat in Österreich ein gutes Gehalt gehabt ihr Leben lang. Das heißt, sie hat uns super absichern können und deswegen komme ich jetzt aus dem... Deswegen hatte ich zum Beispiel Zugang zu Schlagzeugunterricht. Ich meine, wer kann sich das leisten? Das ist ja auch voll, das habe ich ja auch voll spät erst reflektieren angefangen. Was kostet das überhaupt, wenn man sagt, ja, wow, ich bin damals eingestiegen mit Schlagzeug, blablabla. Wer kann sich überhaupt ein Instrument und Unterricht leisten? Wer hat überhaupt die Zeit dafür, blablabla? Also das ist alles eine Geldfrage und eine Klassenfrage. Und somit bin ich auch ins Rappen gekommen, weil ich aus dem Rhythmischen das witzig fand, Dinge nachzuplappern, aber nicht aus dem, dass ich aus dem Emotionalen in den Rap gekommen bin. Ich bin aus dem Emotionalen heraus, also aus Gefühlen heraus, ins Songwriting gekommen, ins Pop-Songwriting mit Gitarre und Lagerfeuer als Teenager. Aber ins Rappen bin ich gekommen durchs Schlagzeugspielen, weil es mir rhythmisch Spaß gemacht hat. Das heißt, ich komme da von einem super spielerischen Herumblödeln und auch gleichzeitig rappen und Schlagzeug spielen und ausprobieren und dann spalten sich die Gehirnhälften. Also aus diesem Experimentieren komme ich eigentlich zum Rap.
2: Das ist super spannend, super spannend. Und also du kannst gleichzeitig rappen und Schlagzeug spielen?
3: Also ich habe ewig nicht mehr viel Schlagzeug gespielt. Ich kann's richtig schlecht. Weil ich glaube, dass du einen richtig guten, einen Hip-Hop-Beat hinkriegst am Schlagzeug, der erstens mal knallt, da muss ich wieder viel üben, ich habe ewig nicht gespielt. Und dann, dass du es irgendwie in einer guten Pocket spielst, also beim Schlagzeugspielen sagt man, wo der Beat wirklich sitzt. Und dass du, wo du dann auch rappst rhythmisch, also wo du dann zu Hause bist, das klingt nicht besonders gut. Aber ich habe es einfach zum Spaß gemacht. Ich habe halt früher als Schlagzeuger in Bands gespielt, aber das waren Pop-Bands. Das heißt, das ist ein anderes Feeling vom Schlagzeugspielen. Das war einfacher. Ich glaube, Hip-Hop-Beats spielen und rappen, das könnte ich nicht gut, weil das ist einfach rhythmisch eine andere Klasse für mich.
2: Ja, ich stelle es mir total krass vor. Also ich rap ja auch und ich habe nie, genau, ich habe nie Schlagzeug gelernt oder irgendwas. Ich habe auch erst dann irgendwann viele Jahre, nachdem ich gerappt habe, erst mal gelernt, was Viervierteltakt eigentlich bedeutet. Also es ist so total, so habe über dieses ganze musikalische Background-Wissen überhaupt nicht gehabt. Und habe jetzt aber auf jeden Fall sehr viel Spaß daran, auch rhythmisch zu spielen mit Sprache. Und genauso aus diesem Hintergrund von, okay, Rappen ist schon, wenn du wirklich Lust hast, dass es ein bisschen irgendwie besonders klingt oder so, ist schon rhythmisch übelst anspruchsvoll. Und dann dazu rhythmisch noch Schlagzeug zu spielen, stelle ich mir halt komplett überfordernd vor, auf jeden Fall.
3: Ja, es ist halt das Gehirnspalten. Es ist wie wenn man Instrumente lernt oder einfach Dinge lernt, wo man verschiedene Körperteile für verschiedene Dinge benutzt und Gleichzeitigkeiten übt. Dann wird man irgendwann unabhängig. Also dann macht die eine Hand unabhängig das eine Ding und die andere Hand macht unabhängig das andere. Und dann singst du vielleicht was dazu. das ist einfach ein Muskel gefühlt, den man trainiert und irgendwann wird man unabhängig und kann viele Dinge auf einmal machen, aber das ist halt voll der Gehirnfuck. Also mit Übung geht das schon, aber wie gesagt, das ist alles Zeit, Zeit ist Geld. Ja. Leute, die voll krasse Drummer sind, zum Beispiel, die meisten Musikschaffenden kommen aus, die voll krass Instrumente spielen, die kommen aus gutem Haus. Das ist einfach so. Die haben dann doch den Papa bei der Bank. Also aus meiner Erfahrung, aus den Backstagen, wo man immer wieder merkt, hä, warum kannst du dir eigentlich 60 Stunden diesen Job leisten als Vollzeitmusiker, blablabla. Wie gesagt, also das ist alles, es gibt ein paar wenige Ausnahmen, aber das ist alles, es hängt alles mit Geld zusammen und mit voll viel auch in welcher Schicht man aufgewachsen ist und welche Zugänge man hatte oder welche Zugänge man jetzt hat und wie viel Zeit man hat. Ich könnte jetzt natürlich auch sagen, ich nehme mir 15 Stunden die Woche zum Üben, aber so mit wie soll das gehen? Ich habe auch, also so, das kann ich mir nicht leisten.

0: Wir sind schon voll drin, das ist mega schön. Wir haben aber, also jetzt habe ich gar nicht den zweiten Teil der ersten Frage gestellt. Den hole ich noch kurz nach. Und zwar anschließend an die Frage nach dem ersten Hip-Hop-Album ist die Frage, was ist dein liebstes Hip-Hop-Album?
1: Boah, das ist die nächste. kann ich nicht sagen, das ist gemein. Mein liebstes Hip-Hop-Album. Ich weiß es nicht. Es sind viele Leute auf den Listen von vielen Top 50 Alben. Ich kann ein paar Namen nennen. Verschiedene Platten von Little Sims, verschiedene Platten von Missy Elliott, auf jeden Fall auch Sixten. Die haben mich super beeinflusst. Also Sixten ist einfach dabei, muss ich sagen. Fuck, ich bin so unvorbereitet, ohne Playlist im Kopf in das Interview gegangen. Deswegen habe ich jetzt nicht alle meine Leute im Kopf. Ich finde OG Lou richtig stark. Ich habe in ihr Album reingehört. Also mehrmals reingehört jetzt. Auch die letzten Monate feiere ich sehr. Ich fand Liz, also Lizzy Liz, Frankfurter Rapperin, extrem nice. Ich habe sie vor 3 Jahren oder so mal entdeckt. Ich mag sie voll gern. Disaster, Nura, wenn wir jetzt in die deutsche Richtung gehen. Pink Pantress ist jetzt nicht unbedingt Hip-Hop, aber es ist halt, Teile davon sind Rap, Pop, Hyperpop. Mag ich eigentlich auch voll gern, weil sie ist halt als Person extrem witzig. Ich finde auch Edgar Wasser zum Beispiel voll witzig. Der ist einfach, ja, und super spannend, so, was er macht, eh immer schon. Sora natürlich, Sora, eine meiner liebsten Rapperinnen, da kann man gar nichts sagen. Und das Album Mistral, glaube ich, heißt, ist auch massiv voll. Das sind jetzt ein paar so Namen.
0: Okay, dann gehen wir doch mal rein in deine Musik. Du hast 2021 kam dein Debütalbum Volume 1 raus und das beginnt mit einem Intro. Da erzählt Tina, dass irgendwie der Rap und die Stimme geht gar nicht, ist voll scheiße. Auf jeden Fall eine lustige Wahl für so das Intro eines Albums. Und ich habe mich gefragt, ich habe es auch versucht zu recherchieren, aber ich habe es also nicht herausgefunden. Wer ist denn Tina? Was ist das für eine Aufnahme? Kannst du das aufklären?
1: Ah, das Ding ist, ich mag, ich spreche nicht mehr so gern über das Album Volume 1. Das kannst du aber gern drinnen lassen im Interview, wenn du möchtest, wenn es dich interessiert. Also, ich spreche nicht mehr so gern über das Album Volume 1, weil ich das mit ein paar Leuten aufgenommen habe, auch über das Label Ink Music. Ink Music ist echt ein richtig uncooles Label, das richtig viel Scheiße gebaut hat und mich nicht geschützt hat, als ich sehr viel Gewalt erlebt habe in der Musikindustrie und danach auch 2 Jahre im Krankenstand deshalb war. Mit denen habe ich das released. Ich habe mit komischen Leuten dieses Album produziert, die genauso wenig komplette Liberalos sind, die dich auch im Stich lassen. Das heißt, das Album für mich, und es ist auch musikalisch ein Teil von mir gewesen. Das ist das ist quasi so ein Schritt gewesen in einer langen musikalischen Laufbahn und ich mag es trotzdem, aber ich höre es nicht mehr, ich spiele es überhaupt nicht mehr, keinen einzigen Track. Und vielleicht das Netteste vom Album ist das Intro, weil da ist eigentlich nur Tina mit drauf und Tina ist die Mama von damaligen Friend. Und Tina, ich habe sie einfach gefragt, weil sie so eine tolle Synchronsprecherstimme hatte, ob sie mir so Hass-YouTube-Kommentare von damals vorlesen würde und das quasi so nimmt. Aber damals, das war halt 2021, das ist jetzt 5 Jahre her, da war ich 26, und da habe ich halt voll viel thematisch damit gearbeitet, dass ich die ganze Zeit den Fokus drauf habe, auf die Gewalt und auf den Hass und auf die Hetze von Menschen und dessen nehme und in meine Texte reinbaue. Das heißt, der Fokus war auf die Menschen, die diskriminieren, und daraus mache ich meine Kunst. Und somit hat das Projekt auch angefangen, also auch durch urviel Trauma die Kunst überhaupt zu starten. Und deswegen habe ich sehr viele... ich bin einfach vorsichtig mit Volume 1, weil es ist einfach ein Trauma-Album auch. Es ist wirklich sehr der Fokus auf diesen Leuten, auf vor viel Gewalt. Ich habe auch immer mit dem Humor gespielt in diesem Album. Alles ist ganz witzig, übertrieben, die ganze Zeit irgendwelche Jokes, um diese Gewalt eigentlich zu verarbeiten. Und das kann ja auch okay sein, aber ich weiß einfach, ich kenne mich jetzt mit 25, wie ich mit 25 war, und schaue natürlich ganz anders drauf zurück und bin so, holy Christ, oh mein Gott. Und auch, mit welchen Losern habe ich damals gearbeitet. Also keine Shoutouts an niemanden, außer an die Leute, die das Foto gemacht haben, Hannah Fasching, der Fotograf, die Person, die das Foto gemacht hat vom Plattencover, und an Tina. Und alle anderen sind wirklich liberale Leute, die Industriemenschen sind, die wollen nur Geld machen, super unsympathisch. Und mit denen habe ich halt dieses große Album produziert, genau. Und deswegen erwähne ich das auch immer ganz ehrlich. Ich bin so Ink Music, kein Shoutout an euch, ihr Loser, und alle anderen, mit denen ich gearbeitet habe, das Album auch wirklich produziert habe, auch kein Shoutout an euch, ihr seid auch alle Loser. So ist es. 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

0: Wie bist du denn an dieses Label ursprünglich überhaupt rangekommen? Oder also so, ne, du sagst, die sind super scheiße. War dir das, also wahrscheinlich war dir das ja damals nicht klar. Bist du auf die zugegangen? Kam die auf dich zu? Wie kam das zu dieser Zusammenarbeit überhaupt?
1: Also wenn ich sage super scheiße, dann meine ich das, wie liberale Leute einfach scheiße sein können. Das heißt, zum Beispiel, es ist einfach eine Bank. Die Musikindustrie ist eine Bank. Wenn du zu einer Bank gehst und sagst, oh mein Gott, gibt's bei euch eigentlich auch, wie schaut denn eure Bank aus? Ist die aufgebaut, sind da verschiedene Angestellte, ganz divers, ne? Und dann ist die Bank so, ja, wir haben ganz viele verschiedene Angestellte, wir sind eine richtig tolle Bank. Und wir lieben auch diverse Kundschaft. Wir lieben wirklich, wir sind einfach für euch alle da, weil was wir machen wollen, ist Geld. Und deswegen freuen wir uns über egal wen. Und dann bist du irgendwann so, wenn du Probleme mit der Bank hast und sagst, hey, irgendwie der eine Kollege von euch, der hat mich richtig scheiße behandelt. Dann ist die Bank so, das tut mir jetzt aber richtig leid, da können wir leider nichts machen. Und ich hoffe einfach, dass der Konflikt gelöst wird. Das heißt, egal was passiert, die Bank ist halt interessiert an dem Geld. Und es ist egal, ob irgendwo feministisch davor steht, ob irgendwo queer davor steht, die Musikindustrie ist da, um Geld zu machen. Und um nichts anderes zu erfüllen. Ob Leute jetzt davor schreiben, sie wollen, also es ist ja einfach eine gemeinsame Wirtschaft, eine Musikwirtschaft. Und da kann man ja transparent sein. Aber es gibt verschiedene Labels, die sind einfach, die verwenden viele identitätspolitische Begriffe, Queerness, Feminismus, Antirassismus oder irgend sowas Schwindliges. Und machen dann damit halt ihren Schnapp als alternative Indie-Labels und sind genauso wie Universal Music, also wie große Haie. Aber sie haben halt anderes Geld. Und Universal Music sagt halt niemandem, sie sind feministisch. Sie sind halt so, hey, wir sind einfach eine Bank. Und deswegen bin ich sehr vorsichtig. Es kann natürlich auch sein, dass es mal coole Labels gibt. Ich habe keine Erfahrungen damit gemacht, weil es einfach im Endeffekt ein Geldvertrag ist. Und wenn man irgendwas braucht von jemandem, geht es den Leuten halt um Geld. Es geht genauso mit verschiedenen Labels um die Fälle, wenn es wo Missbrauchsvorwürfe gibt, wenn es Fälle gibt von Übergriffen, von verschiedener Gewalt, gibt es keine Beispiele, wo jemals ein Label gut gehandelt hat. Beziehungsweise sagt mir Bescheid, falls ihr mal was gehört habt. Ich habe nichts gehört jemals von all den kleinen Labels. Mit Universal Music habe ich natürlich nichts am Hut. Die sind eh riesig. Und deswegen ist es einfach grundsätzlich schwierig. Das heißt, wenn ich sage, ein Label ist scheiße, dann sage ich nicht, dass die sagen, hey übrigens, wir sind der Label XY und wir hassen Frauen, sondern es ist halt Liberalismus. Das heißt, am Ende des Tages ist es der kleine Freund von Faschismus. Der Faschismus unter die Arme greift und in anderer Manier, in einem anderen Outfit, die genau gleichen Werte nur ein Jahr später genauso handhabt und nicht dazu beiträgt, dass sich was ändert. Und auch den Staat nicht kritisiert, weil es halt einfach Geld ist. Also es ist halt einfach eine Geldgeschichte. Es tut mir leid, dass ich so abgeschweift bin. Was hast du gefragt?
0: Was ich ursprünglich gefragt hatte, war, wie du überhaupt zu dem Label gekommen bist oder sind die auf dich zugekommen? Also wie es zu der Zusammenarbeit kam?
1: Ich bin damals mit 19, 20 zu diesem Label gekommen. Da hatte ich noch in anderen Bands gespielt, so eine, oh mein Gott, das war so cringe. Meine erste Band heißt Kaiko, und extrem problematischer Name, weil es japanisch ist. Wir sind alle weiß gewesen, also irgendwas. Und das war ein Projekt, das ich gemacht habe, wo mich Leute eingeladen haben, mit ihnen das zu starten. Das waren auch so Typen, die waren massiv bescheuert und problematisch. Holy Christ, das war noch vor diesen ganzen Sachen. Vor allem, da war einer dabei, der war so 8 Jahre älter. Also so, ich war halt 19, ich bin reingekommen und dachte, wow, voll toll, dass die mit mir arbeiten wollen, babibo. Viel zu jung ins Business gekommen, viel zu viel Ja gesagt zu Leuten und alle waren halt, und ich war ja auch super liberal mit meinen Politics. Also ich bin erst radikalisiert worden in meinen Mitte 20ern oder erst dadurch radikalisiert worden, als ich auf die Fresse bekommen habe. Und deswegen habe ich diese Dinge nicht reflektiert und natürlich wirkt dann ein Label wie Ink Music wie die tollsten Schätze. Aber es ist halt eine Bank. Das heißt, man kann ja auch nicht von einer Bank erwarten, dass sie irgendwas anderes als Geld wollen. Jetzt sehe ich das sehr wirtschaftlich. Ich kann ja auch mit einer Person arbeiten für Kerosin 95 und sagen, hey, du bist mein Geschäftspartner für dieses eine Projekt. Ich will mit dir Geld machen und ich will mit dir nicht Aktivismus und Politics machen. Also das kann sich auch nicht immer vereinen, wenn mein Ziel ist, irgendwas zu verkaufen. Da muss man ganz ehrlich und transparent sein. Und mit Labels ist das halt immer so ein bisschen wischiwaschi. Genau. Aber es ist egal, sobald man in der Musikindustrie in Deutschland oder Österreich politisch die Fresse aufmacht oder irgendwas sagt hinter der Bühne oder auf der Bühne, gibt es auf die Fresse. Man wird gecancelt, man wird leise herausgeschoben, früher oder später. Man wird rausgemobbt oder rausgeekelt oder man wird österreichisch rausgeschwiegen. Das ist eher die österreichische Variante dann. Und man wird ausgeladen und man spielt nicht mehr, man verschwindet. So ist es einfach. Das ist das Rezept, wenn man irgendwas krasser, politischeres sagt. Und jetzt abgesehen von weißem Feminismus, also von so von salonfähigeren Themen. Und das hat sich ja auch geändert die letzten 10 Jahre. Also da hat sich ja voll viel getan, wer jetzt was über was reden kann und wer sich wo die Bühne nehmen kann und welche Themen mittlerweile schon salonfähiger geworden sind und welche noch gecancelt werden. Also gecancelt im Sinne von, man kriegt keine Gigs mehr oder es werden einem Gigs abgesagt oder Möglichkeiten abgesagt. Genau, und ich bin einfach zu früh in diese ganze Scheiße gekommen und war komplett unpolitisiert als Anfang 20-Jähriger und habe immer mit älteren Leuten gearbeitet, die 5 bis 10 Jahre älter waren, dachte, die sind cool, aber das sind die allergrößten Loser gewesen. Jetzt denke ich mir so, oh mein Gott, wie peinlich, dass ich mit diesen Leuten abgehangen bin. Aber man macht auch Jugendfehler. Ich war jung und naiv und ich wusste es nicht besser. Und ich habe dann einfach auf die Fresse bekommen, links, rechts, wenn man Leuten vertraut, weil man jung ist und weil man viel Scheiße erlebt und viel Diskriminierung erfahrt. Voll. Genau.
2: 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Translobby finanziert Platte.
3: Und inzwischen gibt es eine riesige Welle, sozusagen eine Transmode.
2: Deine Mutter.

0: du hast dich ja dann auch, also 22 kam ja dann deine EP Transgender Dynasty. Und dann hast du dich auch erstmal zurückgezogen.
1: Also der Rückzug war ein gezwungener Krankenstand, weil ich aus einer Band, My Ugly Clementine, da bin ich rausgeekelt worden ein Jahr lang. Das war mein Haupteinkommen. Und die Leute haben mich dann abgezwickt, als ich gesagt habe, hey, wir hatten da Konflikte intern in der Band zuerst. Ein Teil von den Konflikten in der Band war für mich, dass ich mich nicht beschützt gefühlt habe als einzige Transperson in der Band und dass ich richtig viel politische Arbeit gemacht habe damals auch für die Band und mich nicht gesehen gefühlt habe. Ich fand, es gab nicht genug Solidarität und nicht genug Arbeitsaufteilung von politischen Dingen, wenn da drei weiße Cis-Girls in der Band sind und ein Trans-Guy. Ich habe das angesprochen und die Antwort darauf war quasi so Beschuss und langsames Rausekeln aus der Band, obwohl es eigentlich auch ganz viele andere Konflikte gab, wo ich auch Scheiße gebaut habe und nicht cool war. Aber die Antwort auf mein Ansprechen von, hey, ich wünsche mir mehr Solidarität, ich brauche da was, ich bin alleine mit der ganzen Scheiße, war extrem gewaltvoll und daraufhin wurde ich ganz langsam aus dem Projekt rausgeschoben und habe dann die Band verlassen, so wie das so oft kommuniziert wird, weil ich halt musste, weil mir quasi die Leute das so unmöglich gemacht haben. Und das war mein Haupteinkommen. Dieses Projekt hatte auch Kerosin 95 finanziert. Und ich war dann auch auf der Psychiatrie ein Jahr lang. Ich war richtig fertig, ich war voll am Arsch. Die haben mir lauter Turfs ans Maul gehetzt. Das war richtig dramatisch sehr lang. Und deswegen war ich dann 2 Jahre lang im Krankenstand. Ich habe die anderen Projekte verloren. Somit bin ich aus der Musikindustrie höflich österreichisch rausgebeten worden. Aber halt, die Leute nennen es halt einen Ausstieg. Aber viele Leute nennen Dinge einen Ausstieg, wenn man aus der Firma so krass unsolidarisch behandelt wird und rausgeekelt wird, dass man dann halt gehen muss. Nenne ich jetzt nicht einen Ausstieg, sondern halt einen Rausschmiss, einen passiven, aber bitte. Genau, und dann habe ich mich lange erholt, da gab es auch richtig viel Scheiße und dann habe ich halt ich habe versucht, da öffentlich ein paar Mal drüber zu sprechen, aber es gibt immer noch Leute, die mir nicht glauben, weil halt die Leute nicht wissen, dass Frauen auch Gewalt ausüben können, Transpersonen können Gewalt ausüben, wir alle können Scheiße bauen und ich glaube, das ist halt so, ich glaube, Leute mögen das nicht, wenn man vor allem jetzt als Transmann 3 Frauen kritisiert und nicht nur kritisiert, sondern halt auch heftiger zurückschlägt oder sehr scharfe Wortwahl trifft.
0: Scheiße, ey, das tut mir leid, dass du da diese Gewalt erfahren hast, also auch so ne von irgendwie, ich nehme an, sehr nahen Leuten, also die waren ja sicher zu einem Zeitpunkt in deinem Leben sehr nahe Menschen.
1: Die waren meine Familie und auch diese Typen, mit denen ich davor Anfang 20 gearbeitet habe, waren meine Familie und es waren immer die engsten Leute, die den größten Schaden angerichtet haben. Aber so ist es, die Gewalt passiert, also verschiedenste Gewalt passiert immer, auch statistisch, immer in den engsten Connections. Und ich war halt nicht politisiert und bin in einen riesengroßen Job voller Narzissten reingegangen. Das ist ja das Pop-Business. Die Musikindustrie, ich war auch super narzisstisch, weil du die ganze Zeit auf der Bühne bist und dir sagen lässt, dass du super bist, von fremden Menschen, die dich nicht kennen. Das ist ja mega weird, komplett politisch in der Analyse, komplett weirdes Machtverhältnis. Das musst du mal als 21-Jähriger verkraften und deswegen sind ja auch alle Leute in der Musikindustrie Arschlöcher und Narzissten, weil sie überhaupt keine Ahnung haben, das zu reflektieren, früh genug. Und somit bin ich extrem glücklich, dort nicht mehr drin zu sein und ich bin extrem glücklich, radikalisiert worden zu sein und fern von der Musikindustrie noch Musik zu machen und mir irgendwie ein Business mit dem nebenbei vielleicht wieder aufzubauen. Ich weiß nicht, ob es klappt. Shows gibt es selten, außer ich mache eigene Shows. Geld gibt es keins, um ein Album zu produzieren. Ich schaue mal, ob ich eine Förderung kriege. Keine Ahnung. Mal schauen.
0: Okay, du musstest da auf jeden Fall viele Leute zurücklassen oder nicht zurücklassen. Das klingt auch sehr passiv, sondern du musstest dich da auch von Leuten trennen, weil du da krasse Scheiße erfahren hast. Und ein Mensch, den weiß ich nicht, wann der in dein Leben gekommen ist, aber mit dem du ja sehr aktiv, so wie ich das sehe, zusammenarbeitest, ist DJ Osif.
1: Genau, ja, größtes Shoutout an meinen Bruder Osif. Wir machen das von Stunde 1 gemeinsam, das Projekt, seit 2018, wo wir angefangen haben, die ersten Tracks zu machen. Und Osif ist immer noch dabei, einfach weil er ein Herzensmensch ist und ein großartiger Producer.
0: Toll. Wie kam es da, wie habt ihr euch kennengelernt, also musikalisch meine ich jetzt, wie kamt ihr dazu, zusammen Musik zu machen?
1: Wir haben uns damals kennengelernt in Wien bei der Hip-Hop-Jam-Session Fat Jam. Da bin ich immer hingegangen zum Schlagzeugspielen und eben auch als MC ein bisschen auszuprobieren. Und mir wurde, ich kannte Olli vom Sehen, er hat nur mitveranstaltet, er hat aufgelegt, er ist ja auch nicht nur Producer und DJ schon ewig lang, er ist Host, er ist Veranstalter, also er macht ja extrem viele Sachen in Wien und er ist so eine Wiener Legende mittlerweile. Und ich habe ihn auf der Jam Session damals kennengelernt, schon 2016, 17, und mir wurde dann vorgeschlagen, mit ihm mal zu arbeiten. Dann haben wir uns zusammengesetzt und dann sind auch direkt die ersten Tracks von Kerosin entstanden. Also Olli ist stabil.
0: Okay, sehr cool, sehr cool. Wie ist so euer gemeinsamer Schaffensprozess? Weil, also Osif hat ja auch dein letztes Album Coming Out, was letztes Jahr rauskam, produziert. Genau, wie geht ihr zusammen ins Studio und entwickelt dann die Songs gemeinsam oder wie läuft das ab bei euch?
1: Es ist so und so. Manchmal haben wir uns einfach im Studio verabredet und gemeinsam gespielt, also wie ein Spielplatz, den man hat, wo man einfach ausprobiert, wo man gemeinsam herumblödelt und experimentiert. Und einfach zwei Kinder, die Spielzeuge haben, und Olli kann als Professionist die ganzen Spielzeuge extrem gut verwenden und ich bin halt mehr so am Herumklimpern und Blödeln. Und gemeinsam probieren wir einfach aus und sind on the go kreativ, dann entsteht vielleicht ein Text hier. Manchmal hatte ich auch schon Texte, die ich einfach auf YouTube Beats, Type Beats raufgeballert habe und dann einfach ein paar Verse schon hatte und mir dachte, okay, ich glaube, das ist circa das Tempo, das ist circa der Vibe, und dann haben wir Beats nachgebaut, also zum Beispiel dann, oder wie ich wusste, einfach, keine Ahnung, 95 BPM und ein Boom Bap Beat. Und alles andere producing-mäßig haben wir dann geschaut. Oder ich habe mit meinem Zwilling Ines ist als Musiker Brazy, Ines ist ein krass, ganz, ganz krasser Pianist und Composer. Mit Ines habe ich verschiedene Loops und Samples eigentlich selbst auch erstellt, am Klavier. Und damit sind wir dann zu Osif gegangen, um die Dinge, die wir gemeinsam aufgenommen haben, zu samplen. Also wir haben auch die Hälfte der Tracks, also die Hälfte der Samples selber gemacht, was extrem lustig ist. Oder ich hatte mal eine Idee und habe das dann aufgenommen in mein Handy für eine Melodie, für irgendwas anderes, oder habe so schlechte Demos vorbereitet und bin damit dann zu Osif gegangen. Oder Osif hat mir schon einen Beat geschickt, den er hatte, und war so, hey, hast du Lust, auf den was raufzumachen? Also es ist immer unterschiedlich, je nachdem, was der Arbeitsprozess gerade wieder bockt.
0: Okay, cool. Und dann wart ihr ja auch zusammen auf Tour, ne? Also ziemlich, ziemlich große Sache. Über 5 Monate, glaube ich, ging das mit so 20 Terminen ungefähr. Also ganz schön großes Ding. Ja, wie war's?
1: Es war richtig schön und richtig lustig, vor allem nach der ganzen langen Zeit wieder eine Tour zu spielen. Also das erste Mal nach 3 Jahren eine Tour. Das hat richtig, richtig Spaß gemacht. Es waren super schöne Shows. Und ich bin voll stolz und auch geehrt, dass wir vor so vielen Leuten spielen haben können, dass wir so eine riesige Show in Berlin und in Wien auch hatten. Vor allem nach all der Zeit, wo einfach das halbe Publikum weggesprungen ist, dass wir trotzdem noch diese Shows spielen und diese selbst aufgebaut haben, auch mit extrem viel Shadowban und mit extrem viel Canceln und Problemen hinter Marketing und keine Marketingfirma oder so. Ich habe einfach in meiner eigenen Tasche versucht, die Leute zu den Shows zu holen. Ich habe teilweise gefragt, hey, Menschen in Nürnberg, kann jemand auf seinem Drucker ein paar Plakate ausdrucken und aufhängen in der Stadt, in der Uni-Kantine? Ich zahle dir einen 5er und gratis Socken. Und so kam das Marketing, also das Marketing, so haben wir das beworben, weil ich arbeite nicht mehr mit langweiligen Banken zusammen, also mit Labels und mit irgendwelchen Leuten, was natürlich cool ist, wenn man dafür Geld hat, damit die was vorfinanzieren und das ganze Geld übernehmen für Tour Promotion und alles, und das ist jetzt halt alles aus eigener Tasche. Das heißt, ich kann mir halt das alles nicht mehr leisten und deswegen machen wir das wieder ganz oldschool über wirklich direkt die Leute und Kollektive einladen, ob sie einen Stand machen, also verschiedene politische Orgas einladen, wirklich direkt mit den Menschen im Ort sich connecten und politisch auch vernetzen. Und das wieder so sehr back to the roots machen, mit selbst Plakate aufhängen, selbst flyern gehen, weil es gibt kein Label, das das finanziert. Es gibt keine Förderung, die das finanziert. Und die wird es in Zukunft, auch wenn, überhaupt noch weniger geben, weil Deutschland. Das heißt, es ist wieder back to the, okay, wir müssen das machen über direkt Leute fragen. Und das ist so krass, weil dann diese Kerosin-Crowd wirklich kommt. Obwohl du nicht die großen, die Zahlen hast oder irgendwas Krasses verkaufst oder die krassesten Leute erreichst, aber diese stabile Fan-Crowd von Kerosin, die sich da aufgebaut hat, und von Osif, kommt dann einfach zu den Shows und die machen das über selbst. Jemand schreibt eine Nachricht. Also es ist alles wieder sehr im Kleinen und das finde ich voll schön. Ich glaube, so kann man noch Shows spielen, wenn man irgendein nischiger Artist ist. Es geht nur über diese ganz klassischen, stabilen Netzwerke von Leuten und nicht über große, fancy Plakate, die man irgendwo sich leisten kann aufzuhängen und große Werbung schaltet über Instagram.

0: Ich habe natürlich dein Album auch gehört und ich habe mir auch Musikvideo angeguckt und ich habe ein bisschen lachen müssen, als unter dem Musikvideo zu Eishockey habe ich den Kommentar gefunden von irgendwem, da steht 1A Mackermucke.
1: Mackermucke, keine Ahnung. Ja, ich glaube, es ist jetzt halt so, wenn man vielleicht, ich weiß nicht, vielleicht kann man das so interpretieren, dass die Leute dann sehen, okay, das ist ein Mann, der eine Person sexualisiert in dem Video Eishockey, oder? Es ist ja auch ein Track, wo ich eine Person anhimmle, komplett sexualisiere und auch objektiviere teilweise, aber halt mit urviel Consent dahinter, weil es ist halt einfach ein Flirt-Track, wo ich sage, oh mein Gott, did you see her? She's so hot. Und dann geht es um sexuelle Fantasies und um Flirten und um Dinge. Voll. Und ich glaube, die Leute sind halt sehr einfach und langweilig in ihren Analysen. Wenn man dann halt sagt, ja, das ist direkt wie ein Macker. Und ich bin so, hä? Aber ich habe in dem Text nur respektvoll sexualisiert. Und der Background ist ja, dass es ein Flirt-Track ist. Das heißt, die Person ist okay, sich sexualisieren zu lassen. Und es geht um verschiedene, um gegenseitiges Flirten. Und deswegen ist es ein bisschen ein langweiliger Take, wenn man sagt, ich weiß nicht. Das ist wie wenn man jetzt zum Beispiel, wie in der Analyse, was auch oft passiert, wenn ich zum Beispiel TERFs irgendwie so Gewalt androhe, weil ich halt sage, also jede TERF, die irgendwie Transjugendliche umbringen will, ich schlage ihr in die Fresse. Also es ist ja so, hä, das ist ganz normal Faschusboxen, oder? Und dann, okay, mit Binnen-I, Faschistinnenboxen. Dann sind die Leute so, das ist Gewalt gegen Frauen. Und ich bin so, ja, natürlich ist es Gewalt gegen Frauen, aber ihr werdet natürlich Alice Weidel auch eine reinschlagen. Hä? Aber es ist ja eine Faschistin, das ist Faschusboxen. Die Analyse ist, das ist einfach eine Faschistin. Pronomen egal. Auch, es gibt auch transsexuelle Faschists, die werde ich auch in die Fresse schlagen. Es sind nicht jede Transperson mein Genosse. Ich bin so, hä? Aber das habe ich auch gedacht, weil ich habe auch in identitätspolitischen Begriffen gearbeitet vor Jahren und war auch in dieser Flinterkirche. Und es ist halt simpler. Es ist simpler, weil es kommt aus weißen Politics. Vor allem Flinter ist ein deutschsprachiger Begriff. Das ist schon mal ein schlechtes Zeichen. Es gibt ja riesige Rassistinnen in verschiedensten queer-feministischen deutschsprachigen Kontexten. Also da geht es immer zuerst für mich um andere Themen mittlerweile, um den Staat, um die Polizei, um Genozide, um die Aufrüstung, um verschiedene Sachen. Und dann geht es um andere Dinge, die damit zusammenhängen.
0: Eine Line aus deinem Song Outrage. Die ich auf jeden Fall spannend fand und die, glaube ich, auch sehr gut passt zu dem, worüber wir eh schon gesprochen haben oder sprechen. Und zwar sagst du auf Outrage, es wird gegendert, aber weiter entmenschlicht. Genau, das war so meine Interpretation. Diese Line war so, oder die Frage, geht es darum, dass, ich sag mal, inklusive Sprache sich an vielen Stellen durchgesetzt hat, aber eben ohne das tatsächlich in eine Praxis zu übertragen? Oder was ist so der Background dieser Line für dich?
1: Leute gendern vielleicht oder fangen an, eben Dinge werden salonfähiger. Aber die CDU gendert auch manchmal, also so. Und das sind trotzdem Rechte. Also, oder es, ich kann auch gendern, ich kann auch irgendwas sagen und rassistisch mich verhalten, es ist ja egal. Und ich glaube, das ist jetzt die neue Errungenschaft, dass irgendwelche Leute sagen, ja, auf einmal sind sie überrascht vom Rechtsruck. Ganz auf einmal gibt es einen Rechtsruck. Der ist direkt ums Eck gekommen und jetzt rückt es nach rechts. Als ob das niemand gesehen hätte. Ganz überraschende Entwicklungen. Und aber zumindest machen wir jetzt Binnen-I irgendwo hin. Und trotzdem sind in unseren Antifa-Ecken aus irgendeinem Grund keine einzigen Musliminnen irgendwo. Und es ist komplett weiß. Und wir hassen SexarbeiterInnen und Kinder. Die gibt's auch nirgends. Aber Binnen-I, meine Lieben. Entschuldigung, Sternchen. Nettes Sternchen vergessen. Aber genau, wir sind auf jeden Fall ein weißer Haufen. Und Mackerboxen ist unsere Überschrift. Und Genau, aber wir sind super, super antimuslimisch. Wir sagen es nur nicht.
0: Danke, dass du dir die viele Zeit genommen hast. Richtig cool, auch richtig interessant von dir zu erfahren, auch gerade so eben wirklich deinen Blick auf so Musik, ja, Musikindustrie, so, ne, als diese Industrie, die es ist, ist ja leider so, dass nicht viele Leute damit so transparent umgehen, das auch so zu benennen mit den Strukturen, die da einfach vorherrschen. Das ist, glaube ich, sehr, sehr wertvoll, dass du das tust. Und dafür ja auch einen Preis zu zahlen hast, ne, also so wie ich das von dir mitkriege, was du beschrieben hast, also du hättest ja, ist, oder glaubst du so, wenn du dich da, sag ich mal, untergeordnet hättest auf eine Art, würdest du ja vielleicht auch mit Kerosin 95 Grad irgendwie einfach auf einem anderen Level von Geld machen, so du für dich individuell und Erfolg in Anführungszeichen Reichweite stehen, wenn du da mitgespielt hättest in diesem Business, oder?
1: Ich will das halt nicht, weil ich will mir halt in den Spiegel schauen können und ich möchte alles tun, was ich kann, damit ich was mache mit meiner Power. Und ich bin weißer Rapper, also cringiger geht's eh nicht. Das heißt, Hip-Hop muss, ich kann nicht ein weißer Rapper sein und sowieso Hip-Hop machen und das auch so nennen und nicht hauptsächlich politisch aktiv sein. Das geht nicht. Das ist verboten. Das heißt, es ist einfach Teil davon, also ganz normaler Teil davon und auch nichts Großes und auch nichts Heldenhaftes oder irgendwas Schlimmes. Das ist einfach, das muss ein Teil davon sein. Weil sonst kann ich mich nicht Rapper nennen, das ist ja urschlimm. Also vor allem die Geschichte von Hip-Hop und Rapper und vor allem, wenn ich aus einem privilegierten Haus, also aus einem Mittelschichthaus komme und Rap mache, weil es mir aussuche, dann kann ich nicht die Demos verpassen. Und mich nicht organisieren politisch. Also das ist einfach zu peinlich.
0: Das war Kerosin 95 bei Doper than Dope. Wenn ihr das ganze Gespräch noch einmal nachhören wollt, könnt ihr das easy machen. 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Mein Name ist Nifty MC. Ich bedanke mich fürs Einschalten und Zuhören. Die neue Ausgabe von Doper than Dope gibt's dann wieder in einem Monat. Bis dahin, passt auf euch auf und hört gute Musik. Ciao.

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1: Und damit herzlich willkommen zu einer neuen Ausgabe der Störfunk Music History, der Sendung für Live-Mitschnitte aus Süddeutschland und darüber hinaus. Heute mit der Latvian Blues Band, aufgenommen beim Geildorfer Bluesfest am 1. Juli 2022.

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Ihr hört die Latvian Blues Band in Geildorf mitgeschnitten am 1. Juli 2022.

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0: Das war die Latvian Blues Band vom Geldof Blues Fest 22, aufgenommen am 1. Juli. Eine Stunde Live-Musik ist schon wieder vorbei. Schaltet auch nächstes Mal wieder ein, wenn die Störfunk Music History auf Sendung geht. Am Mikrofon verabschiedet sich euer Musikarchivar, der Björn.
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1: I heard the news today, oh boy. Die EU verschärft mit dem gemeinsamen europäischen Asylsystem GEAS ihre Immigrationspolitik inklusive Rückführung in selbsternannte sichere Drittstaaten. Peter Thiel plant mit Dialog oder Dialog wahrscheinlich in Dublin im August ein großes Treffen, ein großes eigentlich Geheimtreffen mit Männern aus US-Regierung, Tech-Bros und ich nehme auch an, europäischen Mitstreitern, während sein Startup Objection versucht, das letzte bisschen an freier Presse über KI und dann Gerichtsurteile zu minimieren oder auszuschalten und von der Politik in der Bundesrepublik ganz zu sprechen. I heard the news today, oh boy. Daher dieses Motto kommt natürlich von A Day in the Life, dem Schlusssong auf Sgt. Pepper von der Beatles und entstanden aus einer, sagen wir mal so, einer durch Substanzen angeregten Kompositionseinheit, sagen wir mal, von John Lennon und Paul McCartney, inhaltlich inspiriert aus der Ausgabe der Daily Mail vom 17. Januar 1967. Aber ich schnappe mir natürlich nur den, weil inhaltlich geht das dann woanders hin. Ich schnappe mir in erster Linie das Intro und lasse das auch in der Sendung immer mal wieder erklingen von verschiedenen Künstlern. The Fall, die Flaming Lips und viele andere. I heard the news today. Oh boy. Der erste Song war Festung Europa. Ist schon ein bisschen älter. Vom Brockdorf Klangorchester hier im Fiat Malta Remix. Das passt hier eigentlich auch. Und ich spiele nicht ausschließlich Songs zu politischen Themen, aber ein bisschen mehr als sonst. Hier ist ein Track, den ich besonders gerne mag. Ist auch schon älter. Refugee von Oivavar. Hier im Matthew Herbert Remix.

Just Like Music. Marvin Gaye und Eric Sermon von EPMD. Das ist eigentlich so ein Überbleibsel von irgendeiner Studio-Session. Und das hat man irgendwann gefunden und daraus dann, ich glaube, mittlerweile mehrere Songs gebastelt. Just Like Music. Und Just Like Music kommt jetzt gleich nochmal, beziehungsweise ein Song von Knarf Röllem und der heißt What's That Music? Aber dazu vorher muss ich euch was erzählen. Letzte Woche war in der Nilhalle, if you know, then you know, eine Veranstaltung und da ging es um eine Lesung, war das, und da ging es um die beiden Bücher zu 50 Jahre Punk im Ventil Verlag veröffentlicht und da er so klein ist und kein Geld verdient, nenne ich, ist das jetzt keine Werbung. Einmal ist es Bored Teenagers, der eine Band, da geht es, da schreiben viele Musiker, Schreiberlinge und so weiter über jeweils einen Song, einen meist englischsprachigen Song, der für sie Punk ausmacht, ihr Erweckungsmoment war, oder, was ich an dem Abend erwecken musste, auch ein Erschreckungsmoment war, wenn ich das mal so gerade berechnen nutzen darf. Und das, der zweite Band kam einen Monat später, Angriff auf Schlaraffenland, der Radierer-Song. Das andere war ja von den Adverts. Und da ging es dann um das gleiche Spiel, aber mit einem deutschsprachigen Song. Und ich durfte auch bei beiden mitmachen, war bei der Lesung aber eigentlich gar nicht eingeladen, bin natürlich trotzdem hin. Es war Annette, also Bärchen von Bärchen und die Milchbubis, Martin Simon von Der moderne Mann, Knarf Röllem natürlich und Dele Dietrichsen.

Moment war von den Pistols und das deutschsprachige war dann gewollt hatte ich Kleenex, aber bekommen habe ich, weil das schon vergeben war, tatsächlich an Detlef, bekommen habe oder genommen habe ich mir dann die aus meiner Sicht beste Hamburger Punk-Single und davon gibt es nicht viel, Computerstart von Abwärts. Und wie gesagt, das lief dann auch noch und dann gab es auch Beispiele von schlechten Songs und wirklich, es gibt viele schlechte Songs im Punk. Also nicht nur schlechte Songs, sondern komplette Auseinandersetzung. Ich sag nur Lustfinger, ganz schlimme Geschichte. So, jetzt habe ich euch den Mund wässrig, wie sagt man, die Ohren, was sind denn Ohren, was hören wollen, keine Ahnung, gemacht. Und nun ist aber schon vorbei, ne? Aber am 30. September, das ist ein Sonntag, in der Locke, also über dem Pudel, gibt es diese Lesung auch nochmal. In, ich glaube, ähnlicher Zusammensetzung kam doch jemand dazu. Macht euch einen Knoten, das Taschentuch. 20. September, Entschuldigung, Sonntag, also guckt nochmal, Sonntag, 20. in der Locke. Und es macht bestimmt Spaß. Ich werde meinen Teil dazu beitragen. Die anderen bestimmt auch. So, toller Abend, tolle Sache. Wie gesagt, das Leben ist ja nicht nur katastrophal. Und Musik und die Bedeutung und das Drumherum auch. Es geht ja nicht um 1, 2, 3, 4 forever. Das wäre ein bisschen wenig. Und darum Knarf Röllem hier als Knarf Röllem Trinity. What's that? Music. Und am Anschluss ein Track, den ich glaube Martin Simon vorgetragen hat, und zwar von den Aeronauten, Freundin, aus meiner Sicht quasi das deutsche Äquivalent zu Billy Bragg's New England. I'm not looking for New England, I'm just looking for another girl. Hier möchte er einfach eine Freundin haben, trotz Aktivität und Nazi-Skins klatschen und. Also, ihr wusst, es war wirklich ein formidabler Abend und ihr habt die Chance, am 20. September da auch bei zu sein. Also, Knarf Röllems Trinity und danach die Aeronauten. Freundin.

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1: Nach den Aeronauten habt ihr, das kennt ihr selbst, Hit Me With Your Rhythm Stick. Und Yuri, das hat er nette genommen und einen, ich finde, sehr, sehr super Text über den vermeintlichen Rhythm Stick, von dem er da spricht und was das für sie war. Ziemlich gut. Ja, ich glaube, na, ihr solltet euch, jetzt ist Schluss. Ich habe genug Werbung gemacht. Im Anschluss daran hatte ich, Moment, achso, Video von India Ree, einfach mal wiederentdeckt. Eine der vielen, vielen R&B-Künstlerinnen, so im New Soul-Bereich. Sie war immer so ein Tickchen mehr folky, hier aber in einem Remix, das die Olympic Runner sampled Get This Thing Down und das habe ich hinten dran gespielt, damit man mal so ein bisschen auch wieder Instrumental oder bisschen, ja, in diesem Fall, oder Sampling Footer und die Originale hören kann. Und da bleiben wir bei und kommen trotzdem noch um die Ecke. Jetzt kommen die Honey Drippers. Das ist eigentlich Roy C., Produzent, wie heißt es schön, aus New York. Genau, hier in dem Buch von Tommy Zovic, Soul Voices, und den werde ich mir auch nochmal schnappen, habe ich glaube ich schon mal angekündigt, und mit dem mal ein Interview machen. Der hat eine Art Doktorarbeit gemacht über die Politik im Soul der 60er bis mit 70er und war damit auch im Teehaus und hat das da vorgetragen. Da habe ich kurz mit ihm gesprochen und gesagt, ich schicke ihm mal ein paar Fragen und er soll mir die Antworten schicken, damit ihr mal so eine Art Interview habt. Und da hat er sich ja eben nicht so akademisch, aber eben auch mit der ganzen tollen Welt der politischen Soul-Singles und wie die sich hin und her referenzieren und auch zu Themen wie Vietnam oder auch Ghettos und auch natürlich die Desillusion, dass der Civil Rights Movement dann eben doch weniger erreicht hat als erhofft. So, aus diesem Ding halt jetzt erstmal die Honey Drippers mit Impeach the President. Das bezieht sich auf Nixon und den Watergate-Skandal. Ist inhaltlich gar nicht so stark, weil die Band, eigentlich nur Studierende, die sich der Produzent geschnappt hat, die sagen, hey, wir müssen jetzt ein Verfahren gegen den Präsidenten einführen. Und er sagt, ich bin nicht sicher, ob wir das können. Impeach the President. Und später gab es, da steht im tollen Buch von Tommy Zovic, eben der Song You Haven't Done Nothing von Stevie Wonder bezieht sich auch nochmal auf Nixon. Impeach the President, Hip-Hop-Sample-Futter, Original 73, später nochmal veröffentlicht. Und was dann? Und was dann? Danach, achso, was moderneres, I Can't Breathe, der Rodney King-Satz von H.E.R., a.k.a. Her. Das ist dann auch R&B und Hip-Hop ein bisschen. Also, wie gesagt, heute ein bisschen ernst.

Nach I Can't Breathe von Her hatten wir einen alten Bekannten. Nein, das ist ja nicht einer, es ist ein Kollektiv. Galliano, Acid Jazz, You Might Remember, war das 92, 93, 91 die Phase. Giles Peterson, Talking Loud for Acid Jazz, das Label natürlich, oh, das es immer noch gibt. Talking Loud nicht mehr. Das wurde zu Brownswood und ist auch nicht mehr bei Universal, as far as I know. Anyway, das ist hier Black Hands 26. Irgendeine Nummer war es. Also 26 natürlich dieses Jahr, sorry. Und das war meines Wissens auf einem der letzten Galliano-Alben. Die sind wieder zusammen, fast in Originalbesetzung. Und dies hier ist eine 7-Inch, die diesen alten Song von ihnen koppelt mit dem, ja, Klassiker. Everyone, every home should have one. Stand on the Word von den Jubert Singers. Einem Gospel-Track, den Walter Gibbons, so ist die Legende, gehört hat, weil Walter Gibbons, ein amerikanischer Produzent, ein Remixer, der im Studio auch viel getan hat und in der frühen 80er, End 70er, frühen 80er Disco-Dance-Szene in New York aktiv war, war halt ein sehr gläubiger Mensch, war immer in der Kirche, hat das gehört und dann irgendwann mitgenommen. Manche schreiben es auch Larry Levant, dem legendären DJ, zu, dass der dahinter steckt. Auf jeden Fall ist es eine Dance, eine Disco-Hymne und darauf sollte, können sich an viele einigen. Und im Anschluss dann noch ein religiöses Stück. Jesus going to clean house. Tja, Jesus räumt auf. Gut, nun gibt es ja die Auseinandersetzung, dass Jesus eigentlich gar kein religiöser Mensch war, sondern ein Revoluzer. Vielleicht, wenn man sich überlegt, was der amerikanischstämmige Papst im Moment äußert, als ja, ich bin Atheist, aber mein Gott, wenn man sich ja sonst anguckt, was sogenannte Personen, wichtige Personen äußern, ist er näher an mir als viele, viele andere. Jesus is going to clean house. Na, hoffen wir mal. Vielleicht kriegen wir das aber auch selber hin. Nervous are completely different. Die neue DJ Cozy. Ich kriege das immer falsch hin. Single, Who's Patrick? In full length.

Das war Caught Up von Metro Area und dabei ist es ein Duo gewesen mit schönem elektronischen Sound, unter anderem Morgan Geist. Von dem spiele ich jetzt gleich sein Nachfolgerprojekt Storm Queen mit dem wunderschönen Titel Let's Make Mistakes. Davor hatten wir einen Mashup und zwar mit diesem selben Track Caught Up und dem Hit von Kings of Tomorrow von 2001, Finally, eine Hausnummer, also eine klassische Hausnummer, so mit Vocal House. Und das in der Kombi finde ich ganz schön, das hat ein französischer DJ gemacht. Ist nicht ganz egal, und davor nicht Who's Patrick, sondern Wo's Patrick. Mein Gott, diese Sprachen, man kommt durcheinander, der Turmbau zu Babel und whatever. Let's make mistakes.

Das war So'st du für den Juni und ich verlasse euch mit Biss, ich weiß nicht, ob man so ausspricht, dem Klassiker von Arturo Velocai, der im August im Rahmen des Kampnager Sommerfestivals in der Elfi spielt. Und wenn ihr das gehört habt hier, dann glaube ich, holt ihr euch auch ein Ticket. Ist verhältnismäßig bezahlbar. Ich hoffe, wir sehen uns nächsten Monat. Danke. So'st du sagt. Bis zum Juli.